Evangelium verkündet wird, wird man auch erzählen, was sie getan hat, zu ihrem Gedächtnis. Judas Iskariot, einer der Zwölf, ging zu den Hohepriestern. Er wollte Jesus an sie ausliefern. Als sie das hörten, freuten sie sich und versprachen, ihm Geld dafür zu geben. Von da an suchte er nach einer günstigen Gelegenheit, ihn auszuliefern. Am ersten Tag des Festes der ungesäuerten Brote, an dem man das Paschalamm zu schlachten pflegte, sagten die Jünger zu Jesus: »Wo sollen wir das Paschamahl für dich vorbereiten?« Da schickte er zwei seiner Jünger voraus und sagte zu ihnen: »Geht in die Stadt, dort wird euch ein Mensch begegnen, der einen Wasserkrug trägt. Folgt ihm, bis er in ein Haus hineingeht. Dann sagt zu dem Herrn des Hauses: Der Meister lässt dich fragen, wo ist der Raum, in dem ich mit meinen Jüngern das Paschalamm essen kann? Und der Hausherr wird euch einen großen Raum im Obergeschoss zeigen, der schon für das Festmahl hergerichtet und mit Polstern ausgestattet ist. Dort bereitet alles für uns vor.« Die Jünger machten sich auf den Weg und kamen in die Stadt. Sie fanden alles so, wie er es ihnen gesagt hatte, und bereiteten das Paschamahl vor. Als es Abend wurde, kam Jesus mit den Zwölf. Während sie nun zu Tisch waren und aßen, sagte Jesus: »Amen, ich sage euch, einer von euch wird mich ausliefern, einer, der mit mir isst.« Da wurden sie traurig, und einer nach dem anderen fragte ihn: »Doch nicht etwa ich?« Er sagte zu ihnen: »Einer von euch Zwölf, der mit mir in dieselbe Schüssel eintunkt. Der Menschensohn muss zwar seinen Weg gehen, wie die Schrift über ihn sagt, doch weh dem Menschen, durch den der Menschensohn ausgeliefert wird. Für ihn wäre es besser, wenn er nie geboren wäre.« Während des Mahles nahm er das Brot und sprach den Lobpreis. Dann brach er das Brot, reichte es ihnen und sagte: »Nehmt, das ist mein Leib.« Dann nahm er den Kelch, sprach das Dankgebet, gab ihn den Jüngern und sie tranken alle daraus. Und er sagte zu ihnen: »Das ist mein Blut des Bundes, das für viele vergossen wird. Amen, ich sage euch, ich werde nicht mehr von der Frucht des Weinstocks trinken, bis zu dem Tag, an dem ich von Neuem davon trinke, im Reich Gottes.« Nach dem Lobgesang gingen sie zum Ölberg hinaus. Da sagte Jesus zu ihnen: »Ihr werdet alle Anstoß nehmen, denn in der Schrift steht: Ich werde den Hirten erschlagen, dann werden sich die Schafe zerstreuen. Aber nach meiner Auferstehung werde ich euch nach Galiläa vorausgehen.« Da sagte Petrus zu ihm: »Auch wenn alle Anstoß nehmen, ich nicht.« Jesus sagte zu ihm: »Amen, ich sage dir, heute, in dieser Nacht, ehe der Hahn zweimal kräht, wirst du mich dreimal verleugnen.« Petrus aber beteuerte: »Und wenn ich mit dir sterben müsste, ich werde dich nie verleugnen.« Das Gleiche sagten auch alle anderen. Sie kamen zu einem Grundstück, das Gethsemane heißt, und er sagte zu seinen Jüngern: »Setzt euch hier, während ich bete.« Und er nahm Petrus, Jakobus und Johannes mit sich. Da ergriff ihn Furcht und Angst, und er sagte zu ihnen: »Meine Seele ist zu Tode betrübt, bleibt hier und wacht.« Und er ging ein Stück weiter, warf sich auf die Erde nieder und betete, dass die Stunde, wenn möglich, an ihm vorübergehe. Er sprach: »Aber, Vater, alles ist dir möglich. Nimm diesen Kelch von mir, aber nicht, was ich will, sondern was du willst.« Und er ging zurück und fand sie schlafend. Da sagte er zu Petrus: »Simon, du schläfst? Konntest du nicht einmal eine Stunde wach bleiben? Wacht und betet, damit ihr nicht in Versuchung geratet.
Der Geist ist willig, aber das Fleisch ist schwach. Und er ging wieder weg und betete mit den gleichen Worten. Als er zurückkam, fand er sie wieder schlafend, denn die Augen waren ihnen zugefallen, und sie wussten nicht, was sie ihm antworten sollten. Und er kam zum dritten Mal und sagte zu ihnen, »Schlaft ihr immer noch und ruht euch aus? Es ist genug. Die Stunde ist gekommen. Siehe, jetzt wird der Menschensohn in die Hände der Sünder ausgeliefert. Steht auf, wir wollen gehen. Siehe, der mich ausliefert, ist da.« Noch während er redete, kam Judas, einer der Zwölf, mit einer Schar von Männern, die mit Schwertern und Knüppeln bewaffnet waren. Sie waren von den Hohepriestern, den Schriftgelehrten und den Ältesten geschickt worden. Der ihn auslieferte, hatte mit ihnen ein Zeichen verabredet und gesagt, »Der, den ich küssen werde, der ist es. Nehmt ihn fest, führt ihn sicher ab.« Und als er kam, ging er sogleich auf Jesus zu und sagte, »Rabbi«, und er küsste ihn. Da legten sie Hand an ihn und nahmen ihn fest. Einer von denen, die dabei standen, zog das Schwert, schlug auf den Diener des Hohepriesters ein und hieb ihm das Ohr ab. Da sagte Jesus zu ihnen, »Wie gegen einen Räuber seid ihr mit Schwertern und Knüppeln ausgezogen, um mich festzunehmen?« Tag für Tag war ich bei euch im Tempel und lehrte, und ihr habt mich nicht verhaftet. Aber so mussten die Schriften erfüllt werden. Da verließen ihn alle und flohen. Ein junger Mann aber, der nur mit einem leinenen Tuch bekleidet war, wollte ihm nachfolgen. Da packten sie ihn. Er aber ließ das Tuch fallen und lief nackt davon. Darauf führten sie Jesus zum Hohepriester, und es versammelten sich alle Hohepriester und Ältesten und Schriftgelehrten. Petrus aber war Jesus von Weitem bis in den Hof des Hohepriesters gefolgt. Nun saß er dort bei den Dienern und wärmte sich am Feuer. Die Hohepriester und der ganze Hohe Rat bemühten sich um Zeugenaussagen gegen Jesus, um ihn zum Tode verurteilen zu können. Sie fanden aber nichts. Viele machten zwar falsche Aussagen gegen ihn, aber die Aussagen stimmten nicht überein. Einige der falschen Zeugen, die gegen ihn auftraten, behaupteten, »Wir haben ihn sagen hören, ich werde diesen von Menschenhand gemachten Tempel niederreißen und in 3 Tagen einen anderen aufbauen, der nicht von Menschenhand gemacht ist.« Aber auch in diesem Fall stimmten die Aussagen nicht überein. Da stand der Hohepriester auf, trat in die Mitte und fragte Jesus, »Willst du denn nichts sagen zu dem, was diese Leute gegen dich vorbringen?« Er aber schwieg und gab keine Antwort. Da wandte sich der Hohepriester nochmals an ihn und fragte, »Bist du der Christus, der Sohn des Hochgelobten?« Jesus sagte, »Ich bin es. Und ihr werdet den Menschensohn zur Rechten der Macht sitzen und mit den Wolken des Himmels kommen sehen.« Da zerriss der Hohepriester sein Gewand und rief, »Wozu brauchen wir noch Zeugen? Ihr habt die Gotteslästerung gehört. Was ist eure Meinung?« Und sie fällten einstimmig das Urteil, »Er ist des Todes schuldig.« Und einige spuckten ihn an, verhüllten sein Gesicht, schlugen ihn und riefen, »Zeig, dass du ein Prophet bist!« Auch die Diener schlugen ihn ins Gesicht. Als Petrus unten im Hof war, kam eine von den Mägden des Hohepriesters. Sie sah, wie Petrus sich wärmte, blickte ihn an und sagte, »Auch du warst mit diesem Jesus aus Nazareth zusammen.« Doch er leugnete und sagte, »Ich weiß nicht und verstehe nicht, wovon du redest.« Dann ging er in den Vorhof hinaus. Als die Magd ihn dort bemerkte, sagte sie zu denen, die dabei standen, noch einmal, »Der gehört zu ihnen.« Er aber leugnete wieder. Wenig später sagten die Leute, die dort standen, von Neuem zu Petrus, »Du gehörst wirklich zu ihnen, du bist doch auch ein Galiläer.«
Da fing er an zu fluchen und zu schwören, ich kenne diesen Menschen nicht, von dem ihr redet. Gleich darauf krähte der Hahn zum zweiten Mal, und Petrus erinnerte sich an das Wort, das Jesus zu ihm gesagt hatte, »Ehe der Hahn zweimal kräht, wirst du mich dreimal verleugnen.« Und er begann zu weinen.

15. Kapitel. Gleich in der Frühe fassten die Hohepriester, die Ältesten und die Schriftgelehrten, also der ganze Hohe Rat, über Jesus einen Beschluss. Sie ließen ihn fesseln und abführen und lieferten ihn Pilatus aus. Pilatus fragte ihn: »Bist du der König der Juden?« Er antwortete ihm: »Du sagst es.« Die Hohepriester brachten viele Anklagen gegen ihn vor. Da wandte sich Pilatus wieder an ihn und fragte: »Willst du denn nichts dazu sagen? Sieh doch, wie viele Anklagen sie gegen dich vorbringen.« Jesus aber gab keine Antwort mehr, so dass Pilatus sich wunderte. Jeweils zum Fest ließ Pilatus einen Gefangenen frei, den sie sich ausbitten durften. Damals saß gerade ein Mann namens Barabbas im Gefängnis, zusammen mit anderen Aufrührern, die bei einem Aufstand einen Mord begangen hatten. Die Volksmenge zog zu Pilatus hinauf und verlangte, ihnen die gleiche Gunst zu gewähren wie sonst. Pilatus fragte sie: »Wollt ihr, dass ich euch den König der Juden freilasse?« Er merkte nämlich, dass die Hohepriester Jesus nur aus Neid an ihn ausgeliefert hatten. Die Hohepriester aber wiegelten die Menge auf, lieber die Freilassung des Barabbas zu fordern. Pilatus wandte sich von Neuem an sie und fragte: »Was soll ich dann mit dem tun, den ihr den König der Juden nennt?« Da schrien sie: »Kreuzige ihn!« Pilatus entgegnete: »Was hat er denn für ein Verbrechen begangen?« Sie aber schrien noch lauter: »Kreuzige ihn!« Darauf ließ Pilatus, um die Menge zufriedenzustellen, Barabbas frei. Jesus lieferte er, nachdem er ihn hatte geißeln lassen, zur Kreuzigung aus. Die Soldaten führten ihn ab in den Hof hinein, der Prätorium heißt, und riefen die ganze Kohorte zusammen. Dann legten sie ihm einen Purpurmantel um und flochten einen Dornenkranz. Den setzten sie ihm auf und grüßten ihn: »Sei gegrüßt, König der Juden!« Sie schlugen ihm mit einem Stock auf den Kopf und spuckten ihn an, beugten die Knie und huldigten ihm. Nachdem sie so ihren Spott mit ihm getrieben hatten, nahmen sie ihm den Purpurmantel ab und zogen ihm seine eigenen Kleider wieder an. Dann führten sie Jesus hinaus, um ihn zu kreuzigen. Einen Mann, der gerade vom Feld kam, Simon von Zyrene, den Vater des Alexander und des Rufus, zwangen sie, sein Kreuz zu tragen. Und sie brachten Jesus an einen Ort namens Golgotha, das heißt übersetzt Schädelhöhe. Dort reichten sie ihm Wein, der mit Myrrhe gewürzt war. Er aber nahm ihn nicht. Dann kreuzigten sie ihn. Sie verteilten seine Kleider, indem sie das Los über sie warfen, wer was bekommen sollte. Es war die dritte Stunde, als sie ihn kreuzigten. Und eine Aufschrift gab seine Schuld an: »Der König der Juden«. Zusammen mit ihm kreuzigten sie zwei Räuber, den einen rechts von ihm, den anderen links. Die Leute, die vorbeikamen, verhöhnten ihn, schüttelten den Kopf und riefen: »Ach, du willst den Tempel niederreißen und in 3 Tagen wieder aufbauen? Rette dich selbst und steig herab vom Kreuz!« Ebenso verhöhnten ihn auch die Hohepriester und die Schriftgelehrten und sagten untereinander: »Andere hat er gerettet, sich selbst kann er nicht retten. Der Christus, der König von Israel, er soll jetzt vom Kreuz herabsteigen, damit wir sehen und glauben.« Auch die beiden Männer, die mit ihm zusammengekreuzigt wurden, beschimpften ihn. Als die 6. Stunde kam, brach eine Finsternis über das ganze Land herein, bis zur 9. Stunde. Und in der 9. Stunde schrie Jesus mit lauter Stimme: »Eloi, Eloi, lema sabachthani«, das heißt übersetzt: mein Gott, warum hast du mich verlassen?« Einige von denen, die dabei standen und es hörten, sagten: »Hört, er ruft nach Elia.« Einer lief hin, tauchte einen Schwamm in Essig, steckte ihn auf ein Rohr und gab Jesus zu trinken. Dabei sagte er: »Lasst, wir wollen sehen, ob Elia kommt und ihn herabnimmt.«
Jesus aber schrie mit lauter Stimme. Dann hauchte er den Geist aus. Da riss der Vorhang im Tempel in zwei Teile, von oben bis unten. Als der Hauptmann, der Jesus gegenüberstand, ihn auf diese Weise sterben sah, sagte er: Wahrhaftig, dieser Mensch war Gottes Sohn. Auch einige Frauen sahen von Weitem zu, darunter Maria aus Magdala, Maria, die Mutter des Jakobus, dem Kleinen und Joses, sowie Salome. Sie waren Jesus schon in Galiläa nachgefolgt und hatten ihm gedient. Noch viele andere Frauen waren dabei, die mit ihm nach Jerusalem hinaufgezogen waren. Da es Rüsttag war, der Tag vor dem Sabbat, und es schon Abend wurde, ging Josef von Arimathäa, ein vornehmes Mitglied des Hohen Rats, der auch auf das Reich Gottes wartete, zu Pilatus und wagte es, um den Leichnam Jesu zu bitten. Pilatus war überrascht, als er hörte, dass Jesus schon tot sei. Er ließ den Hauptmann kommen und fragte ihn, ob Jesus bereits gestorben sei. Als er es vom Hauptmann erfahren hatte, überließ er Josef den Leichnam. Josef kaufte ein Leinentuch, nahm Jesus vom Kreuz, wickelte ihn in das Tuch und legte ihn in ein Grab, das in einen Felsen gehauen war. Dann wälzte er einen Stein vor dem Eingang des Grabes. Maria aus Magdala aber und Maria, die Mutter des Joses, beobachteten, wohin er gelegt wurde.

16. Kapitel. Als der Sabbat vorüber war, kauften Maria aus Magdala, Maria, die Mutter des Jakobus und Salome, wohlriechende Öle, um damit zum Grab zu gehen und Jesus zu salben. Am ersten Tag der Woche kamen sie in aller Frühe zum Grab, als eben die Sonne aufging. Sie sagten zueinander: »Wer könnte uns den Stein vom Eingang des Grabes wegwälzen?« Doch als sie hinblickten, sahen sie, dass der Stein schon weggewälzt war. Er war sehr groß. Sie gingen in das Grab hinein und sahen auf der rechten Seite einen jungen Mann sitzen, der mit einem weißen Gewand bekleidet war. Da erschraken sie sehr. Er aber sagte zu ihnen: »Erschreckt nicht! Ihr sucht Jesus von Nazareth, den Gekreuzigten. Er ist auferstanden, er ist nicht hier. Seht, da ist die Stelle, wohin man ihn gelegt hat. Nun aber geht und sagt seinen Jüngern und dem Petrus: Er geht euch voraus nach Galiläa, dort werdet ihr ihn sehen, wie er es euch gesagt hat.« Da verließen sie das Grab und flohen, denn Schrecken und Entsetzen hatte sie gepackt, und sie sagten niemandem etwas davon, denn sie fürchteten sich. Als Jesus am frühen Morgen des ersten Wochentages auferstanden war, erschien er zuerst Maria aus Magdala, aus der er 7 Dämonen ausgetrieben hatte. Sie ging und berichtete es denen, die mit ihm zusammen gewesen waren und die nun klagten und weinten. Als sie hörten, er lebe und sei von ihr gesehen worden, glaubten sie es nicht. Darauf erschien er in einer anderen Gestalt 2 von ihnen, als sie unterwegs waren und aufs Land gehen wollten. Auch sie gingen und berichteten es den anderen, und auch ihnen glaubte man nicht. Später erschien Jesus den 11 selbst, als sie bei Tisch waren. Er tadelte ihren Unglauben und ihre Verstocktheit, weil sie denen nicht glaubten, die ihn nach seiner Auferstehung gesehen hatten. Dann sagte er zu ihnen: »Geht hinaus in die ganze Welt und verkündet das Evangelium der ganzen Schöpfung. Wer glaubt und sich taufen lässt, wird gerettet. Wer aber nicht glaubt, wird verurteilt werden. Und durch die, die zum Glauben gekommen sind, werden folgende Zeichen geschehen. In meinem Namen werden sie Dämonen austreiben. Sie werden in neuen Sprachen reden. Wenn sie Schlangen anfassen oder tödliches Gift trinken, wird es ihnen nicht schaden. Und die Kranken, denen sie die Hände auflegen, werden gesund werden.« Nachdem Jesus, der Herr, dies zu ihnen gesagt hatte, wurde er in den Himmel aufgenommen und setzte sich zur Rechten Gottes. Sie aber zogen aus

Die Apostelgeschichte. Erstes Kapitel. Vorwort. Im ersten Buch, lieber Theophilus, habe ich über alles berichtet, was Jesus von Anfang an getan und gelehrt hat, bis zu dem Tag, an dem er in den Himmel aufgenommen wurde. Vorher hat er den Aposteln, die er sich durch den Heiligen Geist erwählt hatte, Weisung gegeben. Ihnen hat er nach seinem Leiden durch viele Beweise gezeigt, dass er lebt. 40 Tage hindurch ist er ihnen erschienen und hat vom Reich Gottes gesprochen. Die Kirche in Jerusalem. Beim gemeinsamen Mahl gebot er ihnen: Geht nicht weg von Jerusalem, sondern wartet auf die Verheißung des Vaters, die ihr von mir vernommen habt. Denn Johannes hat mit Wasser getauft, ihr aber werdet schon in wenigen Tagen mit dem Heiligen Geist getauft werden. Als sie nun beisammen waren, fragten sie ihn: Herr, stellst du in dieser Zeit das Reich für Israel wieder her? Er sagte zu ihnen: Euch steht es nicht zu, Zeiten und Fristen zu erfahren, die der Vater in seiner Macht festgesetzt hat. Aber ihr werdet Kraft empfangen, wenn der Heilige Geist auf euch herabkommen wird, und ihr werdet meine Zeugen sein in Jerusalem und in ganz Judäa und Samarien und bis an die Grenzen der Erde. Als er das gesagt hatte, wurde er vor ihren Augen emporgehoben, und eine Wolke nahm ihn auf und entzog ihn ihren Blicken. Während sie unverwandt ihm nach zum Himmel emporschauten, siehe, da standen zwei Männer in weißen Gewändern bei ihnen und sagten: Ihr Männer von Galiläa, was steht ihr da und schaut zum Himmel empor? Dieser Jesus, der von euch fort in den Himmel aufgenommen wurde, wird ebenso wiederkommen, wie ihr ihn habt zum Himmel hingehen sehen. Dann kehrten sie von dem Berg, der Ölberg genannt wird und nur einen Sabbatweg von Jerusalem entfernt ist, nach Jerusalem zurück. Als sie in die Stadt kamen, gingen sie in das Obergemach hinauf, wo sie nun ständig blieben. Petrus und Johannes, Jakobus und Andreas, Philippus und Thomas, Bartholomäus und Matthäus, Jakobus, der Sohn des Alphäus, und Simon, der Zelot, sowie Judas, der Sohn des Jakobus. Sie alle verharrten dort, einmütig im Gebet, zusammen mit den Frauen und Maria, der Mutter Jesu, und seinen Brüdern. In diesen Tagen erhob sich Petrus im Kreis der Brüder, etwa 120 waren zusammengekommen, und sagte: Brüder, es musste sich das Schriftwort erfüllen, das der Heilige Geist durch den Mund Davids im Voraus über Judas gesprochen hat. Judas wurde zum Anführer derer, die Jesus gefangen nahmen. Er wurde zu uns gezählt und hatte Anteil am gleichen Dienst. Mit dem Lohn für seine Untat kaufte er sich ein Grundstück. Dann aber stürzte er vornüber zu Boden, sein Leib barst auseinander und alle seine Eingeweide quollen hervor. Das wurde allen Einwohnern von Jerusalem bekannt. Deshalb nannten sie jenes Grundstück in ihrer Sprache Hakeldamach, das heißt Blutacker. Denn es steht im Buch der Psalmen: Sein Gehöft soll veröden, niemand soll darin wohnen, und sein Amt soll ein anderer erhalten. Es ist also nötig, dass einer von den Männern, die mit uns die ganze Zeit zusammen waren, als Jesus der Herr bei uns ein- und ausging, angefangen von der Taufe durch Johannes bis zu dem Tag, an dem er von uns ging und in den Himmel aufgenommen wurde, einer von diesen muss nun zusammen mit uns Zeuge seiner Auferstehung sein. Und sie stellten zwei Männer auf, Josef, genannt Barsabas, mit dem Beinamen Justus, und Matthias. Dann beteten sie: Du, Herr, kennst die Herzen aller. Zeige, wen von diesen beiden du erwählt hast, diesen Dienst und dieses Apostelamt zu übernehmen. Denn Judas hat es verlassen und ist an den Ort gegangen, der ihm bestimmt war. Sie warfen das Los über sie. Das Los fiel auf Matthias, und er wurde den 11 Aposteln zugezählt.

Zweites Kapitel. Als der Tag des Pfingstfestes gekommen war, waren alle zusammen am selben Ort. Da kam plötzlich vom Himmel her ein Brausen, wie wenn ein heftiger Sturm daherfährt, und erfüllte das ganze Haus, in dem sie saßen. Und es erschienen ihnen Zungen wie von Feuer, die sich verteilten. Auf jeden von ihnen ließ sich eine nieder. Und alle wurden vom Heiligen Geist erfüllt und begannen, in anderen Sprachen zu reden, wie es der Geist ihnen eingab. In Jerusalem aber wohnten Juden, fromme Männer aus allen Völkern unter dem Himmel. Als sich das Getöse erhob, strömte die Menge zusammen und war ganz bestürzt, denn jeder hörte sie in seiner Sprache reden. Sie waren fassungslos vor Staunen und sagten: Seht, sind das nicht alles Galiläer, die hier reden? Wieso kann sie jeder von uns in seiner Muttersprache hören? Parther, Meder und Elamiter, Bewohner von Mesopotamien, Judäa und Kappadokien, von Pontus und der Provinz Asien, von Phrygien und Pamphylien, von Ägypten und dem Gebiet Libyens nach Kyrene hin. Auch die Römer, die sich hier aufhalten, Juden und Proselyten, Kreter und Araber, wir hören sie in unseren Sprachen Gottes große Taten verkünden. Alle gerieten außer sich und waren ratlos. Die einen sagten zueinander: Was hat das zu bedeuten? Andere aber spotteten: Sie sind vom süßen Wein betrunken. Da trat Petrus auf, zusammen mit den 11. Er erhob seine Stimme und begann zu reden: Ihr Juden und alle Bewohner von Jerusalem, dies sollt ihr wissen, achtet auf meine Worte. Diese Männer sind nicht betrunken, wie ihr meint. Es ist ja erst die 3. Stunde am Tag, sondern jetzt geschieht, was durch den Propheten Joel gesagt worden ist. In den letzten Tagen wird es geschehen, so spricht Gott. Ich werde von meinem Geist ausgießen über alles Fleisch. Eure Söhne und eure Töchter werden prophetisch reden. Eure jungen Männer werden Visionen haben und eure Alten werden Träume haben. Auch über meine Knechte und Mägde werde ich von meinem Geist ausgießen in jenen Tagen, und sie werden prophetisch reden. Ich werde Wunder erscheinen lassen droben am Himmel und Zeichen unten auf der Erde. Blut und Feuer und qualmenden Rauch. Die Sonne wird sich in Finsternis verwandeln und der Mond in Blut, ehe der Tag des Herrn kommt, der große und herrliche Tag. Und es wird geschehen, jeder, der den Namen des Herrn anruft, wird gerettet werden. Israeliten, hört diese Worte. Jesus, den Nazoräer, einen Mann, den Gott vor euch beglaubigt hat durch Machttaten, Wunder und Zeichen, die er durch ihn in eurer Mitte getan hat. Wie ihr selbst wisst, ihn, der nach Gottes beschlossenem Willen und Vorauswissen hingegeben wurde, habt ihr durch die Hand von Gesetzlosen ans Kreuz geschlagen und umgebracht. Gott aber hat ihn von den Wehen des Todes befreit und auferweckt. Denn es war unmöglich, dass er vom Tod festgehalten wurde. David nämlich sagt über ihn: Ich hatte den Herrn beständig vor Augen, denn er steht mir zur Rechten, dass ich nicht wanke. Darum freute sich mein Herz und frohlockte meine Zunge, und auch mein Leib wird in Hoffnung wohnen. Denn du gibst meine Seele nicht der Unterwelt preis, noch lässt du deinen Frommen die Verwesung schauen. Du hast mir die Wege zum Leben gezeigt. Du wirst mich erfüllen mit Freude vor deinem Angesicht. Brüder, ich darf freimütig zu euch über den Patriarchen David reden. Er starb und wurde begraben, und sein Grabmal ist bei uns erhalten bis auf den heutigen Tag. Da er ein Prophet war und wusste, dass Gott ihm einen Eid geschworen hatte, einer von seinen Nachkommen werde auf seinem Thron sitzen, sagte er vorausschauend über die Auferstehung des Christus: Er gab ihn nicht der Unterwelt preis, und sein Leib schaute die Verwesung nicht. Diesen Jesus
hat Gott auferweckt. Dafür sind wir alle Zeugen. Zur Rechten Gottes erhöht, hat er vom Vater den verheißenen Heiligen Geist empfangen und ihn ausgegossen, wie ihr seht und hört. Denn nicht David ist zum Himmel aufgestiegen, vielmehr sagt er selbst, er sprach der Herr zu meinem Herrn, setze dich mir zur Rechten, und ich lege dir deine Feinde als Schemel unter die Füße. Mit Gewissheit erkenne also das ganze Haus Israel, Gott hat ihn zum Herrn und Christus gemacht, diesen Jesus, den ihr gekreuzigt habt. Als sie das hörten, traf es sie mitten ins Herz, und sie sagten zu Petrus und den übrigen Aposteln, was sollen wir tun, Brüder? Petrus antwortete ihnen, kehrt um, und jeder von euch lasse sich auf den Namen Jesu Christi taufen, zur Vergebung eurer Sünden. Dann werdet ihr die Gabe des Heiligen Geistes empfangen. Denn euch und euren Kindern gilt die Verheißung und all denen in der Ferne, die der Herr, unser Gott, herbeirufen wird. Mit noch vielen anderen Worten beschwor und ermahnte er sie. Lasst euch retten aus diesem verdorbenen Geschlecht. Die nun, die sein Wort annahmen, ließen sich taufen. An diesem Tag wurden ihrer Gemeinschaft etwa 3000 Menschen hinzugefügt. Sie hielten an der Lehre der Apostel fest und an der Gemeinschaft, am Brechen des Brotes und an den Gebeten. Alle wurden von Furcht ergriffen, und durch die Apostel geschahen viele Wunder und Zeichen. Und alle, die glaubten, waren an demselben Ort und hatten alles gemeinsam. Sie verkauften Hab und Gut und teilten davon allen zu, jedem so viel, wie er nötig hatte. Tag für Tag verharrten sie einmütig im Tempel, brachen in ihren Häusern das Brot und hielten miteinander Mahl in Freude und Lauterkeit des Herzens. Sie lobten Gott und fanden Gunst beim ganzen Volk. Und der Herr fügte täglich ihrer Gemeinschaft die hinzu, die gerettet werden sollten.

Drittes Kapitel. Petrus und Johannes gingen zur Gebetszeit um die neunte Stunde in den Tempel hinauf. Da wurde ein Mann hereingetragen, der von Geburt an gelähmt war. Man setzte ihn täglich an das Tor des Tempels, das man die schöne Pforte nennt. Dort sollte er bei denen, die in den Tempel gingen, um Almosen betteln. Als er nun Petrus und Johannes in den Tempel gehen sah, bat er sie um ein Almosen. Petrus und Johannes blickten ihn an und Petrus sagte, »Sieh uns an!« Da wandte er sich ihnen zu und erwartete, etwas von ihnen zu bekommen. Petrus aber sagte, »Silber und Gold besitze ich nicht, doch was ich habe, das gebe ich dir. Im Namen Jesu Christi des Nazoräers, steh auf und geh umher!« Und er fasste ihn an der rechten Hand und richtete ihn auf. Sogleich kam Kraft in seine Füße und Gelenke. Er sprang auf, konnte stehen und ging umher. Dann ging er mit ihnen in den Tempel, lief und sprang umher und lobte Gott. Alle Leute sahen ihn umhergehen und Gott loben. Sie erkannten ihn als den, der gewöhnlich an der schönen Pforte des Tempels saß und bettelte. Und sie waren voll Verwunderung und Staunen über das, was mit ihm geschehen war. Da er sich Petrus und Johannes anschloss, lief das ganze Volk bei ihnen in der sogenannten Halle Salomos zusammen, außer sich vor Staunen. Als Petrus das sah, wandte er sich an das Volk. Israeliten, was wundert ihr euch darüber? Was starrt ihr uns an, als hätten wir aus eigener Kraft oder Frömmigkeit bewirkt, dass dieser gehen kann? Der Gott Abrahams, Isaaks und Jakobs, der Gott unserer Väter, hat seinen Knecht Jesus verherrlicht, den ihr ausgeliefert und vor Pilatus verleugnet habt, obwohl dieser entschieden hatte, ihn freizulassen. Ihr aber habt den Heiligen und Gerechten verleugnet und die Freilassung eines Mörders erbeten. Den Urheber des Lebens habt ihr getötet. Aber Gott hat ihn von den Toten auferweckt. Dafür sind wir Zeugen, und aufgrund des Glaubens an seinen Namen hat dieser Name den Mann hier, den ihr seht und kennt, zu Kräften gebracht. Der Glaube, der durch ihn kommt, hat ihm vor euer aller Augen die volle Gesundheit geschenkt. Nun, Brüder, ich weiß, ihr habt aus Unwissenheit gehandelt, ebenso wie eure Anführer. Gott aber hat auf diese Weise erfüllt, was er durch den Mund aller Propheten im Voraus verkündet hat, dass sein Christus leiden werde. Also kehrt um und tut Buße, damit eure Sünden getilgt werden und der Herr Zeiten des Aufatmens kommen lässt und Jesus sendet als den für euch bestimmten Christus. Ihn muss freilich der Himmel aufnehmen bis zu den Zeiten der Wiederherstellung von allem, die Gott von jeher durch den Mund seiner heiligen Propheten verkündet hat. Mose hat gesagt, einen Propheten wie mich wird euch der Herr, euer Gott, aus euren Brüdern erwecken. Auf ihn sollt ihr hören in allem, was er zu euch sagt. Jeder, der auf jenen Propheten nicht hört, wird aus dem Volk ausgemerzt werden. Und auch alle Propheten von Samuel an und alle, die später auftraten, haben diese Tage angekündigt. Ihr seid die Söhne der Propheten und des Bundes, den Gott mit euren Vätern geschlossen hat, als er zu Abraham sagte, durch deine Nachkommenschaft sollen alle Geschlechter der Erde Segen erlangen. Für euch zuerst hat Gott seinen Knecht erweckt und gesandt, damit er euch segnet und jeden von seiner Bosheit abbringt.

Viertes Kapitel. Während sie zum Volk redeten, traten die Priester, der Tempelhauptmann und die Sadduzäer zu ihnen. Sie waren aufgebracht, weil die Apostel das Volk lehrten und in Jesus die Auferstehung von den Toten verkündeten. Und sie legten Hand an sie und hielten sie bis zum nächsten Morgen in Haft. Es war nämlich schon Abend. Viele aber von denen, die das Wort gehört hatten, wurden gläubig, und die Zahl der Männer stieg auf etwa 5000. Es geschah. Am anderen Morgen versammelten sich ihre Oberen sowie die Ältesten und die Schriftgelehrten in Jerusalem, dazu Hannas, der Hohepriester Kaiaphas, Johannes, Alexander und alle, die aus dem Geschlecht der Hohepriester stammten. Sie stellten die beiden in die Mitte und forschten sie aus. Mit welcher Kraft oder in wessen Namen habt ihr das getan? Da sagte Petrus, erfüllt vom Heiligen Geist, zu ihnen: Ihr Führer des Volkes und ihr Ältesten, wenn wir heute wegen einer guten Tat an einem kranken Menschen darüber vernommen werden, durch wen er geheilt worden ist, so sollt ihr alle und das ganze Volk Israel wissen: Im Namen Jesu Christi des Nazoräers, den ihr gekreuzigt habt und den Gott von den Toten auferweckt hat. Durch ihn steht dieser Mann gesund vor euch. Dieser Jesus ist der Stein, der von euch Bauleuten verworfen wurde, der aber zum Eckstein geworden ist, und in keinem anderen ist das Heil zu finden. Denn es ist uns Menschen kein anderer Name unter dem Himmel gegeben, durch den wir gerettet werden sollen. Als sie den Freimut des Petrus und des Johannes sahen und merkten, dass es ungebildete und einfache Leute waren, wunderten sie sich. Sie erkannten sie als Jünger Jesu, sahen aber auch, dass der Geheilte bei ihnen stand. So konnten sie nichts dagegen sagen. Sie befahlen ihnen, den Hohen Rat zu verlassen. Dann berieten sie miteinander und sagten: Was sollen wir mit diesen Leuten anfangen? Dass ein offenkundiges Zeichen durch sie geschehen ist, das ist allen Einwohnern von Jerusalem bekannt. Wir können es nicht abstreiten. Damit aber die Sache nicht weiter im Volk verbreitet wird, wollen wir ihnen unter Drohungen verbieten, je wieder in diesem Namen zu irgendeinem Menschen zu sprechen. Und sie riefen sie herein und verboten ihnen, jemals wieder im Namen Jesu zu verkünden und zu lehren. Doch Petrus und Johannes antworteten ihnen: Ob es vor Gott recht ist, mehr auf euch zu hören als auf Gott, das entscheidet selbst. Wir können unmöglich schweigen über das, was wir gesehen und gehört haben. Jene aber drohten ihnen noch mehr und ließen sie dann gehen. Denn sie sahen keine Möglichkeit, sie zu bestrafen mit Rücksicht auf das Volk, da alle Gott wegen des Geschehenen priesen. Denn der Mann, an dem das Zeichen der Heilung geschah, war über 40 Jahre alt. Nach ihrer Freilassung gingen sie zu den Iren und berichteten alles, was die Hohepriester und die Ältesten zu ihnen gesagt hatten. Als sie das hörten, erhoben sie einmütig ihre Stimme zu Gott und sprachen: Herr, du hast den Himmel, die Erde und das Meer geschaffen und alles, was sie erfüllt. Du hast durch den Mund unseres Vaters David, deines Knechtes, durch den Heiligen Geist gesagt: Warum tobten die Völker? Warum machten die Nationen nichtige Pläne? Die Könige der Erde standen auf und die Herrscher haben sich verbündet gegen den Herrn und seinen Christus. Wahrhaftig, verbündet haben sich in dieser Stadt gegen deinen heiligen Knecht Jesus, den du gesalbt hast, Herodes und Pontius Pilatus mit den Heiden und den Stämmen Israels, um alles auszuführen, was deine Hand und dein Wille im Voraus bestimmt haben, dass es geschehe. Doch jetzt, Herr, sieh auf ihre Drohungen und gib deinen Knechten mit allem Freimut, dein Wort zu verkünden. Streck deine Hand aus, damit Heilungen und Zeichen und Wunder geschehen durch den Namen deines heiligen Knechtes Jesus. Als sie gebetet hatten, bebte der Ort, an dem sie versammelt waren, und alle wurden mit dem Heiligen Geist erfüllt
und sie verkündeten freimütig das Wort Gottes. Die Menge derer, die gläubig geworden waren, war ein Herz und eine Seele. Keiner nannte etwas von dem, was er hatte, sein Eigentum, sondern sie hatten alles gemeinsam. Mit großer Kraft legten die Apostel Zeugnis ab von der Auferstehung Jesu des Herrn, und reiche Gnade ruhte auf ihnen allen. Es gab auch keinen unter ihnen, der Not litt, denn alle, die Grundstücke oder Häuser besaßen, verkauften ihren Besitz, brachten den Erlös und legten ihn den Aposteln zu Füßen. Jedem wurde davon so viel zugeteilt, wie er nötig hatte. Auch Josef, ein Levit, gebürtig aus Zypern, der von den Aposteln Barnabas, das heißt übersetzt Sohn des Trostes, genannt wurde, verkaufte einen Acker, der ihm gehörte, brachte das Geld und legte es den Aposteln zu Füßen.

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1: Fünftes Kapitel. Ein Mann namens Hananias aber und seine Frau Saphira verkauften zusammen ein Grundstück und mit Einverständnis seiner Frau behielt er etwas von dem Erlös für sich. Er brachte nur einen Teil und legte ihn den Aposteln zu Füßen. Da sagte Petrus: Hananias, warum hat der Satan dein Herz erfüllt, dass du den Heiligen Geist belügst und von dem Erlös des Grundstücks etwas für dich behältst? Hätte es nicht dein Eigentum bleiben können und konntest du nicht auch nach dem Verkauf frei über den Erlös verfügen? Warum hast du in deinem Herzen beschlossen, so etwas zu tun? Du hast nicht Menschen belogen, sondern Gott. Als Hananias diese Worte hörte, stürzte er zu Boden und starb. Und über alle, die es hörten, kam große Furcht. Die jungen Männer standen auf, hüllten ihn ein, trugen ihn hinaus und begruben ihn. Nach etwa 3 Stunden kam seine Frau herein, ohne zu wissen, was geschehen war. Petrus fragte sie: Sag mir, habt ihr das Grundstück für so viel verkauft? Sie antwortete: Ja, für so viel. Da sagte Petrus zu ihr: Warum seid ihr übereingekommen, den Geist des Herrn auf die Probe zu stellen? Siehe, die Füße derer, die deinen Mann begraben haben, stehen vor der Tür. Auch dich wird man hinaustragen. Im selben Augenblick brach sie vor seinen Füßen zusammen und starb. Die jungen Männer kamen herein, fanden sie tot, trugen sie hinaus und begruben sie neben ihrem Mann. Da kam große Furcht über die ganze Gemeinde und über alle, die davon hörten. Durch die Hände der Apostel geschahen viele Zeichen und Wunder im Volk. Alle kamen einmütig in der Halle Salomos zusammen. Von den übrigen wagte niemand, sich ihnen anzuschließen, aber das Volk schätzte sie hoch. Immer mehr wurden im Glauben zum Herrn geführt. Scharen von Männern und Frauen. Selbst die Kranken trug man auf die Straßen hinaus und legte sie auf Betten und Liegen, damit, wenn Petrus vorüberkam, wenigstens sein Schatten auf einen von ihnen fiel. Auch aus den Städten rings um Jerusalem strömten die Leute zusammen und brachten Kranke und von unreinen Geistern Geplagte mit. Und alle wurden geheilt. Da erhoben sich voll Eifersucht der Hohepriester und alle, die auf seiner Seite standen, nämlich die Partei der Sadduzäer. Und sie legten Hand an die Apostel und nahmen sie in öffentlichen Gewahrsam. Ein Engel des Herrn aber öffnete nachts die Gefängnistore, führte sie hinaus und sagte: Geht, tretet im Tempel auf und verkündet dem Volk alle Worte dieses Lebens. Sie gehorchten und gingen bei Tagesanbruch in den Tempel und lehrten. Währenddessen kam der Hohepriester mit seinen Begleitern. Sie riefen den Hohen Rat und alle Ältesten der Söhne Israels zusammen. Man schickte Boten zum Gefängnis, um die Apostel vorführen zu lassen. Die Diener gingen, fanden sie aber nicht im Gefängnis. Sie kehrten zurück und meldeten: Wir fanden das Gefängnis sorgfältig verschlossen und die Wachen vor den Toren stehen. Als wir aber öffneten, fanden wir niemanden darin. Der Tempelhauptmann und die Hohepriester waren ratlos, als sie das hörten und wussten nicht, was nun werden sollte. Da kam jemand und meldete ihnen: Siehe, die Männer, die ihr ins Gefängnis geworfen habt, stehen im Tempel und lehren das Volk. Da ging der Tempelhauptmann mit seinen Leuten hin und holte sie. Allerdings nicht mit Gewalt, denn sie fürchteten, vom Volk gesteinigt zu werden. Man führte sie herbei und stellte sie vor den Hohen Rat. Der Hohepriester verhörte sie und sagte: Wir haben euch streng verboten, in diesem Namen zu lehren. Und siehe, ihr habt Jerusalem mit eurer Lehre erfüllt. Ihr wollt das Blut dieses Menschen über uns bringen. Petrus und die Apostel antworteten: Man muss Gott mehr gehorchen als den Menschen. Der Gott unserer Väter hat Jesus auferweckt, den ihr ans Holz gehängt und ermordet habt. Ihn hat Gott als Anführer und Retter an seine rechte Seite erhoben, um Israel die Umkehr und Vergebung der Sünden zu schenken. Zeugen dieser Ereignisse sind wir und der Heilige Geist, den Gott allen verliehen hat, die ihm gehorchen. Als sie das hörten, gerieten sie in Zorn und beschlossen, sie zu töten. Da erhob sich beim Hohen Rat ein Pharisäer namens Gamaliel, ein beim ganzen Volk angesehener Gesetzeslehrer. Er befahl, die Apostel für kurze Zeit hinausführen. Dann sagte er: Israeliten, überlegt euch gut, was ihr mit diesen Leuten tun wollt. Vor einiger Zeit nämlich trat Theudas auf und behauptete, er sei etwas Besonderes. Ihm schlossen sich etwa 400 Männer an. Aber er wurde getötet und sein ganzer Anhang wurde zerstreut und aufgerieben. Nach ihm trat in den Tagen der Volkszählung Judas der Galiläer auf. Er brachte viel Volk hinter sich und verleitete es zum Aufruhr. Auch er kam um und alle seine Anhänger wurden zerstreut. Darum rate ich euch jetzt: Lasst von diesen Männern ab und gebt sie frei, denn wenn dieses Vorhaben oder dieses Werk von Menschen stammt, wird es zerstört werden. Stammt es aber von Gott, so könnt ihr sie nicht vernichten, sonst werdet ihr noch als Kämpfer gegen Gott dastehen. Sie stimmten ihm zu, riefen die Apostel herein und ließen sie auspeitschen. Dann verboten sie ihnen, im Namen Jesu zu predigen, und ließen sie frei. Sie aber gingen weg vom Hohen Rat und freuten sich, dass sie gewürdigt worden waren, für seinen Namen Schmach zu erleiden. Und sie ließen nicht ab, Tag für Tag im Tempel und in den Häusern zu lehren und verkündeten das Evangelium von Jesus, dem Christus.

Sechstes Kapitel. In diesen Tagen, als die Zahl der Jünger zunahm, begehrten die Hellenisten gegen die Hebräer auf, weil ihre Witwen bei der täglichen Versorgung übersehen wurden. Da riefen die 12 die ganze Schar der Jünger zusammen und erklärten: Es ist nicht recht, dass wir das Wort Gottes vernachlässigen und uns dem Dienst an den Tischen widmen. Brüder, wählt aus eurer Mitte 7 Männer von gutem Ruf und voll Geist und Weisheit. Ihnen werden wir diese Aufgabe übertragen. Wir aber wollen beim Gebet und beim Dienst am Wort bleiben. Der Vorschlag fand den Beifall der ganzen Gemeinde, und sie wählten Stephanus, einen Mann, erfüllt vom Glauben und vom Heiligen Geist, ferner Philippus und Prochorus, Nikanor und Timon, Parmenas und Nikolaus, einen Proselyten aus Antiochia. Sie ließen sie vor die Apostel hintreten, und diese legten ihnen unter Gebet die Hände auf. Und das Wort Gottes breitete sich aus, und die Zahl der Jünger in Jerusalem wurde immer größer. Auch eine große Anzahl von den Priestern nahm gehorsam den Glauben an. Stephanus aber, voll Gnade und Kraft, tat Wunder und große Zeichen unter dem Volk. Doch einige von der sogenannten Synagoge der Libertiner und Kyrenäer und Alexandriner und Leute aus Kilikien und der Provinz Asien erhoben sich, um mit Stephanus zu streiten. Aber sie konnten der Weisheit und dem Geist, mit dem er sprach, nicht widerstehen. Da stifteten sie Männer zu der Aussage an: Wir haben gehört, wie er gegen Mose und Gott lästerte. Sie hetzten das Volk, die Ältesten und die Schriftgelehrten auf, drangen auf ihn ein, packten ihn und schleppten ihn vor den Hohen Rat. Und sie brachten falsche Zeugen bei, die sagten: Dieser Mensch hört nicht auf, gegen diesen heiligen Ort und das Gesetz zu reden. Wir haben ihn nämlich sagen hören: Dieser Jesus, der Nazoräer, wird diesen Ort zerstören und die Bräuche ändern, die uns Mose überliefert hat. Und als alle, die im Hohen Rat saßen, gespannt auf ihn blickten, erschien ihnen sein Gesicht wie das Gesicht eines Engels.

Siebtes Kapitel. Der Hohepriester aber fragte: Ist das wahr? Stephanus antwortete: Brüder und Väter, hört mich an. Der Gott der Herrlichkeit erschien unserem Vater Abraham, als er in Mesopotamien lebte, ehe er sich in Haran niederließ, und sagte zu ihm: Zieh weg aus deinem Land und aus deiner Verwandtschaft und geh in das Land, das ich dir zeigen werde. Da zog er aus dem Land der Chaldäer fort und ließ sich in Haran nieder. Von dort ließ Gott ihn nach dem Tod seines Vaters in dieses Land übersiedeln, in dem ihr jetzt wohnt. Er hat ihm darin kein Erbteil gegeben, auch nicht einen Fußbreit. Doch hat er verheißen, das Land ihm und seinen Nachkommen zum Besitz zu geben, obwohl er kinderlos war. So sprach Gott: Seine Nachkommen werden als Fremde in einem Land wohnen, das ihnen nicht gehört, und man wird sie zu Sklaven machen und sie 400 Jahre lang hart behandeln. Aber auch über das Volk, dem sie als Sklaven dienen, werde ich Gericht halten, sprach Gott. Und danach werden sie ausziehen und mich an diesem Ort verehren. Und er gab ihm den Bund der Beschneidung. So zeugte Abraham den Isaak und beschnitt ihn am achten Tag, ebenso Isaak den Jakob und Jakob die 12 Patriarchen. Die Patriarchen aber waren eifersüchtig auf Josef und verkauften ihn nach Ägypten. Doch Gott war mit ihm. Er rettete ihn aus allen seinen Nöten, schenkte ihm Weisheit und die Gunst des Pharao, des Königs von Ägypten. Und er bestellte ihn zum Herrscher über Ägypten und über sein ganzes Haus. Es kam aber eine Hungersnot über ganz Ägypten und Kanaan, und das Elend war groß. Auch unsere Väter hatten keine Nahrung mehr. Als Jakob hörte, dass es in Ägypten Getreide gab, schickte er unsere Väter ein erstes Mal dorthin. Beim zweiten Mal gab Josef sich seinen Brüdern zu erkennen, und dem Pharao wurde Josefs Herkunft bekannt. Josef aber ließ seinen Vater Jakob und seine ganze Familie holen, 75 Menschen. So zog Jakob nach Ägypten hinab. Und er starb, und auch unsere Väter starben. Man brachte sie nach Sichem und bestattete sie in dem Grab, das Abraham von den Söhnen Hamors in Sichem für Silbergeld gekauft hatte. Als aber die Zeit der Verheißung herankam, die Gott dem Abraham zugesagt hatte, vermehrte sich das Volk und breitete sich in Ägypten aus, bis ein anderer über Ägypten König wurde, der von Josef nichts wusste. Er ging gegen unser Volk heimtückisch vor und zwang unsere Väter, ihre Kinder auszusetzen. Sie sollten nicht am Leben bleiben. In dieser Zeit wurde Mose geboren, und Gott hatte Gefallen an ihm. 3 Monate lang wurde er im Haus seines Vaters aufgezogen. Als er aber ausgesetzt wurde, nahm ihn die Tochter des Pharao auf und erzog ihn als ihren Sohn. Und Mose wurde in aller Weisheit der Ägypter ausgebildet, und er war mächtig in Wort und Tat. Als er 40 Jahre alt war, reifte in ihm der Gedanke, nach seinen Brüdern, den Söhnen Israels, zu sehen. Und als er sah, wie einem von ihnen Unrecht geschah, kam er dem Unterdrückten zu Hilfe und rächte ihn, indem er den Ägypter erschlug. Er dachte, seine Brüder würden begreifen, dass Gott ihnen durch seine Hand Rettung bringen wolle. Doch sie begriffen es nicht. Am folgenden Tag kam er dazu, wie sie sich stritten. Er versuchte, sie auszusöhnen und Frieden zu stiften, und sagte: Männer, ihr seid doch Brüder. Warum tut ihr einander Unrecht? Der Mann aber, der seinem Nächsten Unrecht getan hatte, stieß ihn weg und sagte: Wer hat dich zum Anführer und Schiedsrichter über uns bestellt? Willst du mich etwa umbringen, wie du gestern den Ägypter umgebracht hast? Daraufhin floh Mose und hielt sich als Fremder in Midian auf. Dort wurden ihm 2 Söhne geboren. Als 40 Jahre vergangen waren, erschien ihm in der Wüste beim Berg Sinai ein Engel
im Feuer eines brennenden Dornbusches. Als Mose die Erscheinung sah, wunderte er sich darüber. Er ging näher hin, um sie genauer zu betrachten. Da ertönte die Stimme des Herrn. Ich bin der Gott deiner Väter, der Gott Abrahams, Isaaks und Jakobs. Mose begann zu zittern und wagte nicht hinzusehen. Da sagte der Herr zu ihm, zieh deine Schuhe aus, denn der Ort, wo du stehst, ist heiliger Boden. Ich habe das Elend meines Volkes in Ägypten gesehen und seine Klage gehört. Ich bin herabgestiegen, um sie zu retten. Und jetzt geh, ich sende dich nach Ägypten. Diesen Mose, den sie verleugnet hatten mit den Worten, wer hat dich zum Anführer und Schiedsrichter bestellt? Ihn hat Gott als Anführer und Befreier gesandt durch die Hand des Engels, der ihm im Dornbusch erschien. Dieser Mose hat sie herausgeführt, indem er Zeichen und Wunder tat in Ägypten und im Roten Meer und in der Wüste. 40 Jahre lang. Dies ist der Mose, der zu den Söhnen Israels gesagt hat, einen Propheten wie mich wird Gott euch aus euren Brüdern erwecken. Dieser stand bei der Versammlung des Volkes in der Wüste zwischen dem Engel, der mit ihm auf dem Berg Sinai redete, und unseren Vätern. Er hat Worte des Lebens

Habt ihr mir etwa Schlachttiere und Opfer dargebracht während der 40 Jahre in der Wüste, ihr vom Haus Israel? Das Zelt des Molochs und den Stern des Gottes Raifan habt ihr herumgetragen, die Bilder, die ihr gemacht habt, um sie anzubeten. Darum will ich euch in die Gebiete jenseits von Babylon verbannen. Unsere Väter hatten in der Wüste das Bundeszelt. So hat Gott es angeordnet. Er hat dem Mose befohlen, es nach dem Vorbild zu errichten, das er geschaut hatte. Und unsere Väter haben es übernommen und mitgebracht, als sie unter Josua das Land der Heidenvölker besetzten, die Gott vor den Augen unserer Väter vertrieb, bis zu den Tagen Davids. Dieser fand Gnade vor Gott und bat für das Haus Jakob um ein Zeltheiligtum. Salomo aber baute ihm ein Haus. Doch der Höchste wohnt nicht in dem, was von Menschenhand gemacht ist, wie der Prophet sagt: Der Himmel ist mein Thron und die Erde der Schemel für meine Füße. Was für ein Haus könnt ihr mir bauen, spricht der Herr, oder welcher Ort kann mir als Ruhestätte dienen? Hat nicht meine Hand dies alles gemacht? Ihr Halsstarrigen, unbeschnitten an Herzen und Ohren, immerzu widersetzt ihr euch dem Heiligen Geist, eure Väter schon und nun auch ihr. Welchen der Propheten haben eure Väter nicht verfolgt? Sie haben die getötet, die die Ankunft des Gerechten geweissagt haben, dessen Verräter und Mörder ihr jetzt geworden seid, ihr, die ihr durch die Anordnung von Engeln das Gesetz empfangen, es aber nicht gehalten habt. Als sie das hörten, waren sie in ihren Herzen aufs Äußerste über ihn empört und knirschten mit den Zähnen gegen ihn. Er aber, erfüllt vom Heiligen Geist, blickte zum Himmel empor, sah die Herrlichkeit Gottes und Jesus zur Rechten Gottes stehen und rief: Siehe, ich sehe den Himmel offen und den Menschensohn zur Rechten Gottes stehen. Da erhoben sie ein lautes Geschrei, hielten sich die Ohren zu, stürmten einmütig auf ihn los, trieben ihn zur Stadt hinaus und steinigten ihn. Die Zeugen legten ihre Kleider zu Füßen eines jungen Mannes nieder, der Saulus hieß. So steinigten sie Stephanus. Er aber betete und rief: Herr Jesus, nimm meinen Geist auf. Dann sank er in die Knie und schrie laut: Herr, rechne ihnen diese Sünde nicht an. Nach diesen Worten starb er.

Achtes Kapitel. Saulus aber war mit seiner Ermordung einverstanden. An jenem Tag brach eine schwere Verfolgung über die Kirche in Jerusalem herein. Alle wurden in die Gegenden von Judäa und Samarien zerstreut, mit Ausnahme der Apostel. Fromme Männer bestatteten Stephanus und hielten eine große Totenklage für ihn. Saulus aber versuchte, die Kirche zu vernichten. Er drang in die Häuser ein, schleppte Männer und Frauen fort und lieferte sie ins Gefängnis ein. Die Gläubigen, die zerstreut worden waren, zogen umher und verkündeten das Wort. Die Kirche in Judäa und Samarien. Philippus aber kam in die Hauptstadt Samariens hinab und verkündete dort Christus. Und die Menge achtete einmütig auf die Worte des Philippus. Sie hörten zu und sahen die Zeichen, die er tat. Denn aus vielen Besessenen fuhren unter lautem Geschrei die unreinen Geister aus. Auch viele Lahme und Verkrüppelte wurden geheilt. So herrschte große Freude in jener Stadt. Ein Mann namens Simon hatte schon länger in der Stadt Zauberei getrieben und das Volk von Samarien in Staunen versetzt. Er gab sich als etwas Großes aus. Alle achteten auf ihn, klein und groß, und sie sagten: Dieser ist die Kraft Gottes, die man die Große nennt. Sie achteten aber deshalb auf ihn, weil er sie lange Zeit durch Zaubereien in Staunen versetzt hatte. Als sie jedoch dem Philippus Glauben schenkten, der das Evangelium vom Reich Gottes und vom Namen Jesu Christi verkündete, ließen sie sich taufen, Männer und Frauen. Auch Simon wurde gläubig, ließ sich taufen und schloss sich dem Philippus an. Und als er die großen Zeichen und Machttaten sah, geriet er außer sich vor Staunen. Als die Apostel in Jerusalem hörten, dass Samarien das Wort Gottes angenommen hatte, schickten sie Petrus und Johannes dorthin. Diese zogen hinab und beteten für sie, dass sie den Heiligen Geist empfingen. Denn er war noch auf keinen von ihnen herabgekommen. Sie waren nur getauft auf den Namen Jesu des Herrn. Dann legten sie ihnen die Hände auf und sie empfingen den Heiligen Geist. Als Simon sah, dass durch die Handauflegung der Apostel der Geist verliehen wird, brachte er ihnen Geld und sagte: Gebt auch mir diese Vollmacht, damit jeder, dem ich die Hände auflege, den Heiligen Geist empfängt. Petrus aber sagte zu ihm: Dein Silber fahre mit dir ins Verderben, wenn du meinst, die Gabe Gottes lasse sich für Geld kaufen. Du hast weder einen Anteil daran noch ein Recht darauf, denn dein Herz ist nicht aufrichtig vor Gott. Wende dich von deiner Bosheit ab und bitte den Herrn, dass dir das Ansinnen deines Herzens vergeben werde. Denn ich sehe dich voll bitterer Galle und in Unrecht verstrickt. Da antwortete Simon: Betet ihr für mich zum Herrn, damit mich nichts von dem trifft, was ihr gesagt habt. Nachdem sie so das Wort des Herrn bezeugt und verkündet hatten, machten sie sich auf den Weg zurück nach Jerusalem und verkündeten in vielen Dörfern der Samariter das Evangelium. Ein Engel des Herrn sagte zu Philippus: Steh auf und geh nach Süden auf der Straße, die von Jerusalem nach Gaza hinabführt. Sie führt durch eine einsame Gegend. Und er stand auf und ging. Und siehe, da war ein Äthiopier, ein Kämmerer, Hofbeamter der Kandake, der Königin der Äthiopier, der über ihrer ganzen Schatzkammer stand. Dieser war gekommen, um in Jerusalem anzubeten, und fuhr jetzt heimwärts. Er saß auf seinem Wagen und las den Propheten Jesaja. Und der Geist sagte zu Philippus: Geh und folge diesem Wagen. Philippus lief hin und hörte ihn den Propheten Jesaja lesen. Da sagte er: Verstehst du auch, was du liest? Jener antwortete: Wie könnte ich es, wenn mich niemand anleitet? Und er bat, den Philippus einzusteigen und neben ihm Platz zu nehmen.
Der Abschnitt der Schrift, den er las, lautete: Wie ein Schaf wurde er zum Schlachten geführt, und wie ein Lamm, das verstummt, wenn man es schert, so tat er seinen Mund nicht auf. In der Erniedrigung wurde seine Verurteilung aufgehoben. Seine Nachkommen, wer wird von ihnen berichten? Denn sein Leben wurde von der Erde fortgenommen. Der Kämmerer wandte sich an Philippus und sagte: Ich bitte dich, von wem sagt der Prophet das? Von sich selbst oder von einem anderen? Da tat Philippus seinen Mund auf, und ausgehend von diesem Schriftwort verkündete er ihm das Evangelium von Jesus. Als sie nun weiterzogen, kamen sie zu einer Wasserstelle. Da sagte der Kämmerer: Siehe, hier ist Wasser. Was steht meiner Taufe noch im Weg? Er ließ den Wagen halten, und beide, Philippus und der Kämmerer, stiegen in das Wasser hinab, und er taufte ihn. Als sie aber aus dem Wasser stiegen, entrückte der Geist des Herrn den Philippus. Der Kämmerer sah ihn nicht mehr, und er zog voll Freude auf seinem Weg weiter. Den Philippus aber sah man in Aschdod wieder. Und er wanderte durch alle Städte und verkündete das Evangelium, bis er nach Caesarea kam.

Neuntes Kapitel. Saulus wütete noch immer mit Drohung und Mord gegen die Jünger des Herrn. Er ging zum Hohepriester und erbat sich von ihm, Briefe an die Synagogen in Damaskus, um die Anhänger des Weges Jesu, Männer und Frauen, die er dort finde, zu fesseln und nach Jerusalem zu bringen. Unterwegs aber, als er sich bereits Damaskus näherte, geschah es, dass ihn plötzlich ein Licht vom Himmel umstrahlte. Er stürzte zu Boden und hörte, wie eine Stimme zu ihm sagte: »Saul, Saul, warum verfolgst du mich?« Er antwortete: »Wer bist du, Herr?« Dieser sagte: »Ich bin Jesus, den du verfolgst. Steh auf und geh in die Stadt. Dort wird dir gesagt werden, was du tun sollst.« Die Männer aber, die mit ihm unterwegs waren, standen sprachlos da. Sie hörten zwar die Stimme, sahen aber niemanden. Saulus erhob sich vom Boden. Obwohl seine Augen offen waren, sah er nichts. Sie nahmen ihn bei der Hand und führten ihn nach Damaskus hinein. Und er war 3 Tage blind, und er aß nicht und trank nicht. In Damaskus lebte ein Jünger namens Hananias. Zu ihm sagte der Herr in einer Vision: »Hananias.« Er antwortete: »Siehe, hier bin ich, Herr.« Der Herr sagte zu ihm: »Steh auf und geh zu der Straße, die man die Gerade nennt, und frag im Haus des Judas nach einem Mann namens Saulus aus Tarsus. Denn siehe, er betet und hat in einer Vision gesehen, wie ein Mann namens Hananias hereinkommt und ihm die Hände auflegt, damit er wieder sieht.« Hananias antwortete: »Herr, ich habe von vielen gehört, wie viel Böses dieser Mann deinen Heiligen in Jerusalem angetan hat. Auch hier hat er Vollmacht von den Hohepriestern, alle zu fesseln, die deinen Namen anrufen.« Der Herr aber sprach zu ihm: »Geh nur, denn dieser Mann ist mir ein auserwähltes Werkzeug. Er soll meinen Namen vor Völker und Könige und die Söhne Israels tragen, denn ich werde ihm zeigen, wie viel er für meinen Namen leiden muss.« Da ging Hananias hin und trat in das Haus ein. Er legte ihm die Hände auf und sagte: »Bruder Saul, der Herr hat mich gesandt, Jesus, der dir auf dem Weg, den du gekommen bist, erschienen ist. Du sollst wieder sehen und mit dem Heiligen Geist erfüllt werden.« Sofort fiel es wie Schuppen von seinen Augen, und er sah wieder. Er stand auf und ließ sich taufen. Und nachdem er etwas gegessen hatte, kam er wieder zu Kräften. Einige Tage blieb er bei den Jüngern in Damaskus, und zugleich verkündete er Jesus in den Synagogen: »Dieser ist der Sohn Gottes.« Alle, die es hörten, waren fassungslos und sagten: »Ist das nicht der Mann, der in Jerusalem alle vernichten wollte, die diesen Namen anrufen? Und ist er nicht auch hierher gekommen, um sie gefesselt vor die Hohepriester zu führen?« Saulus aber trat umso kraftvoller auf und brachte die Juden in Damaskus in Verwirrung, weil er ihnen darlegte, dass Jesus der Christus ist. So verging einige Zeit, da beschlossen die Juden, ihn zu töten. Doch ihr Plan wurde dem Saulus bekannt. Sie bewachten sogar Tag und Nacht die Stadttore, um ihn zu beseitigen. Aber seine Jünger nahmen ihn und ließen ihn bei Nacht in einem Korb die Stadtmauer hinab. Als er nach Jerusalem kam, versuchte er sich den Jüngern anzuschließen. Aber alle fürchteten sich vor ihm, weil sie nicht glaubten, dass er ein Jünger war. Barnabas jedoch nahm sich seiner an und brachte ihn zu den Aposteln. Er berichtete ihnen, wie Saulus auf dem Weg den Herrn gesehen habe und dass dieser zu ihm gesprochen habe und wie er in Damaskus freimütig im Namen Jesu aufgetreten sei. So ging er bei ihnen in Jerusalem ein und aus, trat freimütig im Namen des Herrn auf und führte auch Streitgespräche mit den Hellenisten. Diese aber planten, ihn zu töten. Als die Brüder das erkannten,
brachten sie ihn nach Caesarea hinab und schickten ihn von dort nach Tarsus. Die Kirche in ganz Judäa, Galiläa und Samarien hatte nun Frieden. Sie wurde gefestigt und lebte in der Furcht des Herrn. Und sie wuchs durch die Hilfe des Heiligen Geistes. Es geschah. Auf einer Reise zu den einzelnen Gemeinden kam Petrus auch zu den Heiligen in Lydda. Dort fand er einen Mann namens Aeneas, der seit 8 Jahren lahm und bettlägerig war. Petrus sagte zu ihm: Aeneas, Jesus Christus heilt dich. Steh auf und richte dir dein Bett. Sogleich stand er auf. Und alle Bewohner von Lydda und der Charon-Ebene sahen ihn und bekehrten sich zum Herrn. In Joppe lebte eine Jüngerin namens Tabitha, das heißt übersetzt Dorkas Gazelle. Sie tat viele gute Taten und gab reichlich Almosen. Es geschah aber, in jenen Tagen wurde sie krank und starb. Man wusch sie und barrte sie im Obergemach auf. Weil aber Lydda nahe bei Joppe liegt und die Jünger hörten, dass Petrus dort war, schickten sie 2 Männer zu ihm und ließen ihn bitten: Komm zu uns, zögere nicht. Da stand Petrus auf und ging mit ihnen. Als er ankam, führten sie ihn in das Obergemach hinauf. Alle Witwen traten zu ihm, sie weinten und zeigten ihm die Röcke und Mäntel, die Dorkas gemacht hatte, als sie noch bei ihnen war. Petrus aber schickte alle hinaus, kniete nieder und betete. Dann wandte er sich zu dem Leichnam und sagte: Tabitha, steh auf. Da öffnete sie ihre Augen, sah Petrus an und setzte sich auf. Er gab ihr die Hand und ließ sie aufstehen. Dann rief er die Heiligen und die Witwen und zeigte ihnen, dass sie wieder lebte. Das wurde in ganz Joppe bekannt und viele kamen zum Glauben an den Herrn. Es geschah aber, dass Petrus längere Zeit in Joppe bei einem gewissen Simon, einem Gerber, blieb.

Zehntes Kapitel. In Caesarea lebte ein Mann namens Cornelius, Hauptmann in der sogenannten italischen Kohorte. Er lebte mit seinem ganzen Haus fromm und gottesfürchtig, gab dem Volk reichlich Almosen und betete beständig zu Gott. Er sah um die neunte Tagesstunde in einer Vision deutlich, wie ein Engel Gottes bei ihm eintrat und zu ihm sagte: »Cornelius?« Cornelius blickte ihn an und fragte erschrocken: »Was ist, Herr?« Er sagte zu ihm: »Deine Gebete und Almosen sind zu Gott gelangt, und er hat ihrer gedacht. Schick jetzt einige Männer nach Joppe und lass einen gewissen Simon herbeiholen, der den Beinamen Petrus hat. Er ist zu Gast bei einem Gerber namens Simon, der ein Haus am Meer hat.« Als der Engel, der mit ihm sprach, weggegangen war, rief Cornelius zwei seiner Haussklaven und einen frommen Soldaten, von denen, die ihm treu ergeben waren. Er erzählte ihnen alles und schickte sie nach Joppe. Am folgenden Tag, als jene unterwegs waren und sich der Stadt näherten, stieg Petrus auf das Dach, um zu beten. Es war um die sechste Stunde. Da wurde er hungrig und wollte essen. Während man etwas zubereitete, kam eine Verzückung über ihn. Er sah den Himmel offen und eine Art Gefäß herabkommen, das aussah wie ein großes Leinentuch, das an den vier Ecken gehalten, auf die Erde heruntergelassen wurde. Darin waren alle möglichen Vierfüßler, Kriechtiere der Erde und Vögel des Himmels. Und eine Stimme rief ihm zu: »Steh auf, Petrus, schlachte und iss.« Petrus aber antwortete: »Niemals, Herr, noch nie habe ich etwas Unheiliges und Unreines gegessen.« Da erging die Stimme ein zweites Mal an ihn: »Was Gott für rein erklärt hat, nenne du nicht unrein.« Das geschah dreimal und sogleich wurde das Gefäß in den Himmel hinaufgenommen. Petrus war noch ratlos und überlegte, was die Vision, die er gehabt hatte, wohl bedeutete. Siehe, da standen die von Cornelius gesandten Männer, die sich zum Haus des Simon durchgefragt hatten, am Tor. Sie riefen und fragten, ob Simon mit dem Beinamen Petrus hier zu Gast sei. Während Petrus noch über die Vision nachdachte, sagte der Geist zu ihm: »Siehe, da sind drei Männer und suchen dich. Steh auf, geh hinunter und zieh ohne Bedenken mit ihnen, denn ich habe sie geschickt.« Petrus stieg zu den Männern hinab und sagte: »Siehe, ich bin der, den ihr sucht. Aus welchem Grund seid ihr hier?« Sie antworteten: »Der Hauptmann Cornelius, ein gerechter und gottesfürchtiger Mann, der beim ganzen Volk der Juden in gutem Ruf steht, hat von einem heiligen Engel die Weisung erhalten, dich in sein Haus holen zu lassen und zu hören, was du ihm zu sagen hast.« Da ließ er sie eintreten und nahm sie gastlich auf. Tags darauf machte er sich mit ihnen auf den Weg, und einige Brüder aus Joppe begleiteten ihn. Am folgenden Tag kamen sie nach Caesarea. Cornelius erwartete sie schon und hatte seine Verwandten und seine nächsten Freunde zusammengerufen. Als nun Petrus ankam, ging ihm Cornelius entgegen und warf sich ihm ehrfürchtig zu Füßen. Petrus aber richtete ihn auf und sagte: »Steh auf, auch ich bin nur ein Mensch.« Während er sich mit ihm unterhielt, ging er hinein und fand dort viele Menschen versammelt. Da sagte er zu ihnen: »Ihr wisst, dass es einem Juden nicht erlaubt ist, mit einem Nichtjuden zu verkehren oder sein Haus zu betreten. Mir aber hat Gott gezeigt, dass man keinen Menschen unheilig oder unrein nennen darf. Darum bin ich auch ohne Widerspruch gekommen, als nach mir geschickt wurde. Nun frage ich: Warum habt ihr mich holen lassen?« Da sagte Cornelius: »Vor 4 Tagen, um diese Zeit, war ich zum Gebet der 9. Stunde in meinem Haus. Siehe, da stand ein Mann in einem leuchtenden Gewand vor mir und sagte: Cornelius, dein Gebet wurde erhört und deiner Almosen wurde vor Gott gedacht. Schick jemanden nach Joppe und lass Simon, der den Beinamen Petrus hat, holen. Er ist Gast im Haus des Gerbers Simon am Meer.
Sofort habe ich nach dir geschickt, und es ist gut, dass du gekommen bist. Jetzt sind wir alle hier vor Gott zugegen, um all das anzuhören, was dir vom Herrn aufgetragen worden ist.« Da begann Petrus zu reden und sagte: »Wahrhaftig, jetzt begreife ich, dass Gott nicht auf die Person sieht, sondern dass ihm in jedem Volk willkommen ist, wer ihn fürchtet und tut, was recht ist. Er hat das Wort den Israeliten gesandt, indem er den Frieden verkündete, durch Jesus Christus. Dieser ist der Herr aller. Ihr wisst, was im ganzen Land der Juden geschehen ist. Angefangen in Galiläa nach der Taufe, die Johannes verkündet hat, wie Gott Jesus von Nazareth gesalbt hat mit dem Heiligen Geist und mit Kraft, wie dieser umherzog, Gutes tat und alle heilte, die in der Gewalt des Teufels waren. Denn Gott war mit ihm. Und wir sind Zeugen für alles, was er im Land der Juden und in Jerusalem getan hat. Ihn haben sie an den Pfahl gehängt und getötet. Gott aber hat ihn am dritten Tag auferweckt und hat ihn erscheinen lassen. Zwar nicht dem ganzen Volk, wohl aber den von Gott vorherbestimmten Zeugen, uns, die wir mit ihm nach seiner Auferstehung von den Toten gegessen und getrunken haben. Und er hat uns geboten, dem Volk zu verkünden und zu bezeugen: Dieser ist der von Gott eingesetzte Richter der Lebenden und der Toten. Von ihm bezeugen alle Propheten, dass jeder, der an ihn glaubt, durch seinen Namen die Vergebung der Sünden empfängt. Noch während Petrus dies sagte, kam der Heilige Geist auf alle herab, die das Wort hörten. Die gläubig gewordenen Juden, die mit Petrus gekommen waren, konnten es nicht fassen, dass auch auf die Heiden die Gabe des Heiligen Geistes ausgegossen wurde. Denn sie hörten sie in Zungen reden und Gott preisen. Petrus aber sagte: »Kann jemand denen das Wasser zur Taufe verweigern, die ebenso wie wir den Heiligen Geist empfangen haben?« Und er ordnete an, sie im Namen Jesu Christi zu taufen. Danach baten sie ihn, einige Tage zu bleiben.

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1: Elftes Kapitel. Die Apostel und die Brüder in Judäa hörten, dass auch die Heiden das Wort Gottes angenommen hatten. Als nun Petrus nach Jerusalem hinaufkam, hielten ihm die gläubig gewordenen Juden vor: »Du bist bei Ungeschnittenen eingekehrt und hast mit ihnen gegessen.« Da begann Petrus, ihnen der Reihe nach zu berichten. »Ich war in der Stadt Joppe und betete. Da hatte ich in einer Verzückung eine Vision, eine Art Gefäß, das aussah wie ein großes Leinentuch, das an den vier Ecken gehalten auf die Erde heruntergelassen wurde, senkte sich aus dem Himmel und es kam bis zu mir herab. Als ich genauer hinschaute, sah und betrachtete ich darin die Vierfüßler der Erde, die wilden Tiere, die Kriechtiere und die Vögel des Himmels. Ich hörte auch eine Stimme, die zu mir sagte: »Steh auf, Petrus, schlachte und iss.« Ich antwortete: »Niemals, Herr, noch nie ist etwas Unheiliges oder Unreines in meinen Mund gekommen.« Doch zum zweiten Mal kam eine Stimme vom Himmel. Sie sagte: »Was Gott für rein erklärt hat, nenne du nicht unrein.« Das geschah dreimal. Dann wurde alles wieder in den Himmel hinaufgezogen. Und siehe, gleich darauf standen drei Männer vor dem Haus, in dem wir wohnten. Sie waren aus Caesarea zu mir geschickt worden. Der Geist aber sagte mir, ich solle ohne Bedenken mit ihnen gehen. Auch diese sechs Brüder zogen mit mir, und wir kamen in das Haus jenes Mannes. Er erzählte uns, wie er in seinem Haus den Engel stehen sah, der zu ihm sagte: »Schick jemanden nach Joppe und lass Simon, der Petrus genannt wird, holen. Er wird dir Worte sagen, durch die du mit deinem ganzen Haus gerettet wirst.« Als ich zu reden begann, kam der Heilige Geist auf sie herab, wie am Anfang auf uns. Da erinnerte ich mich an das Wort des Herrn: »Johannes hat mit Wasser getauft, ihr aber werdet mit dem Heiligen Geist getauft werden.« Wenn nun Gott ihnen die gleiche Gabe verliehen hat wie uns, als wir zum Glauben an Jesus Christus, den Herrn, gekommen sind, wer bin ich, dass ich Gott hindern könnte? Als sie das hörten, beruhigten sie sich, priesen Gott und sagten: Gott hat also auch den Heiden die Umkehr zum Leben geschenkt. Bei der Verfolgung, die wegen Stephanus entstanden war, kamen die Versprengten bis nach Phönizien, Zypern und Antiochia. Doch verkündeten sie das Wort nur den Juden. Einige aber von ihnen, die aus Zypern und Kyrene stammten, verkündeten, als sie nach Antiochia kamen, auch den Griechen das Evangelium von Jesus, dem Herrn. Die Hand des Herrn war mit ihnen, und viele wurden gläubig und bekehrten sich zum Herrn. Die Nachricht davon kam der Gemeinde von Jerusalem zu Ohren. Und sie schickten Barnabas nach Antiochia. Als er ankam und die Gnade Gottes sah, freute er sich und ermahnte alle, dem Herrn treu zu bleiben, wie sie es sich im Herzen vorgenommen hatten. Denn er war ein trefflicher Mann, erfüllt vom Heiligen Geist und von Glauben. So wurde für den Herrn viel Volk hinzugewonnen. Barnabas aber zog nach Tarsus, um Saulus aufzusuchen. Er fand ihn und nahm ihn nach Antiochia mit. Dort wirkten sie miteinander ein volles Jahr in der Gemeinde und lehrten eine große Zahl von Menschen. In Antiochia nannte man die Jünger zum ersten Mal Christen. In jenen Tagen kamen von Jerusalem Propheten nach Antiochia hinab. Einer von ihnen namens Agabus trat auf und weissagte durch den Geist, eine große Hungersnot werde über die ganze Erde kommen. Sie brach dann unter Claudius aus. Sie beschlossen, jeder von den Jüngern solle nach seinem Vermögen den Brüdern, die in Judäa wohnen, etwas zur Unterstützung senden. Das taten sie auch und schickten ihre Gaben durch Barnabas und Saulus an die Ältesten.

Zwölftes Kapitel. Um jene Zeit ließ der König Herodes einige aus der Gemeinde verhaften und misshandeln. Jakobus, den Bruder des Johannes, ließ er mit dem Schwert hinrichten. Als er sah, dass es den Juden gefiel, ließ er auch Petrus festnehmen. Das geschah in den Tagen der ungesäuerten Brote. Er nahm ihn also fest und warf ihn ins Gefängnis. Die Bewachung übertrug er vier Abteilungen von je vier Soldaten. Er beabsichtigte, ihn nach dem Pascha-Fest dem Volk vorführen zu lassen. Petrus wurde also im Gefängnis bewacht. Die Gemeinde aber betete inständig für ihn zu Gott. In der Nacht, ehe Herodes ihn vorführen lassen wollte, schlief Petrus mit zwei Ketten gefesselt zwischen zwei Soldaten. Vor der Tür aber bewachten Posten den Kerker. Und siehe, ein Engel des Herrn trat hinzu und ein Licht strahlte in den Raum. Er stieß Petrus in die Seite, weckte ihn und sagte: Schnell, steh auf! Da fielen die Ketten von seinen Händen. Der Engel aber sagte zu ihm: Gürte dich und zieh deine Sandalen an. Er tat es. Und der Engel sagte zu ihm: Wirf deinen Mantel um und folge mir. Und Petrus ging hinaus und folgte ihm, ohne zu wissen, dass es Wirklichkeit war, was durch den Engel geschah. Es kam ihm vor, als habe er eine Vision. Sie gingen an der ersten und an der zweiten Wache vorbei und kamen an das eiserne Tor, das in die Stadt führt. Es öffnete sich ihnen von selbst. Sie traten hinaus und gingen eine Gasse weit, und sogleich verließ ihn der Engel. Da kam Petrus zu sich und sagte: Nun weiß ich wahrhaftig, dass der Herr seinen Engel gesandt und mich der Hand des Herodes entrissen hat und all dem, was das Volk der Juden erwartet hat. Als er sich darüber klar geworden war, ging er zum Haus der Maria, der Mutter des Johannes, mit dem Beinamen Markus, wo nicht wenige versammelt waren und beteten. Als er am Außentor klopfte, kam eine Magd namens Rode, um zu hören, wer es sei. Sie erkannte die Stimme des Petrus, doch vor Freude machte sie das Tor nicht auf, sondern lief hinein und berichtete: Petrus steht vor dem Tor. Da sagten sie zu ihr: Du bist nicht bei Sinnen. Doch sie bestand darauf, es sei so. Da sagten sie: Es ist sein Engel. Petrus aber klopfte noch immer. Als sie öffneten und ihn sahen, waren sie fassungslos. Er gab ihnen mit der Hand ein Zeichen zu schweigen und erzählte ihnen, wie der Herr ihn aus dem Gefängnis herausgeführt hatte. Er sagte: Berichtet das dem Jakobus und den Brüdern. Dann verließ er sie und ging an einen anderen Ort. Als es Tag wurde, herrschte bei den Soldaten keine geringe Aufregung darüber, was wohl mit Petrus geschehen sei. Herodes aber ließ ihn suchen, und da man ihn nicht fand, verhörte er die Wachen und befahl, sie abzuführen. Dann zog Herodes von Judäa nach Caesarea hinab und blieb dort. Er war über die Bewohner von Tyrus und Sidon sehr aufgebracht. Sie kamen gemeinsam zu ihm, gewannen Blastus, den Kämmerer des Königs, für sich und baten um Frieden, weil sie ihre Nahrung aus dem Land des Königs bezogen. Am festgesetzten Tag nahm Herodes im Königsgewand auf der Tribüne Platz und hielt vor ihnen eine feierliche Ansprache. Das Volk aber schrie: Die Stimme eines Gottes, nicht eines Menschen! Im selben Augenblick schlug ihn ein Engel des Herrn, weil er nicht Gott die Ehre gegeben hatte. Und von Würmern zerfressen starb er. Das Wort Gottes aber wuchs und breitete sich aus. Nachdem Barnabas und Saulus in Jerusalem den Dienst erfüllt hatten, kehrten sie zurück. Johannes mit dem Beinamen Markus nahmen sie mit.

13. Kapitel. Die Kirche unter den Völkern. In der Gemeinde von Antiochia gab es Propheten und Lehrer, Barnabas und Simeon, genannt Niger, Lucius von Kyrene, Manaen, ein Jugendgefährte des Tetrarchen Herodes, und Saulus. Als sie zu Ehren des Herrn Gottesdienst feierten und fasteten, sprach der Heilige Geist: Wählt mir Barnabas und Saulus zu dem Werk aus, zu dem ich sie berufen habe. Da fasteten und beteten sie, legten ihnen die Hände auf und ließen sie ziehen. Vom Heiligen Geist ausgesandt, zogen sie nach Seleukia hinab und segelten von da nach Zypern. Als sie in Salamis angekommen waren, verkündeten sie das Wort Gottes in den Synagogen der Juden. Johannes hatte sie als Helfer bei sich. Sie durchzogen die ganze Insel bis Paphos. Dort trafen sie einen Mann namens Barjesus, einen Zauberer und falschen Propheten, der Jude war und zum Gefolge des Prokonsuls Sergius Paulus, eines verständigen Mannes, gehörte. Dieser ließ Barnabas und Saulus rufen und wünschte von ihnen, das Wort Gottes zu hören. Aber Elimas, der Zauberer, so wird nämlich sein Name übersetzt, trat gegen sie auf und suchte den Prokonsul vom Glauben abzuhalten. Aber Saulus, der auch Paulus heißt, blickte ihn vom Heiligen Geist erfüllt an und sagte: Du elender und gerissener Betrüger, du Sohn des Teufels, du Feind aller Gerechtigkeit, willst du nicht endlich aufhören, die geraden Wege des Herrn zu verdrehen? Und siehe, jetzt kommt die Hand des Herrn über dich. Du wirst blind sein und eine Zeit lang die Sonne nicht mehr sehen. Im selben Augenblick fiel Finsternis und Dunkel auf ihn. Er tappte umher und suchte jemanden, der ihn an der Hand führte. Als der Prokonsul sah, was geschehen war, wurde er gläubig, denn er war voll Staunen über die Lehre des Herrn. Von Paphos fuhr Paulus mit seinen Begleitern ab und kam nach Perge in Pamphylien. Johannes aber trennte sich von ihnen und kehrte nach Jerusalem zurück. Sie selbst wanderten von Perge weiter und kamen nach Antiochia in Pisidien. Dort gingen sie am Sabbat in die Synagoge und setzten sich. Nach der Lesung aus dem Gesetz und den Propheten schickten die Synagogenvorsteher zu ihnen und ließen ihnen sagen: Brüder, wenn ihr ein Wort des Zuspruchs für das Volk habt, so redet. Da stand Paulus auf, gab mit der Hand ein Zeichen und sagte: Ihr Israeliten und ihr Gottesfürchtigen, hört! Der Gott dieses Volkes Israel hat unsere Väter erwählt und das Volk in der Fremde erhöht, im Land Ägypten. Er hat sie mit hocherhobenem Arm von dort herausgeführt und etwa 40 Jahre durch die Wüste getragen. 7 Völker hat er im Land Kanaan vernichtet und ihr Land ihnen zum Besitz gegeben für etwa 450 Jahre. Danach hat er ihnen Richter gegeben bis zum Propheten Samuel. Dann verlangten sie einen König und Gott gab ihnen Saul, den Sohn des Kisch, einen Mann aus dem Stamm Benjamin, für 40 Jahre. Nachdem er ihn verworfen hatte, erhob er David zu ihrem König, von dem er bezeugte: Ich habe David, den Sohn des Isai, als einen Mann nach meinem Herzen gefunden, der alles, was ich will, vollbringen wird. Aus seinem Geschlecht hat Gott dem Volk Israel der Verheißung gemäß Jesus als Retter geschickt. Vor dessen Auftreten hat Johannes dem ganzen Volk Israel eine Taufe der Umkehr verkündet. Als Johannes aber seinen Lauf vollendet hatte, sagte er: Ich bin nicht der, für den ihr mich haltet, aber siehe, nach mir kommt einer, dem die Sandalen von den Füßen zu lösen ich nicht wert bin. Brüder, ihr Söhne aus Abrahams Geschlecht und ihr Gottesfürchtigen, uns wurde das Wort dieses Heils gesandt, denn die Einwohner von Jerusalem und ihre Führer haben Jesus nicht erkannt, aber sie haben die Worte der Propheten, die an jedem Sabbat vorgelesen werden, erfüllt und haben ihn verurteilt. Obwohl sie nichts fanden, wofür er den Tod verdient hätte, forderten sie von Pilatus seine Hinrichtung. Als sie alles vollbracht hatten, was in der Schrift über ihn gesagt ist, nahmen sie ihn vom Kreuzesholz und legten ihn ins Grab.
Gott aber hat ihn von den Toten auferweckt, und er ist viele Tage hindurch denen erschienen, die mit ihm zusammen von Galiläa nach Jerusalem hinaufgezogen waren und die jetzt vor dem Volk seine Zeugen sind. So verkünden wir euch das Evangelium. Gott hat die Verheißung, die an die Väter ergangen ist, an uns, ihren Kindern, erfüllt, indem er Jesus auferweckt hat, wie es im 2. Psalm heißt: Mein Sohn bist du, heute habe ich dich gezeugt. Dass er ihn aber von den Toten auferweckt hat, um ihn nicht mehr zur Verwesung zurückkehren zu lassen, hat er so ausgedrückt: Ich will euch die Heilsgaben gewähren, die ich David fest zugesagt habe. Darum sagt er auch an einer anderen Stelle: Du lässt deinen Heiligen nicht die Verwesung schauen. David aber ist, nachdem er seinen Zeitgenossen gedient hatte, nach Gottes Willen entschlafen und mit seinen Vätern vereint worden. Er hat die Verwesung gesehen. Der aber, den Gott auferweckte, hat die Verwesung nicht gesehen. Ihr sollt also wissen, meine Brüder, durch diesen wird euch die Vergebung der Sünden verkündet. Und in allem, worin euch das Gesetz des Mose nicht gerecht machen konnte, wird jeder, der glaubt, durch ihn gerecht gemacht. Gebt also Acht, dass nicht eintrifft, was bei den Propheten gesagt ist: Schaut hin, ihr Verächter, staunt und vergeht, denn ich vollbringe in euren Tagen eine Tat. Würde man euch von dieser Tat erzählen, ihr glaubtet es nicht. Als sie hinausgingen, bat man sie, am nächsten Sabbat über diese Worte zu ihnen zu sprechen. Und als die Versammlung sich aufgelöst hatte, schlossen sich viele Juden und fromme Proselyten Paulus und Barnabas an. Diese redeten ihnen zu und ermahnten sie, der Gnade Gottes treu zu bleiben. Am folgenden Sabbat versammelte sich fast die ganze Stadt, um das Wort des Herrn zu hören. Als die Juden die Scharen sahen, wurden sie eifersüchtig, widersprachen den Worten des Paulus und stießen Lästerungen aus. Paulus und Barnabas aber erklärten freimütig: Euch musste das Wort Gottes zuerst verkündet werden. Da ihr es aber zurückstoßt und euch selbst des ewigen Lebens für unwürdig erachtet, siehe, so wenden wir uns jetzt an die Heiden. Denn so hat uns der Herr aufgetragen: Ich habe dich zum Licht für die Völker gemacht. Bis an das Ende der Erde sollst du das Heil sein. Als die Heiden das hörten, freuten sie sich und priesen das Wort des Herrn. Und alle wurden gläubig, die für das ewige Leben bestimmt waren. Das Wort des Herrn aber verbreitete sich in der ganzen Gegend. Die Juden jedoch hetzten die vornehmen gottesfürchtigen Frauen und die Ersten der Stadt auf, veranlassten eine Verfolgung gegen Paulus und Barnabas und vertrieben sie aus ihrem Gebiet. Diese aber schüttelten gegen sie den Staub von ihren Füßen und zogen nach Ikonion. Und die Jünger wurden mit Freude und Heil

14. Kapitel. Es geschah. In Ikonion gingen sie ebenfalls in die Synagoge der Juden und redeten in dieser Weise, und eine große Zahl von Juden und Griechen wurde gläubig. Die Juden aber, die sich widersetzten, erregten und erbitterten die Gemüter der Heiden gegen die Brüder. Längere Zeit nun blieben sie dort und predigten freimütig im Vertrauen auf den Herrn. Er legte Zeugnis ab für das Wort seiner Gnade, indem er durch die Hände der Apostel Zeichen und Wunder geschehen ließ. Doch das Volk in der Stadt spaltete sich. Die einen hielten zu den Juden, die anderen zu den Aposteln. Als die Apostel merkten, dass die Heiden und die Juden zusammen mit ihren Führern entschlossen waren, sie zu misshandeln und zu steinigen, flohen sie in die Städte von Lykaonien, Lystra und Derbe und in deren Umgebung. Auch dort verkündeten sie das Evangelium. In Lystra saß ein Mann, der keine Kraft in den Füßen hatte, von Geburt an lahm, der noch nie hatte gehen können. Er hörte, wie Paulus redete. Dieser blickte ihm fest ins Auge. Und da er sah, dass der Mann den Glauben hatte, geheilt zu werden, sprach er mit lauter Stimme: »Steh auf! Stell dich aufrecht auf deine Füße.« Da sprang der Mann auf und ging umher. Als die Menge sah, was Paulus getan hatte, fing sie an zu schreien und rief auf Lykaonisch: »Die Götter sind in Menschengestalt zu uns herabgestiegen.« Und sie nannten den Barnabas Zeus, den Paulus aber Hermes, weil er der Wortführer war. Der Priester des vor der Stadt gelegenen Tempels des Zeus brachte Stiere und Kränze an die Tore und wollte zusammen mit der Volksmenge ein Opfer darbringen. Als die Apostel Barnabas und Paulus dies hörten, zerrissen sie ihre Kleider, eilten hinaus unter das Volk und riefen: »Männer, was tut ihr? Auch wir sind nur schwache Menschen wie ihr. Wir bringen euch das Evangelium, damit ihr euch von diesen Nichtsen zu dem

lebendigen Gott bekehrt, der den Himmel, die Erde und das Meer geschaffen hat und alles, was dazugehört. Er ließ in den vergangenen Zeiten alle Heidenvölker ihre Wege gehen. Und doch hat er sich nicht unbezeugt gelassen. Er tat Gutes, gab euch vom Himmel her Regen und fruchtbare Zeiten. Mit Nahrung und mit Freude erfüllte er euer Herz. Mit diesen Worten konnten sie die Volksmenge mit Mühe davon abbringen, ihnen zu opfern. Von Antiochia und Ikonion aber kamen Juden und überredeten die Volksmenge. Und sie steinigten den Paulus und schleiften ihn zur Stadt hinaus, in der Meinung, er sei tot. Als aber die Jünger ihn umringten, stand er auf und ging in die Stadt. Am anderen Tag zog er mit Barnabas nach Derbe weiter. Als sie dieser Stadt das Evangelium verkündet und viele Jünger gewonnen hatten, kehrten sie nach Lystra, Ikonion und Antiochia zurück. Sie stärkten die Seelen der Jünger und ermahnten sie, treu am Glauben festzuhalten. Sie sagten, durch viele Drangsale müssen wir in das Reich Gottes gelangen. Sie setzten für sie in jeder Gemeinde Älteste ein und empfahlen sie unter Gebet und Fasten dem Herrn, an den sie nun glaubten. Nachdem sie durch Pisidien gezogen waren, kamen sie nach Pamphylien, verkündeten in Perge das Wort und gingen dann nach Attalia hinab. Von dort segelten sie nach Antiochia, wo man sie für das Werk, das sie nun vollbracht hatten, der Gnade Gottes übereignet hatte. Als sie dort angekommen waren, riefen sie die Gemeinde zusammen und berichteten alles, was Gott mit ihnen zusammen getan und dass er den Heiden die Tür zum Glauben geöffnet hatte. Und sie blieben noch längere Zeit bei den Jüngern.

15. Kapitel. Es kamen einige Leute von Judäa herab und lehrten die Brüder. Wenn ihr euch nicht nach dem Brauch des Mose beschneiden lasst, könnt ihr nicht gerettet werden. Da nun nicht geringer Zwist und Streit zwischen ihnen und Paulus und Barnabas entstand, beschloss man, Paulus und Barnabas und einige andere von ihnen sollten wegen dieser Streitfrage zu den Aposteln und den Ältesten nach Jerusalem hinaufgehen. Die Gemeinde gab ihnen das Weggeleit. Dann zogen sie durch Phönizien und Samarien. Dabei berichteten sie den Brüdern von der Bekehrung der Heiden und bereiteten damit allen Brüdern große Freude. Bei ihrer Ankunft in Jerusalem wurden sie von der Gemeinde und von den Aposteln und den Ältesten empfangen. Sie erzählten alles, was Gott mit ihnen zusammen getan hatte. Da erhoben sich einige aus der Partei der Pharisäer, die gläubig geworden waren, und sagten: Man muss sie beschneiden und von ihnen fordern, am Gesetz des Mose festzuhalten. Die Apostel und die Ältesten traten zusammen, um die Frage zu prüfen. Als ein heftiger Streit entstand, erhob sich Petrus und sagte zu ihnen: Brüder, wie ihr wisst, hat Gott schon längst hier bei euch die Entscheidung getroffen, dass die Heiden durch meinen Mund das Wort des Evangeliums hören und zum Glauben gelangen sollen. Und Gott, der die Herzen kennt, hat dies bestätigt, indem er ihnen ebenso wie uns den Heiligen Geist gab. Er machte keinerlei Unterschied zwischen uns und ihnen, denn er hat ihre Herzen durch den Glauben gereinigt. Warum stellt ihr also jetzt Gott auf die Probe und legt den Jüngern ein Joch auf den Nacken, das weder unsere Väter noch wir tragen konnten? Wir glauben im Gegenteil, durch die Gnade Jesu des Herrn gerettet zu werden auf die gleiche Weise wie jene. Da schwieg die ganze Versammlung. Und sie hörten Barnabas und Paulus zu, wie sie erzählten, welch große Zeichen und Wunder Gott durch sie unter den Heiden getan hatte. Als sie geendet hatten, nahm Jakobus das Wort und sagte: Brüder, hört mich an. Simon hat berichtet, dass Gott selbst zuerst darauf geschaut hat, aus den Heiden ein Volk für seinen Namen zu gewinnen. Damit stimmen die Worte der Propheten überein, die geschrieben haben: Danach werde ich mich umwenden und die zerfallene Hütte Davids wieder aufrichten. Ich werde sie aus ihren Trümmern wieder aufrichten und werde sie wiederherstellen. Damit die übrigen Menschen den Herrn suchen, auch alle Völker, über denen mein Name ausgerufen ist, spricht der Herr, der das ausführt, was ihm seit Ewigkeit bekannt ist. Darum halte ich es für richtig, den Heiden, die sich zu Gott bekehren, keine Lasten aufzubürden. Man weise sie nur an, Verunreinigung durch Götzenopferfleisch und Unzucht zu meiden und weder Ersticktes noch Blut zu essen. Denn Mose hat seit alten Zeiten in jeder Stadt seine Verkünder, da er in den Synagogen an jedem Sabbat verlesen wird. Da beschlossen die Apostel und die Ältesten zusammen mit der ganzen Gemeinde, Männer aus ihrer Mitte auszuwählen und sie zusammen mit Paulus und Barnabas nach Antiochia zu senden, nämlich Judas, genannt Barsabas und Silas, führende Männer unter den Brüdern. Sie gaben ihnen folgendes Schreiben mit: Die Apostel und die Ältesten, eure Brüder, grüßen die Brüder aus dem Heidentum in Antiochia, in Syrien und Kilikien. Wir haben gehört, dass einige von uns, denen wir keinen Auftrag erteilt haben, euch mit ihren Reden beunruhigt und eure Gemüter erregt haben. Deshalb haben wir einmütig beschlossen, Männer auszuwählen und zusammen mit unseren geliebten Brüdern Barnabas und Paulus zu euch zu schicken, die beide für den Namen Jesu Christi, unseres Herrn, ihr Leben eingesetzt haben. Wir haben Judas und Silas abgesandt, die euch das Gleiche auch mündlich mitteilen sollen. Denn der Heilige Geist und wir haben beschlossen, euch keine weitere Last aufzuerlegen als diese notwendigen Dinge: Götzenopferfleisch, Blut, Ersticktes und Unzucht zu meiden. Wenn ihr euch davor hütet, handelt ihr richtig. Lebt wohl. Man verabschiedete die Abgesandten und sie zogen hinab nach Antiochia, riefen die Gemeinde zusammen und übergaben ihr den Brief.
Sie lasen ihn und freuten sich über den Zuspruch. Judas und Silas, selbst Propheten, sprachen den Brüdern mit vielen Worten Mut zu und stärkten sie. Nach einiger Zeit wurden sie von den Brüdern in Frieden wieder zu denen entlassen, die sie abgesandt hatten. Paulus aber und Barnabas blieben in Antiochia und lehrten und verkündeten mit vielen anderen das Wort des Herrn. Nach einiger Zeit sagte Paulus zu Barnabas: Wir wollen wieder aufbrechen und sehen, wie es den Brüdern in all den Städten geht, in denen wir das Wort des Herrn verkündet haben. Barnabas wollte auch den Johannes, genannt Markus, mitnehmen, doch Paulus bestand darauf, ihn nicht mitzunehmen, weil er sie in Pamphylien im Stich gelassen hatte, nicht mit ihnen gezogen war und an ihrer Arbeit nicht mehr teilgenommen hatte. Es kam zu einer heftigen Auseinandersetzung, so dass sie sich voneinander trennten. Barnabas nahm Markus mit und segelte nach Zypern. Paulus aber wählte Silas und reiste ab, nachdem die Brüder ihn der Gnade des Herrn empfohlen hatten. Er zog durch Syrien und Kilikien und stärkte die Gemeinden.

16. Kapitel. Er kam auch nach Derbe und nach Lystra. Und siehe, dort lebte ein Jünger namens Timotheus, der Sohn einer gläubig gewordenen Jüdin und eines Griechen. Er war Paulus von den Brüdern in Lystra und Ikonion empfohlen worden. Paulus wollte ihn als Begleiter mitnehmen und ließ ihn mit Rücksicht auf die Juden, die in jenen Gegenden wohnten, beschneiden, denn alle wussten, dass sein Vater ein Grieche war. Als sie nun durch die Städte zogen, überbrachten sie ihnen die von den Aposteln und den Ältesten in Jerusalem gefassten Beschlüsse und trugen ihnen auf, sich daran zu halten. So wurden die Gemeinden im Glauben gestärkt und wuchsen von Tag zu Tag. Weil ihnen aber vom Heiligen Geist verwehrt wurde, das Wort in der Provinz Asien zu verkünden, reisten sie durch Phrygien und das galatische Land. Sie zogen an Mysien entlang und versuchten, Bithynien zu erreichen. Doch auch das erlaubte ihnen der Geist Jesu nicht. So durchwanderten sie Mysien und kamen nach Troas hinab. Dort hatte Paulus in der Nacht eine Vision. Ein Mazedonier stand da und bat ihn: Komm herüber nach Mazedonien und hilf uns. Auf diese Vision hin wollten wir sofort nach Mazedonien abfahren, denn wir kamen zu dem Schluss, dass uns Gott dazu berufen hatte, dort das Evangelium zu verkünden. So brachen wir von Troas auf und fuhren auf dem kürzesten Weg nach Samothrake und am folgenden Tag nach Neapolis. Von dort gingen wir nach Philippi, eine führende Stadt des Bezirks von Mazedonien, eine Kolonie. In dieser Stadt hielten wir uns einige Tage auf. Am Sabbat gingen wir durch das Stadttor hinaus an den Fluss, wo wir eine Gebetsstätte vermuteten. Wir setzten uns und sprachen zu den Frauen, die sich eingefunden hatten. Eine Frau namens Lydia, eine Purpurhändlerin aus der Stadt Thyatira, hörte zu. Sie war eine Gottesfürchtige, und der Herr öffnete ihr das Herz, so dass sie den Worten des Paulus aufmerksam lauschte. Als sie und alle, die zu ihrem Haus gehörten, getauft waren, bat sie: Wenn ihr wirklich meint, dass ich zum Glauben an den Herrn gefunden habe, kommt in mein Haus und bleibt da. Und sie drängte uns. Als wir einmal auf dem Weg zur Gebetsstätte waren, begegnete uns eine Magd, die einen Wahrsagegeist hatte und mit der Wahrsagerei ihren Herrn großen Gewinn einbrachte. Sie lief Paulus und uns nach und schrie: Diese Menschen sind Knechte des höchsten Gottes. Sie verkünden euch den Weg des Heils. Das tat sie viele Tage lang. Da wurde Paulus ärgerlich, wandte sich um und sagte zu dem Geist: Ich befehle dir im Namen Jesu Christi, fahre aus dieser Frau aus. Und im gleichen Augenblick fuhr er aus. Als aber ihre Herren sahen, dass sie keinen Gewinn mehr erhoffen konnten, ergriffen sie Paulus und Silas, schleppten sie auf den Markt vor die Stadtbehörden, führten sie den obersten Beamten vor und sagten: Diese Männer bringen Unruhe in unsere Stadt, es sind Juden. Sie verkünden Sitten und Bräuche, die wir als Römer weder annehmen können noch ausüben dürfen. Da erhob sich das Volk gegen sie und die obersten Beamten ließen ihnen die Kleider vom Leib reißen und befahlen sie mit Ruten zu schlagen. Sie ließen ihnen viele Schläge geben und sie ins Gefängnis werfen. Dem Gefängniswärter gaben sie Befehl, sie in sicherem Gewahrsam zu halten. Auf diesen Befehl hin warf er sie in das innere Gefängnis und schloss ihre Füße in den Block. Um Mitternacht beteten Paulus und Silas und sangen Loblieder, und die Gefangenen hörten ihnen zu. Plötzlich begann ein gewaltiges Erdbeben, so dass die Grundmauern des Gefängnisses wankten. Mit einem Schlag sprangen die Türen auf und allen fielen die Fesseln ab. Als der Gefängniswärter aufwachte und die Türen des Gefängnisses offen sah, zog er sein Schwert, um sich zu töten, denn er meinte, die Gefangenen seien entflohen. Da rief Paulus laut: Tu dir nichts an, wir sind alle noch da. Jener rief nach Licht, stürzte hinein und fiel Paulus und Silas zitternd zu Füßen. Er führte sie hinaus und sagte:
Ihr Herren, was muss ich tun, um gerettet zu werden? Sie antworteten, Glaube an Jesus, den Herrn, und du wirst gerettet werden, du und dein Haus. Und sie verkündeten ihm und allen in seinem Haus das Wort des Herrn. Er nahm sie in jener Nachtstunde bei sich auf, wusch ihre Striemen und ließ sich sogleich mit allen seinen Angehörigen taufen. Dann führte er sie in sein Haus hinauf, ließ ihnen den Tisch decken und war mit seinem ganzen Haus voll Freude, weil er zum Glauben an Gott gekommen war. Als es Tag wurde, schickten die obersten Beamten die Amtsdiener und ließen sagen, »Lass jene Männer frei.« Der Gefängniswärter überbrachte Paulus die Nachricht. »Die obersten Beamten haben hergeschickt und befohlen, euch freizulassen. Geht also, zieht in Frieden.« Paulus aber sagte zu ihnen, »Sie haben uns ohne Urteil öffentlich auspeitschen lassen, obgleich wir römische Bürger sind, und haben uns ins Gefängnis geworfen. Und jetzt möchten Sie uns heimlich fortschicken? Nein, Sie sollen selbst kommen und uns hinausführen.« Die Amtsdiener meldeten es den obersten Beamten. Diese erschraken, als sie hörten, es seien römische Bürger. Und sie kamen, um sie zu beschwichtigen, führten sie hinaus und baten sie, die Stadt zu verlassen. Vom Gefängnis aus gingen sie zu Lydia. Dort sahen sie die Brüder, sprachen ihnen Mut zu und zogen dann weiter.

17. Kapitel. Auf dem Weg über Amphipolis und Apollonia kamen sie nach Thessalonik. Dort hatten die Juden eine Synagoge. Nach seiner Gewohnheit ging Paulus zu ihnen und redete an drei Sabbaten zu ihnen, wobei er von den Schriften ausging. Er legte sie ihnen aus und erklärte, dass der Christus leiden und von den Toten auferstehen musste, und er sagte: Jesus, den ich euch verkünde, ist dieser Christus. Einige von ihnen ließen sich überzeugen und schlossen sich Paulus und Silas an, außerdem eine große Schar gottesfürchtiger Griechen, darunter nicht wenige Frauen aus vornehmen Kreisen. Die Juden wurden eifersüchtig, holten sich einige nichtsnutzige Männer, die sich auf dem Markt herumtrieben, wiegelten mit ihrer Hilfe das Volk auf und brachten die Stadt in Aufruhr. Sie zogen zum Haus des Jason und wollten die beiden vor das Volk führen. Sie fanden sie aber nicht. Daher schleppten sie den Jason und einige Brüder vor die Stadtpräfekten und schrien: Diese Leute, die schon die ganze Welt in Aufruhr gebracht haben, sind jetzt auch hier, und Jason hat sie aufgenommen. Sie alle verstoßen gegen die Gesetze des Kaisers, denn sie behaupten, ein anderer sei König, nämlich Jesus. So brachten sie die Menge und die Stadtpräfekten, die das hörten, in Erregung. Diese nahmen von Jason und den anderen eine Bürgschaft und ließen sie frei. Die Brüder schickten noch in der Nacht Paulus und Silas weiter nach Beröa. Nach ihrer Ankunft gingen sie in die Synagoge der Juden. Diese waren vornehmer gesinnt als die in Thessalonik. Mit großer Bereitschaft nahmen sie das Wort auf und forschten Tag für Tag in den Schriften nach, ob sich dies wirklich so verhielte. Viele von ihnen wurden gläubig und ebenso nicht wenige der vornehmen griechischen Frauen und Männer. Als aber die Juden von Thessalonik erfuhren, dass Paulus auch in Beröa das Wort Gottes verkündete, kamen sie dorthin, um das Volk aufzuwiegeln und aufzuhetzen. Da schickten die Brüder Paulus sogleich weg zum Meer hinunter. Silas und Timotheus aber blieben zurück. Die Begleiter des Paulus brachten ihn nach Athen, mit dem Auftrag an Silas und Timotheus, Paulus möglichst rasch nachzukommen, kehrten sie zurück. Während Paulus in Athen auf sie wartete, wurde sein Geist von heftigem Zorn erfasst, denn er sah die Stadt voll von Götzenbildern. Er redete in der Synagoge mit den Juden und Gottesfürchtigen, und auf dem Markt sprach er täglich mit denen, die er gerade antraf. Einige von den epikureischen und stoischen Philosophen diskutierten mit ihm, und manche sagten: Was will denn dieser Schwätzer? Andere aber: Er scheint ein Verkünder fremder Gottheiten zu sein. Denn er verkündete das Evangelium von Jesus und von der Auferstehung. Sie nahmen ihn mit, führten ihn zum Areopag und fragten: Können wir erfahren, was das für eine neue Lehre ist, die du vorträgst? Du bringst uns recht befremdliche Dinge zu Gehör. Wir wüssten gern, worum es sich handelt. Alle Athener und die Fremden dort taten nichts lieber, als die letzten Neuigkeiten zu erzählen oder zu hören. Da stellte sich Paulus in die Mitte des Areopags und sagte: Männer von Athen, nach allem, was ich sehe, seid ihr sehr fromm. Denn als ich umherging und mir eure Heiligtümer ansah, fand ich auch einen Altar mit der Aufschrift einem unbekannten Gott. Was ihr verehrt, ohne es zu kennen, das verkünde ich euch. Der Gott, der die Welt erschaffen hat und alles in ihr ehrt, der Herr über Himmel und Erde, wohnt nicht in Tempeln, die von Menschenhand gemacht sind. Er lässt sich auch nicht von Menschenhänden dienen, als ob er etwas brauche. Er, der allen das Leben, den Atem und alles gibt. Er hat aus einem einzigen Menschen das ganze Menschengeschlecht erschaffen, damit es die ganze Erde bewohne. Er hat für sie bestimmte Zeiten und die Grenzen ihrer Wohnsitze festgesetzt. Sie sollten Gott suchen, ob sie ihn ertasten und finden könnten. Denn keinem von uns ist er fern. Denn in ihm leben wir, bewegen wir uns und sind wir, wie auch einige von euren Dichtern gesagt haben:
Wir sind von seinem Geschlecht. Da wir also von Gottes Geschlecht sind, dürfen wir nicht meinen, das Göttliche sei wie ein goldenes oder silbernes oder steinernes Gebilde menschlicher Kunst und Erfindung. Gott, der über die Zeiten der Unwissenheit hinweggesehen hat, gebietet jetzt den Menschen, dass überall alle umkehren sollen. Denn er hat einen Tag festgesetzt, an dem er den Erdkreis in Gerechtigkeit richten wird, durch einen Mann, den er dazu bestimmt und vor allen Menschen dadurch ausgewiesen hat, dass er ihn von den Toten auferweckte. Als sie von der Auferstehung der Toten hörten, spotteten die einen, andere aber sagten, darüber wollen wir dich ein andermal hören. So ging Paulus aus ihrer Mitte weg. Einige Männer aber schlossen sich ihm an und wurden gläubig, unter ihnen auch Dionysius, der Areopagit, außerdem eine Frau namens Damaris und noch andere mit ihnen.

0: Guten Morgen euch allen. Das war für euch das Neue Testament. Jede Nacht hier im Domradio. Schön, dass ihr eingeschaltet habt und habt einen guten Tag.
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2: Ich bin Thomas Brockt. Kanzleramtschefin Warken ist überzeugt, dass die schwarz-rote Koalition die umstrittene Rentenreform planmäßig in diesem Jahr auf den Weg bringen wird. Das gelte auch für weitere Vorhaben wie die Reform der Pflegeversicherung und die Neuregelung des Arbeitszeitgesetzes, sagte Warken in den ARD-Tagesthemen. Alle hätten den gemeinsamen Willen, die Dinge jetzt auch auf einen guten Weg zu bringen. Das Bundeskabinett berät zurzeit bei einer Klausur auf Schloss Neuhardenberg in Brandenburg über den weiteren Reformfahrplan, über die Ankurbelung der Wirtschaft sowie einen stärkeren Schutz vor Hitze und weiteren Folgen des Klimawandels. Vizekanzler Klingbeil will den Klimaschutz stärker im Grundgesetz verankern, was die Union ablehnt. Das sagte Klingbeil am Abend im ZDF-Heute-Journal.
3: Alle müssen da Hand in Hand arbeiten. Dafür haben wir die Prüfung einer Grundgesetzänderung auch in den Koalitionsvertrag reingeschrieben. Investieren tun wir. Wir haben 100 Milliarden in den nächsten Jahren, die wir zusätzlich in den Klima- und Transformationsfonds stecken. Aber ich möchte eben, dass das Geld auch vernünftig eingesetzt werden kann. Und dafür hat Carsten Schneider einen vernünftigen Vorschlag gemacht. Und da setze ich auch drauf, dass wir einen pragmatischen Weg wählen. Und die Länder wollen diesen Weg ja auch gehen.
2: Vizekanzler Klingbeil. Videospiele sind in jedem Alter beliebt und die vielen Gamer schauen ab heute nach Köln, denn dort startet die Gamescom. Das ist die größte Videospielmesse der Welt.
4: Rund 350.000 Gaming-Fans werden hier in den nächsten Tagen erwartet, gut 2/3 davon aus dem Ausland. Die können unter anderem die neuesten Spiele ausprobieren und stehen dafür zum Teil lange in der Schlange. Die Gaming-Branche ist für die Wirtschaft enorm wichtig, das zeigt sich auch an der politischen Prominenz. Neben Finanzminister Klingbeil und Forschungsministerin Bär wird erstmals auch ein Bundespräsident auf der Messe sprechen. Frank-Walter Steinmeier ist Gastredner beim Gamescom-Kongress. Aus Köln, Thomas Bremser.
2: Die US-Country-Ikone Dolly Parton ist tot. Die Sängerin starb im Alter von 80 Jahren, wie ihre PR-Agentur mitteilte. Laut Medienberichten litt Parton an Krebs. Mit Hits wie Jolene oder 9 to 5 erlangte sie weltweiten Ruhm. US-Präsident Trump ließ die Fahnen im ganzen Land für eine Woche auf Halbmast setzen.
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2: Zum Wetter, die aktuelle Vorhersage des Deutschen Wetterdienstes. Heute über der Mitte und im Südosten noch einzelne Schauer, später meist freundlich. Im Rest des Landes oft sonnig und es bleibt trocken, erst gegen Abend im Westen einzelne Gewitter. Dazu Höchstwerte bei 24 Grad an der Küste und bis zu 30 Grad im Südwesten. Morgen am Donnerstag im Westen wolkig und später teils kräftige Gewitter, ansonsten locker bewölkt oder sonnig und trocken und noch etwas wärmer.
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1: Hallo, Hilde hier aus der Domradio-Redaktion. Ich merke immer wieder, dass ich mir viel zu viel vornehme. Das und das und das und das auch noch und das dann am besten auch noch für immer und ewig. Klar, da ist Frust vorprogrammiert und eigentlich weiß ich ja sogar, was hilft. Klein anfangen und nicht gleich für die nächsten Jahre, sondern, wie die Autorin Lena Raubaum sagt, erstmal nur für heute. Nur für heute tue ich Gutes, helfe anderen frohen Mutes, denke nicht an meine Sorgen. Vielleicht mache ich das auch morgen.

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1: Ich bin Dirk Zeitler. Mit Beratungen über die Hitzewelle und Dürre dieses Sommers wird die Bundesregierung heute ihre Klausurtagung in Brandenburg abschließen. Konkrete Beschlüsse sollen aber erst in späteren Kabinettssitzungen folgen. Vizekanzler Klingbeil will den Klimaschutz stärker im Grundgesetz verankern, was die Union ablehnt. Das sagte er am Abend im ZDF.
2: Die Koalition steht vor wegweisenden Wochen. Da sind die drei wichtigen Landtagswahlen im September und die geplanten großen Reformen, wie etwa bei der Rente, bei denen Kanzler Merz Tempo machen will. Die Klausur in Neu-Hardenberg soll dafür den Startschuss geben und die Stimmung bei Schwarz-Rot verbessern. Aber schon das Thema Klimaschutz, das heute auf der Tagesordnung steht, zeigt, wie schwierig das werden könnte. Die SPD-Minister wollen den Klimaschutz stärker im Grundgesetz verankern. Die Union sieht das eher skeptisch. Thomas Brock, Nachrichtenredaktion.
1: Wie geht es weiter mit den VW-Standorten? Volkswagen-Chef Blume reist heute nach Emden und Zwickau. In beiden Werken des Autobauers gibt es außerordentliche Betriebsversammlungen, bei denen die VW-Führung der Belegschaft Rede und Antwort zu angekündigten Sparmaßnahmen stehen soll. Am Stammwerk in Wolfsburg hatte der VW-Vorstand gestern heftige Kritik für seine Sparpläne geerntet. Fans in aller Welt trauern um die Country-Ikone Dolly Parton. Die US-Sängerin starb im Alter von 80 Jahren in Nashville, wie ihre PR-Agentur mitteilte. Laut Medienberichten litt sie an Krebs.
3: Es kostet viel Geld, so billig auszusehen. Das war ein Lieblingsspruch der vollbusigen Country-Ikone. Aber Schönheitsoperationen, Schminke, Klunker und blonde Mähne gehörten zum Handwerk des Superstars. Oft sprach Dolly Parton von ihrer Kindheit in Armut als viertältestes von 12 Kindern in einer Hütte in den Smoky Mountains. Ihr Aufstieg und ihre Karriere in Nashville waren sagenhaft. 9 to 5, Jolene, I Will Always Love You wurden Welthits. Dolly wurde reich, baute den Rummelplatz Dollywood und spendete viel Geld für Arme und für Ausbildung. Aus den USA, Tina Eck.
1: Zum Auftakt der weltgrößten Computerspiel- und Videospielmesse Gamescom haben rund 5000 Zuschauerinnen und Zuschauer neue Spiele gefeiert. Unter großem Applaus wurden in einer Kölner Messehalle Trailer neuer Spiele gezeigt, die in den kommenden Monaten auf den Markt kommen. Bei der Messe werden mehr als 350.000 Besucher erwartet.
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1: Zum Wetter, die aktuelle Vorhersage des Deutschen Wetterdienstes. Heute über der Mitte und im Südosten noch einzelne Schauer, später meist freundlich, im Rest des Landes oft sonnig und es bleibt trocken, erst gegen Abend im Westen einzelne Gewitter. Dazu Höchstwerte bei 24 Grad an der Küste und bis zu 30 Grad im Südwesten. Morgen am Donnerstag im Westen wolkig und später teils kräftige Gewitter, sonst locker bewölkt oder sonnig und trocken und noch etwas wärmer.
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4: Einen wunderschönen guten Morgen allerseits. Linkes Auge auf, rechtes Auge auf. Jetzt einen Kaffee oder einen Tee und dann wünsche ich einen sanften Start in den Morgen. Und wir gönnen uns schon mal die erste Portion Happiness an diesem Mittwochmorgen, denn wir starten mit Happiness von Ron Sexsmith in den Morgen. Schön, dass ihr dabei seid.
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0: zugegeben, Do I Wanna Know von den Arctic Monkeys, was wir da gerade hören, das ist nicht unbedingt das Mitsinglied, aber wir haben ja ganz viele Lieder zum Mitsingen und Summen hier in unserem Domradio-Programm. Aber ganz oft singen wir ja auch einfach so. Ich zum Beispiel heute Morgen mal wieder auf dem Fahrrad. Und singen macht ja nicht nur Spaß, es hat sogar ein spirituelles Plus, findet jedenfalls unsere Schwester Katharina aus Olpe in ihrem
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2: Herzlich willkommen zum Gebet am Mittwoch. Singst du eigentlich gern? Viele Leute werden bei dieser Frage eher nachdenklich und wissen es nicht so genau. Bei manchen ist noch eine Aussage des Musiklehrers im Kopf, der behauptet hat, dass du nicht singen kannst. Und dann hast du es gelassen. Andere sagen, ja, unter der Dusche geht es ganz automatisch und man trällert vor sich hin. Da hört es ja keiner und es ist nur für mich allein. Außerdem gibt es nicht mehr so viele Gelegenheiten zu singen. Außer man geht sonntags zum Gottesdienst oder ins Stadion oder zum Konzert, wo Mitsingen der Inbegriff des Begeistertseins ist. Oder man singt tatsächlich in einem Chor oder. Am Sonntag waren 90 Sangesfreudige bei uns im Mutterhaus zum Sommersingen. Und es war ein sehr vergnüglicher Nachmittag mit Sommer, Wander oder heiteren Liedern zum Zusammenbleiben. Und dann habe ich in den Plauderpausen ein bisschen nachgefragt, warum denn Singen Spaß macht. Da kamen sehr viele Antworten, von denen die meisten betont haben, dass gemeinsames Singen durch Mark und Bein geht, Gänsehaut macht und einfach das Beste ist. Aber auch, dass man beim Singen auflebt und dass es mich frei macht, war eine Aussage. Singen macht Spaß, obwohl ich nicht gut singen kann, war eine erwartete Antwort. Und was mir sehr gefallen hat, war, es erfreut die Ohren. Wir Deutschen sind immer noch ein sangesfreudiges Völkchen und es gibt immer noch unendlich viele Chöre und Chorgemeinschaften. Einige Sprichwörter sagen auch etwas über das Singen. Mir gefällt davon am besten, Gesang ist doppeltes Gebet. Und ich glaube nicht, dass damit nur fromme Kirchenlieder gemeint sind, sondern dass wir den Schöpfer damit loben, wenn wir unsere Stimme, die er uns ja gegeben hat, einfach zum Singen nutzen. Im Brief an die Kolosser heißt es so schön, ermutigt einander, indem ihr miteinander Psalmen und Lieder singt und damit Gott die Ehre gibt. Es ist also eigentlich ganz einfach. Zusammensingen macht Spaß und bildet Gemeinschaft und entwickelt eine innere Kraft, die einfach umwerfend wohltut und Freude macht und Gott ehrt.

0: Musik ist die Stille zwischen den Tönen, sagt Claude Debussy. Lass uns, du guter Gott, unsere Stimme nutzen und miteinander singen und musizieren und damit Leib und Seele in Einklang bringen. Jetzt wünsche ich dir einen schönen Mittwoch und sing doch mal wieder, einfach so. Deine Schwester Katharina, Franziskanerin in Olpe. Geht mit der Ansage, dass uns Gott wichtig nimmt und deshalb sein Tun mit unserem Tun verbindet. Geht mit der Zusage, dass Gott bei uns und mit uns ist, wenn wir in seinem Namen hinausgehen und handeln. So segne uns Gott, der Vater, der Sohn und der Heilige Geist. Amen.
1: Schwester Katharina aus Olpe war das. Und wenn ihr wollt, dann ist jetzt die Gelegenheit, ordentlich mitzusingen. Textwissen, egal. Für Miley Cyrus und End of the World reicht ein herzhaftes Oh!

Country-Legende, die gestern im Alter von 80 Jahren verstorben ist. Und Miley Cyrus hat im Andenken an ihre Patentante gestern ein Video gepostet von einem gemeinsamen Auftritt mit ihr. Und dazu hat sie geschrieben: Ich möchte daran erinnern, dass Dolly Parton nicht als zerbrechliche Dame die Welt verlassen hat, sondern als heißer Rockstar in High Heels und Lederoutfit. Werden wir später noch erinnern an diese Dame Dolly Parton, an diese wunderbare Sängerin und außergewöhnliche Frau mit starkem Glauben.

0: den Sommer gerne, glaube ich. So inbrünstig, wie er da gerade vom Sommer gesungen hat und davon, dass das ganze Meer in einer Muschel zu finden ist. Es ist 6:30. Vielleicht noch einen Schluck Kaffee, vielleicht sogar mit einem netten Menschen und diesem Gedanken hier?
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2: Hier ist Tim aus der Redaktion und dieses Zitat von Jan Frerichs ist mir gerade über den Weg gelaufen und ich dachte mir, ja, das ist wirklich gut, das möchte ich gerne mit euch teilen. Sei der Mensch, den du selbst gerne um dich hättest.
0: Ja, und wenn ich es mir wünschen könnte, dann wäre es auch schön, wenn der liebe Tim jetzt gerade hier bei mir im Studio wäre, um mich werde. Um das genaue Gegenteil, also dass man jemanden eher wegwünscht, geht es jetzt allerdings in dem Song Sorry I'm Here for Someone von Benson Boone. Der wartet nämlich auf sein neues Date und da taucht zufällig seine Ex auf.

Wir reden gleich mal über eine sehr private Sache, über Klopapier hier in Domradio, heute am Tag des Klopapiers. Ich kenne Leute, die würden mit einer Familienpackung Klopapier niemals über die Straße laufen. Dabei brauchen wir es alle und es gibt jede Menge Wissenswertes und Wichtiges zu erzählen. Und das machen wir gleich.

0: Finished Business hieß der Song jetzt gerade hier von Imran um 7:20 in eurem Domradio. Und da sind wir auch schon mitten im Thema heute Morgen am Tag des Klopapiers. Denn Klopapier ist praktisch, duftend, bunt oder bio, zwei- oder dreilagig und unersetzlich. Wir brauchen es jeden Tag, das Toilettenpapier. Und Ursula Winkler erzählt uns jetzt mal, warum es sich unbedingt lohnt, sich Gedanken über diesen milliardenfach benutzten Hygieneartikel zu machen. Ursula, feucht, trocken, nachhaltig, weich, zwei- oder dreilagig, mit oder ohne Duft. Warum gibt's eigentlich so viele Toilettenpapiersorten? Der Zweck ist ja immer derselbe.
1: Ja, in unseren Supermärkten und Drogerien gibt es sogar mehr als 100 Sorten. Aber die Geschmäcker sind unterschiedlich und das Nutzungsverhalten auch. Laut Forschern bevorzugen die sogenannten Knüller ein dünneres, aber dafür weiches Papier. Die, die das Toilettenpapier falten, eher festeres. Die meisten Deutschen sind übrigens eher Falter, während Amerikaner eher zum Knüllen neigen. Dazu kommen noch Trends. Der geht bei uns zu hochwertigem Klopapier. Die Nachfrage nach drei oder vier Lagen steigt. Und es gibt sogar fünflagiges zu kaufen. Und vieles ist wohl einfach Geschmackssache, zum Beispiel bunte Muster, Kamillenduft oder ob die Oberfläche lieber glatt sein soll oder strukturiert.
0: Ja, und was ist besser, feuchtes oder trockenes Klopapier?
1: Also beim Feuchten gibt es das Problem, dass es sich in der Toilette oft nicht gut auflöst und viele schmeißen es aber trotzdem ins Klo und dann gibt es im Ernstfall eine Verstopfung. Außerdem sind Kunststofffasern drin, um das Papier nassfest zu machen. Da landet dann also auch Mikroplastik im Wasser. Ärzte raten auch eher vom feuchten Papier ab, denn die Duftstoffe und Konservierungsmittel können zu Hautirritationen führen oder auch zu richtigen Entzündungen. Unterm Strich ist Toilettenpapier generell laut Ärzten nicht die beste Methode. Besser wäre waschen mit klarem lauwarmen Wasser und dann Trockentupfen. Dafür kann man dann natürlich Klopapier nehmen.
0: Okay, und wenn trockenes Papier, blütenweiß oder lieber Recycling?
1: Wenn man sich für trockenes Papier entscheidet, ist Recycling eine gute Option. Papier lässt sich eigentlich 5 bis 7 Mal recyceln, aber Toilettenpapier natürlich nicht mehr. Bei Recycling-Klopapier steckt aber nur Altpapier drin. Das normale Klopapier ist zwar schön weiß, aber oft kommt das Holz dafür aus Südamerika von teils sehr umstrittenen Plantagen und damit spülen wir wertvolles Holz direkt ins Klo. Außerdem braucht Öko-Klopapier weniger Wasser und Energie in der Herstellung. Und heutzutage ist es auch gar nicht mehr so kratzig wie vor einigen Jahren. Recyclingpapier erreicht in Tests bei der Weichheit oder Saugfähigkeit meistens die Noten gut oder sehr gut.
0: Ursula Winkler, vielen Dank für all die Infos heute am Tag des Toilettenpapiers. Laut Forschung nutzen Deutsche übrigens etwa 50 bis 70 Blatt am Tag. Hängt auch davon ab, wie viele Lagen das Papier hat und davon, ob man Knüller oder Falter ist. Oh mein Gott, sag nicht ich, sondern Materia hier in eurem Domradio.
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Bello, Rex, Lassie, das sind so Namen vom besten Freund des Menschen, vom Hund. Heute ist der internationale Tag des Hundes und deshalb haben wir uns mal in der Domradio-Redaktion umgehört. Da gibt es jede Menge Herrchen und Frauchen und was die so Schönes von ihren Tieren zu erzählen haben, das haben wir mal gesammelt und die erste Geschichte erzähle ich euch gleich nach der Musik.

0: Heute ist so ein schöner Stichtag, nämlich der Internationale Tag des Hundes. Und den haben wir mal genutzt, um uns in unserer Domradio-Redaktion umzuhören. Was macht das Leben mit Hund so wertvoll? Und da hat unsere Domradio-Radiochefin im Domradio, Susanne Becker-Huberti, uns diese Geschichte hier erzählt.
1: Mein Lieblingshund heißt Malou. 8 Jahre alt, seit 7 Jahren bei uns, schwarz, Stehohren, also so ein bisschen Ohren wie eine Fledermaus, mittelgroß, sieht aus wie so ein bisschen zu heiß gewaschener Schäferhund. Und wenn ich morgens zum Frühdienst aufstehe und mich dann so durch den Hausflur zur Tür schleiche, dann höre ich so ein Klopfen, so. Und Malou liegt auf ihrer Decke und klopft mit der Rute auf den Boden. Und dann lege ich natürlich einen Zwischenstopp ein und knuddel sie erstmal ausführlich. Ha, da beginnt der Tag direkt schön.
0: Und heute kann der Tag von Malou wahrscheinlich ein bisschen später schön beginnen, genau wie der von Susanne, denn heute hat Susanne keinen Frühdienst.

0: Ich denke, dass heute viele Menschen verfolgen werden, was in Wolfsburg passiert bei Volkswagen. Die Autoindustrie ist ja immer noch das Rückgrat der deutschen Wirtschaft. Und damit geht's auch schon los in den Domradio-Nachrichten jetzt um 7.
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2: Ich bin Dirk Zeitler. Inmitten der Krise bei Europas größtem Autobauer Volkswagen stehen heute die nächsten Betriebsversammlungen an. Nach dem Auftakt gestern am Stammwerk in Wolfsburg wird VW-Vorstand Blume heute in Emden und Zwickau erwartet. Zwei Werke, die im Zuge der Sparpläne von Schließung bedroht sind.
3: Auch wenn Konzernchef Blume zuletzt immer wieder betonte, dass Werksschließungen noch nicht beschlossen sind, der Empfang an den Standorten in Ostfriesland und Sachsen dürfte nicht besonders freundlich ausfallen. Die Beschäftigten wollen Antworten, Tausende bangen um ihre Jobs. Der VW-Vorstand spricht von der größten Transformation der Unternehmensgeschichte. Um den Konzern zukunftsfähig zu machen, seien Sparmaßnahmen unvermeidbar. Und so sagte Blume gestern in Wolfsburg, dazu gehöre auch der Abbau von Stellen. Diana Kramer, Nachrichtenredaktion.
2: Mit Beratungen über Hitzewelle und Dürre dieses Sommers wird die Bundesregierung heute ihre Klausurtagung in Brandenburg abschließen. Konkrete Beschlüsse sollen aber erst in späteren Kabinettssitzungen folgen. Die SPD will den Klimaschutz stärker im Grundgesetz verankern, was die Union jedoch ablehnt. Die Verbraucherzentralen registrieren mehr Ärger über aufgedrängte Verträge, etwa für Bücher, Zeitschriften und Glücksspiele. Im ersten Halbjahr wurden dazu mehr als 24.000 Beschwerden erfasst, 7% mehr als im Vorjahreszeitraum. Die Chefin des Bundesverbandes, Ramona Popp, forderte eine Bestätigungspflicht für langfristige Verträge, die per Telefon entstehen. Das sagte sie der dpa.
4: Die Menschen würden überrumpelt, etwa am Telefon, kritisiert Ramona Popp, die Chefin vom Verbraucherzentrale Bundesverband, und fordert deshalb, gerade längere Verträge, die am Telefon entstehen, müssen anschließend schriftlich bestätigt werden, sonst dürften sie nicht gelten. Dafür sollte es ein entsprechendes Gesetz geben. Neben Zeitschriften und Zeitungen betreffen die Beschwerden zum Beispiel auch Handyverträge, Versicherungen, Gewinnspiele und Lotterien. Thomas Thonfeld, Nachrichtenredaktion.
2: Fans in aller Welt trauern um die Country-Ikone Dolly Parton. Die US-Sängerin starb im Alter von 80 Jahren in Nashville, wie ihre PR-Agentur mitteilte. Laut Medienberichten litt Parton an Krebs.
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2: Zum Wetter. Die aktuelle Vorhersage des Deutschen Wetterdienstes. Heute über der Mitte und im Südosten noch einzelne Schauer, später meist freundlich. Im Rest des Landes oft sonnig und es bleibt trocken. Erst gegen Abend im Westen einzelne Gewitter. Dazu Höchstwerte bei 24 Grad an der Küste und bis zu 30 Grad im Südwesten. Morgen am Donnerstag im Westen wolkig und später teils kräftige Gewitter, sonst locker bewölkt oder sonnig und trocken und noch etwas wärmer.
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0: Einen wunderschönen guten Morgen allerseits. Heute kommt ein neuer Himmelklar-Podcast raus hier im Domradio. Und wer drin ist, das verrate ich euch gleich.
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0: Ihr hört euer Domradio um 7:08 und ich stelle euch jetzt Kara Ehlert vor. Sie ist 28 Jahre alt, Referentin für Flucht, Migration und Integration bei der Caritas in Münster. Und sie will denen eine Stimme geben, die sonst kaum gehört werden. Asylanten, Geflüchteten und Migrantinnen. Wie so viele andere merkt auch Kara jeden Tag, dass sich die Stimmung im Land schon länger gedreht hat und dass viele Flüchtlinge und Migranten heute vor allem als Bedrohung gesehen werden.
1: Was mich einfach sehr schockt, ist, dass so diese Menschlichkeit dahinter vergessen wird. Also wir reden immer von Zahlen und ich denke mir immer, ja, aber hinter dieser Zahl steckt ein Mensch mit einer Geschichte, mit einer Persönlichkeit, mit so viel Potenzial, mit so viel, was dieser Mensch dieser Gesellschaft, in der wir leben, geben kann und auch geben möchte. Und mich ärgert es, dass wir dieses Potenzial dieser Menschen einfach sehr, sehr oft nicht erkennen und einfach sehr, sehr viel negativ über diese Menschen gesprochen wird.
0: Ja, und genau da will Kara entgegensteuern. Sie selbst hat schon sehr viel praktische Erfahrung als Flüchtlingshelferin gesammelt, an der EU-Außengrenze in Serbien zum Beispiel, auf der griechischen Insel Lesbos, in Syrien und auch in den kurdischen Autonomiegebieten im Nordirak. Sie hat dort viel Schlimmes gesehen und gehört und solange sie vor Ort ist, kommt sie auch gut damit klar, hat sie gesagt. Aber wenn sie wieder zu Hause ist, dann brechen oft die schrecklichen Bilder und Eindrücke über sie herein.
1: Und dann fallen mir auch normale Gespräche, sage ich mal, schwer, weil mir kommt nach diesen Begegnungen, nach ihren Reisen ganz viel so sinnlos vor. Ich weiß, ich war im Studium nach meiner ersten Irakreise, kam wieder zurück und ich saß mit Freunden im Extrablatt und ich weiß noch, die haben angefangen über Nagellack zu reden und ich bin heulend aufgesprungen und rausgerannt, weil mir das in diesem Moment so bedeutungslos vorkommt. Und heute weiß ich aber auch, dass es wichtig ist, abzuschalten. Weil wenn man das die ganze Zeit an sich ranlässt, dann geht man irgendwann kaputt und dann verliert man die Energie, sich weiter für diese Menschen einzusetzen.
0: Ja, sich einzusetzen, so wie Kara Ehlert. 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

nach Role Model um 19 Minuten nach 7 kommt jetzt Alvaro Soler in eurem Domradio. Und ich habe neulich in einem Interview von seinem Buddy Nico Santos gehört, dass Alvaro Soler immer so traurig ist, dass wir Deutschen Soler sagen. Eigentlich heißt er nämlich auf Spanisch Soler. Ich kann jetzt nicht garantieren, dass ich auf immer dran denke, aber hier ist er mit Te Imaginaba, Alvaro Soler. Nee, Soler.

0: So, Ralf, schon fertig geduscht heute? Ralf Walter ist nämlich unser Domradio-Online-Chef und er ist außerdem Herrchen von Wilma. Und weil heute der internationale Tag des Hundes ist, hat er uns mal einen feucht-fröhlichen Einblick in den Alltag mit Wilma gegeben.
1: Wir haben eine Hündin, die Wilma. Die ist wunderschön, ein räudiger Mischling, aber ein wunderbares Lebewesen aus Portugal. Vor 5 Jahren haben wir die bekommen und das war die beste Entscheidung in unserem Leben. Und heute Morgen habe ich mich wieder kaputt gelacht. Wenn ich duschen gehe, legt sich die Wilma immer auf den Duschvorleger, auf den Badvorleger, so dass ich, wenn ich aus der Dusche klettere, auch über Wilma nochmal drüber klettern muss. Und sie findet das aber ganz normal.
0: Herrliche Geschichte. Danke, Ralf. Und wir haben noch ein paar im Petto heute am Tag des Hundes.

0: So easy to fall in love, haben wir da gerade gehört von der wunderbaren Olivia Dean. Und um das Glück geht's jetzt auch in dem kurzen Gedanken, den unsere Uta Vorbot mit uns teilt.
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2: Möge die Straße, das kennst du wahrscheinlich als irischen Segenswunsch. Und vielleicht ist das auch der bekannteste. Aber die Iren haben da einen ganz

ganz wunderbaren Strauß an Segenswünschen. Die gefallen mir, ich bin Uta, alle ziemlich gut. Und jetzt möchte ich mal den folgenden mit euch teilen. Wo immer das Glück sich aufhält, hoffe ebenfalls dort zu sein. Wo immer jemand freundlich lächelt, hoffe, dass sein Lächeln dir gilt. Wo immer die Sonne aus den Wolken hervorbricht, hoffe, dass sie besonders für dich scheint, damit jeder Tag deines Lebens so hell wie nur möglich sei.

0: Ja, das ist wahrscheinlich für viele Menschen ein wahrer Albtraum, was da gestern auf dem Volksfest Hamburger Dom passiert ist.
1: Die Feuerwehr Hamburg wurde um ca. 22.20 Uhr hier auf den Hamburger Dom zum Fahrgeschäft Nordic Tower alarmiert. Hier wurde gemeldet, dass 23 Personen in ca. 25 Meter Höhe eingeschlossen sind, weil das Fahrgeschäft einen technischen Defekt hat.
0: Ah ja, ja, das sagte gestern Abend Markus Jostes von der Feuerwehr Hamburg. Gestern Abend während dieses Einsatzes. Er klang aber ganz gelassen und zuversichtlich in dieser doch ungewöhnlichen Situation.
1: Es ist nicht alltäglich, auch wenn wir den Hamburger Dom dreimal im Jahr haben, dass die Feuerwehr Hamburg hier zu einem defekten Fahrgeschäft gerufen wird. Dementsprechend ist es für uns auch eine Neuerung und wir werden hier mit unseren Kräften, die vor Ort sind, bestmöglich helfen und die Personen am Ende retten.
0: Ja, genau so ist es auch gekommen. Nach 3 Stunden waren die 23 Menschen auf dem Kettenkarussell in 21 Meter Höhe wieder befreit. Wahrscheinlich müde und erschöpft. Und hier kommt der passende Soundtrack von den Cardigans. Sick and tired.

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Ja, Dolly Parton war eine wunderbare Frau und Musikerin, nicht nur, weil sie es aus ganz kleinen Verhältnissen zum Superstar gebracht hat. Sie hat andere Menschen nie vergessen, denen es weniger gut geht. Sie hat zum Beispiel ein Alphabetisierungsprogramm für Vorschulkinder in den USA, in Kanada, in Großbritannien, in Australien und Irland ins Leben gerufen. Und sie stellte Schülerinnen und Schülern an weiterführenden Schulen in ihrem Heimatbezirk in Tennessee Stipendien zur Verfügung. Und sie war unglaublich humorvoll und selbstironisch. Ihre toupierten Haare, das schrille Make-up, die figurbetonten Klamotten. Dazu hat sie immer gestanden und auch Witze gemacht, obwohl sie oft dafür belächelt und unterschätzt wurde. Die sogenannte Queen der Country-Musik hat 11 Grammys gewonnen, darunter einen Grammy für ihr Lebenswerk. Sie veröffentlichte fast 50 Studioalben und verkaufte weltweit mehr als 100 Millionen Tonträger. Im Laufe ihrer mehr als 60-jährigen Karriere hat sie auch eine Fernsehshow moderiert, in Filmen mitgespielt und sogar einen Freizeitpark gegründet. Dollywood, eine beliebte Touristenattraktion in Pigeon Forge im Bundesstaat Tennessee, da wo sie herkommt. Ja, und sie war auch eine leidenschaftliche Christin. Sie hat immer betont, dass ihr Glaube alles beeinflusst, was sie tut. Ich glaube, wir werden uns noch lange an sie erinnern, wenigstens in den nächsten 100 Jahren etwa. Hier ist sie mit einem ihrer größten Hits in voller Länge, Dolly Parton mit Jolene.

Die wunderbare Dolly Parton war das. Gestern ist sie im Alter von 80 Jahren in ihrer Heimat in den USA verstorben und dort wird eine ganze Woche Trauerbepflaggung wehen.

0: So, Olli Kelch, das ist unser Allrounder im Domradio. 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Und er kann auch Hund. Und hier stellt er uns am Tag des Hundes seine Vierbeiner in vor.
1: Also ich habe die Malea. Die Malea ist 6 Jahre alt, ist eine kleine Terrier-Mischung. Und was sie total ausmacht, ist, wenn ich nach Hause komme, nach 8 Stunden Arbeit, empfängt sie mich schon mit dem Knochen in der Hand und führt mich direkt in die Küche, damit sie dort ein Leckerli kriegt. So, und wenn ich dann aus der Küche rausgehe, dann geht Malea genau zu ihrer Decke und wartet darauf, dass ich mich dann hinsetze und sie kraule. Und dann genießt sie, was auch immer das Zeug hält. Ich natürlich auch, klar. Es gibt nichts Schöneres, als Hunde zu kraulen.
0: Ja, und deshalb wird Olli Kelch auch heute Abend in seinem Podcast Kelch und Amen über Malea sprechen am Tag des Internationalen Tag des Hundes. 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

0: Und nach Movijo mit Maladie sind wir bereit jetzt hier für die Domradio-Nachrichten um 8 Uhr.
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2: Ich bin Dirk Zeitler. Mit Beratungen über die Hitzewelle und Dürre dieses Sommers wird die Bundesregierung heute ihre Klausurtagung in Brandenburg abschließen. Konkrete Beschlüsse sollen aber erst in späteren Kabinettssitzungen folgen. Vizekanzler Klingbeil will den Klimaschutz stärker im Grundgesetz verankern. Das sagte er am Abend im ZDF.
3: Die Koalition steht vor wegweisenden Wochen. Da sind die drei wichtigen Landtagswahlen im September und die geplanten großen Reformen, wie etwa bei der Rente, bei denen Kanzler Merz Tempo machen will. Die Klausur in Neu-Hardenberg soll dafür den Startschuss geben und die Stimmung bei Schwarz-Rot verbessern. Aber schon das Thema Klimaschutz, das heute auf der Tagesordnung steht, zeigt, wie schwierig das werden könnte. Die SPD-Minister wollen den Klimaschutz stärker im Grundgesetz verankern. Die Union sieht das eher skeptisch. Thomas Brock, Nachrichtenredaktion.
2: Inmitten der Krise bei Europas größtem Autobauer Volkswagen stehen heute die nächsten Betriebsversammlungen an. Nach dem Auftakt gestern am Stammwerk in Wolfsburg wird VW-Vorstand Blume heute in Emden und Zwickau erwartet. Zwei Werke, die im Zuge der Sparpläne von Schließung bedroht sind. Am Stammwerk in Wolfsburg hatte der VW-Vorstand gestern heftige Kritik für seine Sparpläne geerntet. Fans aus aller Welt trauen um die Country-Ikone Dolly Parton. Die US-Sängerin starb im Alter von 80 Jahren in Nashville, wie ihre PR-Agentur mitteilte. Laut Medienberichten litt sie an Krebs.
4: Es kostet viel Geld, so billig auszusehen. Das war ein Lieblingsspruch der vollbusigen Country-Ikone. Aber Schönheitsoperationen, Schminke, Klunker und blonde Mähne gehörten zum Handwerk des Superstars. Oft sprach Dolly Parton von ihrer Kindheit in Armut als viertältestes von 12 Kindern in einer Hütte in den Smoky Mountains. Ihr Aufstieg und ihre Karriere in Nashville waren sagenhaft. 9 to 5, Jolene, I Will Always Love You wurden Welthits. Dolly wurde reich, baute den Rummelplatz Dollywood und spendete viel Geld für Arme und für Ausbildung. Aus den USA, Tina Eck.
2: Auf einem Hamburger Volksfest haben 23 Fahrgäste eines Kettenkarussells rund 3 Stunden in großer Höhe festgesessen. Das Fahrgeschäft war am späten Abend wegen eines Defekts stehen geblieben. Feuerwehr und Polizei waren mit einem Großaufgebot vor Ort, um das Karussell wieder auf den Boden zu bringen und Panik unter den Fahrgästen zu vermeiden. Kurz nach Mitternacht gelang es, das Karussell wieder in Gang zu setzen.
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2: Zum Wetter. Die aktuelle Vorhersage des Deutschen Wetterdienstes. Heute über der Mitte und im Südosten noch einzelne Schauer, später meist freundlich. Im Rest des Landes oft sonnig und es bleibt trocken. Erst gegen Abend im Westen einzelne Gewitter. Dazu Höchstwerte bei 24 Grad an der Küste und bis zu 30 Grad im Südwesten. Morgen am Donnerstag im Westen wolkig und später teils kräftige Gewitter, sonst locker bewölkt oder sonnig und trocken und noch etwas wärmer.
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0: Zusammen und wir reden gleich mal über eine Messe, die gleich hier gegenüber des Domradio quasi fast einmal über den Rhein am Dom vorbei in der Messe stattfindet. Und da freue ich mich über einen Gamer mit spirituellem Plus, der gleich hier bei mir im Studio ist. Schön, dass ihr dabei seid.
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0: toller Song. Ja, heute startet in Köln die Gamescom. Rund 350.000 Besucher und Besucherinnen werden erwartet. Viele davon Jugendliche und junge Erwachsene. Laut Statista spielen über 80% junger Menschen zwischen 20 und 30 Jahren regelmäßig Computerspiele. Und bei mir im Studio ist jetzt Ruben Ulrich. Er ist einer von drei Hosts des Podcasts Face and Pixels. Hallo Ulrich, schön, dass du da bist. Hallo Ruben, schön, dass du da bist. Ich wusste, dass ich es falsch sage.
1: Ja, wir hatten schon im Vorgespräch. Hallo Heike.
0: Danke für die Einladung. Ruben, viel Ulrich. Also der Ruben steht mir gegenüber. Ihr habt schon 30 Podcasts rausgebracht. Wie verbindet ihr denn in euren Gesprächen Glaube und Computerspiele?
1: Mhm. Ja, wir verstehen Computerspiele eigentlich als eine moderne Metapher, als ein Bild, das uns etwas über das Leben beibringen kann, das uns etwas zeigen kann über uns selber, über unsere Persönlichkeit, über das, was unsere Werte sind. Und wir nutzen das Videospiel, das wir besprechen, das wir spielen, sowohl live, wir machen nicht nur Podcasts, wir sind ja auch live bei Twitch unterwegs und auch bei YouTube und nutzen eben das Videospiel, um dann mit Menschen ins Gespräch zu kommen. Das kann zum Beispiel sein, dass ich ein Spiel live spiele und dann bietet sich an, durch das Spiel über das Thema Mobbing zu sprechen. Und dann haben wir schon da sehr tiefe, ehrliche Gespräche mit Menschen geführt, die dann von ihren Mobbing-Erfahrungen erzählen und sagen, wow, krass, das, was da in dem Spiel gezeigt wird, das, wie man so neudeutsch sagt, related mit mir, da kann ich mit anknüpfen. Und dann kommen wir da eben genau rein und sagen, ja, wie geht dir das denn damit? Oder wie gehst du jetzt damit um? Wir haben dann über Vergebung zum Beispiel gesprochen, also haben dann die christlichen Werte mit reingebracht. Kannst du den Leuten, die dich in deiner Schulzeit gemobbt haben, jetzt vergeben? Also da wird's wirklich sehr, du merkst es schon, da wird's sehr, sehr schnell, sehr, sehr tief. Aber ich glaube, Videospiele bieten da eigentlich eine wunderbare Vorlage, um genau über sowas ins Gespräch zu kommen. Genau.
0: Allerdings bieten die auch eine wunderbare Vorlage zum Ballern und zum Umbringen und zum Kriegsspielen. Wie passt das denn zum Glauben dazu?
1: Also ich glaube, jeder Gamer und jede Gamerin muss für sich selber eine individuelle Grenze ziehen, was spiele ich und was spiele ich nicht. Bei mir ist immer das berühmte Beispiel, dass ich kein GTA 5 spiele, eines der erfolgreichsten Videospiele aller Zeiten, weil das für mich ganz persönlich zu brutal ist, weil ich merke, das macht was mit mir. Aber das ist das alte Vorurteil, dass alle Videospiele genau in die Richtung gehen, Ego-Shooter, Ballerspiele, Amokläufer, da kommt man ja ganz schnell auch in so eine Diskussionsspirale, die einfach auch nicht gut ist und den Gamerinnen und Gamern auch Unrecht tut, weil es eben noch viel, viel mehr Videospiele gibt als nur diese Ballerspiele. Und da versuchen wir mit den Menschen auch individuell ins Gespräch zu kommen und ganz offen und ehrlich zu sagen, ich habe erst letzte Woche ein Video haben wir veröffentlicht, wo ich sage, GTA 6, was jetzt im November rauskommt, die Gamerinnen und Gamer wissen Bescheid, das könnte für mich scheitern, weil es zu brutal ist. Und das ist dann ein riesiger Aufschrei. Wie kann jemand sagen, dass das vielleicht scheitert, weil es zu brutal ist? Aber das ist uns eben wichtig, das nicht von vornherein zu verurteilen und eben, wie du das jetzt ganz provokant formulierst, zu sagen, das ist ja alles Krieg und Ballern und so weiter und so fort, sondern zu sagen, ey, was macht das denn mit dir, wenn du das spielst? Und ich habe halt gemerkt, mit mir macht das was, wenn ich so brutale Spiele spiele. Ich werde dann nicht zum Amokläufer, ich drehe dann nicht durch oder wie auch immer. Aber ich merke, das tut meinem Herzen nicht gut. Ja. Und da sind wir ja wieder voll auch bei der Bibel. Womit füllst du dein Herz? Und womit dein Herz voll ist, holy moment, damit wird auch deine Zunge überspringen. Also das hat Auswirkungen auf das, was du lebst, was du tust. Und dann eben nicht zu sagen, du darfst es nicht, sondern zu sagen, was macht es denn mit dir?
0: Jetzt bist du ja 3 Tage auf der Gamescom ab heute und dann am Freitagabend im Kölner Jugendpastoralen Zentrum Krux. Der Abend steht dann unter dem Motto, was bleibt, wenn das Spiel vorbei ist? Was denn?
1: Ja, also für mich bleiben ganz viele Lernerfahrungen über mich selber, Emotionen und tolle Erinnerungen. Jetzt über Faith and Pixels, wir machen das jetzt seit 1,5 Jahren, habe ich so viele tolle Menschen kennengelernt über das gemeinsame Spielen, eben nicht nur Ballerspiele, sondern auch ganz, ganz andere Videospiele. Jetzt gerade aktuell spielen wir Big Walk, wem das was sagt. Ein kooperatives Spiel, wo du mit bis zu 12 Personen tolle Abenteuer erlebst. Also nach dem Spielen, wenn der Computer aus ist, dann bleibt Gelerntes, bleibt Erfahrenes, bleibt Durchlebtes. Und wenn wir das reflektieren, wenn wir das zur Sprache bringen, das ist Faith and Pixels, das versuchen wir, dann können wir was lernen über uns, über Gott, über Jesus, über die Welt.
0: Also ich muss sagen, ich bin jetzt schon Fan. Ruben Ulrich, Host vom Podcast Faith and Pixels, 30 Folgen gibt's. Ich werde es jetzt mal durchhören. Ich glaube, da können wir alle viel lernen. Danke, dass du da warst.
1: Sehr gern. Danke dir, Heike.

Ja, Ray wartet noch auf den Husband. Ein Hund hat sie schon. Yoshi heißt der und ist so ein hellblonder Wuschelhund. Und weil heute Tag des internationale Tag des Hundes ist, hören wir nach David Bowie und Heroes gleich nochmal eine herrliche Hundegeschichte.

0: David Bowie war das um 22 Minuten nach 8 und wir hören am Internationalen Tag des Hundes ja heute immer mal wieder Geschichten hier aus der Domradio-Redaktion. Ich war wirklich überrascht, wie viele Menschen mit Hund wir hier haben und eine davon ist Theresa Kammerlander. Sie ist Online-Redakteurin hier bei uns im Domradio und sie erinnert sich jetzt an ihre Hündin, die nicht mehr da ist.
1: Heute denke ich ganz besonders zurück an meinen Hund Leo, meine Hündin. Die ist leider im April verstorben. Sie war 4 Jahre bei uns. Sie war ein Laborbeagle. Das heißt, sie hat 8 Jahre ihres Lebens im Labor gelebt. Dort wurden Tierversuche an ihr gemacht und danach durfte sie dann noch raus und hat ein schönes Leben bei uns genossen, 4 Jahre lang. Und an sie denke ich total gerne zurück heute. Ja, die Leo, die hat immer am liebsten eigentlich nur gechillt. Die lag den ganzen Tag da und hat ihre Rente genossen, sage ich immer ganz gerne, weil sie ja eben im Labor 8 Jahre arbeiten musste. Ja, das war eigentlich immer total schön, wenn sie da in ihrem Körbchen lag und wenn ich nach Hause kam, dann hat sie immer ihr Pfötchen gehoben und hat gesagt, komm du zu mir und streichel du mich und dann war die Welt in Ordnung.
0: Ja, komm du zu mir und streichel mich. Ja, Abschied nehmen gehört auch zum Leben mit Hund und sich mit einer schönen Geschichte an die Vierbeiner zu erinnern, ist eine schöne Möglichkeit.

0: Und in unserer Inspiration geht's jetzt mal um die Fragen aller Fragen. Warum? Darum.
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2: Hier ist Tim mit einem Zitat, das am Anfang des Actionfilms The Equalizer mit Denzel Washington eingeblendet wird und dem Schriftsteller Mark Twain zugeschrieben ist. Das ist nicht belegt, vielleicht hat Mark Twain es auch nie gesagt oder geschrieben, aber trotzdem ein sehr denkwürdiger Satz. Die zwei wichtigsten Tage in deinem Leben sind der Tag, an dem du geboren wirst, und der Tag, an dem du herausfindest, warum.
0: Und weiter geht's mit mir. Mein Name ist Heike Sikoni und wir gucken gleich auf eine ganz besondere Sommerolympiade mit Dosenwerfen und Eierwerfen.

0: Ihr hört euer Domradio um 13 Minuten vor 9. Ja, es sind Sommerferien, immer noch in NRW. Ich war auch erstaunt, bis zum 1. September dauern die noch. Wir sind spät dran diesmal und da wird noch für Kinder einiges organisiert. Eine Sommerolympiade zum Beispiel mit Dosenwerfen und Eierwerfen. Die Sommerolympiade war einer der Höhepunkte im inklusiven Feriencamp der KJA, der Katholischen Jugendagentur Köln. Heute geht's gleich weiter ins Phantasialand, aber vorher gucken wir nochmal auf gestern zurück und fragen die Campleiterin, wie die Sommerolympiade gelaufen ist. Theresa Heckenbücker, hallo.
1: Guten Morgen.
0: Ja, wie war denn der Spaß gestern, der Ferienspaß bei der Sommerolympiade?
1: Das war sehr, sehr, sehr, sehr schön. Wir hatten verschiedene Spielstationen und die Kinder konnten dann innerhalb einer Stunde diese Spielstation ablaufen und Punkte sammeln. Und dann gab es den ersten, zweiten, dritten Platz mit Medaille von der Bürgermeisterin verliehen. Und die anderen Kinder haben noch ein Schokolädchen bekommen.
0: Was machen Sie denn bei so einem inklusiven Feriencamp, damit am Ende wirklich alle eine gute Zeit haben?
1: Wir haben ein ganz, ganz buntes Programm. Jeden Tag bieten wir mindestens 2 Ausflüge an, zum Beispiel Wasserski oder Schwimmen. Wir gehen klettern und da können die Kinder und Jugendlichen dann partizipativ entscheiden, was sie mitmachen wollen. Und auf dem Platz machen wir Kreativangebote als auch Spiel- und Sportangebote.
0: Warum sind denn diese Ferienzeiten so wichtig? Sind die mehr als, ich sag mal, Freizeitangebote?
1: Definitiv. Also unser Camp bietet auf jeden Fall eine Gemeinschaft, die sonst die Kinder und Jugendlichen so nicht erleben. Wir sind ein inklusives Lager in Kooperation mit der Lebenshilfe. Das heißt, wir sind ein ganz, ganz bunter Haufen mit unterschiedlichen Fähigkeiten, Kompetenzen, auch Beeinträchtigungen. Und hier kommen die Kinder so zusammen, dass sie auch miteinander unterschiedlich Berührungen haben mit auch vielleicht Kindern und Jugendlichen, die sie sonst im Alltag nicht so begegnen.
0: Und wie läuft das dann heute im Phantasialand? Dürfen die alle dann zusammen auf die Achterbahn? Dürfen Sie sich alles selber aussuchen oder wie muss man sich das vorstellen?
1: Ja, im Phantasialand ist die Besonderheit, dass die Kinder und Jugendlichen in mindestens 3er Gruppen unterwegs sein dürfen. Die Menschen oder die Kinder, die mehr eine Beeinträchtigung haben, haben noch Begleitung dabei. Und natürlich dürfen die Kinder und Jugendlichen selber entscheiden, welche Bahn sie in Anspruch nehmen wollen oder ob sie in die Shows gehen. Genau, wir machen zusammen eine kleine Mittagspause. Und ich denke, auch heute ist das Ausflugshighlight für die Kinder.
0: Und kann man die Leiterin auch auf der Achterbahn finden heute?
1: Ja, kann ja? man. Ja, auf jeden Fall. Auf der Colorado-Bahn auf jeden Fall und auch auf der Taron, da bin ich dabei.
0: Dann wünsche ich viel Spaß, Theresa Heckenbücker, Leiterin des inklusiven KJA-Feriencamps in Köln. Heute geht's mit den Kids in den Freizeitpark. Viel Spaß euch allen.
1: Ja, vielen, vielen Dank.
0: Tschüss.
1: Noch einen schönen Tag.
0: Gleichfalls.
1: Tschüss.

Heute ist ein musikalischer Stichtag, denn am 26. August 1841, also heute vor 185 Jahren, da kam August Heinrich Hoffmann von Fallersleben angeblich bei einem Strandspaziergang auf Helgoland die Zeilen in den Sinn: Deutschland, Deutschland über alles und Einigkeit und Recht und Freiheit. Im selben Jahr wurde das Lied der Deutschen erstmals öffentlich angestimmt, dann verschwand es erstmal in der Versenkung und erst Friedrich Ebert erklärte es dann 1922 zur Nationalhymne. Im Nationalsozialismus wurde nur noch die erste Strophe gesungen und 1952 stritten sich dann Bundeskanzler Konrad Adenauer und Bundespräsident Theodor Heuss darüber, ob dieses Lied als Hymne der BRD noch geeignet sei. Man einigte sich dann darauf, es bei der schönen Zeile Einigkeit und Recht und Freiheit zu belassen. Und kleiner Funfact, Fallersleben hatte übrigens zuerst Theologie studiert, bevor er auf Germanistik umschwenkte.

0: Hörnchen. Damit haben Sie gerade Mönchengladbach aufgemischt auf einem Konzert auf Schloss Reith. Und in den Domradio Nachrichten um 9 geht's jetzt auch als erstes um ein Schloss, allerdings um das Schloss Hardenberg in Brandenburg.
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2: Ich bin Dirk Zeitler. Auf Schloss Neuhardenberg in Brandenburg geht heute die Kabinettsklausur der Bundesregierung zu Ende. Am zweiten Tag soll es um die Folgen von Hitze und Dürre in diesem Sommer gehen, aber auch erneut um die Wettbewerbsfähigkeit der deutschen Wirtschaft. Beschlüsse werden heute nicht erwartet.
3: Die Beratungen in idyllischer Schlossatmosphäre sind für Kanzler Friedrich Merz und seine Regierungsmannschaft wohl der Auftakt für einen eher stürmischen Herbst. Es stehen 3 wichtige Landtagswahlen an und Schwarz-Rot will große Reformen auf den Weg bringen. Rente, Krankenkassenbeiträge oder Entbürokratisierung sollen bis zum Jahresende abgehakt sein. Dafür braucht es allerdings Einigkeit in der Koalition und das könnte schwierig werden. Denn bei den Themen Klimaschutz ins Grundgesetz oder auch der Ausweitung der Zuckersteuer dürfte es wohl nicht ganz so harmonisch weitergehen wie jetzt in Neuhardenberg. Diana Kramer, Nachrichtenredaktion.
2: Inmitten der Krise bei Europas größtem Autobauer Volkswagen stehen heute die nächsten Betriebsversammlungen an. Nach dem Auftakt gestern am Stammwerk in Wolfsburg wird VW-Vorstand Blume heute in Emden und Zwickau erwartet. 2 Werke, die im Zuge der Sparpläne von Schließung bedroht sind. Am Stammwerk in Wolfsburg hatte der VW-Vorstand gestern heftige Kritik für seine Sparpläne geerntet. Die weltgrößte Computerspielemesse Gamescom beginnt heute in Köln. Dort präsentieren sich deutlich mehr als 1600 Firmen, Verbände und andere Organisationen. Die Veranstalter sprechen von einem Rekord.
4: Rund 350.000 Gaming-Fans werden hier in den nächsten Tagen erwartet, gut 2/3 davon aus dem Ausland. Die können unter anderem die neuesten Spiele ausprobieren und stehen dafür zum Teil lange in der Schlange. Die Gaming-Branche ist für die Wirtschaft enorm wichtig, das zeigt sich auch an der politischen Prominenz. Neben Finanzminister Klingbeil und Forschungsministerin Bär wird erstmals auch ein Bundespräsident auf der Messe sprechen. Frank-Walter Steinmeier ist Gastredner beim Gamescom-Kongress. Aus Köln, Thomas Bremser.
2: Fans in aller Welt trauern um die Country-Ikone Dolly Parton. Die US-Sängerin starb im Alter von 80 Jahren in Nashville, wie ihre PR-Agentur mitteilte. Laut Medienberichten litt Parton an Krebs.
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2: Zum Wetter. Die aktuelle Vorhersage des Deutschen Wetterdienstes. Heute über der Mitte und im Südosten noch einzelne Schauer, später meist freundlich. Im Rest des Landes oft sonnig und es bleibt trocken. Erst gegen Abend im Westen einzelne Gewitter. Dazu Höchstwerte bei 24 Grad an der Küste und bis zu 30 Grad im Südwesten. Morgen am Donnerstag im Westen wolkig und später teils kräftige Gewitter, sonst locker bewölkt oder sonnig und trocken und noch etwas wärmer.
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0: Einen schönen guten Morgen zusammen. So, was haben wir denn heute noch nicht geschafft? In die Bibel zu gucken. Genau, machen wir gleich. Schön, dass ihr dabei seid.
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0: So, nach Elton John und Britney Spears, Hold Me Closer, steht der nächste Programmpunkt in eurem Domradio um 8:50 auf dem Plan. Blick in die Bibel. Und das tun wir in dieser Woche mit Tobias Schröers. Der Theologe und Realschullehrer hat heute das Matthäusevangelium mit der Stelle vor sich, in der Jesus den Unterschied zwischen äußerem Schein und innerer Wirklichkeit kritisiert. Und da Schröers Lehrer ist, ist er nah dran an den Schülerinnen und Schülern und bekommt natürlich auch mit, was Social Media mit den Jugendlichen ausgerechnet in dieser Frage so macht.
1: Ja, gerade in Social Media inszeniert sich jeder so, wie er gesehen werden will und vielleicht nicht immer, wie er wirklich ist. Und da ja in vielen Fällen gar keine persönlichen Begegnungen stattfinden, entstehen Zerrbilder von den Menschen. Und gerade unsere Jugendlichen identifizieren sich oft mit diesen Zerrbildern und streben diesen nach und werden oft mit sich unzufrieden, da sie diesen Idealen eben nicht entsprechen können.
0: Äußerer Schein und innere Wirklichkeit auf Insta, TikTok und Co. Sind wir diesem Gegensatz täglich ausgesetzt? Ja, was kann man dagegen tun? An seiner Schule versucht man so, gegen Social Media zu bestehen.
1: Wir haben also auch Kampagnen, wo es also auch eben um den Umgang mit Social Media geht, dass den Schülern auch deutlich wird, wie sie selber damit umgehen können. Aber auch in Gesprächen mit unserer Schulsozialarbeiterin merken wir schon auch, dass da Probleme entstehen, die es früher auch nicht gegeben hat. Auch gerade auch was die Annahme der eigenen Identität angeht, entsteht eine viel größere Unsicherheit, als es früher war.
0: Man will es kaum glauben, aber das, was er hier so aktuell aus dem Schulalltag berichtet, bezieht sich zu 100% auf das heutige Evangelium. 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

Stereo MCs mit Connected in eurem Domradio um 22 Minuten nach 9. Ja, und wir haben schon mehrfach darüber heute berichtet. Dolly Parton, die Country-Legende mit dem großen Herzen, ist im Alter von 80 Jahren gestorben. Und viele Weggefährten, auch aus der Musik, haben sich gemeldet und sie gewürdigt. Taylor Swift zum Beispiel erklärte, eine Welt ohne Dolly fühle sich nicht real oder richtig an. Mick Jagger schrieb, was für eine wundervolle Songschreiberin und Sängerin sie war. Sie hat so viele Menschen zusammengebracht. Und Eminem hat geschrieben, sogar für ein Kind, das fast nur Rapmusik gehört hat, war sie eine Ikone. Ein Superstar in jeder Hinsicht. Ruhe, sanft, Dolly. Und Cyndi Lauper hat gesagt, ihr Herz war so groß wie ihr Talent. Sie hat ihre Kunst, ihren Reichtum und ihren Mut genutzt, um so vielen Menschen zu helfen. Ich kann nicht zählen, wie oft ich mich gefragt habe, was würde Dolly in dieser Situation machen? Hier ist Cyndi Lauper mit True Colors.

0: Da sind ja welche gut drauf. Bad Bunny und Kumpels. Ja, es gibt ja den Ausdruck mit leichtem Gepäck reisen für Kollegin Hilde Regenitter. Wohl eher eine Drohung.
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2: Hi, ich bin Hilda aus der Domradio-Redaktion und ich bin eine von denen, die immer viel zu viel Zeug mit auf Reisen schleppen. Wahrscheinlich inspiriert mich deshalb auch das Zitat aus Elena Poniatowskas Roman über die italienische Fotografin Tina Modotti so sehr. Tinissima, so heißt das Buch, und das hier ist der kleine Ausschnitt. Während sie ihre Sachen packte, stellte sie voller Freude fest, dass sie nichts Überflüssiges angehäuft hatte. Travel light, dachte sie lächelnd.
0: Ja, und wie Literatur Menschen beeinflussen kann, das sieht man auch an der nächsten Band. Sie heißt Modest Mouse und das stammt von einer Zeile aus einer Kurzgeschichte von Virginia Woolf, die sie im Jahr 1917 geschrieben hat. Und hier ist Modest Mouse mit ihrem Song.

0: Unser Frankie aus der Domradiotechnik, der ist unersetzlich. Immer wenn was nicht klappt, das Passwort nicht will, der Rechner sich aufgehangen hat, das Mikro klemmt oder ein Kopfhörer fehlt, Frankie! Ja, und dann kommt Frankie und immer öfter kommt seine hübsche Hündin hinterher. Und von der schwärmt er jetzt mal am Internationalen Tag des Hundes.
1: Ich habe einen Aussie, sie heißt Lia. Und das Besondere an ihr ist, sie läuft mir eigentlich immer hinterher, aber das noch viel besonderer ist, wenn man sich irgendwo hinlegt, sucht die eigentlich immer Körperkontakt und das ist einfach schön. Nicht doll, aber so leicht angelehnt. Was auch sehr schön ist oder besonders schön ist, ist, dass ich sie mit zur Arbeit nehmen kann. Sie hat jetzt auch genug Ruhe, kann in der Ecke liegen und kann aber auch mit jedem Kollegen spielen, was die auch täglich macht. Und das ist einfach sehr schön und angenehm, dass man einfach einen Hund auch mitnehmen kann.
0: Das ist auch schön und wir freuen uns immer alle, wenn Lia da ist und auch dann auch schon mal so ein bisschen Papier zerhackt oder sonst irgendwas macht. Aber in der Regel liegt sie wirklich ganz, ganz brav an Frankies Seite. Ja, der Internationale Tag des Hundes. Vielleicht habt ihr auch viele Geschichten. Und wenn ihr mögt, dann schreibt uns doch oder beziehungsweise erzählt uns eure liebste Hundegeschichte auf WhatsApp zum Beispiel.
2: Schreibt uns auf WhatsApp. 0221 25 88 60.
0: Wir freuen uns.

9 vor 10. 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Ja, und ich wundere mich ja immer wieder, warum manche Bands oder MusikerInnen ihren Namen nur aus Buchstabenkombinationen wählen. Da kommt ja irgendwie keine Emotion rüber. Das schätzen aber viele, habe ich mir erklären lassen, weil sie damit freier in ihrer Musikrichtung sind. Man wird auch in Google schneller gefunden, habe ich mir sagen lassen. Und bei MGMT gibt's noch einen anderen Grund, weil das ist eine Anspielung auf das Wort Management, das in der Musikbranche so eine große Rolle spielt. Soll ironisch sein. Jedenfalls singt MGMT jetzt für uns Kids.

0: Empty mit Kids in eurem Domradio. Und ganz ohne Kids steht hier Dagmar Peters mir gegenüber. Hallo Dagmar.
1: Hi.
0: Ja, du machst gleich weiter. Wie denn?
1: Also ich spreche als erstes mal über das, was wir alle brauchen und was in der Corona-Zeit sehr wertvoll geworden ist, nämlich Toilettenpapier.
0: Heute ist Toilettenpapier, genau.
1: Und ich habe da nämlich so ein ganz besonderes Klorollenhalter-Radio zu Hause. Und was es damit auf sich hat, werde ich unter anderem gleich erzählen.
0: Ein Klorollenhalter-Radio?
1: Ja, genau. So ein Klorollenhalter, da kannst du einschalten und dann spielt der Musik.
0: Ach, das ist ja toll. Und da hörst du zu Hause?
1: Nee, ich habe es ja weggegeben. Und das ist das Problem. Aber rede ich gleich.
0: Okay, gleich. Wenn ich dran gedacht hätte, dann hätte ich heute mein ukrainisches Toilettenpapier mitgebracht. Ich war nämlich vor vielen Jahren mal in Kiew und dann habe ich das gesehen. Die waren einzeln verpackt und da stand dann, das war so ganz graues Papier, ziemlich schmiergelig. Das war halt überall dann da in den Pensionen. Und dann war aber so eine Banderole drum und da stand dann alles auf Kyrillisch. Fand ich ganz toll.
1: Hast du schon mal übersetzt, was draufsteht?
0: Nee, ich glaube Toilettenpapier.
1: Und das
0: irgendwie einlagig Recycling. Ja, und da steht bei mir kein Radio, sondern eine ukrainische Toilettenpapierrolle.
1: Ja, spannend, dass du die nicht in der Corona-Zeit aufgebraucht hast. Die Reserve, die Notreserve hat die Heike im Schrank.
0: Dagmar Peters, macht jetzt weiter. Ich gehe nach Hause. Mein Name ist Heike Sikoni. Macht's gut. Danke fürs Zuhören.

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1: Ich bin Dirk Zeitler. Inmitten der Krise bei Europas größtem Autobauer Volkswagen stehen heute die nächsten Betriebsversammlungen an. Nach dem Auftakt gestern am Stammwerk in Wolfsburg wird VW-Vorstand Blume heute in Emden und Zwickau erwartet. Zwei der Werke, die im Zuge der Sparpläne von Schließungen bedroht sind.
2: Auch wenn Konzernchef Blume zuletzt immer wieder betonte, dass Werksschließungen noch nicht beschlossen sind, der Empfang an den Standorten in Ostfriesland und Sachsen dürfte nicht besonders freundlich ausfallen. Die Beschäftigten wollen Antworten, Tausende bangen um ihre Jobs. Der VW-Vorstand spricht von der größten Transformation der Unternehmensgeschichte. Um den Konzern zukunftsfähig zu machen, seien Sparmaßnahmen unvermeidbar. Und so sagte Blume gestern in Wolfsburg, dazu gehöre auch der Abbau von Stellen. Diana Kramer, Nachrichtenredaktion.
1: Auf Schloss Neuhardenberg in Brandenburg geht heute die Kabinettsklausur der Bundesregierung zu Ende. Am zweiten Tag soll es um die Folgen von Hitze und Dürre in diesem Sommer gehen, aber auch erneut um die Wettbewerbsfähigkeit der deutschen Wirtschaft. Beschlüsse werden heute nicht erwartet. Die weltweit größte Computerspielemesse Gamescom beginnt heute in Köln. Dort präsentieren sich deutlich mehr als 1600 Firmen, Verbände und andere Organisationen. Die Veranstalter sprechen von einem Rekord.
3: Rund 350.000 Gaming-Fans werden hier in den nächsten Tagen erwartet, gut zwei Drittel davon aus dem Ausland. Die können unter anderem die neuesten Spiele ausprobieren und stehen dafür zum Teil lange in der Schlange. Die Gaming-Branche ist für die Wirtschaft enorm wichtig, das zeigt sich auch an der politischen Prominenz. Neben Finanzminister Klingbeil und Forschungsministerin Bär wird erstmals auch ein Bundespräsident auf der Messe sprechen. Frank-Walter Steinmeier ist Gastredner beim Gamescom-Kongress. Aus Köln, Thomas Bremser.
1: Bei einem Feuer in einer Entbindungsstation in Pakistans Hauptstadt Islamabad sind 15 Babys gestorben. Ursache sei die Fehlfunktion einer Klimaanlage gewesen, teilten örtliche Rettungskräfte mit. Nur eines der Neugeborenen der Station sei gerettet worden.
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1: Zum Wetter, die aktuelle Vorhersage des Deutschen Wetterdienstes. In der Mitte heute bewölkt, später im Westen vereinzelt Gewitter, im Rest des Landes oft sonnig und es bleibt trocken. Höchstwerte an der See 20 bis 24, sonst 23 bis 29 Grad. Morgen am Donnerstag im Westen wolkig und später teils kräftige Gewitter, sonst locker bewölkt oder sonnig und trocken. Und mit 27 bis knapp 34 Grad noch etwas wärmer.
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4: Der Sommer dreht also noch mal ein bisschen auf und ich drehe jetzt ein bisschen hier mal die Lautsprecher auf. Und

0: Euer Domradius hier. Heute ist Tag des Hundes und da haben schon einige Kollegen auch heute was zu gesagt in der Morgensendung. Und einen davon, nein, eigentlich alle kenne ich, glaube ich, von den Domradio-Hunden. Es ist Tag des Hundes und Susanne hat Malun, mit der war ich auch schon häufig mit spazieren. Und wir stellen sie mal kurz vor.
1: Mein Lieblingshund heißt Malu. 8 Jahre alt, seit 7 Jahren bei uns, schwarz, Stehohren, also so ein bisschen Ohren wie eine Fledermaus, mittelgroß, sieht aus wie so ein bisschen zu heiß gewaschener Schäferhund. Und wenn ich morgens zum Frühdienst aufstehe und mich dann so durch den Hausflur zur Tür schleiche, dann höre ich so ein Klopfen, so. Und Malu liegt auf ihrer Decke und klopft mit der Rute auf den Boden und dann lege ich natürlich einen Zwischenstopp ein und knuddle sie erstmal ausführlich. Da beginnt der Tag direkt schön.
0: Und während Susanne da gerade über ihren Hund erzählt, kommt gerade Frankies Hund, der gerade nämlich in der Redaktion ist, steht an Heikes Schreibtisch, die hat sich gerade ein paar Essenssachen dahingestellt, steht auf den 2 Hinterbeinen und lutscht von außen gerade den Joghurtbecher ab. Heike, geh mal lieber wieder an deinen Schreibtisch.

0: 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Musik ist doch was für die Seele. Kommt nicht von ungefähr, dass Menschen Musik hören oder dass Menschen schon als kleine Kinder singen. Musik kann zum Beispiel beruhigend sein. Musik kann gute Laune machen. Musik kann inspirieren.
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2: Mit Tim und einem sehr schönen Zitat von Franz von Assisi, das auch gut zur Musik passt, Musik, die wir auch hier im Programm natürlich immer spielen. Schon ein ganz kleines Lied kann viel Dunkel erhellen.
0: Ich habe euch eben was vom Tag des Hundes hier erzählt und von Susannes Hund Malou. Und währenddessen ist Lia, die Hündin von Frankie, die wirklich bezaubernd ist, hier an Heikes Schreibtisch gewesen und hat erstmal ihren Joghurtbecher abgeleckt, der Gott sei Dank noch verschlossen war. Jetzt hat Heike ihre Lebensmittel gerade gerettet, aber ich dachte, wir sagen noch mal was kurz zu Lia. Frankie, deine Hündin ist noch recht jung und?
3: Ich habe einen Aussie, sie heißt Lia. Und das Besondere an ihr ist, sie läuft mir eigentlich immer hinterher, aber das noch viel besonderer ist, wenn man sich irgendwo hinlegt, sucht die eigentlich immer Körperkontakt und das ist einfach schön. Nicht doll, aber so leicht angelehnt. Was auch sehr schön ist oder besonders schön ist, ist, dass ich sie mit zur Arbeit nehmen kann. Sie hat jetzt auch genug Ruhe, kann in der Ecke liegen und kann aber auch mit jedem Kollegen spielen, was die auch täglich macht. Und das ist einfach sehr schön und angenehm, dass man einfach einen Hund auch mitnehmen kann.
0: Die läuft nämlich nicht nur Frankie hinterher. Wenn der nämlich arbeitet und einer Richtung Küche läuft, weiß die ganz genau, dass es da um was Wichtiges geht und dass sie vielleicht was abkriegen könnte. Aber nein, wir füttern sie nicht zu. Das darf Frankie ganz alleine tun.

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Juanes mit Volver Terver. Euer Domradio ist hier. Es ist gleich 11:15. Ich wünsche euch einen wunderschönen guten Morgen. Und wir müssen heute mal direkt über das wichtigste Utensil in eurer Wohnung sprechen. Es ist nämlich heute der internationale Tag des Toilettenpapiers. Und ich habe zu dem Thema eine besondere Beziehung. Ich habe vor ein paar Jahren mal fürs Fernsehen einen Beitrag gemacht zu Toiletten. Und da hat mir doch glatt ein Gesprächspartner einen Klorollenhalter geschenkt in Form eines Radios. Und dieses Ding lag jahrelang in der Ich-werf's-nicht-weg-man-könnte-es-vielleicht-mal-gebrauchen-und-könnte-witzig-sein- Kiste. Aber dann habe ich es irgendwann ausgepackt und beim Schrottwichteln weiter verschenkt. Und heute am offiziellen Ehrentag der Klorolle stehe ich jetzt hier und denke mir, irgendwie wäre es jetzt doch recht witzig, das Teil selbst auf dem Klo hängen zu haben, gerade so als Radiomoderatorin. Statistisch gesehen übrigens verbraucht jeder von uns in Deutschland 134 Klorollen pro Jahr. Und wir Deutschen sind absolute Perfektionisten. Ganze 70% von uns falten das Papier ordentlich. Ich gehöre zu den 30%. Während zum Beispiel in den USA lieber wild geknüllt wird. Also egal, ob Falter oder Knüller, checkt heute lieber mal zweimal ab, ob noch genug davon da ist. Und falls der Wichtel von damals heute zuhört bei mir, ich will mein Radio zurück. Und hier kommt erstmal die beste Musik für euren Tag und dann gerne auch so eine Rolle, bitte hellblau mit Entchen drauf, wie ich es verschenkt habe. Das war nochmal an meinen Wichtel.

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1: Ich bin Dirk Zeitler. Auf Schloss Neuhardenberg in Brandenburg geht heute die Kabinettsklausur der Bundesregierung zu Ende. Am zweiten Tag soll es um die Folgen von Hitze und Dürre in diesem Sommer gehen, aber auch erneut um die Wettbewerbsfähigkeit der deutschen Wirtschaft. Beschlüsse werden heute nicht erwartet.
2: Mehr Bäume in unseren Städten, Klimaanlagen in den Krankenhäusern. Noch sind SPD und CDU nicht komplett auf einer Linie, wenn es darum geht, sich besser gegen Extremhitze und den Klimawandel zu wappnen. Auf der Agenda heute stehen aber auch wieder die Themen Wirtschaftswachstum und Bürokratieabbau. Kanzler Merz will da Tempo machen und nicht nur er stellt klar, die Stimmung bei uns ist top, trotz der miesen Umfragewerte. Claudia Wächter, Nachrichtenredaktion.
1: Zehntausende Stellen und 4 Werke sollen bei Europas größtem Autobauer in Gefahr sein. Um geplante Sparmaßnahmen zu erläutern, trifft der VW-Vorstand nun an mehreren Standorten auf die Belegschaft. Nach dem Auftakt gestern am Stammwerk in Wolfsburg wird VW-Vorstand Blume heute in Emden und Zwickau erwartet. 2 der Werke, die im Zuge der Sparpläne von Schließungen bedroht sind. Fans in aller Welt trauern um die Country-Ikone Dolly Parton. Auch zahlreiche Promis und Spitzenpolitiker ehren die mit 80 Jahren an Krebs verstorbene Sängerin.
3: Millionen Fans weltweit trauern in den sozialen Medien. Auf Dolly Partons Sternenplakette auf Hollywoods Walk of Fame liegen Blumensträuße und in New York wurde am Abend die Spitze des Empire State Buildings in glitzerndes rosa Licht getaucht. Musikerkollegen schreiben zum Beispiel, die Welt ohne Dolly Parton sei weniger funkelnd. Elton John würdigt Parton als gigantische Künstlerin mit dem gütigsten Herz. Taylor Swift schreibt, Dolly Parton besaß das sanfteste Herz, wenn es um die Nöte anderer ging und ein Rückgrat aus Stahl, mit dem sie ihre Werte als Künstlerin vertrat. US-Präsident Donald Trump hat die Fahnen in den gesamten USA für eine Woche auf Halbmast setzen lassen. Onni Tochau, Nachrichtenredaktion.
1: Zum Sport. Nach dem eskalierten Südwestderby im DFB-Pokal lädt der baden-württembergische Innenminister Hagel Fußballvereine zu einem Gespräch nach Stuttgart. Es gehe darum, klare Vereinbarungen zu treffen, heißt es in der Einladung. Gewalt habe in den Stadien keinen Platz. Das Treffen ist demnach für den 3. September geplant.
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1: Zum Wetter, die aktuelle Vorhersage des Deutschen Wetterdienstes. In der Mitte heute bewölkt, später im Westen vereinzelt Gewitter, im Rest des Landes oft sonnig und es bleibt trocken. Höchstwerte an der See 20 bis 24, sonst 23 bis 29 Grad. Morgen am Donnerstag im Westen wolkig und später teils kräftige Gewitter, sonst locker bewölkt oder sonnig und trocken. Und mit 27 bis knapp 34 Grad noch etwas wärmer.
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4: Das Domradio ist hier mit Dagmar Peters und wir haben eben schon über verschiedene Hunde gesprochen von Kolleginnen und Kollegen aus der Redaktion. Und ich selber habe nur einen Teilzeithund. Also ich habe keinen kompletten Hund, sondern ab und zu mal eben den Hund von sehr guten Freunden. Und wir kennen Sunny sehr gut, also auch wieder eine Hündin. Nur weibliche Hunde in der Redaktion, soweit ich das weiß. Und Sunny ist ein Labrador, schwarz, hübsch, süß, verspielt, noch sehr jung und braucht extrem viel Bewegung, fordert mich manchmal sehr heraus, aber ich liebe das, mit ihr durch den Wald zu gehen. Und jetzt war sie schon echt lange nicht mehr da, sie könnte bald mal wiederkommen.

Euer Domradius hier. Am Mittwoch einen wunderschönen guten Tag. Heute schaut mal ganz bewusst auf die Frauen in eurem Leben. Es ist nämlich Women's Equality Day, der internationale Tag der Frauengleichstellung. Ein Tag, der uns daran erinnert, wie viel Frauen schon erkämpft haben, aber eben auch, wo Frauen immer noch benachteiligt sind. Man muss gar nicht weit gucken, um die Baustellen zu sehen. Bei uns in Köln reicht ja schon ein Blick in Richtung Dom. Die Gleichberechtigung von Frauen in der Kirche ist ein Riesenthema. Da wird in den Gemeinden unglaublich viel gewuppt. Frauen leiten, Frauen organisieren, die Charity halten den Laden oft am Laufen. Aber wenn es um die richtig großen Entscheidungen oder Weiheämter geht, tja, dabei zeigt die Geschichte doch, ohne starke Frauen wäre die Kirche heute gar nicht da, wo sie ist. Egal ob in der Kirche, in der Chefetage oder beim Gehalt, da geht es im Jahr 2026 definitiv noch mehr in Sachen Gleichberechtigung. Und deswegen heute ein dickes Dankeschön an alle Frauen, die jeden Tag für ihre Rechte aufstehen und den Mund aufmachen. Und wir machen jetzt weiter mit geballter Frauenpower im Radio. Ich habe nämlich in den Dienstplan geschaut. Heute Morgen war Heike da, jetzt Dagmar, dann Anni und später die Podcast-Schrecke. Mach dann nochmal ich. Und hier ist Clouseau. Keinen Zentimeter.

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1: Ich bin Heike Sikoni aus dem Domradio-Team und habe einen schönen Gedanken gefunden von dem Autor, Kleinkünstler, Regisseur und Liedermacher Marc-Uwe Kling. Kennt ihr vielleicht aus den wunderbaren Känguru-Chroniken oder seinen Kinderbüchern wie zum Beispiel das Neinhorn? Und er hat gesagt, weißt du, was passiert, wenn man sich alle Türen offen hält? Dann zieht's. Man wird krank.

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Ich mag das Lied und ich mag auch den Namen des Sängers, wie der sich anhört. Wenn er, ich hoffe, halbwegs richtig jetzt ausgesprochen von mir. Benjamin Biolay mit Dans la Mercobenz.

euer Domradio. Schön, dass ihr mit dabei seid. Heute ist der Women's Equality Day, der Tag, an dem weltweit die Gleichberechtigung von Frauen gefeiert wird. Eigentlich ein Grund zur Freude, aber eine brandneue Studie des Deutschen Instituts für Wirtschaftsforschung in Berlin verpasst uns da eher so einen kleinen Dämpfer. Vielleicht erinnert ihr euch noch an die Schulschließungen während der Pandemie. Diese Daten zeigen jetzt schwarz auf weiß, wenn die Schulen dicht waren, blieben die Kinder meistens an den Müttern hängen. Die Wahrscheinlichkeit, dass eine Mutter in Vollzeit arbeitet, ist damals um fast 5% gesunken. Und was ist mit den Vätern? Bei denen stieg die Vollzeitquote um gute 5%. Besonders bei Ehepaaren kam die alte Rollenverteilung dann wieder ins Spiel. Die Mütter haben zwar nicht komplett hingeschmissen, aber für die Kinderbetreuung massiv die Stunden reduziert. Am heutigen Women's Equality Day zeigt uns das leider deutlich. Echte Gleichberechtigung ist eben doch noch ein gutes Stück Arbeit, besonders wenn es mal kriselt. 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
1: Ich bin Dirk Zeitler. Finanzminister Klingbeil will keine Extrasteuer auf zuckerfreie Getränke erheben. Das mache ich nicht, das wird nicht kommen, erklärte der SPD-Chef auf Instagram. Eine Zuckersteuer auf zuckerfreie Getränke ergebe keinen Sinn. Gestern war ein Papier aus Klingbeils Ministerium öffentlich geworden, in dem vorgeschlagen wurde, neben Limonaden unter anderem auch Zero- und Light-Getränke, Biermischgetränke, Haferdrinks und Fertigkaffees der Zuckersteuer zu unterwerfen. Die weltgrößte Computerspiel- und Videospielmesse Gamescom hat mit einem starken Ausstellerplus einen Rekordwert verbucht. Wie die Veranstalter nach dem Start des fünftägigen Events in Köln mitteilten, sind mehr als 1700 Firmen, Verbände und andere Organisationen präsent.
2: Rund 350.000 Gaming-Fans werden hier in den nächsten Tagen erwartet, gut zwei Drittel davon aus dem Ausland. Die können unter anderem die neuesten Spiele ausprobieren und stehen dafür zum Teil lange in der Schlange. Die Gaming-Branche ist für die Wirtschaft enorm wichtig, das zeigt sich auch an der politischen Prominenz. Neben Finanzminister Klingbeil und Forschungsministerin Bär wird erstmals auch ein Bundespräsident auf der Messe sprechen. Frank-Walter Steinmeier ist Gastredner beim Gamescom-Kongress. Aus Köln, Thomas Bremser.
1: Fans in aller Welt trauern um die Country-Ikone Dolly Parton. Auch zahlreiche Promis und Spitzenpolitiker ehren die mit 80 Jahren an Krebs verstorbene Sängerin.
3: Millionen Fans weltweit trauern in den sozialen Medien. Auf Dolly Partons Sternenplakette auf Hollywoods Walk of Fame liegen Blumensträuße und in New York wurde am Abend die Spitze des Empire State Buildings in glitzerndes rosa Licht getaucht. Musikerkollegen schreiben zum Beispiel, die Welt ohne Dolly Parton sei weniger funkelnd. US-Präsident Donald Trump hat die Fahnen in den gesamten USA für eine Woche auf Halbmast setzen lassen. Onni Tochau, Nachrichtenredaktion.
1: Deutsche Unternehmen haben in den zurückliegenden 12 Monaten deutlich mehr Angriffe ausländischer Geheimdienste wahrgenommen als im Jahr zuvor. Das deckt sich mit der Einschätzung des Bundesamtes für Verfassungsschutz, das seit einigen Monaten auf eine erhöhte Gefährdung hinweist. Nach Angaben des IT-Branchenverbands Bitkom sahen von den Unternehmen, die Sabotage, Spionage oder Diebstahl erlebt haben, 37% einen ausländischen Nachrichtendienst am Werk, nach 28% im Vorjahr.
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1: Zum Wetter, die aktuelle Vorhersage des Deutschen Wetterdienstes. In der Mitte heute bewölkt, später im Westen vereinzelt Gewitter. Im Rest des Landes oft sonnig und es bleibt trocken. Höchstwerte an der See 20 bis 24, sonst 23 bis 29 Grad. Morgen am Donnerstag im Westen wolkig und später teils kräftige Gewitter, sonst locker bewölkt oder sonnig und trocken. Und mit 27 bis knapp 34 Grad noch etwas wärmer.
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4: Es ist nicht komisch, wie man sich manchmal ganz schnell umstellen kann. Von der Hitze dünn angezogen, die kalten Vormittage jetzt auf dem Fahrrad, Windjacke raus, leicht herbstlich und heute nochmal 27 bis 34 Grad. Irgendwie habe ich die falschen Klamotten an.

0: Ihr seid beim Domradio und ich stelle euch jetzt eine mutige Frau vor, Kara Ehlert, 28 Jahre alt und Referentin für Flucht, Migration und Integration bei der Caritas in Münster. Davor hat sie sich an unterschiedlichen Orten für Geflüchtete eingesetzt, auf Lesbos, in Syrien, in Serbien und im Nordirak. Und außerdem hat sie einen Master gemacht in Migration und Diversität. Ja, und eines hat sie bei all dem verstanden, wie privilegiert wir eigentlich hier sind im sicheren Deutschland, wie privilegiert sie selbst aufgewachsen ist.
1: Ich bin nicht so da, wo ich bin, weil ich so viel geleistet habe oder weil ich toll bin oder sonstiges, sondern ich bin da, weil ich sehr viel Unterstützung von zu Hause hatte, weil ich in einer sehr guten Familie aufgewachsen bin. Das habe ich mir aber selber nicht erarbeitet. Ich hatte einfach sehr viel Glück. Also ich hatte ein sehr, sehr großes Privileg, was andere Menschen nicht hatten. Und ich glaube, das ist etwas, was ich in der Zeit gelernt habe.
0: Und da hat sie auch nochmal an ihre eigene Schulzeit gedacht und an die anderen in ihrer Klasse.
1: Ja, manche meiner Klassenkameradinnen waren einfach weniger privilegiert, was sie nicht besser oder schlechter macht, sondern das ist aber, glaube ich, eine Sache, wenn wir unsere eigenen Privilegien anschauen und das hinterfragen, dann haben wir können wir ein größeres Verständnis für andere Menschen entwickeln und Privilegien zu haben bedeutet auch immer Verantwortung.
0: Und sie selbst will diese Verantwortung übernehmen und Menschen eine Stimme geben, die sonst kaum gehört werden. Und das versucht Kara in ihrem Job bei der Caritas, aber auch auf der Poetry Slam Bühne. Und von alledem erzählt sie im neuen Himmelklar Podcast, überall wo es Podcasts gibt und heute Abend ab 19 Uhr bei uns hier im Radio.

0: glaube, so eine Musik braucht man mal zur Mittagszeit. Ein bisschen Entspannung, ne? Und dann noch einen guten Gedanken. Jesus und Fußball. Spannendes Stichwort.
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2: Hallöchen, ich bin Uta vom Domradio und ich habe mit Fußball null am Hut. Am Fuß auch nicht. Aber was mir einleuchtet, ist, dass so ein Spiel, wo 11 Leute als Team hinter einem Ball herlaufen und versuchen, den ins gegnerische Tor zu kriegen, also dass die irgendwie besser gut zusammenarbeiten, anstatt gegeneinander zu sein, das leuchtet mir ein. Und da gibt es so einen Schweizer Theologen namens Stefan Sick, der hat ein Buch geschrieben, das heißt Startklar, sportliche Jugendgebete für Teamplayer und Einzelkämpfer. Und darin ist ein Text, der mir als Fußballmuffel dann dennoch ganz gut gefiel. Das Zitat geht so: Wenn Jesus ein Fußballteam trainiert hätte, hätte er Klartext gesprochen. Wie groß ist euer Zusammenhalt? Liebt ihr den nächsten Spieler wie euch selbst? Verzeiht ihr jedes Foul? Versucht ihr es dann auch noch einmal, wenn ihr auf dem allerletzten Platz gelandet seid? Und welche Antworten hätten wir ihm gegeben?

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Euer Mittwoch. Ihr seid beim Domradio. Papst Leo geht auf Südamerika-Reise und die Reise ist für ihn eine absolute Herzensangelegenheit. Er hat ja die peruanische Staatsbürgerschaft und hat dort jahrelang als Bischof gearbeitet. Also freut er sich auch besonders darauf, seine ehemalige Gemeinde Chiclayo zu besuchen. Und im November geht's los. Dann fährt er nach Uruguay, Argentinien und Peru. Und in Argentinien prüft die Regierung jetzt ernsthaft einen extra Feiertag. Einfach damit das Verkehrschaos nicht komplett eskaliert und jeder die Chance hat, dabei zu sein. So richtig wild wird's dann am 16. November in Peru. Da feiert Papst Leo den Abschlussgottesdienst auf einem riesigen Luftwaffenstützpunkt. Die Veranstalter rechnen mit bis zu 2,5 Millionen Menschen. Das ist quasi die Einwohnerzahl von Hamburg und Frankfurt zusammen auf einem einzigen Platz. Papst Leo kann Massen bewegen. Warum er jetzt auch noch die Modewelt auf den Kopf stellt, dazu erfahrt ihr nachher noch mehr hier in eurem Domradio.

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1: Ich bin Dirk Zeitler. Die Nachricht, dass die geplante Zuckersteuer auch auf zuckerfreie Getränke wie Cola Zero ausgeweitet werden soll, hat eine Welle der Empörung in Deutschland ausgelöst. Bundesfinanzminister Klingbeil stellt jetzt klar, es wird keine Extrasteuer auf zuckerfreie Getränke geben. Das wird nicht kommen, schrieb er auf Instagram.
2: Eine Zuckersteuer auf zuckerfreie Getränke ergibt keinen Sinn, schreibt Klingbeil wörtlich, und damit spricht er den meisten wohl aus dem Herzen. Zum Auslöser der Debatte erklärte er, es sei ein Arbeitspapier an die Öffentlichkeit gelangt, die darin enthaltenen Vorschläge, auch Getränke zu besteuern, die andere Süßungsmittel statt reinem Zucker enthalten, sei weder politisch abgestimmt noch in der Koalition beschlossen. Diana Kramer, Nachrichtenredaktion.
1: VW-Konzernchef Blume hat sich nach dem Auftakt in der Wolfsburger Zentrale den Fragen der Belegschaft im Werk Emden gestellt. Blume landete am Morgen mit einem Flieger des VW Air Service auf dem Flugplatz in Ostfriesland. Die zweite von insgesamt 9 Betriebsversammlungen war mit Spannung erwartet worden, weil der Standort in Emden jüngst immer wieder zu den gefährdeten Werken gezählt wurde. Betriebsrat und Gewerkschaft hatten schon im Juli mit Protesten auf die Berichte über verschärfte Sparpläne des Konzerns reagiert. Die weltgrößte Computerspiel- und Videospielmesse Gamescom hat mit einem starken Ausstellerplus einen Rekordwert verbucht. Wie die Veranstalter nach dem Start des 5-tägigen Events in Köln mitteilten, sind mehr als 1700 Firmenverbände und andere Organisationen präsent.
3: Rund 350.000 Gaming-Fans werden hier in den nächsten Tagen erwartet, gut 2/3 davon aus dem Ausland. Die können unter anderem die neuesten Spiele ausprobieren und stehen dafür zum Teil lange in der Schlange. Die Gaming-Branche ist für die Wirtschaft enorm wichtig, das zeigt sich auch an der politischen Prominenz. Neben Finanzminister Klingbeil und Forschungsministerin Bär wird erstmals auch ein Bundespräsident auf der Messe sprechen. Frank-Walter Steinmeier ist Gastredner beim Gamescom-Kongress. Aus Köln, Thomas Bremser.
1: Fans in aller Welt trauern um die Country-Ikone Dolly Parton. Auch zahlreiche Promis und Spitzenpolitiker ehren die mit 80 Jahren an Krebs verstorbene Sängerin. Popstar Elton John würdigte sie als gigantische Künstlerin mit dem gütigsten Herz. US-Präsident Trump ließ die Fahnen im ganzen Land für eine Woche auf Halbmast setzen.
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1: Zum Wetter, die aktuelle Vorhersage des Deutschen Wetterdienstes. In der Mitte heute bewölkt, später im Westen vereinzelt Gewitter, im Rest des Landes oft sonnig und es bleibt trocken. Höchstwerte an der See 20 bis 24, sonst 23 bis 29 Grad. Morgen am Donnerstag im Westen wolkig und später teils kräftige Gewitter, sonst locker bewölkt oder sonnig und trocken. Und mit 27 bis knapp 34 Grad noch etwas wärmer.
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4: Buongiorno, hier ist Dagmar Peters mit den Red Hot Chili Peppers am Start mit Look Around.

0: Einfach eine Melodie, die immer im Ohr bleibt. Phil Collins mit You Can't Hurry Love. Es ist Domradio 16 nach 1. Mit dem guten Draht nach oben und auch immer dem guten Draht nach Rom. Und jetzt vergesst mal alles, was ihr bisher über Päpste gedacht habt. Nämlich im Vatikan wird es jetzt stylisch. Unser aktueller Papst Leo wurde vom US-Magazin Vanity Fair gerade offiziell zu einer der bestgekleideten Persönlichkeiten der Welt gewählt. Ist wirklich kein Witz. Der Mann steht in der Styliste direkt neben Popstar Björk zum Beispiel. Und bevor er Papst wurde, war Leo als Pater Bob bekannt und hat sein Priestergewand schon mal mit lässigen Nike-Schuhen kombiniert. Und heute trägt er auch einfach mal eine coole Baseballkappe der Chicago White Sox zu weißer Soutane. Die Modewelt feiert ihn dafür total und ich finde, da ist auch was dran. So viel Lässigkeit hat der Vatikan eben vorher noch nicht gesehen.
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Spruch von Mutter Teresa, mitgebracht. Sie wird als Heilige verehrt und steht für Hilfsbereitschaft und Nächstenliebe. Und sie hat mal gesagt, nicht alle von uns können große Dinge tun, aber wir können kleine Dinge mit großer Liebe tun.

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Depeche Mode. Just can't get enough. Es ist 14:45 am Mittwoch. Die halbe Woche ist schon geschafft, wenn es um die Arbeitswoche geht. Aber vielleicht gibt es auch noch viele andere schöne Dinge zu tun, nämlich nochmal das gute Wetter ausnutzen oder auf die Gamescom gehen, die seit heute nämlich läuft und wo es recht voll ist. Zocken und Glaube, passt das aber zusammen? Haben wir uns überlegt, von wegen auf der Gamescom in Köln. Ja, da merkt man, das Thema kommt vor. Es kommt sogar oft vor, denn der Kampf von Gut gegen Böse oder krasse Welten retten oder ein Neuanfang nach dem Game Over steckt in fast jedem guten Spiel und genauso in der Bibel. Und wenn ihr Lust auf diesen Mix habt, schaut euch mal die Gamescon an oder ein Event zum Beispiel in der Kölner Jugendkirche Krux. Das heißt God Mode und da wird der Glaube aufs nächste Level gebracht. Zum Beispiel am Freitag beim Talkabend zum Thema, wenn das Spiel vorbei ist, was bleibt? Und dann mit dem Postcard Face and Pixels und der Jugendseelsorge Wunderpunkt. Oder am Samstag ab 21 Uhr im Kölner Krux in der Kölner Jugendkirche. Zwischen 21 und 0 Uhr bei Lichtinstallation, Licht und Sound im Kirchenraum. Eintritt ist an beiden Tagen komplett kostenfrei in der Kölner Jugendkirche Krux.

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1: Ich bin Thomas Pleskin. VW-Konzernchef Oliver Blume hat sich bei der Belegschaft in Emden zur schwierigen Lage des Werks geäußert. Ihm zufolge betragen die Arbeitskosten in Ostfriesland mehr als das Doppelte vergleichbarer europäischer Standorte.
2: Werksschließungen sind noch nicht beschlossen, hat der VW-Chef immer wieder betont. Aber die Belegschaften sind alarmiert, seit die Konzernführung Sparmaßnahmen angekündigt hat. Und für die Werke in Emden und Zwickau gibt es noch keine wettbewerbsfähige Nutzung für die 2030er Jahre, wie es aus der VW-Führung heißt. Das soll jetzt in den kommenden 6 bis 12 Monaten geschafft werden. An den beiden Standorten hatte VW zuletzt viel Geld investiert für die Produktion von E-Autos. Thomas Thonfeld, Nachrichtenredaktion.
1: Bundeskanzler Merz hat nach der Klausurtagung des schwarz-roten Kabinetts zu mehr Optimismus und Zuversicht aufgerufen. Die Regierung habe auf Schloss Neuhardenberg ein Zukunftsbild für Deutschland entworfen und die Aufgaben der kommenden Wochen und Monate offen und konstruktiv beraten, sagte der CDU-Chef. Merz forderte, den weit verbreiteten Missmut abzuschütteln, der das Land lähme. Die Nachricht, dass die geplante Zuckersteuer auch auf zuckerfreie Getränke wie Cola Zero ausgeweitet werden soll, hat eine Welle der Empörung in Deutschland ausgelöst. Bundesfinanzminister Klingbeil stellt jetzt klar, es wird keine Extrasteuer auf zuckerfreie Getränke geben.
3: Eine Zuckersteuer auf zuckerfreie Getränke ergibt keinen Sinn, schreibt Klingbeil wörtlich. Und damit spricht er den meisten wohl aus dem Herzen. Zum Auslöser der Debatte erklärte er, es sei ein Arbeitspapier an die Öffentlichkeit gelangt, die darin enthaltenen Vorschläge, auch Getränke zu besteuern, die andere Süßungsmittel statt reinem Zucker enthalten, sei weder politisch abgestimmt noch in der Koalition beschlossen. In interne Diskussionen gehören laut Klingbeil aber eben auch Vorschläge, die am Ende nicht umgesetzt werden. Diana Kramer, Nachrichtenredaktion.
1: Der Einbruch beim Wohnungsbau zwischen 2023 und 2025 hat einer Studie zufolge die gesamte Konjunktur in Deutschland gebremst. 2025 seien bundesweit rund 85.000 Wohnungen weniger gebaut worden als 2 Jahre zuvor, heißt es im sogenannten Baumonitor 2026. Allein für den Bau bedeutet das binnen 2 Jahren einen Nettoumsatzverlust von rund 27 Milliarden Euro.
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1: Zum Wetter: Die aktuelle Vorhersage des Deutschen Wetterdienstes, heute von Ostwestfalen und dem südlichen Niedersachsen bis nach Sachsen stärker bewölkt, vor allem nach Osten zu gebietsweise Regen. Sonst teils klar, teils wolkig und meist trocken, bei Höchstwerten an der See um 20 bis 24, sonst 23 bis 29 Grad. Morgen im Westen wolkig und später teils kräftige Gewitter, sonst locker bewölkt oder sonnig und trocken und mit knapp 27 bis 34 Grad noch etwas wärmer.
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4: Have a nice day, so heißt der Song. Und ich wünsche euch einen schönen Tag. Dagmar Peters jetzt.

0: Euer Domradio. 14:45 ist es und heute ist Tag des Hundes. Im Laufe des Tages habt ihr schon ein paar Hunde aus unserer Redaktion, von unseren Redakteurinnen und Redakteuren kennengelernt, aber noch nicht den von Olli Kelch. Und da kann ich schon mal erwähnen, dass der heute Abend in seinem Podcast Kelch und Arm nach 19 Uhr über Hunde redet, über den Tag des Hundes. Und jetzt stellt er seine Hündin vor.
1: Also ich habe die Malea. Die Malea ist 6 Jahre alt, ist eine kleine Terrier-Mischung. Und was sie total ausmacht, ist, wenn ich nach Hause komme, nach 8 Stunden Arbeit, empfängt sie mich schon mit dem Knochen in der Hand und führt mich direkt in die Küche, damit sie dort ein Leckerli kriegt. So, und wenn ich dann aus der Küche rausgehe, dann geht Malea genau zu ihrer Decke und wartet darauf, dass ich mich dann hinsetze und sie kraule. Und dann genießt sie, was auch immer das Zeug hält. Ich natürlich auch, klar. Es gibt nichts Schöneres, als Hunde zu kraulen.
0: Tja, und das sagen alle hier. Und es ist auch schön, einen Hund in der Redaktion zu haben oder mehrere im Wechsel manchmal auch zusammen. Und schön ist es natürlich auch noch, wenn die sich gut verstehen. So, heute Tag des Hundes auch Thema in unserer Podcast-Strecke nach 19 Uhr.

0: Zeit für einen kleinen Break.
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2: Ich bin Arne vom Domradio und ich habe ein Zitat von Tupac Shakur gefunden, was mir schon durch schwierige Zeiten geholfen hat. Tupac war ein amerikanischer Rapper. Er hat sich eingesetzt für soziale Gerechtigkeit und gegen Rassismus. Hier eine Übersetzung. Es wird Dinge geben, die du durchmachen wirst, die es schwer machen werden, in Zukunft zu lächeln. Aber egal, was du siehst, egal durch wie viel Regen und Schmerzen du gehst, du musst deinen Sinn für Humor behalten. Du musst in der Lage sein, durch all diesen Mist hindurch zu lächeln. Erinnere dich daran.

0: Hier ist euer Domradio am Mittwoch. Ich habe mal das Fensterchen aufgemacht. Sieht nämlich nach einem richtig schönen Sommertag aus. Und ich werde den draußen verbringen, wohingegen Anni Weiler jetzt hier es gleich weitermacht und sagen kann, wie schön es da draußen ist.
1: Ja, das stimmt. Ich kann es zumindest sehen von hier aus.
0: Ja, genau. Du hast auch in der Redaktion gesessen, dich vorbereitet. Was hast du denn gleich parat in der Sendung?
2: Ja, wir gedenken ja im August des heiligen Laurentius und sein Name begegnet uns nicht nur in der Kirchengeschichte. Auch eine Pflanze, ein Rotwein und die Sternschnuppen am Augusthimmel werden mit ihm in Verbindung gebracht. Warum das so ist und was es mit den sogenannten Laurentius-Tränen noch auf sich hat, darüber sprechen wir gleich mit der Gartenhistorikerin Antje Peters-Reimann.
0: Ich habe da schon mal von gehört. Das ist eine Pflanze, ne? Eine Blume.
2: Ja.
0: Sag mal, welche Farbe? Weißt du das?
2: Nee, das weiß ich leider noch nicht.
0: Also hören wir gleich alle gespannt zu bei Anni Weiler ab 15 Uhr.

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1: Ich bin Thomas Pleskin. Bundeskanzler Merz hat zu mehr Optimismus und Zuversicht aufgerufen. Nach der Kabinettsklausur in Brandenburg forderte der CDU-Chef, den weit verbreiteten Missmut in Deutschland abzuschütteln.
2: Wir sind und bleiben das Land der Macher und Erfinder, sagt Merz. Und auch mit der Wirtschaft werde es bis Jahresende wieder bergauf gehen, versprach er. Nach dem brütenden Sommer betonte er, er habe auch das Thema Hitzeschutz auf dem Schirm. Mehr Geld dafür will er aber nicht locker machen. Vor einem schwierigen Herbst mit Reformen und Landtagswahlen ging es bei der Klausur vor allem aber auch um eines, gut zu performen, Geschlossenheit zu demonstrieren. Claudia Wächter, Nachrichtenredaktion.
1: Finanzminister Klingbeil hat eine Ausweitung der geplanten Zuckersteuer auf zuckerfreie Light- und Zero-Getränke ausgeschlossen. Ein entsprechender Vorschlag aus seinem Ministerium sei lediglich ein interner Arbeitsstand und weder politisch abgestimmt noch von der Koalition beschlossen, erklärte der SPD-Chef. Besteuert werden sollen ab 2027 zuckerhaltige Getränke. VW-Konzernchef Oliver Blume hat sich bei der Belegschaft in Emden zur schwierigen Lage des Werks geäußert. Ihm zufolge betragen die Arbeitskosten in Ostfriesland mehr als das Doppelte vergleichbarer europäischer Standorte. Blumes Auftritt in Emden war mit Spannung erwartet worden, weil der Standort aktuell immer wieder zu den gefährdeten Werken gezählt wurde.
3: Werksschließungen sind noch nicht beschlossen, hat der VW-Chef immer wieder betont. Aber die Belegschaften sind alarmiert, seit die Konzernführung Sparmaßnahmen angekündigt hat. Und für die Werke in Emden und Zwickau gibt es noch keine wettbewerbsfähige Nutzung für die 2030er Jahre, wie es aus der VW-Führung heißt. Das soll jetzt in den kommenden 6 bis 12 Monaten geschafft werden. An den beiden Standorten hatte VW zuletzt viel Geld investiert für die Produktion von E-Autos. Thomas Thonfeld, Nachrichtenredaktion.
1: Nach einer schweren Sturzflut im nepalesischen Himalaya werden hunderte Reisende vermisst. Nach vorläufigen Angaben der Tourismusbehörde handelt es sich um fast 400 Menschen, darunter knapp 300 Ausländer, auch aus Deutschland, den USA und Spanien. Die Zahl der Toten stieg inzwischen auf 22. Die Ursache der Flut ist noch unklar. Als Möglichkeit gilt der Ausbruch eines Gletschersees.
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1: Zum Wetter: Die aktuelle Vorhersage des Deutschen Wetterdienstes heute von Ostwestfalen und dem südlichen Niedersachsen bis nach Sachsen stärker bewölkt, vor allem nach Osten zu gebietsweise Regen. Sonst teils klar, teils wolkig und meist trocken, bei Höchstwerten an der See um 20 bis 24, sonst 23 bis 29 Grad. Morgen im Westen wolkig und später teils kräftige Gewitter, sonst locker bewölkt oder sonnig und trocken und mit knapp 27 bis 34 Grad noch etwas wärmer.
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4: Ich begleite euch durch die Sendung. Was braucht es, damit Zusammenleben wirklich gelingt? Kara Elert von der Caritas im Bistum Münster setzt auf einen offenen Blick, mehr Differenzierung und weniger Schubladendenken, gerade wenn es um Flucht und Migration geht. Und darin sieht sie eine Chance für unsere Gesellschaft. Mehr dazu gleich.
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4: Und das hier ist Nico Santos mit Why Don't You Stay in eurem Domradio. Musik.

0: Euer Domradio ist hier. Jetzt mit Kara Ehlert. Sie ist Caritas-Referentin für Flucht, Migration und Integration im Bistum Münster. Und sie ärgert sich darüber, wie hart Tonfall und politischer Diskurs gegenüber Geflüchteten und Migranten in Deutschland geworden sind. Sie findet es auch ganz falsch, wie im Fall von Attentaten über Täter mit Migrationshintergrund berichtet wird, wie zuletzt beim Anschlag auf dem Berliner CSD, den ein junger Deutscher mit libanesischen Wurzeln begangen hat.
1: Und dann ärgert mich das auch, diese Debatte im Fernsehen oder zum Teil auch im Radio, wenn dann gesagt wird, ja, wir müssen die Migrationspolitik schärfen oder die Politik mit Geflüchteten. Und ich denke mir so, was hat das jetzt damit zu tun? Diese Person ist in Deutschland geboren und sozialisiert worden. Da müssen wir gucken, was läuft hier bei uns im Bildungssystem falsch? Wo haben wir diesen Menschen verloren? Aber nein, es wird direkt angefangen, es zu instrumentalisieren und direkt wieder gegen geflüchtete Menschen und gegen Migrantinnen zu hetzen.
0: Und sie hat noch etwas beobachtet.
1: Und ich finde es eben sehr spannend, weil in den Medienberichten sprechen wir über Vergewaltiger, die einen Pass aus Kabul haben beispielsweise, aber nicht aus Kassel, Chemnitz oder Köln. Mhm. So, und ich möchte, dass wir genauso sehr darüber sprechen. Lass uns darüber sprechen, dass Täter zu 99% Männer sind. Warum sprechen wir nicht darüber?
0: 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Das hier ist jetzt Miles Smith mit Gold in eurem Domradio.

The Killers mit Read My Mind in eurem Domradio. Und das hier sind die 21 Pilots mit The Craving. Der Frontmann Tyler Joseph hat dieses Lied seiner Frau gewidmet.

0: Annika Weiler ist hier. Ihr hört euer Domradio und Gedichte, die müssen gar nicht lang sein.
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2: Hallo, ich bin Tim aus der Redaktion und ich habe ein ganz, ganz kurzes Gedicht von Lena Raubaum mitgebracht. Es heißt Alles klar. Und das denkt man sich auch, wenn man dieses kurze Gedicht gehört hat. Was ist ein Gedicht? Es reimt sich oder nicht?
0: Und das hier sind die Black Eyed Peas mit Where is the Love in eurem Domradio.

Hier ist euer Domradio und diese Nachricht hat viele von uns erschüttert. Die US-amerikanische Country-Musikerin Dolly Parton ist tot. Sie starb im Alter von 80 Jahren an den Folgen von Krebs. Sie zählte seit den 70er Jahren zu den erfolgreichsten Künstlerinnen weltweit und sie hatte das Talent, Menschen aus verschiedenen Gemeinschaften zu verbinden. Als gläubige Christin aus dem ländlichen Tennessee schaffte sie es wie kaum eine andere Künstlerin, sowohl das politisch eher konservative Country-Publikum, als auch die queere Community gleichermaßen zu begeistern und zu unterstützen. Dolly Parton blieb stolz auf ihre Wurzeln in Armut und wurde zu einer Symbolfigur der amerikanischen Arbeiterklasse. Gleichzeitig wurde sie im Laufe ihres Lebens zu einer der wichtigsten Figuren in Hollywood. Auch in der schwarzen Community ist sie sehr beliebt und das hat viel mit ihrer Musik und ihren Verbindungen zu schwarzen Künstlerinnen zu tun. Besonders Whitney Houston machte mit I Will Always Love You einen Song von Parton zu einem weltweiten Hit. Später interpretierte Beyoncé Jolene neu. Und so wurde Partons Musik über die Country-Szene hinaus Teil der Pop- und Black-Music-Kultur. Und eine besonders starke und treue Basis hatte sie auch bei der Generation der Babyboomer. Mit großer Begeisterung verfolgte sie aber auch die Generation Z auf dem Bildschirm. In der Kinderserie Hannah Montana Anfang der 2000er Jahre spielte sie nämlich die Oma der Hauptrolle Miley Stewart. Dolly Parton engagierte sich jahrzehntelang für Bildung, insbesondere mit ihrer Imagination Library, die Kindern weltweit kostenlos Bücher zur Verfügung stellt. Für ihr Engagement erhielt sie unter anderem von Jeff Bezos den Courage and Civility Award samt 100 Millionen Dollar Preisgeld, das sie für wohltätige Zwecke und Bildung spendete. Mehr dazu findet ihr unter www.domradio.de. Das hier ist jetzt Dolly Parton mit Jolene aus dem Jahr 1973.

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1: Ich bin Thomas Bleskin. Finanzminister Klingbeil hat eine Ausweitung der geplanten Zuckersteuer auf zuckerfreie Light- und Zero-Getränke ausgeschlossen. Ein entsprechender Vorschlag aus seinem Ministerium sei lediglich ein interner Arbeitsstand und weder politisch abgestimmt noch von der Koalition beschlossen, erklärte der SPD-Chef.
2: Die Steuer auf gezuckerte Getränke soll im nächsten Jahr kommen. In Großbritannien gibt es sie bereits. Damit sollen vor allem Kinder vor Produkten geschützt werden, die der Gesundheit schaden. Wie genau die Steuer umgesetzt wird, beraten gerade die Ministerien. Hier soll es auch keine Denkverbote geben, sagt Finanzminister Klingbeil. Doch die Idee, auch Zero-Getränke oder Hafermilch zu besteuern, werde er nicht umsetzen. Die Union ist generell skeptisch, wird die Zuckersteuer aber wohl mittragen. Thomas Bremser, Redaktion.
1: Bundeskanzler Merz hat zu mehr Optimismus und Zuversicht aufgerufen. Nach der Kabinettsklausur in Brandenburg forderte der CDU-Chef, den weit verbreiteten Missmut in Deutschland abzuschütteln.
3: Wir sind und bleiben das Land der Macher und Erfinder, sagt Merz. Und auch mit der Wirtschaft werde es bis Jahresende wieder bergauf gehen, versprach er. Nach dem brütenden Sommer betonte er, er habe auch das Thema Hitzeschutz auf dem Schirm. Mehr Geld dafür will er aber nicht locker machen. Vor einem schwierigen Herbst mit Reformen und Landtagswahlen ging es bei der Klausur vor allem aber auch um eines, gut zu performen, Geschlossenheit zu demonstrieren. Claudia Wächter, Nachrichtenredaktion.
1: Volkswagen will angesichts des Sparkurses auch im Management deutlich Stellen abbauen. Konzernchef Blume kündigte bei einer Betriebsversammlung im gefährdeten Werk Emden an, dort solle ein Viertel der Managementstellen wegfallen. Zugleich verwies er auf die hohen Arbeits- und Fabrikkosten des Standorts. Werksschließungen wolle er weiterhin vermeiden, Beschlüsse dazu gebe es bislang nicht. Auch um die Zukunft der Werke in Zwickau, Hannover und Neckarsulm wird gebankt. Nach einer schweren Sturzflut im nepalesischen Himalaya werden hunderte Reisende vermisst. Nach vorläufigen Angaben der Tourismusbehörde handelt es sich um fast 400 Menschen, darunter knapp 300 Ausländer, auch aus Deutschland, den USA und Spanien. Die Zahl der Toten stieg inzwischen auf 22. Die Ursache der Flut ist noch unklar, als Möglichkeit gilt der Ausbruch eines Gletschersees.
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1: Zum Wetter: Die aktuelle Vorhersage des Deutschen Wetterdienstes heute von Ostwestfalen und dem südlichen Niedersachsen bis nach Sachsen stärker bewölkt, vor allem nach Osten zu gebietsweise Regen. Sonst teils klar, teils wolkig und meist trocken, bei Höchstwerten an der See um 20 bis 24, sonst 23 bis 29 Grad. Morgen im Westen wolkig und später teils kräftige Gewitter, sonst locker bewölkt oder sonnig und trocken und mit knapp 27 bis 34 Grad noch etwas wärmer.
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4: Warum verbindet der Name Laurentius einen römischen Märtyrer, eine giftige Pflanze, eine Rebsorte und sogar einen Sternschnuppenregen? Darüber reden wir gleich.
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4: Das hier ist Olivia Rodrigo mit Drop Dead in eurem Domradio.

0: Ihr hört euer Domradio und im August gedenken wir des heiligen Laurentius und eine Pflanze, die trägt sogar seinen Namen. Und über genau die spreche ich heute mit der Gartenhistorikerin und Journalistin Antje Peters-Reimann. Hallo.
1: Ich grüße dich, hi.
0: Wer war denn der heilige Laurentius und welche Pflanze trägt seinen Namen?
1: Oh, der ist schon ziemlich lange tot, mal so salopp gesagt. Der lebte im 3. Jahrhundert unter Kaiser Valerian und das war ein Märtyrer. Der ist also für seinen Glauben gestorben. Und nach ihm ist auch eine Pflanze benannt, das sogenannte, das heißt ja nicht Laurentius, sondern St. Lorenzkraut oder die St. Lorenzwurzel. Und das war eine Pflanze, die hat man in früheren Jahren verwendet, um Gifte gegen Vergiftungen sie zu verwenden. Also wenn jemand vergiftet war, zum Beispiel durch einen Schlangenbiss, hat man eben einen Extrakt von dieser Laurentiuswurzel gegeben. Aber erst später hat man festgestellt, dass diese Pflanze tatsächlich sogar selber giftig ist. Also irgendwann hat man davon dann Abstand genommen, mit dieser Pflanze Gifte zu vertreiben, die dem Menschen ja selber schaden kann.
0: Gibt es denn noch eine andere Laurentiuspflanze und was sind denn die sogenannten Laurentiustränen?
1: Ja, eine ungefährlichere Laurentiusträne, die haben wir oftmals im Glas sozusagen. Und zwar gibt es einen Rotwein, der ist in der Pfalz recht weit verbreitet, der heißt St. Laurent. Das ist ein trockener Rotwein, also Laurent, da hört man den Laurentius schon gut raus. Und die Winzer, deren Namenspatron der Laurentius auch nach ist, die haben eben diesen St. Laurent, diese Rebe, nach ihrem Patron benannt. Und wenn man jetzt an einem klaren Abend mal nach oben schaut, es muss schon ziemlich dunkel sein, das ist in Köln wahrscheinlich ein bisschen schwierig, aber dann sieht man ganz viele Sternschnuppen, das ist der Perseidennebel und die nennt man auch nach dem heiligen Laurentius Laurentiustränen. Ist das nicht schön? Ach, herrlich.
0: Das ist wirklich herrlich. Und damit endet unser kleiner Ausflug rund um den heiligen Laurentius. Vielen Dank an Antje Peters-Reimann für die spannenden Einblicke.
1: Sehr gerne.
0: Und Geschichten wie diese gibt's in den beiden Bändern Geschichten aus Floras Reich von Antje Peters-Reimann, die beide mit dem Deutschen Gartenbuchpreis ausgezeichnet wurden, sowie in ihren Vorträgen auf Instagram, Stichwort Grünwort, also Grünwort, und auf ihrer Website www.grünwort.de. Und das hier ist jetzt Lenny Kravitz mit Believe in eurem Domradio.

0: Annika Weiler ist hier, ihr hört euer Domradio und Herausforderungen. Ja, denen muss man sich natürlich stellen.
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2: Manchmal ist es so, dass ich heiße Uta, mir unheimliche Sorgen mache über das, was da vielleicht im kommenden Jahr auf mich zukommen könnte. Egal, ob es ist, dass die Brötchen teurer werden, dass vielleicht mein Fahrrad kaputt geht, dass möglicherweise im Haus gegenüber eine große Baustelle eröffnet wird. Jedenfalls, wenn ich dann da so sitze und mir denke, oh Gott, wahrscheinlich kommt bald das, wie furchtbar, dann kommt mir schon mal so ein Zitat in den Kopf, von dem ich überhaupt nicht weiß, wo es herkommt, ist aber auch egal. Aber danach versuche ich, mich auszurichten, finde ich super. Und der Spruch geht so: Ich nehme den Berg dann, wenn er da ist.
0: Und genau so klingt's, wenn zwei musikalische Schwergewichte zusammenarbeiten. Das hier sind Ray und Hans Zimmer mit Click-Clack-Symphonie in eurem Domradio.

Annika Weiler ist hier und ihr hört euer Domradio. Was landet heute eigentlich auf unseren Tellern in der Mensa? Forschende, die haben dafür rund 3,7 Millionen Menüangebote aus deutschen Hochschulmensen untersucht, mit einem überraschenden Ergebnis. Der Anteil veganer Hauptgerichte hat sich zwischen 2015 und 2024 fast vervierfacht. Gleichzeitig wurden nicht nur deutlich weniger Fleischgerichte angeboten, sondern vor allem weniger vegetarische. Die Mensa wird damit zunehmend zu einem Ort, an dem pflanzliche Ernährung ganz selbstverständlich auf dem Speiseplan steht. Und das hier sind die Lemonheads mit It's a Shame About Ray in eurem Domradio.

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2: Ich bin Thomas Bleskin. VW-Konzernchef Oliver Blume hat sich bei der Belegschaft in Emden zur schwierigen Lage des Werks geäußert. Ihm zufolge betragen die Arbeitskosten in Ostfriesland mehr als das Doppelte vergleichbarer europäischer Standorte.
3: Werksschließungen sind noch nicht beschlossen, hat der VW-Chef immer wieder betont. Aber die Belegschaften sind alarmiert, seit die Konzernführung Sparmaßnahmen angekündigt hat. Und für die Werke in Emden und Zwickau gibt es noch keine wettbewerbsfähige Nutzung für die 2030er Jahre, wie es aus der VW-Führung heißt. Das soll jetzt in den kommenden 6 bis 12 Monaten geschafft werden. An den beiden Standorten hatte VW zuletzt viel Geld investiert für die Produktion von E-Autos. Thomas Thonfeld, Nachrichtenredaktion.
2: Bundeskanzler Merz hat nach der Klausurtagung des schwarz-roten Kabinetts zu mehr Optimismus und Zuversicht aufgerufen. Die Regierung habe auf Schloss Neuhardenberg ein Zukunftsbild für Deutschland entworfen und die Aufgaben der kommenden Wochen und Monate offen und konstruktiv beraten, sagte der CDU-Chef. Merz forderte, den weit verbreiteten Missmut abzuschütteln, der das Land lähme. Die Nachricht, dass die geplante Zuckersteuer auch auf zuckerfreie Getränke wie Cola Zero ausgeweitet werden soll, hat eine Welle der Empörung in Deutschland ausgelöst. Bundesfinanzminister Klingbeil stellt jetzt klar, es wird keine Extrasteuer auf zuckerfreie Getränke geben.
4: Eine Zuckersteuer auf zuckerfreie Getränke ergibt keinen Sinn, schreibt Klingbeil wörtlich. Und damit spricht er den meisten wohl aus dem Herzen. Zum Auslöser der Debatte erklärte er, es sei ein Arbeitspapier an die Öffentlichkeit gelangt, die darin enthaltenen Vorschläge, auch Getränke zu besteuern, die andere Süßungsmittel statt reinem Zucker enthalten, sei weder politisch abgestimmt noch in der Koalition beschlossen. In interne Diskussionen gehören laut Klingbeil aber eben auch Vorschläge, die am Ende nicht umgesetzt werden. Diana Kramer, Nachrichtenredaktion.
2: Der Einbruch beim Wohnungsbau zwischen 2023 und 2025 hat einer Studie zufolge die gesamte Konjunktur in Deutschland gebremst. 2025 seien bundesweit rund 85.000 Wohnungen weniger gebaut worden als 2 Jahre zuvor, heißt es im sogenannten Baumonitor 2026. Allein für den Bau bedeutet das binnen 2 Jahren einen Nettoumsatzverlust von rund 27 Milliarden Euro.
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2: Zum Wetter: die aktuelle Vorhersage des Deutschen Wetterdienstes, heute von Ostwestfalen und dem südlichen Niedersachsen bis nach Sachsen stärker bewölkt, vor allem nach Osten zu gebietsweise Regen. Sonst teils klar, teils wolkig und meist trocken, bei Höchstwerten an der See um 20 bis 24, sonst 23 bis 29 Grad. Morgen im Westen wolkig und später teils kräftige Gewitter, sonst locker bewölkt oder sonnig und trocken und mit knapp 27 bis 34 Grad noch etwas wärmer.
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5: Die Videospielmesse Gamescom in Köln ist eröffnet worden und darum dreht sich alles in dieser Stunde.
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5: Das hier ist Crow mit Traum in eurem Domradio.

0: Und heute hat die Gamescom in Köln gestartet. Rund 350.000 Besucherinnen und Besucher wurden erwartet. Viele davon Jugendliche und junge Erwachsene. Und laut Statista spielen über 80% junger Menschen zwischen 20 und 30 Jahren regelmäßig Computerspiele. Ruben Ulrich, der war bei uns zu Gast. Er ist nämlich einer der drei Hosts des Podcasts Faith and Pixels. Sie haben unter anderem auf Spotify über 30 Podcast-Folgen veröffentlicht. Und wir haben mit ihm darüber gesprochen, wie sich Glauben und Computerspiele zusammenbringen lassen.
1: Also ich glaube, jeder Gamer und jede Gamerin muss für sich selber eine individuelle Grenze ziehen. Was spiele ich und was spiele ich nicht? Bei mir ist immer das berühmte Beispiel, dass ich kein GTA 5 spiele. Eines der erfolgreichsten Videospiele aller Zeiten, weil das für mich ganz persönlich zu brutal ist. Weil das, ich merke, das macht was mit mir. Aber das ist das alte Vorurteil, dass alle Videospiele genau in die Richtung gehen. Ego-Shooter, Ballerspiele, Amokläufer, da kommt man ja ganz schnell auch in so eine Diskussionsspirale, die einfach auch nicht gut ist und den Gamerinnen und Gamern auch Unrecht tut, weil es eben noch viel, viel mehr Videospiele gibt als nur diese Ballerspiele.
0: Ja, und morgen Abend ist er auf der Gamescom und dann am Freitagabend im Kölner Jugendpastoralen Zentrum Krux. Der Abend steht unter dem Motto, was bleibt, wenn das Spiel vorbei ist?
1: Also für mich bleiben ganz viele Lernerfahrungen über mich selber, Emotionen und tolle Erinnerungen. Jetzt über Faith and Pixels, wir machen das jetzt seit anderthalb Jahren, habe ich so viele tolle Menschen kennengelernt über das gemeinsame Spielen. Eben nicht nur Ballerspiele, sondern auch ganz, ganz andere Videospiele. Jetzt gerade aktuell spielen wir Big Walk, wem das was sagt. Ein kooperatives Spiel, wo du mit bis zu 12 Personen tolle Abenteuer erlebst. Also nach dem Spielen, wenn der Computer aus ist, dann bleibt Gelerntes, bleibt Erfahrenes, bleibt Durchlebtes. Und wenn wir das reflektieren, wenn wir das zur Sprache bringen, das ist Faith and Pixels, das versuchen wir, dann können wir was lernen über uns, über Gott, über Jesus, über die Welt.
0: Ruben Ulrich war das. Er war bei uns zu Gast und ist einer der drei Hosts des Podcasts Faith and Pixels. Das hier ist jetzt Real Life mit Catch Me I'm Falling in eurem Domradio.

0: Annika Weilers hier. Ihr hört euer Domradio und den Spruch, wer schön sein will, muss leiden, den fand ich ehrlich gesagt schon immer blöd. Ich finde, das stimmt einfach nicht. Und diese Version hier, die gefällt mir deutlich besser.
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2: Hallihallo, hier ist Tim mit einem sehr gut umformulierten Sprichwort. Jan Frerichs hat in seinem Buch Seelenfutter geschrieben, wer schön sein will, muss lachen.
0: Und das hier ist Pedro Capo mit Calma in eurem Domradio.

0: Annika Weilers hier, ihr hört euer Domradio und die weltgrößte Computerspiel- und Videospielmesse Gamescom ist eröffnet worden. Und das mit einem Rekordwert. Laut Veranstalter sind mehr als 1700 Firmen, Verbände und andere Organisationen präsent. 6 von 10 Menschen in Deutschland zocken mittlerweile regelmäßig. Wir haben die Fans auf der Gamescom gefragt, warum der Rest auch unbedingt mitspielen sollte.
1: Ja, kommt immer auf den Geschmack der Leute an, aber ich denke mal, es gibt für jeden irgendein Genre, wo man sich drin flüchten kann. Also flüchten ist jetzt vielleicht das falsche Wort, aber man kann so eintauchen in eine Welt, um vielleicht mal zu entspannen.
2: Man lernt super coole neue Leute kennen weltweit. Ich habe einen Freundeskreis, der ist wirklich international.
3: Wenn man nach einem harten Tag nach Hause kommt, kann man ein bisschen abschalten. Es ist haben andere Hobbys und das ist auch ein Hobby.
4: Das Entspannen daran oder auch Aggressionen rauslassen, ich glaube, das kann jeder mal gebrauchen.
5: Es gibt ja immer Leute, die so ihre speziellen Hobbys haben. Ich zum Beispiel mache keinen Sport, dafür zocke ich halt gerne. Aber jetzt unbedingt jemanden dazu zu zwingen oder irgendwie zu überreden, ein Spiel zu spielen, bringt nichts.
0: Tja, vielleicht zocke ich auch mal und die Gamescom in Köln, die läuft noch bis Sonntag, dem 30. August. Viel Spaß an alle, die hingehen. Und das hier ist The Weeknd mit Dancing in the Flames.

0: Und gleich ist 18 Uhr in eurem Domradio und dann geht's auch weiter mit den Nachrichten.
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2: Ich bin Thomas Bleskin. Bundeskanzler Merz will die Rentenreform wie geplant umsetzen, trotz heftiger Kritik einiger CDU-Regierungschefs im Osten. Nach der Kabinettsklausur in Neu-Hardenberg rief Merz gleichzeitig alle Menschen in Deutschland zu mehr Zuversicht und Optimismus auf.
3: Positive Signale sieht Merz bereits. Die Wirtschaft wachse nämlich wieder. Auf jeden Fall will die Regierung ihr Reformpaket durchziehen. Ein Machtwort gab es nicht nur im Rentenstreit. Auch eine Zuckersteuer auf Zero-Getränke soll es nicht geben. Aber auch nicht mehr Geld für Hitzeschutz. Tatkraft, Geschlossenheit und gute Laune demonstriert die Koalition, denn deren Umfragewerte sind weiter im Keller. Claudia Wächter, Nachrichtenredaktion.
2: Volkswagen will angesichts des Sparkurses auch im Management deutlich Stellen abbauen. Konzernchef Blume kündigte bei einer Betriebsversammlung im gefährdeten Werk Emden an, dort solle ein Viertel der Managementstellen wegfallen. Zugleich verwies er auf die hohen Arbeits- und Fabrikkosten des Standorts. Werksschließungen wolle er weiterhin vermeiden, Beschlüsse dazu gebe es bislang nicht. Auch um die Zukunft der Werke in Zwickau, Hannover und Neckarsulm wird gebangt. Der Facebook-Mutterkonzern Meta zahlt in einem US-Verfahren um Social-Media-Sucht bei Kindern knapp 17 Milliarden Dollar. Darauf einigte sich das Unternehmen mit der überwiegenden Mehrheit der US-Bundesstaaten, mehreren Territorien und dem Hauptstadtbezirk Washington.
4: Meta kauft sich frei, hat ja Geld genug. Der Prozess um die Klage der Bundesstaaten hatte im kalifornischen Oakland gerade erst begonnen, da ist er schon wieder vorbei. Dutzende Staaten hatten Meta vorgeworfen, Kinder gezielt von sozialen Medien wie Facebook und Instagram abhängig zu machen und Daten zu sammeln. Hohe Geldstrafen wurden gefordert und massive Änderungen am Geschäftsmodell. Meta nannte die Vorwürfe unbegründet und die finanziellen Forderungen unangemessen. Tina Eck, USA.
2: Am Frankfurter Flughafen sind zwei Beschäftigte an Malaria gestorben. Insgesamt hätten sich 6 Mitarbeiter bei ihrer Arbeit mit der besonders gefährlichen Malaria tropica infiziert, teilte das Gesundheitsamt mit. Vermutlich seien infizierte Mücken mit Flugzeugen aus einem Malaria-Gebiet nach Deutschland gelangt. Weitere Erkrankte seien behandelt worden und inzwischen wieder wohlauf. Für die Bevölkerung in Frankfurt sei das Risiko nach Behördenangaben vernachlässigbar.
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2: Zum Wetter: die aktuelle Vorhersage des Deutschen Wetterdienstes. Heute von Ostwestfalen und dem südlichen Niedersachsen bis nach Sachsen stärker bewölkt, vor allem nach Osten zu gebietsweise Regen. Sonst teils klar, teils wolkig und meist trocken, bei Höchstwerten an der See um 20 bis 24, sonst 23 bis 29 Grad. Morgen im Westen wolkig und später teils kräftige Gewitter, sonst locker bewölkt oder sonnig und trocken und mit knapp 27 bis 34 Grad noch etwas wärmer.
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0: Und gleich schauen wir noch mal genauer auf die Kabinettsklausur in Brandenburg.
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0: Das hier ist Bruno Mars mit Locked Out of Heaven in eurem Domradio.

0: Annika Weiler ist hier und ihr hört euer Domradio. Ja, Bundeskanzler Friedrich Merz, der hat zu mehr Optimismus und Zuversicht aufgerufen. Nach der Kabinettsklausur in Brandenburg habe die Regierung ein Zukunftsbild für Deutschland entworfen. Merz forderte, den weit verbreiteten Missmut abzuschütteln, der das Land seit langem lähme. Claudia Wächter berichtet, hat Merz uns allen und seiner eigenen Truppe so eine Art Motivationspille verabreicht nach dem Motto, wir sind besser, als es im Moment scheint?
1: Ja, das war schon sowas wie eine Art Mutmachpille auf Merz-Art.
2: Wir sind und bleiben das Land der Erfinder und der Macher.
1: Und auch mit der schwächenden Wirtschaft, da werde es bergauf gehen. Bis Jahresende, glaubt Merz, Wachstum und Beschäftigung, das waren ja auch die Top-Themen der Beratungen. Es ging heute aber auch noch um unseren Hitzesommer, die brütende Hitze, die Dürre. Aber mehr Geld für Hitzeschutz wird es wohl nicht geben.
0: In die Schlossidylle ist aber die Debatte um eine Zuckersteuer auf Zero-Getränke geplatzt. Ist dieser Streit auch innerhalb der Koalition jetzt vom Tisch?
1: Ja, da hat Finanzminister Klingbeil die Diskussion nun abgewürgt, hofft er zumindest, und erklärt,
3: es wird keine Steuer geben auf nicht zuckerhaltige Getränke.
1: Also keine Steuer auf Zero-Produkte. Hintergrund des Ganzen ist wohl ein Arbeitspapier aus Klingbeils Haus, eben zur Zero-Steuer, das an die Öffentlichkeit gekommen ist und für mächtig Zoff gesorgt hat.
0: Bei der Klausur ging es ja auch um Teambuilding, die Regierung auf einen schwierigen Herbst einzuschwören. Wird die Koalition denn nun besser performen als bisher?
1: Naja, wenn man sich die miesen Umfragewerte anguckt, dann muss die Koalition was tun, vor allem auch der Kanzler. Der bekommt ja Druck von allen Seiten, aus der Wirtschaft, aus den eigenen Reihen. Und dann sind da ja auch noch die anstehenden Landtagswahlen, Stichwort AfD im Aufwind. Also ich denke, das wird dann wirklich der ultimative Stresstest für die Regierung.
0: Claudia Wächter hat über die Kabinettsklausur in Brandenburg berichtet. Vielen Dank. Das hier ist jetzt Johnny Jane mit Normal in eurem Domradio.

0: Annika Weiler ist hier und jetzt hört ihr die Inspiration mit Arne Konrad.
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2: Ich bin Arne vom Domradio und ich habe demnächst einen Aufsatz von George Orwell über Mahatma Gandhi gelesen. George Orwell war englischer Schriftsteller und Journalist und Gandhi indischer Unabhängigkeitskämpfer und Pazifist. Ihr seid wahrscheinlich nicht perfekt, ich bin's auf jeden Fall nicht. Und wenn ich dann mal wieder damit zu kämpfen habe, hilft mir dieses Zitat. Das Wesen des Menschseins besteht darin, dass man nicht nach Vollkommenheit strebt.
0: Und das hier ist Coldplay mit The Hardest Part in eurem Domradio.

Ihr hört euer Domradio und im jüdischen Religionsunterricht gibt es einen besonderen Neustart. Der Zentralrat der Juden und der Ernst-Klett-Verlag haben eine neue Schulbuchreihe für die Klassen 5 bis 10 vorgestellt. Es ist die erste umfassende Reihe dieser Art seit der Shoah und sie soll jüdischen Religionsunterricht an Schulen bundesweit stärken. Den Anfang macht ein Buch zur Tora für die 5. Klasse. Darüber haben wir unter www.domradio.de berichtet und das könnt ihr dort nachlesen. Und das hier ist Natasha Bedingfield mit Pocket Full of Sunshine in eurem Domradio.

Ihr hört euer Domradio. Ich bin Annika Weiler und verabschiede mich für heute von euch. Um 19 Uhr geht's weiter mit den ausgewählten Podcasts am Abend. Jetzt aber erst noch Empire of the Sun mit Walking on a Dream in eurem Domradio.

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1: Ich bin Thomas Bleskin. Bundeskanzler Merz will die geplante Rentenreform trotz Widerstands aus der eigenen Partei ohne größere Änderungen durchsetzen. Nach der Kabinettsklausur in Neu-Hardenberg wies er die Forderungen dreier ostdeutscher CDU-Ministerpräsidenten zurück, die abschlagsfreie Frührente nach 45 Beitragsjahren beizubehalten. Gleichzeitig rief Merz alle Menschen in Deutschland zu mehr Optimismus auf.
2: Wir sind und bleiben das Land der Macher und Erfinder, sagt Merz. Und auch mit der Wirtschaft werde es bis Jahresende wieder bergauf gehen, versprach er. Nach dem brütenden Sommer betonte er, er habe auch das Thema Hitzeschutz auf dem Schirm. Mehr Geld dafür will er aber nicht locker machen. Vor einem schwierigen Herbst mit Reformen und Landtagswahlen ging es bei der Klausur vor allem aber auch um eines, gut zu performen, Geschlossenheit zu demonstrieren. Claudia Wächter, Nachrichtenredaktion.
1: Knapp zwei Wochen vor der Landtagswahl in Sachsen-Anhalt hat die AfD laut einer neuen Umfrage ihren Vorsprung auf die CDU vergrößert. Infratest DIMAP sieht die in dem Bundesland als gesichert rechtsextrem eingestufte Partei bei 42%. Die CDU von Ministerpräsident Schulze kommt auf 22%. Die Linke verliert und liegt bei 11%. SPD und Grüne legen jeweils um einen Punkt zu auf 8 bzw. 6%. Am Frankfurter Flughafen sind zwei Beschäftigte an Malaria gestorben. Insgesamt hätten sich 6 Mitarbeiter bei ihrer Arbeit mit der besonders gefährlichen Malaria tropica infiziert, teilte das Gesundheitsamt mit.
3: Mücken aus einem Malaria-Gebiet sollen im Frachtraum oder Gepäck nach Deutschland gekommen sein. Laut Gesundheitsamt waren insgesamt 6 Beschäftigte betroffen, den anderen 4 geht es mittlerweile wieder gut. Dass Malaria-Mücken im Flugzeug oder an einem Flughafen auftauchen, kommt nur sehr selten vor. Deshalb sei das Risiko für Flugreisende gering. Von Mensch zu Mensch ist die Infektion nicht übertragbar und die infizierte Mücke sei wahrscheinlich schon tot, sagen die Behörden. Der Flughafen hat extra Mückenfallen aufgestellt. Die Mücken dort werden jetzt in einem Labor.
1: Der Facebook-Mutterkonzern Meta hat zahlt in einem US-Verfahren um Social-Media-Sucht bei Kindern knapp 17 Milliarden Dollar. Darauf einigte sich das Unternehmen mit der überwiegenden Mehrheit der US-Bundesstaaten, mehreren Territorien und dem Hauptstadtbezirk Washington. Sie hatten Meta vorgeworfen, Kinder bewusst zu übermäßiger Nutzung von Facebook und Instagram verleitet und Risiken verschwiegen zu haben.
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1: Zum Wetter: Die aktuelle Vorhersage des Deutschen Wetterdienstes: heute von Ostwestfalen und dem südlichen Niedersachsen bis nach Sachsen stärker bewölkt, vor allem nach Osten zu gebietsweise Regen. Sonst teils klar, teils wolkig und meist trocken, bei Höchstwerten an der See um 20 bis 24, sonst 23 bis 29 Grad. Morgen im Westen wolkig und später teils kräftige Gewitter, sonst locker bewölkt oder sonnig und trocken und mit knapp 27 bis 34 Grad noch etwas wärmer.
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4: Euer Domradio mit Dagmar Peters ist hier. Schön, dass ihr am Start seid. Wir legen gleich los mit einer neuen Podcast-Folge von Himmelklar. Diesmal im Fokus eine mutige junge Frau, die sich an den EU-Außengrenzen für Geflüchtete stark macht und ihre Wut über die Politik als Slam-Poetin auf die Bühne bringt. Wir schauen außerdem wie jeden Tag in die Bibel, in dieser Woche mit einem Religionslehrer, der gerade die Ausbildung zum Diakon macht. Und in Kelch und Amen geht es heute um den Hund. Viel Spaß beim Zuhören.

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1: Weil da so eine emotionale Angst ist. Und das ist eben die Schwierigkeit, weil das kannst du nicht wegargumentieren. Also ich habe eine große Spinnenangst und ich weiß, ich bin viel größer als die Spinne und ich könnte einfach auftreten. Und trotzdem muss mein Partner diese Spinne jedes Mal wegmachen. So, und ich glaube, dass so ungefähr diese Angst auch ist gegenüber dem Fremden. Ich mag diesen Ausdruck nicht, aber da ist irgendwie eine Angst da vor Veränderungen etc. Und diese Angst kann man irgendwie nicht mit Fakten wegargumentieren. Ich glaube, es braucht ganz, ganz viele Begegnungen zwischen Menschen, weil Begegnungen bauen Vorurteile ab. Dann merkt man, oh, wir haben ja auch Gemeinsamkeiten.
0: Da sind wir wieder mit einer neuen Folge von Himmelklar, dem katholischen Podcast mit mir als Host Hilde Regeniter und heute mit einer jungen Frau, deren Herz für Menschen auf der Flucht schlägt, für Asylsuchende, für Migranten. Heute arbeitet Kara Elert als Referentin für Flucht, Migration und Integration beim Diözesan-Caritas-Verband Münster. Davor hat sie sich aber mal in Serbien an der EU-Außengrenze um Geflüchtete gekümmert, genauso auf der griechischen Insel Lesbos. Sie war ein paar Mal in den kurdischen Autonomiegebieten im Nordirak im Einsatz und in Syrien. Sie hat in Kiel, Münster und in der jordanischen Hauptstadt Amman studiert. Außerdem steht sie immer wieder mit Slam Poetry auf der Bühne und sie hat vor einigen Jahren ein Buch darüber geschrieben, wie sie mit 15 Jahren in eine Magersucht gerutscht ist und auch wieder herausgefunden hat. Ich freue mich sehr, dass du uns von all dem heute erzählst. Herzlich willkommen, Kara Elert.
1: Ja, vielen Dank.
0: Hunger nach mehr, so hast du das Buch genannt, das du über deine Essstörung geschrieben hast. Kannst du jetzt im Rückblick doch so einiger Jahre schon tatsächlich sagen, dass du da hungernd nach etwas ganz anderem gehungert hast, nach etwas, das du damals in deinem Leben nicht gefunden hast?
1: Auf jeden Fall. Also ich bin mit 15 in die Magersucht gerutscht. Und konnte das am Anfang gar nicht einordnen. Was ist das? Warum ich? Und was ist eigentlich mein Problem? Ich glaube, jahrelang habe ich immer versucht, das alles wegzuschieben und so eine heile Welt zu spielen und mir zu denken und gegenüber allen anderen so zu tun, als wäre alles in Ordnung. Und irgendwann dann habe ich aber verstanden, dass da doch etwas ist, wonach meine Seele eigentlich hungert. Und genau, deshalb habe ich dann diesen Titel gewählt, weil es ja nicht so war, dass ich wirklich eigentlich gehungert habe nach Essen, sondern eigentlich ist das ja eine viel tiefer gehende Sache.
0: Da können wir vielleicht nochmal ansetzen. Was würdest du heute sagen, waren Auslöser, die dich in die Magersucht getrieben haben?
1: Also ich spreche immer davon, dass es nicht nur einen Auslöser gibt, sondern dass es sehr, sehr viele Faktoren sind, die mich in die Magersucht getrieben haben. Ich glaube, eine Sache ist eben, dass ich kein gutes Selbstwertgefühl hatte und dass ich ja einfach keinen festen Freundeskreis hatte, in dem ich irgendwie das Gefühl habe, ich kann so sein, wie ich bin. Ich war damals sehr anders als meine gleichaltrigen Klassenkameradinnen, weil ich mich schon sehr früh mit großen Themen auseinandergesetzt habe, wie Identität und wer bin ich und wer will ich sein. Und das waren einfach Themen, mit denen haben sich Klassenkameradinnen damals noch nicht beschäftigt. Und ich glaube eben auch so ein großer Grund sind dann auch Mobbing-Erfahrungen gewesen und eben auch, dass ich als Kind sehr, sehr viele Freiheiten hatte in meiner Familie. Aber sobald ich in die Pubertät kam, wurde das strenger und damit konnte ich, glaube ich, damals nicht so gut umgehen.
0: Wie hast du dich denn gefühlt in diesem Kreislauf aus ständigen Kalorienzählen und auf die Waage steigen? Kannst du das noch aufrufen, dieses Gefühl?
1: Ja, schon. Wir reden auch in der Familie immer mal wieder drüber und tauschen auch uns inzwischen so aus, wie wir das damals so erlebt haben, was ganz spannend ist, weil dann so diese unterschiedlichen Perspektiven zu Wort kommen. Und das war mir auch wichtig in dem Buch zum Beispiel, dass da unterschiedliche Perspektiven zu Wort kommen. Sowohl meine Eltern, wie die das damals wahrgenommen haben, meine Geschwister, aber auch Freundinnen oder Bekannte, um so einen unterschiedlichen Blick darauf zu werfen. Ja, wie hat sich das damals angefühlt? Ich glaube einfach, ich war ganz verloren und zwar ein riesengroßer Teufelskreis. Ich habe ganz viel Schwarz gesehen, ganz viel Leere einfach gehabt, diese Energielosigkeit und eben einen ganz, ganz krassen Bewegungsdrang, den ich hatte. Also ich konnte gar nicht stillstehen, bin im Klassenraum ständig aufgesprungen, hin und her gelaufen, weil ich unbedingt Kalorien verbrennen wollte. Und das war für alle Beteiligten sehr, sehr anstrengend.
2: Du hast wirklich gekämpft gegen die Magersucht, warst dann auch ein paar Mal in der Klinik, bist da aber nicht ganz gesund geworden. Und der Ausstieg aus der Sucht, der ist dir erst in dem Moment gelungen, in dem du in einem Flüchtlingscamp gearbeitet hast. Wie bist du da hingekommen und was hat das dann mit dir gemacht?
1: Genau, ich war damals 17 Jahre alt und eine Freundin von mir hat in einem Camp für Geflüchtete gearbeitet und ich dachte, oh cool, das möchte ich auch und ja, habe mich dann beworben, habe den Job bekommen, was sehr spannend war, weil es mir zu dem Zeitpunkt richtig, richtig schlecht ging. Ich glaube, das war sogar der Tiefpunkt eigentlich meiner Magersucht, wo ich mein tiefstes Gewicht hatte, wo ich wirklich eigentlich gar keine Energie hatte. Und dann habe ich da angefangen zu arbeiten und habe so viele wunderbare Menschen kennengelernt, die sich dann auch alle gewundert haben, okay, warum isst sie denn nicht in der Pause? Alle essen und ich habe mich nicht getraut zu essen, weil das war damals irgendwie eine ganz große Angst, dass ich nur mit meiner Familie gegessen habe. Also mich durfte niemand beim Essen sehen. Ich habe mich dafür geschämt, wenn ich gegessen habe und irgendwann bin ich neugierig geworden. Ich wurde dann ganz oft eingeladen zu kurdischem oder arabischem Essen. Und das waren tatsächlich dann geflüchtete Menschen, mit denen ich das erste Mal nach so vielen Jahren wieder gegessen habe. Und genau.
2: Du hast die Magersucht zum Glück hinter dir gelassen. Du hast darüber geschrieben, auch wahrscheinlich, um anderen Mut zu machen, denke ich, die vielleicht selber in so einer Situation stecken. Was sagst du alle denen, die heute entweder selbst gegen eine Essstörung kämpfen und oder denen, die jemand kennen, der oder die das tut?
1: Ich glaube, eine Sache ist dieses, es ist möglich, gesund zu werden. Und zwar, ich kannte damals niemanden, der es wirklich geschafft hatte, gesund zu werden. Ich kannte Leute, die sind zurück ins Normalgewicht gekommen, aber die waren immer noch krank. Die hatten immer noch kein gesundes Verhältnis zum Sport, kein gesundes Verhältnis zum Essen. Und deshalb habe ich auch damals immer gesagt, ja, ich muss jetzt mit dieser Krankheit mein Leben lang leben. Warum soll ich die überhaupt bekämpfen, wenn es sowieso aussichtslos ist? Genau, und das ist so etwas, was ich den Leuten sagen möchte. Also es gibt einen Weg daraus. Es ist möglich, gesund zu werden. Es ist ein sehr, sehr harter, langer Kampf. Und ich glaube, man muss sich wirklich krass mit den Ursachen dieser Magersucht beschäftigen. Das habe ich ganz, ganz lange sehr, sehr intensiv gemacht, vor allem mit einem Buch, das heißt 5 Sprachen der Liebe. Das hat mir damals sehr geholfen, weil dieses Buch zeigt quasi, wie Menschen unterschiedlich Liebe empfangen oder sich geliebt fühlen und unterschiedlich ihre Liebe zeigen. Und dadurch, dass ich meinen Blickwinkel durch dieses Buch verändern konnte, wie Menschen mir ihre Liebe zeigen und wie ich ihnen auch meine Liebe zeige, konnte ich mich von manchen Menschen in meinem Leben plötzlich geliebt fühlen oder geliebt sehen, was ich vorher nicht konnte. Und das hat mir sehr geholfen. Also bleibt dran und gibt nicht auf. Und das Ding ist, und das wollen ganz, ganz viele Betroffene leider nicht hören, es ist wichtig, dass man trotzdem ins Normalgewicht kommt. Ganz viele Betroffene wollen so 1-2 Kilo unter dem Normalgewicht bleiben. Aber gerade das ist so wichtig, weil man sonst dieser Essstörung diese Macht gibt.
2: Kommen wir zu deinem großen Lebensthema. Das hast du nämlich gefunden mit deinem ersten Mal im Flüchtlingscamp, von dem gerade die Rede war, jedenfalls deines Lebens bis hierher. Heute sagst du, ich will denen eine Stimme geben, die sonst kaum gehört werden. Und dann meinst damit ganz besonders Geflüchtete, Asylanten und Migranten. Würdest du sagen, dieses Engagement hat auch damit zu tun, dass du als Pastorentochter in der christlichen Familie groß geworden bist?
1: Das Leben in einer Pastorenfamilie prägt natürlich. Ich habe irgendwann mal gesagt, es ist Fluch und Segen zugleich. Weil man kriegt sehr viele schöne Seiten mit, aber man kriegt auch sehr viele Schattenseiten mit. Vor allem, weil eine Gemeinde, ja, da läuft ja auch nicht immer alles friedlich. So. Aber auf jeden Fall, wir haben eben immer wieder Besuch gehabt von Menschen aus aller Welt und schon da war ich als Kind irgendwie immer sehr neugierig und wollte ganz viel mit den Menschen sprechen, warum die das machen und was die erleben. Und ja, ich glaube, meine Eltern haben mir immer Nächstenliebe vorgelebt, haben mir vorgelebt, für Menschen zu beten, gegen die ich eine Abneigung hatte. Und ich glaube, dass das mich einfach sehr geprägt hat und auch ja mein Engagement einfach in die Richtung, die Neugier, in andere Länder zu reisen. Wir sind als Familie viel gereist und viel unterwegs gewesen und nicht so dieses im Hotel irgendwie untergebracht sein, sondern wirklich haben immer versucht, nah an Land und Leute zu sein. Ich glaube, das hat mich sehr geprägt.
2: Das Thema Flucht, Migration, Integration, das zieht sich auf jeden Fall dann wirklich wie ein roter Faden durch dein bisheriges Leben. Schon seit ein paar Jahren ist aber genau dieses Thema für viele in Deutschland heute so eine Art rotem Tuch geworden. Rechtspopulisten, die punkten damit, dass sie gegen Geflüchtete und Migranten hetzen. Die aktuelle Bundesregierung ist dabei, ihren versprochenen, deutlich härteren Kurs der Migrationspolitik auch wirklich umzusetzen. Wie erlebst du aktuell die Stimmung gegenüber Asylanten, Geflüchteten und Migranten hier in Deutschland?
1: Ja, ich fühle mich aktuell sehr ohnmächtig und es macht mich sehr, sehr traurig und wütend, wie sich dieser Kurs verändert hat. Ich erlebe sehr viel Härte gegenüber dieser Personengruppe, aber auch gegenüber Menschen, die sich eben sozial dafür engagieren oder solidarisch sich in dem Bereich einsetzen. Was mich einfach sehr schockt, ist, dass so diese Menschlichkeit dahinter vergessen wird. Also wir reden immer von Zahlen und ich denke mir immer, ja, aber hinter dieser Zahl steckt ein Mensch mit einer Geschichte, mit einer Persönlichkeit, mit so viel Potenzial, mit so viel, was dieser Mensch dieser Gesellschaft, in der wir leben, geben kann und auch geben möchte. Und mich ärgert es, dass wir dieses Potenzial dieser Menschen einfach sehr, sehr oft nicht erkennen und einfach sehr, sehr viel negativ über diese Menschen gesprochen wird.
2: Ja, die Willkommenskultur aus dem sogenannten Flüchtlingssommer 2015, die ist tatsächlich, das beklagen viele Flüchtlingshelfer und Menschenrechtlerinnen, gekippt und längst zu so einer Art Abschottungskultur geworden. Was bedeutet das jetzt für deine Arbeit als Flüchtlingsreferentin bei der Caritas? Mehr tun, mehr Widerstände?
1: Ich glaube, eine Sache ist einfach weiterhin solidarisch sein und auch wieder Stimme erheben. Denn diese Menschen haben kaum eine Plattform, haben kaum die Möglichkeit, selber ihre Stimme zu erheben. Und deshalb ist es ganz wichtig, dass wir uns weiterhin für sie einsetzen und dass wir auch dieses Wording, was da politisch in dem Bereich passiert, dass wir das nicht übernehmen, sondern dass wir gegen Alternativen setzen. Also es wird immer von Sicherheit und Ordnung gesprochen und mir gefällt dieses Wording nicht. Mir fehlt einfach dieser Blick auf Deutschland, dass wir schon immer ein Einwanderungsland waren und auch immer ein Einwanderungsland sein werden. Ich vermisse irgendwie Empathie. Und ich sehe ganz viele Probleme in diesem Land. Ich sehe ganz viel, was Menschen wütend macht und zur verzweifeln lässt. Also da muss ich nur an den Wohnungsmarkt denken oder auch an Familienpolitik. Jetzt aktuell die Elterngeldreform, die da im Umgang ist. Menschen haben Zukunftsängste. Rente ist auch so ein Thema. Und was da aber ja gemacht wird aktuell ist, irgendwie sind immer trotzdem die geflüchteten Menschen daran schuld. Und das finde ich so schade, dass wir Personengruppen, die es in dieser Gesellschaft generell schwer haben, die marginalisiert sind, versuchen gegeneinander auszuspielen.
2: Ja, dass heute gar nicht so wenige Leute so Sprüche klopfen wie dieses alte, das Boot ist doch längst voll, der gehört doch echt abgeschoben oder die legen sich bei uns in die soziale Hängematte. Hat das in deinen Augen auch damit zu tun, dass diese Leute sich einfach nicht in die Lage von Geflüchteten versetzen können, dass ihnen eigentlich schlicht die Fantasie fehlt? Sie könnte das vielleicht auch mal treffen?
1: Ich glaube, A, fehlt es einfach an Fakten. Und wenn dann Fakten vorliegen, werden diesen Fakten nicht geglaubt, weil da so eine emotionale Angst ist. Und das ist eben die Schwierigkeit, weil das kannst du nicht wegargumentieren. Also ich habe eine große Spinnenangst und ich weiß, ich bin viel größer als die Spinne und ich könnte einfach drauftreten. Und trotzdem muss mein Partner diese Spinne jedes Mal wegmachen. So, und ich glaube, dass so ungefähr diese Angst auch ist, gegenüber dem Fremden, ich mag diesen Ausdruck nicht, aber da ist irgendwie eine Angst da vor Veränderungen etc. Und diese Angst kann man irgendwie nicht mit Fakten wegargumentieren. Ich glaube, es braucht ganz, ganz viele Begegnungen zwischen Menschen. Weil Begegnungen bauen Vorurteile ab. Dann merkt man, oh, wir haben ja auch Gemeinsamkeiten. Also weil, das spielen natürlich auch Medien eine Rolle. Wie berichten Medien? Und da wird natürlich ganz viel über Unterschiede und über Probleme gesprochen. Natürlich gibt es Herausforderungen, aber dieser Mensch an sich ist erstmal kein Problem.
2: Glaubst du denn, es wäre vielleicht für Leute, die da immer so ganz vorne mit dabei sind, gegen die bösen Migranten und die nehmen uns unsere Arbeitsplätze weg und, wäre das vielleicht ganz heilsam, wenn solche Leute auch mal ein Flüchtlingscamp besuchen würden oder eine Flüchtlingsunterkunft, um einfach mal zu sehen, wie die Wirklichkeit ist? Fakten?
1: Boah, das ist, finde ich, eine sehr schwierige Frage. Weil da erinnere ich mich an 2017, wo ein Geflüchteter sich bereit erklärt hat, damals mit jemandem von der AfD zu sprechen und am nächsten Tag ein krasser Bericht in der Zeitung war, sehr, sehr negativ über den Geflüchteten gesprochen wurde und eigentlich er gar nicht ernst genommen wurde, sondern einfach nur fertig gemacht wurde. Ich bin da zwiegespalten, weil ich auch glaube, dass man die Menschen irgendwie schützen muss. Die erleben so viel Hass und Widerstände und Rassismus, dass man schon auch darauf aufpassen muss, dass sie ihren geschützten, sicheren Raum haben.
2: Du bist ja jetzt Caritas-Referentin in Münster für Flucht, Migration und Integration. Was machst du da eigentlich? Also vor allen Dingen Lobbyarbeit, sitzt in Podcasts, in Interviews oder hast du auch viel ganz konkret mit den Menschen zu tun?
1: Ich habe ja sehr lange sehr konkret mit den Menschen gearbeitet und inzwischen arbeite ich auf einer anderen Metaebene. Also meine Aufgabe ist es vor allem, unsere Träger, die mit den Menschen vor Ort arbeiten, die diese Menschen beraten und begleiten, die zu versorgen. Ne? Wenn zum Beispiel Gesetzesänderungen kommen, die zu informieren, Arbeitskreise mit denen zu machen. Genau, also es ist quasi eine Dienstleistung an unsere Träger. Das ist die eine Seite. Und die andere Seite ist die sozialpolitische Interessensvertretung. Wir haben regelmäßig Austauschtreffen im Ministerium zu dem Thema Flucht und Migration oder zu den Programmen, in denen wir arbeiten, diese Programme weiterzuentwickeln, aber eben auch ganz klar uns immer wieder zu positionieren, wie wir es zum Beispiel getan haben, als Erinnerung an den Genozid, an den Jesiden. Vor 12 Jahren haben wir uns positioniert. Davor die Woche haben wir uns nochmal zum Thema Familiennachzug positioniert. Genau, und solche Stellungnahmen dann sowohl auf Caritas-Ebene als auch auf der Ebene der freien Wohlfahrt gehört dann auch zu den Aufgaben.
2: Du hast deine ganz vielen, ganz praktischen Erfahrungen mit und für geflüchtete Menschen angesprochen. Da wollen wir jetzt natürlich ein bisschen ins Detail gehen. Kannst du dich erinnern, wie das war, als du das erste Mal wirklich verstanden hast, da stehe ich jetzt jemandem gegenüber, der sein Zuhause verlassen musste, sein Land, seine Freunde und seine Familie?
1: Ja, tatsächlich sehr gut. Da kommen direkt so viele Erinnerungen in meinem Kopf, so wo ich jemanden das erste Mal, der ganz, ganz lange nicht mehr in einem richtigen Bett geschlafen habe, sein Bett für die Nacht gezeigt habe oder minderjährige Geflüchtete oder sehr, sehr junge Geflüchtete auch, die einfach versucht haben, ihre Eltern anzurufen und zu erreichen und um denen zu sagen, dass sie angekommen sind oder auch sehr, sehr viele ältere Familien, ältere Menschen, wo ich mir immer gedacht habe, wie haben die diese Flucht geschafft? Also wirklich sehr, sehr viele Erinnerungen und viele Erinnerungen, wo ich auch heute noch irgendwie weinen könnte, aber auch ganz, ganz viele Erinnerungen, wo ich lachen könnte und nicht mehr aufhören könnte zu lachen, weil das so schöne Erinnerungen auch mit diesen Menschen waren, trotz der so schwierigen, vulnerablen Situation.
2: Du hast dir auch eine ganze Reihe von Qualifikationen auf dem Feld der Flüchtlingsarbeit zugelegt. Zum Beispiel auch den Masterstudiengang Migration und Diversität absolviert. Warum war dir das wichtig, also dein Engagement für Geflüchtete auch wissenschaftlich zu unterfüttern?
1: Ja, ich habe im Bachelor tatsächlich erst Grundschullehramt studiert und habe während des Bachelors schon gemerkt, eigentlich ist das nicht das, was ich machen möchte. Und habe dann einen anderen Master gesucht, der eben eher in diesen Bereich geht. Und mit dem Master Migration und Diversität, das war ein sehr interdisziplinärer Master aus Islamwissenschaften, Soziologie, Pädagogik. Und das hat mir damals sehr gut gefallen, dieses Interdisziplinäre, also auf Kontexte aus unterschiedlichen Perspektiven heraufgucken.
2: Lässt sich natürlich so ein kompletter Masterstudiengang schlecht runterbrechen auf einen zentralen Satz, ist mir klar. Aber vielleicht gibt es sowas wie eine ganz zentrale Erkenntnis, die du dir mitgenommen hast.
1: Ja, ich glaube, da gibt es viele zentrale Erkenntnisse. Ich glaube, da gibt es das. Und zwar hat das was mit Privilegien zu tun. Ich habe durch den Studiengang lernen dürfen, dass ich sehr, sehr privilegiert aufgewachsen bin. Und das ist etwas, was ich mir sehr wünsche in dieser Gesellschaft, dass wir unsere eigenen Privilegien hinterfragen. Denn ich bin nicht so da, wo ich bin, weil ich so viel geleistet habe oder weil ich toll bin oder sonstiges, sondern ich bin da, weil ich sehr viel Unterstützung von zu Hause hatte, weil ich in einer sehr guten Familie aufgewachsen bin. Das habe ich mir aber selber nicht erarbeitet. Ich hatte einfach sehr viel Glück. Also ich hatte ein sehr, sehr großes Privileg, was andere Menschen nicht hatten. Und ich glaube, das ist etwas, was ich in der Zeit gelernt habe. Ich habe ganz viel auch auf meine Schulzeit zurückgeschaut und auf Klassenkameradinnen, die ich da hatte, und habe dann einfach festgestellt, ja, manche meiner Klassenkameradinnen waren einfach weniger privilegiert, was sie nicht besser oder schlechter macht, sondern das ist aber, glaube ich, eine Sache, wenn wir unsere eigenen Privilegien anschauen und das hinterfragen, dann können wir ein größeres Verständnis für andere Menschen entwickeln. Und Privilegien zu haben bedeutet auch immer Verantwortung. Und diese Verantwortung möchte ich wahrnehmen und wollte ich damals wahrnehmen. Und ich würde mir wünschen, dass Menschen mit Privilegien diese Verantwortung ebenfalls wahrnehmen.
2: Ein Auslandssemester hast du dann auch, haben wir schon gesagt, in Amman verbracht, in der Hauptstadt von Jordanien. Wie hast du das erlebt, als junge Frau aus Deutschland in einem muslimisch geprägten Land zu studieren?
1: Ja, es war ja auch nicht mein erster Aufenthalt in einem muslimisch geprägten Land, sondern ich war vorher schon mal in Jordanien und vorher ja auch schon mal im Irak und in Syrien. Aber Jordanien war eine sehr eindrucksvolle Zeit, weil ich 2023 da war, also auch zu dem Zeitpunkt, als die Hamas Israel attackiert hat. Und das war natürlich sehr, sehr spannend, in einem Land zu sein, wo 50% der Menschen einen palästinensischen Hintergrund hat, in Jordanien. Und ich habe dort einen anderen Master quasi noch nebenbei gemacht, so ein Masterzertifikat, wo wir dort auch in die Geflüchtetencamps gefahren sind und ganz viel mit Menschenrechtsorganisationen vor Ort gesprochen haben. Und das war total toll, weil man so total viele Einblicke dort hinein bekommen hat und mit ganz vielen unterschiedlichen Menschen sprechen konnte. Es war eine sehr, sehr schöne und prägende Zeit. Super nette, viele Menschen kennengelernt. Meine Eltern waren mich einmal besuchen und es war für mich ein ganz toller Moment, weil ich einen Uber-Fahrer kennengelernt hatte, den Mohammed, und der hatte mich dann und die zwei Leute, die mit mir im Uber waren, einfach zu sich nach Hause zum Essen eingeladen. Und dann waren meine Eltern den ersten Tag da und jemand ruft auf der Straße, Kara, Kara, und winkt, und meine Mutter so, Kara, da ruft dich jemand. Und ich so, ah ja, das ist Mohammed. Und Mohammed kam, oh, das sind deine Eltern, toll. Ja, dann müsst ihr heute zum Abendessen kommen. Und ich gucke meine Eltern an und die waren, ja, also heute ist ein bisschen schlecht, aber morgen. Und ich war total überrascht, dass die so schnell zugestimmt haben. Und dann saßen wir bei einer jordanischen, beduinischen Familie im Garten, haben das Nationalgericht gegessen. Mein Papa hat so mit den Händen den Reis geschaufelt, wie man das traditionell macht. Das war auch einfach für mich super schön, weil ich da gemerkt habe, ich kann so ein bisschen von dieser Liebe zu dieser Region und von der Liebe zu den Menschen mit meinen Eltern teilen. Und ich hatte das Gefühl, dass sie danach auch mehr Verständnis dafür hatten.
2: Du hast wirklich früh damit angefangen, über den eigenen Tellerrand zu gucken. Schon in der Schulzeit warst du eine Zeit lang in Indien, in Slums, hast damit gearbeitet. Direkt nach dem Abi bist du ein paar Monate nach Bolivien gegangen. Du hast so viele Auslandsaufenthalte, da können wir jetzt gar nicht alle ausführlich besprechen. Aber einen Tag zu Bolivien, was hast du da gemacht?
1: In Bolivien haben wir vor allem aufsuchende Familienarbeit gemacht, was sehr spannend war, weil ich dort eine Sozialarbeiterin quasi begleiten konnte, die aufsuchende Familienarbeit eben auch in Slums gemacht hat. Also sehr, sehr arme Familien haben wir dort besucht und gleichzeitig hatten wir ein Reha-Zentrum für Drogen- und alkoholabhängige Obdachlose, wo ich so ein bisschen mitgeholfen habe.
2: Okay, dann während des Studiums, davor, danach immer wieder längere Auslandsaufenthalte. Du hast gerade auch schon ein paar aufgezählt. Lass uns nochmal gucken auf die Zeit auf der griechischen Insel Lesbos, die ja immer ganz schlimm in den Schlagzeilen war, mit total überfüllten Flüchtlingslagern, zum Beispiel in diesem berühmt-berüchtigten Moria, das mittlerweile ja geschlossen ist. Wo warst du auf Lesbos und wie hast du das damals erlebt?
1: Ich war tatsächlich in dem neuen Moria-Camp, also in dem Camp, was entstanden ist, nachdem das alte ja vollständig abgebrannt ist. Lesbos war eine sehr krasse Zeit, weil dort Menschen zum Teil seit 3 oder 4 Jahren in den Lagern sitzen und einfach nur warten. Und das Schlimme fand ich einfach zu sehen, wie dort Familien getrennt werden. Also Familien, nehmen wir mal an, eine 5-köpfige Familie, 3 Kinder, der Sohn wird in dem Lager 18, wird getrennt von der Familie behandelt. Das heißt, die Familie darf schon nach Deutschland weiterreisen, weil sie Asyl bekommen hat. Und der Sohn wird abgelehnt. Das heißt, der Sohn sitzt zum Teil 3 Jahre ohne seine Familie auf dieser Insel fest, während die Familie schon seit 3 Jahren in Deutschland lebt. Und das zu sehen, wie Familien zertrennt und zerrüttelt werden, fand ich ganz, ganz schlimm. Auch die Unterbringung von den Menschen dort, wie sie dort von Polizei und Security behandelt wurden, einfach sehr herablassend, sehr entwürdigend. Das fand ich ganz schlimm. Und wir waren tatsächlich die einzige Organisation, die noch in dem Camp sein durfte. Alle anderen Organisationen durften nicht mehr in dieses Camp rein. Genau, und eine Situation, die werde ich auch nie vergessen, da sind wir morgens quasi zur Arbeit gefahren und haben dann am Strand die Polizei gesehen und gesehen, wie sie Menschen in so Tücher quasi einwickeln, weil dann Menschen tot an den Strand gespült wurden. Und das war, abends gab es dann eine Gedenkveranstaltung in der Stadt. Ich weiß noch, ich habe einfach nur bitterlich geweint, so bitterlich, bitterlich geweint und habe irgendwie auch einfach die Welt nicht mehr verstanden und habe dann eben auch an die Menschen gedacht, die ich in Deutschland jetzt kenne und dachte so, ja, das hätte euch einfach auch passieren können.
2: Ja, das hätte uns allen immer passieren können und wir haben das gar nicht so im Kopf. Daher wahrscheinlich die Härte, von der wir gesprochen haben. Lass uns auch nochmal gucken. Du hast außerdem geholfen, in Serbien Geflüchtete an der EU-Außengrenze zu versorgen. Wie war das?
1: Serbien war auch sehr von Gewalt geprägt, weil die Menschen... Erstmal dieses Camp war mitten auf einer Autobahnraststätte, was super gefährlich war, weil da sind die Autos mit 130 entlang gefahren und die Kinder liefen da rum. Also es war wirklich super gefährlich und ich habe dort sehr viele Menschen getroffen, die einfach sehr, sehr viele Wunden und Narben hatten, weil sie von irgendwelchen Grenzbeamten zusammengeschlagen, misshandelt worden sind. Das ist irgendwie so eine große Realität, vor der wir oft die Augen verschließen, die wir nicht wahrhaben wollen, weil wir immer sagen, ja, das ist ja Europa. Ja, aber genau das passiert hier mitten in Europa an den EU-Außengrenzen. Genau, und ich war mitten im Winter dort, also es war kalt, es hat geschneit und wir haben die Menschen mit Tee versorgt, haben versucht, denen so ein bisschen eine Alltagsgestaltung zu geben. Und meine schönste Erinnerung zwischen all dem vielen Leid, was da auch war, war tatsächlich eine riesengroße Schneeballschlacht mit dem gesamten Camp. Das ist eine ganz, ganz tolle Erinnerung, die ich noch im Herzen trage von dort.
2: Das hat jetzt auch wieder mit diesem Gefühl von privilegiert sein zu tun. Als du da warst auf Lesbos oder auch da an der EU-Außengrenze in Serbien, was war das für ein Gefühl? Die wollen alle unbedingt nach Europa, weil die sich da ein besseres Leben erträumen, wünschen, dahin, wo ich und meine Freunde, meine Familie ganz selbstverständlich leben.
1: Das Ding ist ja, diese Menschen flüchten nicht, weil das ihnen Spaß macht, sondern sie flüchten aus einem sehr, sehr tief sitzenden Grund. Und das ist etwas, glaube ich, was viele nicht verstehen. Es geht nicht darum, dass man 100 Euro mehr auf dem Konto haben will, sondern es geht darum, dass man dort, wo man herkommt, nicht sicher ist. Und tatsächlich habe ich in der Zeit total gerne mit meiner Oma darüber geredet, weil ich irgendwann verstanden habe, dass ich nie nachvollziehen kann, wie es ist, ein Kriegskind zu sein.

0: dort, wo der IS die Dörfer überfallen hat, sondern ich war dort, wo die Menschen quasi hingeflüchtet sind und in Zelten gelebt haben. Ich war einmal im Februar, März da, das andere Mal im Sommer. Im Winter waren die Zelte kalt, im Sommer waren sie viel zu heiß, im Sommer haben sie Feuer gefangen. Ich habe mit so vielen Menschen geredet. Ja, diese Reise war einfach so prägend, weil ich auch gar nicht in Hotels oder so geschlafen habe oder nicht in Ferienwohnungen. Ich habe immer bei entweder Einheimischen vor Ort oder die meiste Zeit bei Geflüchteten geschlafen. Das heißt, ich habe mit in diesem jesidischen Geflüchtetencamp geschlafen. Und die Leute kamen abends und sie wollten auch erzählen. Sie wollten, dass man ihre Geschichte hört, dass man die Geschichte der Jesidinnen hört.
1: Kleine Frage zwischendurch, wie hast du mit den Leuten gesprochen?
0: Ich habe auf Kurdisch mit denen gesprochen, weil ich irgendwann Kurdisch an einer Volkshochschule hier in Köln zwei Kurse gemacht hatte. Und ansonsten habe ich mir, wenn ich nicht mehr weiterkam, jemanden gesucht, der Englisch sprach und der dann für mich übersetzt hat. Ja, und es war einfach krass, was die Leute erzählt haben vom IS. Ich habe Frauen getroffen, die in IS-Gefangenschaft waren. So, und eine Frau kam auf mich zu und hat mich auf Deutsch angesprochen und ich war so: Oh, hey, woher kannst du denn Deutsch? Und sie so: Ja, der Mann, bei dem ich 5 Jahre in IS-Gefangenschaft war, war Deutscher. Und dann steht man da und weiß gar nicht, wie man reagieren soll, was man sagen soll. Das ist so eine Mischung aus Scham und Ekel und alles irgendwie zusammen. Genau, also ich habe dort einfach sehr, sehr viel mit Menschen gesprochen. Unter anderem haben wir eine Operation organisiert für einen Jungen, der eben, wo sein Zelt abgebrannt ist, einen 10-jährigen Jungen. Der brauchte 3 Hauttransplantationen, das haben wir organisiert. Und ansonsten eben viele Organisationen besucht, geguckt, was wird hier gebraucht. Ich habe einmal mein jesidisches Patenkind besucht, das ich dort vor Ort unterstütze, damit das eine gute Bildung erhält und eine gute Zukunftsperspektive hat. Also es waren sehr intensive Wochen.
1: Das glaube ich. Und ich stelle mir jetzt vor, wirklich diese furchtbaren und furchtbarsten Geschichten zu hören. Es ging ja wirklich um Vergewaltigung, Missbrauch, übelster Art. Und die Leute erzählen dir das. Du bist da mittendrin. Wie hast du das verpackt gekriegt für dich?
0: Vor Ort kriege ich das tatsächlich immer sehr gut hin. Da bin ich irgendwie so in meiner Rolle, da kann ich das. Bei mir kommt immer das Tief, wenn ich dann wieder in Deutschland bin. Und dann brauche ich wirklich erst einige Wochen und dann ist die Welt auch erstmal wieder ganz schwarz. Und dann fallen mir auch normale Gespräche, sage ich mal, schwer. Weil mir kommt nach diesen Begegnungen, nach deren Reisen, ganz viel so sinnlos vor. Ich weiß, ich war im Studium nach meiner ersten Irakreise, kam wieder zurück und ich saß mit Freunden im Extrablatt und ich weiß noch, die haben angefangen, über Nagellack zu reden und ich bin heulend aufgesprungen und rausgerannt, weil mir das in diesem Moment so bedeutungslos vorkommt. Und heute weiß ich aber auch, dass es wichtig ist, abzuschalten. Weil wenn man das die ganze Zeit an sich ranlässt, dann geht man irgendwann kaputt und dann verliert man die Energie, sich weiter für diese Menschen einzusetzen.
1: War das jetzt vielleicht für dich auch nochmal ganz besonders schwer, als junge Frau in dieser Region zu sein, wo wirklich so extrem viele junge Frauen dann von IS-Milizen missbraucht und versklavt worden sind? War das auch wichtig?
0: Schwer gefallen ist mir das tatsächlich nicht. Ich glaube, es hat manche Zugänge einfacher gemacht. Ich habe sehr viel Erstaunen entgegengebracht bekommen von Leuten, die dort sind. Wie? Du reist hier alleine als Frau? Ich bin noch mit einer anderen Frau zusammen dann dort gewesen. Wir sind zufällig zum gleichen Zeitpunkt dann auch hingefahren, die ich auch aus dem Kurdischkurs kannte. So, aber wir waren dann da zu zweit unterwegs. Und das war einfach sehr, sehr gut, auch dass wir zu zweit waren. Das erste Mal waren wir zu zweit, weil man sich dann direkt auch irgendwie austauschen konnte. Man hat ja schon gemerkt, okay, mit einigen Dingen gehen wir einfach anders um, weil wir anders sozialisiert wurden, anders geprägt wurden. Aber ich versuche das irgendwie immer, das gelingt mir auch nicht immer, aber das so neutral zu sagen, ohne es irgendwie zu werten.
1: Islamismus, Radikalisierung und sexuelle Selbstbestimmung im Kontext von Flucht und Migration, damit hast du dich in deinen Abschlussarbeiten beschäftigt. Jetzt kommt wieder die Frage, kannst du das mal ganz kurz auf den Punkt bringen? Ich weiß, wie schwer das ist, aber welchen Zusammenhang hast du da herausgearbeitet?
0: Ja, bei der einen Arbeit, wo es eben darum ging, warum Deutsche eigentlich zum IS ausreisen, war ein ganz spannender Punkt, dass ein großer Auslöser tatsächlich Diskriminierungserfahrungen in Deutschland sind. Also Rassismuserfahrungen, Ausgrenzungserfahrungen und dass diesen Menschen oft irgendwie signalisiert wurde, ja, du gehörst hier aber nicht her, du gehörst hier nicht dazu, du bist irgendwie nicht deutsch. Das fand ich sehr, sehr spannend, weil mir das auch einfach nochmal gezeigt hat, wie wichtig es ist, eigentlich da auch im Lehramtsstudium drauf einzugehen, aber es ist kein

0: Bestandteil bis heute nicht im Lehramtsstudium. Diskriminierung ist kein Bestandteil. Und das kann ich nicht verstehen, wenn Schülerinnen und Schüler so viele Stunden am Tag in der Schule sitzen und eine Lehrperson haben, die sich nicht mit Privilegien und Diskriminierung auseinandergesetzt hat. So, und da passiert unheimlich viel, so wenn man sich dann diese Biografien anguckt. Und das fand ich sehr, sehr spannend.
1: Die nächste Frage hat auch damit zu tun. Es hat ja in den vergangenen Jahren in Deutschland eine ganze Reihe von blutigen Anschlägen gegeben, wo Männer mit Migrationshintergrund unschuldige Menschen ermordet haben. Immer wieder auch aus islamistischer Überzeugung heraus. Zuletzt sogar jetzt am Rande des CSD in Berlin. Und jedes Mal sind diese Verbrechen sofort von Rechtspopulisten instrumentalisiert worden. Jedes Mal ist das dann wieder ein Anlass zu sagen, na, wir müssen die alle rauswerfen und abschieben. Wie blickst du aus der Perspektive der Migrationsexpertin auf solche Taten?
0: Wir können gut den Attentäter vom CSD nehmen. Es war noch gar nicht bekannt, was für eine Herkunft dieser Mensch hatte. Also ob der eine deutsche Staatsangehörigkeit hatte oder nicht. Es gab ein Bild und von diesem Bild aus sind alle direkt ausgegangen, nee, der ist kein Deutscher. Und allein das hat mich schon wütend gemacht, wie wir einteilen, ob jemand deutsch ist oder nicht. Und dann kam natürlich direkt die Forderung nach Abschiebung und das hat mich noch wütender gemacht, als dann eben rauskam, ja, der ist hier geboren und aufgewachsen, der ist deutsch. Und dann dachte ich mir, ja, wohin wollt ihr denn einen Deutschen abschieben? Also was sind das für Forderungen? Und dann ärgert mich das auch, diese Debatte im Fernsehen oder zum Teil auch im Radio, wenn dann gesagt wird, ja, wir müssen die Migrationspolitik schärfen oder die Politik mit Geflüchteten. Und ich denke mir so, was hat das jetzt damit zu tun? Diese Person ist in Deutschland geboren und sozialisiert worden. Da müssen wir gucken, was läuft hier bei uns im Bildungssystem falsch. Wo haben wir diesen Menschen verloren? Aber nein, es wird direkt angefangen, es zu instrumentalisieren und direkt wieder gegen geflüchtete Menschen und gegen Migrantinnen zu hetzen.
1: Viele sagen ja auch immer, ach Mensch, wir haben echt Angst vor diesen arabisch aussehenden jungen Männern, wenn die da so in unserem Stadtbild rumlungern und frauenfeindlich sind die sowieso auch. Haben die auch einen Punkt, weil natürlich diese Männer tatsächlich oft aus einer sehr paternalistischen Gesellschaft kommen und vielleicht anders auf Frauen gucken.
0: Ich finde das sehr spannend, wenn wir in Deutschland anfangen, über das Thema Gewalt an Frauen zu sprechen. Weil wir gucken da immer auf andere Leute und sagen, die haben aber ein komisches Frauenbild, statt erstmal auf unsere Gesellschaft zu gucken. Also jeden dritten Tag stirbt in Deutschland eine Frau durch ihren Partner oder Ex-Partner. Aber darüber reden wir gar nicht. Also wir reden viel zu wenig eigentlich über Gewalt an Frauen in unserer Gesellschaft, wo das auch ein riesengroßes Thema einfach ist. Und das macht mich irgendwie so wütend. Und das, um nochmal ganz kurz auf den CSD zurückzukommen, das fand ich nämlich so schön, weil die Leute am nächsten Tag, die zu der Trauer- und Gedenkfeier zusammengekommen sind, die haben die Tat nicht instrumentalisiert. Und die haben das nicht zugelassen. Die haben auf der Bühne gesagt, wir dürfen es nicht zulassen, dass wir die von Diskriminierung betroffen sind, also sowohl Musliminnen, Geflüchtete als auch ja queere Personen sind ja permanenter Diskriminierung ausgesetzt und wir dürfen nicht zulassen, dass wir gegeneinander ausgespielt werden, weil wir haben ja den gleichen Leidensdruck. So. Genau, und diese Stadtbilddebatte, die wurde ja durch Merz losgelöst, die hat mich einfach auch sehr verärgert, weil sie pauschalisierend ist und abwertend ist. Hm. Und ich als Frau, die selber sexuelle Gewalt erlebt hat, mich macht das noch wütender, weil es ist völlig egal, was für einen Pass dieser Mensch hat, was für eine Nationalität dieser Mensch hat. Das, was dahinter steckt, ist doch viel gravierender. Diese patriarchale Gewalt und dieses sich über Frauen stellen. Und ich finde es eben sehr spannend, weil in den Medienberichten sprechen wir über Vergewaltiger, die einen Pass aus Kabul haben beispielsweise, aber nicht aus Kassel, Chemnitz oder Köln. Mhm. So, und ich möchte, dass wir genauso sehr darüber sprechen. Lass uns darüber sprechen, dass Täter zu 99% Männer sind. Warum sprechen wir nicht darüber?
1: In dem Zusammenhang ist auf jeden Fall dann immer sehr schnell die Rede von misslungener Integration. Was ist für dich eine gelungene Integration?
0: Also Integration generell gelingt, wenn sie sowohl von der Einwanderungsgesellschaft mitgetragen und mit unterstützt wird, als auch von der Person, die eben sich in Deutschland einleben und einfinden möchte. Ich glaube, eine ganz wichtige Voraussetzung dafür, dass Integration gelingen kann, ist gesellschaftliche Teilhabe. Und wenn diese Menschen gesellschaftliche Teilhabe verwehrt wird, ist das eben sehr, sehr schwer. Also, da fangen wir bei den Integrationskursen an, die gerade gestrichen wurden. So, du brauchst Sprache, um anzukommen, um Dinge zu verstehen, etc. Wenn Sprachkurse gestrichen werden, ist das nicht die Schuld dieser Menschen, sondern da wird ja politisch etwas gemacht, wofür diese Menschen einfach nichts können. Das andere ist Familiennachzug. Ich habe es heute schon mal gesagt. Um emotional irgendwo anzukommen, brauchst du die Gewissheit, dass es deiner Familie gut geht. Und Familie um sich zu haben, stärkt die Motivation bei Menschen, Sprache zu lernen. Das hilft dabei, schneller in Ausbildung oder Arbeit zu kommen. All diese großen Faktoren. Ich finde Integration, ich mag das Wort tatsächlich eigentlich nicht so gerne, aber wenn man es benutzen möchte, dann ist es ein gegenseitiger Prozess von Geben und Nehmen. Und vor allem eben, Menschen brauchen unterschiedlich Zeit dafür.
1: Mhm. Irgendwie, finde ich immer, wirkt die deutsche Migrationspolitik und bei Weitem nicht nur die deutsche, sondern auch in anderen Ländern in Europa ziemlich schizophren. Auf der einen Seite versucht die aktuelle Koalition hier bei uns Menschen abzuschrecken, nach Deutschland zu kommen. Andererseits ist ja ständig die Rede demografischer Wandel, Fachkräftemangel, fehlendes Personal. Wie passt das zusammen?
0: Es passt eigentlich gar nicht zusammen. Also es werden Menschen aus Ausbildung und Arbeit abgeschoben. Das kann ich nicht verstehen, wenn wir so einen Fachkräftemangel haben. Das sind Leute, die werden gerade zu Fachkräften ausgebildet, aber werden abgeschoben. Das passt für mich nicht zusammen. Aber ich glaube, auch dahinter steckt eben dieses rassistische Menschenbild von, wir wollen nur Menschen aus bestimmten Ländern haben.
1: Mhm. Ich kann vielleicht nur mal ein Beispiel nehmen. Also meine Mutter war zuletzt sehr lange im Krankenhaus und biodeutsche Ärztinnen und Pfleger, die wären ohne ihre vielen und wirklich kompetenten Kollegen mit Migrationshintergrund wirklich nicht weit gekommen. In der westfälischen Provinz. Warum kommt das wohl in der öffentlichen Wahrnehmung noch immer nicht so richtig an, dass wir wirklich uns ziemlich warm anziehen müssen, ohne all diese Menschen aus ganz unterschiedlichen Ländern?
0: Ja, das ist ein spannender Punkt. Es gab ja auch diese Social-Media-Debatte darüber, wo Pflegeschulen, Krankenhäuser sich auf so einer Treppe aufgestellt haben und dann sind die Menschen mit Migrationsgeschichte weggegangen. Und man hat so richtig bildlich sehen können, oh, dann ist unser Gesundheitssystem aber wirklich am Ende. Und das fand ich sehr schön, weil das so bildlich das nochmal dargestellt hat. Warum es bei den Menschen nicht ankommt, ist eine sehr, sehr gute Frage. Ich weiß nicht, ob es nicht sehen wollen ist, ob die Vorurteile dem im Weg stehen. Es ist eine sehr, sehr große Frage, die mich auch echt beschäftigt.
1: Wie kannst du als Caritas-Referentin für diese Fragen, wie könnt ihr von der Caritas da vielleicht was bewegen? Vielleicht ganz langsam so ein Umdenken hinzukriegen?
0: Ja, ich glaube, eine Sache ist eben Aufklärung. Ganz viel mit Menschen ins Gespräch nehmen. Und ein Punkt, den ich in letzter Zeit immer wichtiger finde, ist, die Menschen ernst nehmen. Weil dahinter stecken Sorgen und Ängste, die erstmal ernst genommen werden müssen, damit man auf einer Gesprächsbasis irgendwie bleiben kann. Und natürlich ist es mir dann ganz wichtig, mich zu positionieren und auch Fakten darzustellen und auch von meinen Erfahrungen zu erzählen, weil ich habe eine Schatzkiste an positiven Erfahrungen so. Mhm. Genau, ich glaube, Aufklärung ist ein ganz guter Punkt.
1: Und vielleicht ja auch wieder die Begegnung. Ne?
0: Begegnung,
1: also ich denke, wenn ich irgendwie total nette afghanische Nachbarn haben, die mich zum Essen einladen, bin ich wahrscheinlich eher nicht dafür, dass die einfach abgeschoben werden.
0: Genau, Begegnung ist ein großer Punkt und ganz viel aber auch Politik. Also, wie redet Politik über diese Menschen? Was für ein Wording, was für ein Framing wird benutzt? Und auch, wie berichten die Medien darüber? Da steckt einfach eine ganz, ganz große Verantwortung von den Parteien darunter. Und ich wünsche mir da deutlich mehr, dass die Parteien viel mehr die vielfältige positive Gesellschaft, die wir haben, betonen, was für Vorteile wir dadurch haben, statt immer von Sicherheit und Ordnung zu sprechen und somit Menschen in Schubladen zu stecken.
1: Du selbst hast dich ja nicht nur aus ganz unterschiedlichen Perspektiven mit allen möglichen Fragen rund um Flucht, Migration, Asyl beschäftigt. Du hast deine Erfahrung tatsächlich auch künstlerisch aufgegriffen, nämlich als Poetry Slammerin. Wie definierst du Poetry Slam für dich?
0: Ja, Poetry Slam habe ich erstmal auf Bühnen angefangen, wo dann ja oft ein Wettbewerb ist. Man hat 5 bis 7 Minuten Zeit, einen Text zu präsentieren und dann stimmt das Publikum ab. Und irgendwann ging es aber dann auch zu Auftritten bei Firmen oder auf Veranstaltungen, wo das dann nicht mehr so ein Wettbewerb ist. Genau, und im Poetry Slam habe ich quasi versucht, diese Begegnungen und Erfahrungen, die ich mit den Menschen hatte, auf Papier zu bringen. Das war für mich mein Ventil, diese ganzen Erlebnisse irgendwie zu verarbeiten.
1: Was kann denn vielleicht Kunst, was kann in deinem Fall Slam Poetry, was nüchterne politische Statements und Diskussionen nicht können?
0: Ich glaube, dadurch, dass Menschen eine andere Perspektive dadurch einnehmen können, dass man eine Geschichte erzählt und Menschen zum Teil einfach auch berührt sind. Und ja, einfach eine neue Seite kennenlernen. Das ist ja auch das Schöne beim Poetry Slam, je nachdem, wo man eben ist, sind das auch sehr unterschiedliche Leute, die da im Publikum sitzen. Die einen sind total begeistert vom Text, die anderen sind entrüstet, die anderen haben vielleicht irgendwie eigene Erfahrungen damit gemacht und diese Menschen kann man dann empowern. Also Kunst hat total viele unterschiedliche Facetten, irgendwie aufrütteln, bewegen, empowern. Also ja, Kunst bietet da einfach unheimlich viele Möglichkeiten, über Dinge zu sprechen, worüber es schwierig ist, vielleicht beim Mittagessen ins Gespräch zu kommen.
1: Und natürlich wollen wir jetzt hier nicht bei der Theorie stehen bleiben. Ich habe dich gefragt, Mensch, Kara, kannst du da nicht auch was mitbringen? Und du hast gesagt, ja, also, bitte.
0: Okay. Tarek war ein kluger Junge. Er erweiterte gerne seine Horizonte und am lustigsten war es, wie er seinen Großvater um den Finger wickeln konnte, dass dieser ihm und seinen Freunden seine Lieblingsbonbons kaufte, diese mit Apfelgeschmack. Er erlebte die Banalität des Alltags, bis der Krieg in Syrien begann. Er war gerade 15 Jahre alt, fing gerade zu pubertieren an, als er irgendwelche Parolen mitsang und Freiheitsfahnen schwang, als bei Sonnenaufgang plötzlich ein Hauch von Freiheit und Hoffnung in der Luft erklang. Von allen Seiten Straßen, aus jedem Haus hinaus, brüllten die Menschen ihre Wünsche und Schmerzen heraus. Aus allen Richtungen hörte man diesen Liedgesang, aus kilometerweiter Entfernung kam die Antwort zurück wie ein Boomerang. Und die Großstadt schien wie durch Bindfäden miteinander verbunden zu sein. Großvater vergoss sein Tränelein und sagte, Tarek, ich möchte, dass du eins niemals vergisst, dass manches Banale gar nicht so banal ist.
1: Vielleicht kannst du, vielen Dank, erstmal uns kurz den Hintergrund zu dieser Geschichte, zu diesem Poetry Slam sagen.
0: Der Poetry Slam handelt von einem jungen Tarek, der eben mit 15 immer wieder auf Demonstrationen in Syrien war und am Ende festgenommen wurde und ins Foltergefängnis Naya gesteckt wurde, wo er tatsächlich auch umgekommen ist. Ich habe mich sehr viel mit dem, vor allem mit diesem Foltergefängnis in Syrien beschäftigt, was auch nach der Befreiung vom Assad-Regime eine große Rolle gespielt hat, weil da Menschen nach 10, 15 oder zum Teil sogar 50 Jahren aus diesem Gefängnis rausgekommen sind. Ja, in diesem Gefängnis wurden sehr viele Foltermethoden angewandt und viele Menschen, die dort reingekommen sind, kamen nie wieder raus. Und ich habe sehr, sehr viele Geschichten von diesem Gefängnis gehört, kenne auch Leute, die dort waren. Und das ist der Hintergrund zu diesem Text, warum ich einen Text über dieses Gefängnis und über das Schicksal von Tarek geschrieben habe.
1: Da erreichst du dann nochmal ganz andere Leute. Und das muss man übrigens sagen, 2019 hast du es sogar mal ins Finale der NRW-Meisterschaften in Poetry Slam geschafft. Bei all dem, was du machst, spielt dein Glaube da auch eine Rolle? Gibt der dir Kraft?
0: Auf jeden Fall. Also ich erlebe Gott einfach immer wieder im Alltag und ich merke einfach immer wieder, wie ich getragen werde, wenn ich kraftlos bin. Und wie viel Hoffnung ich einfach aus der Bibel schöpfen kann und wie viel Kraft ich aus dem Gebet schöpfen kann. Ja.
1: Und da sind wir schon sehr gut übergeleitet zu unserer letzten Frage. Das ist eine, die wir allen unseren Gästen hier bei Himmelklar stellen, nämlich: Was gibt dir Hoffnung jetzt und hier?
0: Vor allem die vielen tausend Menschen, die bei Demonstrationen auf die Straße gehen und sich solidarisch zeigen. Ich glaube, das ist zur aktuellen Zeit ganz, ganz wichtig, solidarisch zu sein, solidarisch sich zu zeigen, Widerstand zu leisten, also sich für Menschenrechte weiterhin einzusetzen, auch wenn um uns herum alles irgendwie immer mehr nach rechts drückt. Sich nicht davon versuchen einnehmen zu lassen, sondern weiterhin sich stark zu positionieren. Und diese Menschen geben mir aktuell Hoffnung. ich hatte das jetzt nach dem CSD-Anschlag, mir ging es echt nicht gut und ich bin am nächsten Tag zur Arbeit gekommen und es war so empowernd, dort sich mit meinen Kolleginnen darüber auszutauschen und zu merken, okay, ich bin mit dieser Angst und diesem Gefühl nicht alleine, sondern wir sind viele und wir sind mehr. Das gibt mir ganz, ganz viel Hoffnung. Und dann einfach auch immer wieder die Bibel und das Gebet und all diese Sorgen und all diese Situationen einfach vor Gott bringen zu können.
1: Kara Ehlert war das, Referentin für Flucht, Migration und Integration beim Diözesan Caritasverband Münster, Flüchtlingshelferin auch in der Praxis, Slam-Poetin und auch ehemalige Magersuchtspatientin. Danke, Kara, dass du da warst und so viel mit uns geteilt hast. Alles Gute für dich und deine Arbeit.
0: Ja, vielen Dank.
1: Und allen, die zugehört haben, sage ich auch danke. Schreibt mir gern, wenn ihr Fragen habt, Anregungen oder auch Kritik und empfehlt uns natürlich gern weiter. Ich freue mich, wenn wir uns bald wiederhören. Ich bin Hilde Regenita und sage Tschüss, bis zum nächsten Mal.
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0: 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Älter werden, macht das eigentlich Spaß oder nicht? Das kommt wahrscheinlich drauf an, wie gut oder schlecht es einem geht, wenn man älter wird. Christiane Rösinger hat sich in einem Buch damit auseinandergesetzt. The Joy of Aging heißt das und Johannes Schröer hat mit ihr darüber gesprochen.
1: Ein Zitat aus dem Buch The Joy of Aging, also die Freude, älter zu werden, von Christiane Rösinger. Eigentlich finde ich das Älterwerden ganz gut. Wenn nicht alle Welt darüber jammern würde, dann wäre es mir gar nicht so sehr aufgefallen. Denn wenn ich zurückblicke, war ich eigentlich mein ganzes Leben lang entweder zu alt oder zu jung oder beides gleichzeitig. Zitat Ende. In ihrem Buch schreibt die Musikerin, Theatermacherin und Autorin Rösinger über die Notwendigkeit einer neuen Alterskultur, wie die aussehen kann. Darüber spreche ich jetzt mit Christiane Rösinger. Guten Tag.
2: Guten Tag.
1: Was es bräuchte, wäre eine neue Alterskultur, so eine Art Jugendkultur für Teenager, analog zu Teenagern. Warum denn?
2: Ja, weil ich glaube, dass wir halt, sobald wir dann 60 sind, spätestens, werden wir alle als Seniorinnen und Senioren wahrgenommen. Und dabei sind wir doch alle ziemlich verschieden. Dieses ganze Gerede über die Generationen, die älteren Generationen, das wird den Menschen ja nicht gerecht, weil jeder, so wie Jugendliche unterschiedlich sind, sind eben auch alte Leute, so wie ich, unterschiedlich. Wobei ich nicht alt eigentlich bin.
1: Also Sie beschreiben das Älterwerden durchaus auch als positiv, aber eines ist doch Tatsache, dass der Körper im Laufe der Jahre schwächer und anfälliger für Krankheiten wird. Sie fangen ja Ihr Buch auch mit morgendlichem Erwachen und den ganzen gräsigen Gebrechen an.
2: Ja.
1: Das ist doch nicht einfach, damit umzugehen.
2: Oder? Nee, aber man kann auch nichts dagegen machen. Vielleicht kommt es auch daher, also es wurde vermutet, dass es meine Sicht daher kommt, obwohl ich die einzig vernünftige finde, dass bei mir wirklich schon viele gestorben sind, die gleich alt waren wie ich. Und ich dachte, was soll man sich jetzt aufregen über ein paar Gebrechen? Sei doch froh, dass du lebst. Also das ist bei mir ein stärker ausgeprägtes Gefühl als bei anderen aus meiner Alterskohorte.
1: Die Angst vor dem Tod ist so groß, dass wir sie nur mit einer ablehnenden Reaktion gegenüber Älteren in den Griff bekommen. Denn sie erinnern uns an die eigene Sterblichkeit.
2: Das sagt nicht ich, sondern das sagt ein Altersforscher. Also es ist zwar ein lustiges Buch, aber es ist durchaus auch ein Sachbuch. Und ich habe mich auch mit der modernen Altersforschung befasst. Und die Altersforschung sagt auch, dass das Alter unsinnig verdüstert wird zurzeit, ja. Es gibt so ein Phänomen, das nennt sich Terrorabwehrmechanismus. Also wir haben alle Angst vor dem Tod und versuchen dann alles, was damit zu tun hat, älter werden, eben abzuwehren. Ah, damit will ich nichts zu tun haben. Das ist was ganz Schreckliches.
1: Aber was können wir denn gegen die, also die Angst vor dem Tod ist ja da.
2: Ja, man kann man nicht viel machen, glaube ich. Ich glaube, das ist eine philosophische Frage, die kann ich auch nicht so beantworten. Und wer halt, wie vielleicht viele Zuhörer vom Domradio, einen Glauben hat, der ist gut dabei. Aber alle Leute, die eben glauben, dass nach dem Tod alles zu Ende ist, die müssen sich halt dann auch damit abfinden. Also es muss jeder für sich einen Weg finden. Aber es hat jetzt keinen Sinn, das ganze Leben lang aus Angst vorm Tod schon innerlich zu tief traurig zu sein oder so. Es hat keinen Wert, das muss man sich mal sagen.
1: In dem Buch Das schöne Leben schreiben Sie ja vom Himmel, wo die Katzen mit ihren Schnurrhaaren im Himmel sind.
2: Ja, das dachte ich als Kind immer, aber ich glaube es nicht mehr.
1: Nicht mehr an den Himmel, kein Glaube, aber manchmal erwischt man sich doch, dass man denkt, ja vielleicht.
2: Ja, ich sag's mal so, ich lasse mir eine Hintertür offen.
1: Frauen trifft die Altersdiskriminierung ganz besonders. Frauen werden eben auch alte Schachteln genannt.
2: Alte Schabracke.
1: Aber alte weiße Männer ist jetzt auch nicht positiv.
2: Ist auch nicht so schön, ja. Ich mag den Ausdruck inzwischen auch gar nicht mehr, weil er so inflationär gebraucht wird. Und er ist auch falsch. Es gibt auch junge weiße Männer, die ganz schön blöd sind. Es gibt auch alle möglichen Männer, die blöd sind, auch Frauen. Aber die haben halt noch mehr die Macht. Das ist halt immer noch so.
1: Wir müssen uns nicht vor dem Älterwerden fürchten und haben es selbst in der Hand, wie wir damit umgehen. Wie kann denn so eine neue Alterskultur aussehen? Was gehört denn dazu?
2: Also ich empfehle ja den Punk, weil ich den schon als Kind, Quatsch, als Kind, als Jugendliche gut fand. Ich bin ja auch in der Zeit aufgewachsen. Ich finde es auch gut, wirklich dem Leben und auch der Auswegslosigkeit so ein Ja, na und entgegenzusetzen. Na und? Dann ist es halt so. Wir müssen alle sterben. Ist alles sinnlos. Solange wir das irgendwie begreifen, können wir auch noch fröhlich sein und lustvoll dagegen angehen, gegen die Sinnlosigkeit.
1: Und dieses No Future der Punks bekommt auf einmal auch
2: Sinn, wenn es einen 80-Jährigen trifft, zum Beispiel. Keine Zukunft.
1: Sie haben geschrieben, meinen ersten richtigen öffentlichen Auftritt verdanke ich der katholischen Kirche.
2: Ja. Wir hatten halt einen Kindergottesdienst, Jugendgottesdienst hieß der, und wir sollten dann eigene Kinderpredigten halten. Und ich predigte, du schenktest uns deinen Sohn, wir schenkten dir nur Hott und Spon. Und habe dann in dem Moment gemerkt, oh Gott, was für ein weinlicher Versprecher. Aber meine Theorie ist, seither kann mir auf der Bühne nichts mehr passieren. Ich habe das dann elegant, als Siebenjährige, so elegant eben umschifft und seither kann mir auch nichts passieren.
1: Sie haben geschrieben, das Katholische kriegt man nicht so leicht los. Wie äußert sich das denn eigentlich?
2: Es ist eine Grundüberzeugung. Also ich möchte jetzt hier keine Werbung machen. Ehrlich gesagt bin ich auch ausgetreten. Aber wir sprechen da oft drüber, weil ich viel mit Protestanten zu tun habe oder auch mit Leuten, die eben gar nicht getauft sind oder so. Und das Katholische ist so eine kulturelle Verankerung irgendwie. Ich kann es gar nicht genau beschreiben. Ich kann es nur als kulturelle Verankerung benennen.
1: Und Sie beschreiben das sehr schön in Ihrem Buch mit einer Erfahrung, die Sie in Mainz gemacht haben.
2: Ja, das war ja klar, dass ich, wenn ich beim Domradio bin, dass ich da drauf gekommen. Ich kam aus dem Hotel und hörte das Lied Lobe den Herrn aus dem Mainzer Dom. Und man wurde mir so feierlich zumute und so katholisch zumute. Und daher kommt auch der Spruch, das Katholische wird man so, nicht so leicht los. Und ich habe mich erinnert an das letzte Lied immer in unserer Kirche in Hügelsheim. Es war immer Lobe den Herrn. Wir waren so froh, dass wir endlich rauskommen. Wir haben geschrien vor Freude.
1: Also Sie bezeichneten das als unerwarteten Religionsanfall sogar.
2: Ja.
1: Aber immerhin, einerseits ist ja der katholische Glauben mit all dem Weihrauch und den Fronleichnamsprozessionen, darüber schreiben Sie auch, dass Sie das eigentlich...
2: Das fand ich gut. Ja, ich finde es auch immer noch gut. Ich glaube auch, dass der Mensch so Riten braucht. Katholen haben halt viel stärkere Riten, viel schönere Kirchen als die Evangelien. Tut mir leid, aber ich bin auch aus anderen Gründen ausgetreten. Ja, nicht wegen den Riten, sondern wegen der Politik.
1: Das ist die Kirchenpolitik. Immerhin bereits als Neunjährige, schreiben Sie, hat die Kirche Sie dazu gebracht, die erste feministische Intervention.
2: Ja, und zwar gab es dieses Ministrantenheft Leuchtfeuer. Ich weiß gar nicht, ob es es heute noch gibt. Und da haben halt immer Ministranten, Messdiener, wie man bei uns gesagt hat, über ihre Erlebnisse. Die sind dann so auf Zeltlager gefahren und ich durfte halt nicht mit, weil damals durften Mädchen nicht mit. Dann habe ich auch einen Leserbrief geschrieben und er wurde so gar abgedruckt und dann mit so fadenscheinigen Argumenten wie Parfümduft in der Sakristei, Fragezeichen, wurde er so abgetan. Also es ist in der katholischen Kirche bis heute nicht viel besser geworden, muss man noch mal sagen, dass Frauen halt so an den Rand gedrängt werden. Und das finde ich auch immer noch richtig blöd, weil ich kenne auch aus dem Dorf noch auch so Leute, Frauen, die sich wirklich engagieren und von immer wissen, ich kann da keine Karriere machen. Es werden immer nur die Männer sein.
1: Und nichtsdestotrotz haben Sie sich als kritisch-passive Kulturkatholikin bezeichnet. Können Sie da mit diesem immer noch, ist das immer noch so eine Idee?
2: Ja, es ist immer ein Zwiespalt. Wie gesagt, bin ich halt ausgetreten. Aber wenn ich hier am Dom bin oder so, oder die großen Kirchen sehe oder die alten Lieder höre, dann finde ich es immer noch gut. Ich finde auch gut, wie sie sich in der Flüchtlingsfrage positionieren, wobei das die Evangelische genauso macht. Ich finde sie auch schon wichtig in der Gesellschaft, weil die so die letzte Bastion ist, die was gegen den Kapitalismus macht. Das sind ja die Kirchen fast die einzigen noch, die noch sagen, es kommt nicht drauf an, was ein Mensch zum Bruttosozialprodukt beiträgt. Das finde ich schon gut dran.
1: Und immerhin gehören Sie quasi zum königlichen heiligen Hofstaat der Heiligen Drei Könige.
2: Ja, ich bin am Heiligen Dreikönigstag geboren. Es war in Baden-Württemberg immer ein Feiertag und dann kamen immer die Metzdiener und haben C plus M plus, also früher haben wir gesagt, das heißt Kaspar Melchior Balthasar, aber es heißt nämlich anders. Was die bestimmt wissen.
1: Mention im Benedikat, Gott segne dieses Haus.
2: Aber ja, aber zufällig heißt es auch Kaspar Melchior Balthasar.
1: Huch, welch ein Zufall aber auch.
2: Ja, und ich dachte halt immer, dass es ein besonderer Tag ist, weil es ja immer Feiertag war. Und dass ich auch besonders bin, weil ich eben am Feiertag Geburtstag haben.
1: Ja, das ist auch so. Ich meine, dass die was Besonderes sind, das erfahren wir immer wieder, wenn wir ihre Musik hören oder sie auf der Bühne.
2: Ja, das ist nett, danke.
1: Es ist aber auch durchaus vorgekommen, dass sie ein Konzert mit dem Kirchenlied Danke für diesen guten Morgen.
2: Ja, das war während den Lessie Singers, wobei Danke für diesen guten Morgen, das ist, glaube ich, ein protestantisches Lied.
1: Das ist so ein neues geistliches Liedgut. Das ist
2: ja, ja, das kam man so absurd vor. Also so wie man als Kind noch irgendwie sich drüber wundert, dass sich alte Leute immer Gesundheit wünschen, wundert man sich damals auch drüber, danke für meine Arbeitsstelle. Weil man natürlich dachte, Arbeit ist immer Mühsal und Pflicht und dafür wäre auch noch Danke sagen. Und dann haben wir das so umgedichtet, danke für jede grüne Ampel und so. Aber das ist lange her. Das ist auch nie veröffentlicht worden.
1: Danke, ne? Wenn man alt wird, kann man da dankbar sein?
2: Ja, ich finde, man kann dankbar sein, dass man so lange durchgehalten hat. Das beschreibe ich auch in einem Buch. Also ich schreibe dann so eine leichte Morgendepression, wobei ich das Wort Depression ablehne. Also nicht für die Leute, die wirklich eine haben und sich auch helfen lassen sollen. Aber nur weil unser eins mal schlechte Laune hat morgens oder mal Antriebsschwäche, hat er noch keine Depression.
1: Also wenn man sagt, alt werden ist nichts für Feiglinge, ist auch eigentlich Quatsch, oder?
2: Ja, was heißt das schon? Wir werden so oder so alt, ob als Feiglinge oder nicht. Also
1: Pubertät ist auch nichts für Feiglinge.
2: Jung sein ist auch schwierig. Also man kann auch froh sein, dass man so alt geworden ist.
1: Es gibt da diesen schönen Satz, den Sie jetzt auch im Zeitmagazin veröffentlicht haben.
2: Geht es darum, wir müssen auch nicht in Würde alt sein, weil die Jugendlichen sind ja auch nicht in Würde jung. Ne? Würde ja, jung ist niemand.
1: Würden wir nicht alle besser mit dem Älterwerden zurechtkommen, wenn nicht so viel darüber gesprochen, geklagt, resoniert würde?
2: Ich glaube schon, man wird es gar nicht so merken. Also man wird es schon merken an den körperlichen Sachen, wobei die eben manche später, manche früher merken. Aber wir würden uns nicht so viel Gedanken drüber machen. Vor allem wir Frauen würden nicht so viel denken, oh, sehe ich noch gut aus? Und da hängt aber was runter. Und auf dem Foto sehe ich aus. Das machen ja auch die Männer ja auch nicht zum Großteil. Und wenn wir da nicht ständig drauf hingewiesen werden und so und dann auch selber uns vergleichen, dann würden wir es weniger bemerken.
1: Man muss nicht in Würde altern. Jugendliche sind ja auch nicht in Würde jung. Das ist der Satz aus dem Zeitmagazin, den ich sehr weise fand. Insofern raten Sie in Ihrem Buch The Joy of Aging auch zu Nachsicht den Alten gegenüber. Denn, so schreiben Sie, beim Älterwerden ist jeder Weg gangbar.
2: Ja, also ich bin auch tolerant geworden im Alter. Bin nicht mehr so streng wie früher. Lieblich woke bin ich geworden, nehme ich mir immer vor, weil ich finde eigentlich das Bild der grantigen Alten gut. Ja, es ist ja das einzige Bild, so das öffentliche Bild, was man überhaupt kennt.
1: Also wenn ich ein Buch sehe, dann mache ich mir immer Striche und streiche Sachen an. Ich könnte jetzt aus Ihrem Buch noch viele kluge, nachhallende Sätze zitieren, zum Beispiel den: Gutes Alter beginnt ja damit, dass wir ein ausgewogenes und akzeptierendes Verhältnis zu unseren jeweiligen Lebensphasen entwickelt. Ich bin 30, 50, 80 und finde das gut so. Stattdessen hadern wir ein Leben lang mit unserem Alter, wollen als Jugendliche älter und als Ältere jünger sein.
2: Ja, das ist halt Quatsch. Wir müssen jetzt auch sagen, zum Beispiel, ich bin jetzt 65. Klar, ich fühle mich jetzt vielleicht wie 40 oder so. Aber Mario Adorf, der vor kurzem gestorben ist, der hat ja auch gesagt, er hat sich mit 90 wie 60 gefühlt. Also wir fühlen uns auch oft jünger und das ist auch in Ordnung. Und natürlich möchte ich jetzt lieber 18 sein, bestimmt nicht. Möchte ich manchmal 40 sein? Ja, vielleicht. Es ist unterschiedlich und wir dürfen nicht damit hadern.
1: Also, ich empfehle Ihnen sehr herzlich The Joy of Aging, das Buch von Christiane Rösinger. Sie werden das Älterleben in einem ganz neuen Scheinwerferlicht sehen.
2: Ja, genau, lesen.
1: Das Buch The Joy of Aging von Christiane Rösinger ist im Rowohlt Verlag erschienen. Es hat 285 Seiten und es kostet 24 Euro. Vielen Dank für das Interview.
2: Vielen Dank, dass wir hier am Dom sein durften. Tschüss.
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2: Ihr seid beim Domradio-Podcast Blick in die Bibel. Wir schauen auch heute wieder ins Evangelium. Heute ist es Matthäus 23, 27 bis 32 am heutigen 26. August. Und wir sprechen vorher und auch nachher nach dem Evangelium mit Tobias Schröers. Er ist Weihekandidat und Religionslehrer, Diplom-Theologe aus dem Bistum Münster. Und mit ihm spreche ich in dieser Woche über das Evangelium. Ich grüße dich, Tobias.
3: Ja, Oliver, ich grüße dich auch.
2: Wir zwei, wir kennen uns ja schon seit 4 Jahren. Wir sind beide auf dem Weg zum Diakonat. Was ich tatsächlich von dir noch gar nicht weiß, ist, wen würdest du denn gerne mal persönlich kennenlernen und warum?
3: Ja, also eine Person, die schon verstorben ist, aber mit der ich gerne mal kennengelernt hätte, das wäre Karl May. Und zwar, das hatte ich bei den Hobbys vergessen zu sagen, ich bin halt Karl May-Fan und habe nahezu seine gesamten Bücher gelesen. Mir fehlen jetzt noch, ich glaube, 6 Bände. Dann habe ich die 78 Bände der Gesamtausgabe gelesen. Und ich finde diesen Schriftsteller aufgrund zum einen seiner Biografie sehr interessant, denn er hat ja auch eine sehr starke Lebenskrise durchlitten. Er ist ja war ja sogar Gefangener und im Gefängnis und war verurteilt und ist dann ja durch den damaligen Gefängnispfarrer eigentlich nochmal auf den richtigen Weg gekommen. Und was viele ja gar nicht so denken, auch was vielleicht auch bei den Verfilmungen gar nicht so deutlich wird, ist, dass in seinen Büchern ja auch immer ein sehr starker missionarischer Aspekt steckt, der auch also bei den früheren Werken auch eine ganz starke christliche Mission beinhaltet und auch die Menschen immer auch zum Guten führen will. Wir haben ja auch etwas auch in seinen Charakteren immer deutlich wird. Und der Spätwerk hat auch so ein philosophischen Touch, ist manchmal ein bisschen strange, aber deswegen finde ich, und auch Dinge wie Weltfrieden und Achtung von Menschen jeglicher Herkunft und Rasse darf man ja heute nicht mehr sagen, aber Ethnie wird man heute sagen, das war ihm damals, auch wenn das manche vielleicht Political Correctness heute, ne, wenn über Indianer oder so gesprochen wird, was man heute auch nicht mehr sagt. Aber für damalige Verhältnisse war er seiner Zeit voraus, dass er die Würde eines jeden Menschen achtete. Und das ist eine, deswegen will ich mit Karl May mal treffen und eben nicht mit dem Old Shatterhand, sondern wirklich mit dem Karl May, als einfachen Menschen.
2: Von Karl May zur Bibel, auch in der Bibel, da gibt's ja, ich weiß gar nicht, wie viele Sätze es in der Bibel gibt und Verse, das müsste man mal durchzählen. Welcher ist denn dein Lieblingsvers oder hast du mehrere aus der Bibel?
3: Ein Bibelvers, der mir schon seit Schulzeiten, nicht sogar als wir ein Lebensmotto für unsere Abi-Zeitung nennen sollten, ist, der Herr ist mein Licht und mein Heil, vor wem sollte ich mich fürchten? Er ist die Kraft meines Lebens, vor wem sollte mir grauen? Das ist eigentlich ja so ein Mutmachvers aus der Bibel, der mich die Zeit hinüber begleitet hat. Das ist also einer der Verse. Dann gibt's in dem Psalm, das merke ich also auch beim Stundengebet, viele Verse, die so, wo ich also auch denke, dass also die mich immer wieder ansprechen, auch aufgrund meiner Geschichte, die ich ja gestern erzählt habe. Ich werde nicht sterben, sondern leben, um des Herrn große Taten zu verkünden, zum Beispiel. Und da gibt's noch viele andere Psalmen, die in diese Richtung gehen. Da fühle ich mich immer persönlich angesprochen. Ja, das wären die einen, das wäre aus dem Psalm. Und zum anderen finde ich den Satz, vor dem Schächer, also den Jesus zum Schächer am Kreuz sagt, heute noch wirst du mit mir im Paradies sein. Mhm. Das finde ich immer wieder sehr berührend.
4: Ja, und heute, wir schauen jetzt wieder rein ins Evangelium von heute. Heute wird wieder geflucht. Also es ist irgendwie eine Fluchwoche, kommt mir das so vor. Da kommen jetzt gleich so Wörter vor wie ihr Heuchler, ihr werdet Knochen, Schmutz und Verwesung sehen. Ja, also wir hören mal rein. Matthäus 23, 27 bis 32 hier beim Blick in die Bibel. Und danach unterhalten wir uns dann mit unserem Experten genau über diese Stelle.
5: Aus dem Matthäus-Evangelium. In jener Zeit sprach Jesus: Weh euch, ihr Schriftgelehrten und Pharisäer, ihr Heuchler, ihr seid wie getünchte Gräber, die von außen schön aussehen, innen aber voll sind von Knochen der Toten und aller Unreinheit. So erscheint auch ihr von außen den Menschen gerecht, innen aber seid ihr voll Heuchelei und Gesetzlosigkeit. Weh euch, ihr Schriftgelehrten und Pharisäer, ihr Heuchler, ihr errichtet den Propheten Grabstätten und schmückt die Denkmäler der Gerechten und sagt dabei: Wenn wir in den Tagen unserer Väter gelebt hätten, wären wir nicht wie sie am Blut der Propheten schuldig geworden. Damit bestätigt ihr selbst, dass ihr die Söhne der Prophetenmörder seid. Macht nur das Maß eurer Väter voll.

0: Natürlich könnt ihr diese Stelle nachlesen. Matthäus 23, 27 bis 32 am heutigen 26. August. Jesus kritisiert da den Unterschied zwischen äußerem Schein und innerer Wirklichkeit. Wenn wir jetzt mal auf die heutige Zeit zurück oder drauf gucken, warum ist dieses Thema, was da im Evangelium besprochen wird, gerade in Zeiten von Social Media aktueller denn je, Tobias?
1: Ja, gerade in Social Media inszeniert sich jeder so, wie er gesehen werden will und vielleicht nicht immer, wie er wirklich ist. Und da ja in vielen Fällen gar keine persönlichen Begegnungen stattfinden, entstehen Zerrbilder von den Menschen. Und gerade unsere Jugendlichen identifizieren sich oft mit diesen Zerrbildern und streben diesen nach und werden oft mit sich unzufrieden, da sie diesen Idealen eben nicht entsprechen können. Und so gibt es also wirklich auch gerade unter den Jugendlichen viele Probleme, wo sie also eben auch psychische Probleme bekommen, weil sie eben sich nicht so annehmen, wie sie sind und Dingen hinterherlaufen, denen sie vielleicht gar nicht, also denen diese Vorbilder, diese vermeintlichen Vorbilder auch in Wirklichkeit nicht entsprechen.
0: Du bist ja Religionslehrer. Habt ihr mit diesem Problem Social Media auch zu kämpfen? Ist das auch schon an dich herangetragen worden?
1: Ja, also in einigen Fällen schon. Wir haben auch eine Reihe in der Klasse 7, wo es halt auch geht um mein Selbstbild und das Bild, was in Social Media entsteht. Und wir haben also auch Kampagnen, wo es also auch eben um den Umgang mit Social Media geht, wo das also auch deutlich wird, dass den Schülern auch deutlich wird, wie sie selber damit umgehen können. Aber auch in Gesprächen mit unserer Schulsozialarbeiterin merken wir schon auch, dass da Probleme entstehen, die es früher auch nicht gegeben hat. Auch gerade auch was die Annahme der eigenen Identität angeht, entsteht eine viel größere Unsicherheit, als es früher war. Also auch die Frage, wie fühle ich und ist das, wie ich fühle, richtig? Kommen viele Fragen viel, viel früher, als das noch vor 5, 6 Jahren war.
0: Wenn wir uns dieses Evangelium anschauen, dann könnte man denken, dass Jesus ja auch fordert, dass der Glaube nicht nur nach außen gezeigt, sondern auch im Herzen gelebt werden soll. Was meint Jesus damit?
1: Ja, was unsere Kirchen brauchen, ist eine, denke ich, in der heutigen Zeit mehr denn je eine persönliche Gottes- und Jesus-Beziehung. So tragend Ritus und Kult sein können, so schön und hilfreich es auch ist, mal ein schönes Pontifikalamt mitzufeiern oder eine schöne Schützenmesse, wenn der Glaube nur oberflächlich bleibt und nur kulturell bleibt, dann trägt er nicht. Wir sehen ja oft schmerzlich, dass in den Großkirchen eben der Glaube bröckelt, wenn der soziale Background halt sich verändert. Und da ist es ganz wichtig, dass wir als Christen Glauben nicht nur als eine kulturelle Veranstaltung sehen, sondern eben, dass wir eine Person

0: wirklich Jesus kennenzulernen. Und da hilft sicherlich das Hören, also das Lesen in der Bibel. Und es gibt ja auch Bibellesepläne verschiedene, oder eben das Tagesevangelium, was wir ja auch heute besprechen. Dann also auch uns vor Augen führen, ne, was Jesus uns in der Eucharistie im Heiligen Abendmahl wirklich schenkt, dass er also uns selber begegnen möchte. Und halt auch das persönliche Gebet. Es ist nicht nur, dass man nicht nur feste Gebete runterbetet, sondern wirklich zum Beispiel abends wirklich seinen Tag vor Gott bringt und auch alles, und auch nicht nur, wie es in der Komplett dann das Schuldbekenntnis ist, sondern dass ich dann auch wirklich auch beim Rückblick auf den Tag auch danke für das, was ich mit ihm zusammen geschafft habe. Und ne, also Jesus an meinem ganzen Leben teilnehmen lasse. Das wäre so das, was ich so darüber denke.
1: Und wie können Christinnen und Christen dann authentisch bleiben, ohne perfekt sein zu müssen?
0: Ich denke, dass es wichtig ist, als Christ auch zu seinen Fehlern zu stehen. Vor Gott brauchen wir ja, wie wir auch vor ein paar Tagen besprochen haben, nicht als perfekt erscheinen. Er kennt uns ja ohnehin. Und wenn wir auf seine Barmherzigkeit vertrauen und hoffen, dass er uns so annimmt, wie wir sind, dann kann ich auch authentisch bleiben, da brauche ich mich nicht verstellen und muss auch nicht perfekt sein, in dem Vertrauen darauf, dass Jesus ja für uns auch sein Leben hingegeben hat, uns annimmt, und uns auch rechtfertigt. Luther sagt ja das schöne Wort, dass der Christ simul justus et peccator ist, also zugleich gerechtfertigt und Sünder. Ne? Und ne, Sünder, aber gerechtfertigt durch Gott. Und das ist eben das Tröstliche. Und deswegen brauchen wir nicht perfekt sein. Und ich denke, das ist für Kirche auch ganz wichtig, dass also jeder Christ auch zu den Fehlern steht und Kirche auch zu dem steht, was auch in ihr, wo auch Menschen in ihr sich verfehlt haben, aber auch eben deutlich wird, dass wir da nicht drin stecken bleiben, sondern eben auf die Barmherzigkeit, Gottes Vertrauen, der uns eben auch rechtfertigt, wenn wir eben diese Rechtfertigung eben im Glauben annehmen, darauf vertrauen, dass er uns wirklich so annimmt, wie wir sind und uns dann auch gerecht macht.
1: Das sagt Tobias Schröers zum heutigen Evangelium Matthäus 23, die Verse 27 bis 32. Tobias, ich danke dir für heute. Wir hören uns morgen wieder und dann blicken wir rein in die nächsten Verse aus dem Matthäus-Evangelium. Ich danke dir. Bis morgen.
0: Ja, super.
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0: Heute ist Tag des Hundes und hier in der Domradio-Redaktion gibt es viele Hundebesitzer und die haben tatsächlich alle Hündinnen. Redakteur Olli Kelch hat auch eine Hündin und um Deutschlands beliebtestes Haustier geht's jetzt auch im Podcast Kelch und Armen.
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2: Kelch und Armen am Mittwoch, am Tag des Hundes. Genau den feiern wir nämlich heute. Für viele Menschen sind Hunde weit mehr als Haustiere. Hunde sind Begleiter, Tröster, Spielkameraden und manchmal auch kleine Seelsorger auf vier Pfoten. Es gibt tatsächlich Hunde, die in der Seelsorge eingesetzt werden. Hunde freuen sich auch, wenn wir nach Hause kommen. Die bleiben an unserer Seite, wenn wir traurig sind. Die schenken uns ihre Zuneigung ganz ohne Bedingungen. Okay, ein bisschen Essen und Trinken wäre schon nicht schlecht. Auch ich bin seit knapp 6 Jahren Hundebesitzer. Eigentlich habe ich immer zu meiner Frau gesagt, ich will keinen Hund. Doch dann kam unsere Terrier-Mix-Hündin Malea in unser Leben und ich habe mich sofort in sie verliebt. Ja, und heute genießen wir jede freie Minute mit ihr. Malea bringt uns zum Lachen, hält uns in Bewegung, erinnert uns jeden Tag daran, wie schön Treue, Vertrauen und bedingungslose Freude sein können. Auch in der Bibel hören wir ja immer wieder von Gottes Treue zu den Menschen. Vielleicht können uns Hunde etwas davon sichtbar machen. Hunde sind da, bleiben verlässlich an unserer Seite, schenken uns Liebe ohne große Worte. Sie erinnern uns daran, wie Gott uns begleitet, an guten und an schweren Tagen. Und deswegen möge uns der heutige Tag des Hundes dankbar machen für alle Tiere, die unser Leben bereichern und für die Menschen, die uns wie treue Freunde zur Seite stehen.
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2: Guter Gott, wir bitten für alle Menschen, die in Hunden und anderen Tieren einen treuen Begleiter gefunden haben. Schenke ihnen viele gemeinsame und glückliche Momente. Für alle Tiere, die vernachlässigt, ausgesetzt oder schlecht behandelt werden, lass sie Schutz und liebevolle Fürsorge erfahren. Für die Menschen in Tierheimen, Tierpraxen und Tierschutzorganisationen, stärke sie in ihrem wichtigen Dienst. Für ältere, kranke oder einsame Menschen, denen Tiere Trost und Nähe schenken, lass sie spüren, dass sie nicht alleine sind. Für unsere Familien und Freunde, hilf uns, einander mit derselben Treue und Liebe zu begegnen, die wir oft bei unseren Hunden erleben. Und für uns selbst, lass uns dankbar sein für die kleinen Freuden des Alltags und für alle Geschöpfe, die unser Leben bereichern. Guter Gott, du hast die Welt mit einer wunderbaren Vielfalt an Leben geschaffen. Wir danken dir für alle Tiere und besonders für Hunde, die vielen Menschen Freude, Trost und Gemeinschaft schenken. Wir danken dir für die Treue, die Lebensfreude und die Fähigkeit, unser Herz zu berühren. Hilf uns, achtsam mit deiner Schöpfung umzugehen und Verantwortung für die uns anvertrauten Tiere zu übernehmen. Segne alle Menschen und Tiere, die miteinander ihren Weg gehen. So lasst uns gemeinsam das Vaterunser beten. Vater unser im Himmel, geheiligt werde dein Name, dein Reich komme, dein Wille geschehe, wie im Himmel, so auf Erden. Unser tägliches Brot gib uns heute und vergib uns unsere Schuld, wie auch wir vergeben unserem Schuldigern. Und führe uns nicht in Versuchung, sondern erlöse uns von dem Bösen. Denn dein ist das Reich und die Kraft und die Herrlichkeit in Ewigkeit. Amen. Und so segne uns der Herr mit Menschen und Geschöpfen, die unser Leben bereichern. Er schenke uns treue Wegbegleiter an unserer Seite, Freude im Herzen, Dankbarkeit für die kleinen Wunder des Alltags. Es segne uns alle der gütige Gott, der Vater, der Sohn und der Heilige Geist. Amen.
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0: Domradio-Kollege Olli Kelch mit seinem Podcast Kelch und Armen war das. Seine täglichen Impulse gibt's als Podcast für unterwegs oder hier jeden Abend um diese Zeit.

Das war eure Podcast-Zeit im Domradio. Bei uns täglich von 19 bis 21 Uhr. Für euch geht's jetzt weiter mit chilliger Musik. Ich wünsche euch in jedem Fall einen schönen Abend. Macht was draus. Eure Dagmar Peters.

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1: Ich bin Thomas Bleskin. Bundeskanzler Merz will die geplante Rentenreform trotz Widerstands aus der eigenen Partei ohne größere Änderungen durchsetzen. Nach der Kabinettsklausur in Neu-Hardenberg wies er die Forderungen dreier ostdeutscher CDU-Ministerpräsidenten zurück, die abschlagsfreie Frührente nach 45 Beitragsjahren beizubehalten. Gleichzeitig rief Merz alle Menschen in Deutschland zu mehr Optimismus auf.
2: Wir sind und bleiben das Land der Macher und Erfinder, sagt Merz. Und auch mit der Wirtschaft werde es bis Jahresende wieder bergauf gehen, versprach er. Nach dem brütenden Sommer betonte er, er habe auch das Thema Hitzeschutz auf dem Schirm. Mehr Geld dafür will er aber nicht locker machen. Vor einem schwierigen Herbst mit Reformen und Landtagswahlen ging es bei der Klausur vor allem aber auch um eines, gut zu performen, Geschlossenheit zu demonstrieren. Claudia Wächter, Nachrichtenredaktion.
1: Knapp zwei Wochen vor der Landtagswahl in Sachsen-Anhalt hat die AfD laut einer neuen Umfrage ihren Vorsprung auf die CDU vergrößert. Infratest DIMAP sieht die in dem Bundesland als gesichert rechtsextrem eingestufte Partei bei 42%. Die CDU von Ministerpräsident Schulze kommt auf 22%. Die Linke verliert und liegt bei 11%. SPD und Grüne legen jeweils um einen Punkt zu auf 8 bzw. 6%. Am Frankfurter Flughafen sind zwei Beschäftigte an Malaria gestorben. Insgesamt hätten sich 6 Mitarbeiter bei ihrer Arbeit mit der besonders gefährlichen Malaria tropica infiziert, teilte das Gesundheitsamt mit.
3: Mücken aus einem Malaria-Gebiet sollen im Frachtraum oder Gepäck nach Deutschland gekommen sein. Laut Gesundheitsamt waren insgesamt 6 Beschäftigte betroffen, den anderen 4 geht es mittlerweile wieder gut. Dass Malaria-Mücken im Flugzeug oder an einem Flughafen auftauchen, kommt nur sehr selten vor. Deshalb sei das Risiko für Flugreisende gering. Von Mensch zu Mensch ist die Infektion nicht übertragbar und die infizierte Mücke sei wahrscheinlich schon tot, sagen die Behörden. Der Flughafen hat extra Mückenfallen aufgestellt. Die Mücken dort werden jetzt in einem Labor.
1: Der Facebook-Mutterkonzern Meta zahlt in einem US-Verfahren um Social-Media-Sucht bei Kindern knapp 17 Milliarden Dollar. Darauf einigte sich das Unternehmen mit der überwiegenden Mehrheit der US-Bundesstaaten, mehreren Territorien und dem Hauptstadtbezirk Washington. Sie hatten Meta vorgeworfen, Kinder bewusst zu übermäßiger Nutzung von Facebook und Instagram verleitet und Risiken verschwiegen zu haben.
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1: Zum Wetter, die aktuelle Vorhersage des Deutschen Wetterdienstes. Heute von Ostwestfalen und dem südlichen Niedersachsen bis nach Sachsen stärker bewölkt, vor allem nach Osten zu gebietsweise Regen. Sonst teils klar, teils wolkig und meist trocken, bei Höchstwerten an der See um 20 bis 24, sonst 23 bis 29 Grad. Morgen im Westen wolkig und später teils kräftige Gewitter, sonst locker bewölkt oder sonnig und trocken und mit knapp 27 bis 34 Grad noch etwas wärmer.
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1: Guten Abend und herzlich willkommen zur Bibelnacht im Domradio. Jetzt und bis 5 Uhr hört ihr das Neue Testament, die Erzählungen und Briefe aus der Zeit Jesu und über die ganz frühen Christinnen und Christen.

18. Kapitel. Hierauf verließ Paulus Athen und ging nach Korinth. Dort traf er einen aus Pontus stammenden Juden namens Aquila, der vor kurzem aus Italien gekommen war, und dessen Frau Priscilla. Claudius hatte nämlich angeordnet, dass alle Juden Rom verlassen müssten. Diesen beiden schloss er sich an, und da sie das gleiche Handwerk betrieben, blieb er bei ihnen und arbeitete dort. Sie waren Zeltmacher von Beruf. An jedem Sabbat redete er in der Synagoge und suchte Juden und Griechen zu überzeugen. Als aber Silas und Timotheus aus Mazedonien eingetroffen waren, widmete sich Paulus ganz dem Wort und bezeugte den Juden, dass Jesus der Christus sei. Als sie sich dagegen auflehnten und Lästerungen ausstießen, schüttelte er seine Kleider aus und sagte zu ihnen: »Euer Blut komme über euer Haupt. Ich bin daran unschuldig. Von jetzt an werde ich zu den Heiden gehen.« Und er ging von da in das Haus eines gewissen Titius Justus hinüber, eines Gottesfürchtigen, dessen Haus an die Synagoge grenzte. Crispus aber, der Synagogenvorsteher, kam mit seinem ganzen Haus zum Glauben an den Herrn, und viele Korinther, die davon hörten, wurden gläubig und ließen sich taufen. Der Herr aber sagte nachts in einer Vision zu Paulus: »Fürchte dich nicht, rede nur, schweige nicht, denn ich bin mit dir. Niemand wird dir etwas antun. Viel Volk nämlich gehört mir in dieser Stadt.« So blieb Paulus 1 Jahr und 6 Monate und lehrte bei ihnen das Wort Gottes. Als aber Gallio Prokonsul von Achaia war, traten die Juden einmütig gegen Paulus auf, brachten ihn vor den Richterstuhl und sagten: »Dieser verführt die Menschen zu einer Gottesverehrung, die gegen das Gesetz verstößt.« Als Paulus etwas erwidern wollte, sagte Gallio zu den Juden: »Läge hier ein Vergehen oder Verbrechen vor, ihr Juden, so würde ich eure Klage ordnungsgemäß behandeln. Streitet ihr jedoch über Lehre und Namen und euer Gesetz, dann seht selber zu, darüber will ich nicht Richter sein.« Und er wies sie vom Richterstuhl weg. Da ergriffen alle den Synagogenvorsteher Sosthenes und verprügelten ihn vor dem Richterstuhl. Gallio aber kümmerte sich nicht darum. Paulus blieb noch längere Zeit, dann verabschiedete er sich von den Brüdern und segelte zusammen mit Priscilla und Aquila nach Syrien ab. In Kenchreae hatte er sich aufgrund eines Gelübdes den Kopf kahl scheren lassen. Sie gelangten nach Ephesus, dort trennte er sich von den beiden. Er selbst ging in die Synagoge und redete zu den Juden. Sie baten ihn, noch länger zu bleiben, aber er wollte nicht, sondern verabschiedete sich und sagte: »Ich werde wieder zu euch kommen, wenn Gott es will.« So fuhr er von Ephesus ab, landete in Caesarea, zog nach Jerusalem hinauf, begrüßte dort die Gemeinde und ging dann nach Antiochia hinab. Nachdem er dort einige Zeit geblieben war, zog er weiter, durchwanderte zuerst das galatische Land, dann Phrygien und stärkte alle Jünger. Ein Jude namens Apollos kam nach Ephesus. Er stammte aus Alexandria, war redekundig und in der Schrift bewandert. Er war unterwiesen im Weg des Herrn. Er sprach mit glühendem Geist und trug die Lehre von Jesus genau vor. Doch kannte er nur die Taufe des Johannes. Er begann mit Freimut in der Synagoge zu sprechen. Priscilla und Aquila hörten ihn, nahmen ihn zu sich und legten ihm den Weg Gottes noch genauer dar. Als er nach Achaia gehen wollte, schrieben die Brüder den Jüngern und ermunterten sie, ihn aufzunehmen. Nach seiner Ankunft wurde er den Gläubigen durch die Gnade eine große Hilfe, denn mit Nachdruck widerlegte er die Juden, indem er öffentlich aus der Schrift nachwies, dass Jesus der Christus sei.

19. Kapitel. Während Apollos sich in Korinth aufhielt, durchwanderte Paulus das Hochland und kam nach Ephesus hinab. Er stieß dort auf einige Jünger und fragte sie: Habt ihr den Heiligen Geist empfangen, als ihr gläubig wurdet? Sie antworteten ihm: Wir haben noch nicht einmal gehört, dass es einen Heiligen Geist gibt. Da fragte er: Auf welche Taufe seid ihr denn getauft worden? Sie antworteten: Auf die Taufe des Johannes. Paulus sagte: Johannes hat mit der Taufe der Umkehr getauft und das Volk gelehrt, sie sollten an den glauben, der nach ihm komme, an Jesus. Als sie das hörten, ließen sie sich auf den Namen Jesu des Herrn taufen. Paulus legte ihnen die Hände auf und der Heilige Geist kam auf sie herab. Sie redeten in Zungen und weissagten. Es waren im Ganzen ungefähr 12 Männer. Er ging in die Synagoge und lehrte 3 Monate lang freimütig und suchte sie vom Reich Gottes zu überzeugen. Da aber einige verstockt waren, sich widersetzten und vor allen Leuten den Weg Jesu verspotteten, trennte er sich mit den Jüngern von ihnen und unterwies sie täglich im Lehrsaal des Tyrannus. Das geschah 2 Jahre lang. Auf diese Weise hörten alle Bewohner der Provinz Asien, Juden wie Griechen, das Wort des Herrn. Auch ungewöhnliche Machttaten tat Gott durch die Hand des Paulus. Sogar seine Schweißbinden und Tücher, die er auf der Haut getragen hatte, nahm man weg und legte sie den Kranken auf. Da wichen die Krankheiten und die bösen Geister fuhren aus. Auch einige der umherziehenden jüdischen Beschwörer versuchten, den Namen Jesu des Herrn über den von bösen Geistern Besessenen anzurufen, indem sie sagten: Ich beschwöre euch bei dem Jesus, den Paulus verkündet. Das taten 7 Söhne eines gewissen Skeuas, eines jüdischen Oberpriesters. Aber der böse Geist antwortete ihnen: Jesus kenne ich und auch Paulus ist mir bekannt. Doch wer seid ihr? Und der Mensch, in dem der böse Geist hauste, stürzte sich auf sie, überwältigte sie und setzte ihnen so zu, dass sie nackt und zerschunden aus dem Haus fliehen mussten. Das wurde allen Juden und Griechen, die in Ephesus wohnten, bekannt. Alle wurden von Furcht gepackt und der Name Jesu des Herrn wurde hoch gepriesen. Viele, die gläubig geworden waren, kamen und bekannten offen, was sie früher getan hatten. Und nicht wenige, die Zauberei getrieben hatten, brachten ihre Zauberbücher herbei und verbrannten sie vor aller Augen. Man berechnete den Wert der Bücher auf 50.000 Silberdrachmen. So wuchs das Wort in der Kraft des Herrn und wurde stark. Als sich diese Geschehnisse erfüllt hatten, fasste Paulus im Geist den Beschluss, über Mazedonien und Achaia nach Jerusalem zu reisen. Er sagte: Wenn ich dort gewesen bin, muss ich auch Rom sehen. Er sandte 2 seiner Helfer, Timotheus und Erastus, nach Mazedonien voraus und blieb selbst noch eine Zeit lang in der Provinz Asien. Um jene Zeit aber wurde der Weg Jesu Anlass zu einem schweren Aufruhr. Denn ein Silberschmied namens Demetrius, der silberne Artemis-Tempel herstellte und den Kunsthandwerkern viel zu verdienen gab, rief diese und die anderen damit beschäftigten Arbeiter zusammen und sagte: Männer, ihr wisst, dass wir unseren Wohlstand diesem Gewerbe verdanken. Nun seht und hört ihr, dass dieser Paulus nicht nur in Ephesus, sondern fast in der ganzen Provinz Asien viele Leute überredet und verführt hat mit seiner Behauptung, die mit Händen gemachten Götter sind keine Götter. So kommt nicht nur unser Gewerbe in Verruf, sondern auch dem Heiligtum der großen Göttin Artemis droht Gefahr, nichts mehr zu gelten. Ja, sie selbst, die von der ganzen Provinz Asien und von der ganzen Welt verehrt wird, wird ihre Hoheit verlieren. Als sie das hörten, wurden sie wütend und schrien: Groß ist die Artemis der Epheser! Die ganze Stadt geriet in Aufruhr. Alles stürmte ins Theater und sie schleppten die Mazedonier Gaius und Aristarch, Reisegefährten des Paulus, mit sich.
Als aber Paulus in die Volksversammlung gehen wollte, hielten ihn die Jünger zurück. Auch einige hohe Beamte der Provinz Asien, die mit ihm befreundet waren, schickten zu ihm und rieten ihm nicht, ins Theater zu gehen. Dort schrien die einen dies, die anderen das, denn in der Versammlung herrschte ein großes Durcheinander, und die meisten wussten gar nicht, weshalb man überhaupt zusammengekommen war. Die Juden schickten Alexander nach vorn, und aus der Menge gab man ihm noch Hinweise. Alexander gab mit der Hand ein Zeichen und wollte vor der Volksversammlung eine Verteidigungsrede halten. Doch als sie merkten, dass er ein Jude war, schrien sie alle fast 2 Stunden lang wie aus einem Mund: »Groß ist die Artemis der Epheser!« Der Stadtschreiber aber brachte die Menge zur Ruhe und sagte: »Männer von Ephesus! Wer wüsste nicht, dass die Stadt der Epheser die Tempelhüterin der großen Artemis und ihres vom Himmel gefallenen Bildes ist? Dies ist unbestreitbar. Ihr müsst also Ruhe bewahren und dürft nichts Unüberlegtes tun. Ihr habt diese Männer hergeschleppt, die weder Tempelräuber noch Lästerer unserer Göttin sind. Wenn also Demetrius und seine Zunftgenossen eine Klage gegen irgendjemanden haben, so gibt es dafür Gerichtstage und Prokonsuln. Dort mögen sie einander verklagen. Wenn ihr aber noch etwas anderes vorzubringen habt, so kann das in der gesetzmäßigen Volksversammlung geklärt werden. Sonst sind wir in Gefahr, dass man uns nach dem heutigen Vorfall des Aufruhrs anklagt, weil kein Grund vorliegt, mit dem wir diesen Volksauflauf rechtfertigen könnten.« Nach diesen Worten löste er die Versammlung auf.

20. Kapitel. Nachdem der Tumult sich gelegt hatte, rief Paulus die Jünger zusammen und sprach ihnen Mut zu. Dann verabschiedete er sich und ging weg, um nach Mazedonien zu reisen. Er zog durch die dortigen Gegenden und sprach oft und eindringlich zu den Jüngern. Dann begab er sich nach Griechenland, dort blieb er 3 Monate. Als er mit dem Schiff nach Syrien fahren wollte, planten die Juden einen Anschlag auf ihn. So entschloss er sich, den Rückweg über Mazedonien zu nehmen. Dabei begleiteten ihn Sopater, der Sohn des Pyrrhus aus Beröa, Aristarch und Sekundus aus Thessalonik, Gaius aus Derbe und Timotheus sowie Tychikus und Trophimus aus der Provinz Asien. Diese reisten voraus und warteten auf uns in Troas. Nach den Tagen der ungesäuerten Brote segelten wir von Philippi ab und kamen in 5 Tagen zu ihnen nach Troas, wo wir uns 7 Tage aufhielten. Als wir am 1. Tag der Woche versammelt waren, um das Brot zu brechen, redete Paulus zu ihnen, denn er wollte am folgenden Tag abreisen. Und er dehnte seine Rede bis Mitternacht aus. In dem Obergemach, in dem wir versammelt waren, brannten viele Lampen. Ein junger Mann namens Eutychus saß im offenen Fenster und sank in tiefen Schlaf, als Paulus immer länger sprach. Überwältigt vom Schlaf fiel er aus dem 3. Stock hinunter. Als man ihn aufhob, war er tot. Paulus lief hinab, warf sich über ihn, umfasste ihn und sagte: »Beunruhigt euch nicht, er lebt.« Dann stieg er wieder hinauf, brach das Brot und aß und redete mit ihnen bis zum Morgengrauen. So verließ er sie. Den jungen Mann aber führten sie lebend von dort weg, und sie wurden nicht wenig getröstet. Wir gingen voraus zum Schiff und fuhren nach Assos, wo wir Paulus an Bord nehmen sollten. So hatte er es angeordnet, weil er selbst zu Fuß gehen wollte. Als er in Assos zu uns stieß, nahmen wir ihn an Bord und erreichten Mytilene. Von dort segelten wir am 2. Tag ab und kamen bis auf die Höhe von Chios. Am 2. Tag liefen wir Samos an und landeten am 3. Tag in Milet. Paulus hatte sich entschlossen, an Ephesus vorbeizufahren, um in der Provinz Asien keine Zeit zu verlieren, denn er hatte es eilig, weil er, wenn möglich, am Pfingsttag in Jerusalem sein wollte. Von Milet aus schickte er jemanden nach Ephesus und ließ die Ältesten der Gemeinde zu sich rufen. Als sie bei ihm eingetroffen waren, sagte er: »Ihr wisst, wie ich vom 1. Tag an, seit ich die Provinz Asien betreten habe, die ganze Zeit in eurer Mitte war und wie ich dem Herrn in aller Demut diente, unter Tränen und vielen Prüfungen, die ich durch die Nachstellungen der Juden erlitten habe, wie ich nichts verschwiegen habe von dem, was heilsam ist. Ich habe es euch verkündet und habe euch gelehrt, öffentlich und in den Häusern. Ich habe vor Juden und Griechen Zeugnis abgelegt für die Umkehr zu Gott und den Glauben an Jesus, unseren Herrn. Und siehe, nun ziehe ich, gebunden durch den Geist, nach Jerusalem, und ich weiß nicht, was dort mit mir geschehen wird. Jedoch bezeugt mir der Heilige Geist von Stadt zu Stadt, dass Fesseln und Drangsale auf mich warten. Aber ich will mit keinem Wort mein Leben wichtig nehmen, wenn ich nur meinen Lauf vollende und den Dienst erfülle, der mir von Jesus, dem Herrn, übertragen wurde, das Evangelium von der Gnade Gottes zu bezeugen. Und siehe, ich weiß, dass ihr mich nicht mehr von Angesicht sehen werdet, ihr alle, zu denen ich gekommen bin und denen ich das Reich verkündet habe. Darum bezeuge ich euch am heutigen Tag, ich bin rein vom Blut aller. Denn ich habe mich der Pflicht nicht entzogen, euch den ganzen Ratschluss Gottes zu verkünden. Gebt Acht auf euch und auf die ganze Herde, in der euch der Heilige Geist zu Vorstehern bestellt hat, damit ihr als Hirten für die Kirche des Herrn sorgt, die er sich durch sein eigenes Blut erworben hat. Ich weiß, nach meinem Weggang werden reißende Wölfe bei euch eindringen und die Herde nicht schonen, und selbst aus eurer Mitte werden Männer auftreten, die mit ihren falschen Reden die Jünger auf ihre Seite ziehen.
Seid also wachsam und denkt daran, dass ich 3 Jahre lang Tag und Nacht nicht aufgehört habe, unter Tränen jeden Einzelnen zu ermahnen. Und jetzt vertraue ich euch Gott und dem Wort seiner Gnade an, das die Kraft hat, aufzubauen und das Erbe in der Gemeinschaft der Geheiligten zu verleihen. Silber oder Gold oder Kleider habe ich von keinem verlangt. Ihr wisst selbst, dass für meinen Unterhalt und den meiner Begleiter diese Hände hier gearbeitet haben. In allem habe ich euch gezeigt, dass man sich auf diese Weise abmühen und sich der Schwachen annehmen soll. In Erinnerung an die Worte Jesu des Herrn, der selbst gesagt hat, geben ist seliger als nehmen. Nach diesen Worten kniete er nieder und betete mit ihnen allen. Und alle brachen in lautes Weinen aus, fielen Paulus um den Hals und küssten ihn. Am meisten schmerzte sie sein Wort, sie würden ihn nicht mehr von Angesicht sehen. Dann begleiteten sie ihn zum Schiff.

21. Kapitel. Als die Zeit zur Abfahrt gekommen war, trennten wir uns von ihnen, fuhren auf dem kürzesten Weg nach Kos, am anderen Tag nach Rhodos und von dort nach Patara. Hier fanden wir ein Schiff, das nach Phönizien fuhr. Wir gingen an Bord und fuhren ab. Als wir Zypern sichteten, ließen wir es zur Linken liegen, segelten nach Syrien und landeten in Tyros. Hier sollte das Schiff seine Ladung löschen. Nachdem wir die Jünger ausfindig gemacht hatten, blieben wir 7 Tage bei ihnen. Auf Eingebung des Geistes hin warnten sie Paulus davor, nach Jerusalem zu gehen. Als die Tage um waren, brachen wir zur Weiterreise auf und sie alle, auch Frauen und Kinder, begleiteten uns bis vor die Stadt. Am Strand knieten wir nieder, beteten und nahmen Abschied voneinander. Dann gingen wir an Bord. Jene aber kehrten nach Hause zurück. So fuhren wir von Tyros ab und beendeten unsere Seereise in Ptolemais. Wir begrüßten die Brüder und blieben 1 Tag bei ihnen. Am folgenden Tag zogen wir weiter und kamen nach Caesarea. Wir gingen in das Haus des Evangelisten Philippus, der einer von den 7 war, und blieben bei ihm. Er hatte 4 Töchter, prophetisch begabte Jungfrauen. Wir blieben mehrere Tage. Da kam von Judäa ein Prophet namens Agabus herab und suchte uns auf. Er nahm den Gürtel des Paulus, band sich Füße und Hände und sagte: So spricht der Heilige Geist. Den Mann, dem dieser Gürtel gehört, werden die Juden in Jerusalem ebenso fesseln und den Heiden ausliefern. Als wir das hörten, redeten wir ihm zusammen mit den Einheimischen zu, nicht nach Jerusalem hinaufzuziehen. Doch Paulus antwortete: Warum weint ihr und macht mir das Herz schwer? Ich bin nicht nur bereit, mich fesseln zu lassen, sondern auch in Jerusalem für den Namen Jesu des Herrn zu sterben. Da er sich nicht überreden ließ, gaben wir nach und sagten: Der Wille des Herrn geschehe. Nach diesen Tagen bereiteten wir uns zur Reise vor und zogen hinauf nach Jerusalem. Auch einige Jünger aus Caesarea begleiteten uns und brachten uns zu einem gewissen Nason aus Zypern, bei dem wir wohnen sollten. Er war ein Jünger aus der Anfangszeit. Als wir nach Jerusalem kamen, wurden wir von den Brüdern freudig empfangen. Am folgenden Tag ging Paulus mit uns zu Jakobus. Auch alle Ältesten fanden sich ein. Er begrüßte sie und berichtete im Einzelnen alles, was Gott durch seinen Dienst unter den Heiden getan hatte. Als sie das hörten, priesen sie Gott und sagten zu ihm: Du siehst, Bruder, wie viele Tausende unter den Juden gläubig geworden sind, und sie alle sind Eiferer für das Gesetz. Nun hat man ihnen von dir erzählt: Du lehrst alle unter den Heiden lebenden Juden, von Mose abzufallen und forderst sie auf, ihre Kinder nicht zu beschneiden und sich nicht an die Bräuche zu halten. Was nun? Sicher werden sie hören, dass du gekommen bist. Tu also, was wir dir sagen. Bei uns sind 4 Männer, die ein Gelübde auf sich genommen haben. Nimm sie mit und weihe dich zusammen mit ihnen. Trag die Kosten für sie, damit sie sich das Haar abscheren lassen können. So wird jeder einsehen, dass an dem, was man von dir erzählt hat, nichts ist, sondern dass auch du das Gesetz genau beachtest. Über die gläubig gewordenen Heiden aber haben wir ja einen Beschluss gefasst und ihnen geschrieben, sie sollten sich vor Götzenopferfleisch, Blut, Ersticktem und Unzucht hüten. Da nahm Paulus die Männer mit und weihte sich am nächsten Tag zusammen mit ihnen, ging dann in den Tempel und meldete das Ende der Weihetage an, damit für jeden von ihnen das Opfer dargebracht werde. Als die 7 Tage zu Ende gingen, sahen ihn die Juden aus der Provinz Asien im Tempel. Sie brachten das ganze Volk in Aufruhr, ergriffen ihn und schrien: »Israeliten, kommt zu Hilfe!
Das ist der Mensch, der in aller Welt Lehren verbreitet, die sich gegen das Volk und das Gesetz und gegen diesen Ort richten. Er hat sogar Griechen in den Tempel mitgenommen und diesen heiligen Ort entweiht. Sie hatten nämlich kurz zuvor den Epheser Trophimus mit ihm zusammen in der Stadt gesehen und meinten, Paulus habe ihn in den Tempel mitgenommen. Da geriet die ganze Stadt in Aufregung und es gab einen Volksauflauf. Sie ergriffen Paulus und zerrten ihn aus dem Tempel. Und sofort wurden die Tore geschlossen. Schon wollten sie ihn umbringen. Da brachte man dem Obersten der Kohorte die Meldung hinauf, ganz Jerusalem ist in Aufruhr. Da nahm er sogleich Soldaten und Hauptleute hinzu und eilte zu ihnen hinunter. Als sie den Obersten und die Soldaten sahen, hörten sie auf, Paulus zu schlagen. Der Oberst trat hinzu, ergriff ihn, ließ ihn mit zwei Ketten fesseln und fragte, wer er sei und was er getan habe. In der Menge schrien die einen,

4000 Sikarier in die Wüste hinausgeführt hat? Paulus antwortete, ich bin ein Jude aus Tarsus in Kilikien, Bürger einer nicht unbedeutenden Stadt. Ich bitte dich, gestatte mir, zum Volk zu sprechen. Als der Oberst es erlaubte, stellte sich Paulus auf die Freitreppe und gab dem Volk mit der Hand ein Zeichen. Alles wurde still, und er redete sie in hebräischer Sprache an.

22. Kapitel. Brüder und Väter, hört jetzt, was ich euch zu meiner Verteidigung zu sagen habe. Als sie hörten, dass er in hebräischer Sprache zu ihnen redete, waren sie noch ruhiger. Und er sagte: Ich bin ein Jude, geboren in Tarsus in Kilikien, hier in dieser Stadt erzogen, zu Füßen Gamaliels. Genau nach dem Gesetz der Väter ausgebildet, ein Eiferer für Gott, wie ihr alle es heute seid. Ich habe diesen Weg bis auf den Tod verfolgt, habe Männer und Frauen gefesselt und in die Gefängnisse eingeliefert. Das bezeugen mir der Hohepriester und der ganze Rat der Ältesten. Von ihnen erhielt ich auch Briefe an die Brüder und begab mich nach Damaskus, um auch jene, die dort waren, zu fesseln und zur Bestrafung nach Jerusalem zu bringen. Als ich nun unterwegs war und mich Damaskus näherte, da geschah es, dass mich um die Mittagszeit plötzlich vom Himmel her ein helles Licht umstrahlte. Ich stürzte zu Boden und hörte eine Stimme zu mir sagen: »Saul, Saul, warum verfolgst du mich?« Ich antwortete: »Wer bist du, Herr?« Er sagte zu mir: »Ich bin Jesus, der Nazuräer, den du verfolgst.« Meine Begleiter sahen zwar das Licht, die Stimme dessen aber, der zu mir sprach, hörten sie nicht. Ich sagte: »Herr, was soll ich tun?« Der Herr antwortete: »Steh auf und geh nach Damaskus. Dort wird dir alles gesagt werden, was dir zu tun bestimmt ist.« Da ich aber vom Glanz jenes Lichtes geblendet war, so dass ich nicht mehr sehen konnte, wurde ich von meinen Begleitern an der Hand geführt und gelangte so nach Damaskus. Ein gewisser Hananias, ein frommer Mann nach dem Gesetz, der bei allen Juden dort in gutem Ruf stand, kam zu mir, trat vor mich und sagte: »Bruder Saul, du sollst wieder sehen.« Und im gleichen Augenblick konnte ich ihn sehen. Er sagte: »Der Gott unserer Väter hat dich dazu erwählt, seinen Willen zu erkennen, den Gerechten zu sehen und die Stimme seines Mundes zu hören. Denn du wirst vor allen Menschen sein Zeuge sein für das, was du gesehen und gehört hast. Was zögerst du jetzt? Steh auf, lass dich taufen und deine Sünden abwaschen und rufe seinen Namen an.« Es geschah aber, als ich nach Jerusalem zurückgekehrt war und im Tempel betete, dass ich in eine Verzückung geriet. Und ich sah ihn, wie er zu mir sagte: »Beeil dich, verlasse sofort Jerusalem, denn sie werden dein Zeugnis über mich nicht annehmen.« Da sagte ich: »Herr, sie wissen doch, dass ich es war, der jene, die an dich glauben, ins Gefängnis werfen und in den Synagogen auspeitschen ließ. Auch als das Blut deines Zeugen Stephanus vergossen wurde, stand ich dabei. Ich stimmte zu und passte auf die Kleider derer auf, die ihn umbrachten. Aber er sagte zu mir: Brich auf, denn ich will dich in die Ferne zu den Heiden senden.« Bis zu diesem Wort hörten sie ihm zu. Dann fingen sie an zu schreien: »Weg vom Erdboden mit so einem Menschen! Er darf nicht am Leben bleiben!« Sie lärmten, zerrissen ihre Kleider und warfen Staub in die Luft. Da befahl der Oberst, ihn in die Kaserne zu führen, und ordnete an, ihn unter Geißelschlägen zu verhören. Auf diese Weise wollte er herausfinden, warum sie derart gegen ihn tobten. Als sie ihn aber für die Geißelung festbanden, sagte Paulus zu dem Hauptmann, der dabei stand: »Dürft ihr jemand, der das römische Bürgerrecht besitzt, geißeln? Noch dazu ohne Verurteilung?« Als der Hauptmann das hörte, ging er zum Obersten, meldete es und sagte: »Was hast du vor? Der Mann ist Römer.« Der Oberst kam zu Paulus und fragte ihn: »Sag mir, bist du wirklich Römer?« Er antwortete:
Ja. Da antwortete der Oberst, ich habe für dieses Bürgerrecht ein Vermögen gezahlt. Paulus sagte, ich aber bin als Römer geboren. Sofort ließen die, welche ihn verhören sollten, von ihm ab. Und der Oberst ängstigte sich, weil er bedachte, dass es ein Römer war und er ihn hatte fesseln lassen. Weil er genau wissen wollte, was die Juden ihm vorwarfen, ließ er ihn am nächsten Tag aus dem Gefängnis holen und befahl, die Hohepriester und der ganze Hohe Rat sollten sich versammeln. Und er ließ Paulus hinunterführen und ihnen gegenüberstellen.

22. Kapitel. Paulus schaute mit festem Blick auf den Hohen Rat und sagte: Brüder, bis zum heutigen Tag lebe ich vor Gott mit völlig reinem Gewissen. Der Hohepriester Hananias aber befahl denen, die bei ihm standen, ihn auf den Mund zu schlagen. Da sagte Paulus zu ihm: Dich wird Gott schlagen, du getünchte Wand. Du sitzt hier, um mich nach dem Gesetz zu richten, und entgegen dem Gesetz befiehlst du mich zu schlagen? Die Umstehenden sagten: Du wagst es, den Hohepriester Gottes zu schmähen? Paulus antwortete: Ich wusste nicht, Brüder, dass er der Hohepriester ist, denn es heißt in der Schrift: Einen Fürsten deines Volkes sollst du nicht verfluchen. Da Paulus aber wusste, dass der eine Teil zu den Sadduzäern, der andere zu den Pharisäern gehörte, rief er vor dem Hohen Rat aus: Brüder, ich bin Pharisäer und ein Sohn von Pharisäern. Wegen der Hoffnung und wegen der Auferstehung der Toten stehe ich vor Gericht. Als er das sagte, brach ein Streit zwischen den Pharisäern und den Sadduzäern aus, und die Versammlung spaltete sich. Die Sadduzäer behaupten nämlich, es gebe weder Auferstehung noch Engel noch Geist. Die Pharisäer dagegen bekennen sich zu all dem. Es erhob sich ein lautes Geschrei, und einige Schriftgelehrte aus dem Kreis der Pharisäer standen auf und verfochten ihre Ansicht. Sie sagten: Wir finden nichts Schlimmes an diesem Menschen. Vielleicht hat doch ein Geist oder ein Engel zu ihm gesprochen. Als aber der Streit heftig wurde, befürchtete der Oberst, sie könnten Paulus zerreißen. Daher ließ er die Wachtruppe herabkommen, ihn mit Gewalt aus ihrer Mitte herausholen und in die Kaserne bringen. In der folgenden Nacht aber trat der Herr zu Paulus und sagte: Hab Mut, denn so wie du in Jerusalem meine Sache bezeugt hast, sollst du auch in Rom Zeugnis ablegen. Nach Tagesanbruch rotteten sich die Juden zusammen und verschworen sich, weder zu essen noch zu trinken, bis sie Paulus getötet hätten. An dieser Verschwörung waren mehr als 40 Männer beteiligt. Sie gingen zu den Hohepriestern und den Ältesten und sagten: Wir haben mit einem heiligen Eid geschworen, nichts zu essen, bis wir Paulus getötet haben. Geht also jetzt zusammen mit dem Hohen Rat zum Obersten und bittet ihn, Paulus zu euch herunterzuführen, da ihr den Fall noch genauer untersuchen wollt. Wir aber halten uns bereit, um ihn noch bevor er hierher kommt, umzubringen. Der Sohn der Schwester des Paulus erfuhr jedoch von dem Anschlag. Er ging in die Kaserne und verständigte Paulus. Paulus ließ einen der Hauptleute rufen und sagte: Bring diesen jungen Mann zum Obersten, denn er hat ihm etwas zu melden. Der nahm ihn mit sich, brachte ihn zum Obersten und sagte: Der Gefangene Paulus hat mich gerufen und gebeten, diesen jungen Mann zu dir zu führen, da er dir etwas mitzuteilen habe. Der Oberst fasste ihn bei der Hand, nahm ihn beiseite und fragte: Was hast du mir zu melden? Er antwortete: Die Juden haben verabredet, dich zu bitten, du mögest morgen den Paulus vor den Hohen Rat hinunterführen lassen. Angeblich wollen sie Genaueres über ihn erfahren. Lass du dich nicht von ihnen überreden, denn mehr als 40 Männer von ihnen lauern ihm auf. Sie haben sich geschworen, weder zu essen noch zu trinken, bis sie ihn umgebracht haben. Schon stehen sie bereit und warten auf deine Anordnung. Der Oberst befahl dem jungen Mann: Sag niemandem etwas darüber, dass du mir das angezeigt hast. Dann ließ er ihn gehen. Er rief zwei von den Hauptleuten und gab ihnen den Befehl: Haltet von der dritten Stunde der Nacht an 200 Soldaten zum Marsch nach Caesarea bereit, außerdem 70 Reiter und 200 Leichtbewaffnete. Auch Tragtiere soll man bereitstellen, Paulus aufsitzen lassen und sicher zum Statthalter Felix bringen. Und er schrieb einen Brief mit folgendem Inhalt:
Claudius Lysias entbietet dem erlauchten Statthalter Felix seinen Gruß. Dieser Mann wurde von den Juden ergriffen und wäre beinahe von ihnen umgebracht worden. Ich habe mit der Wachtruppe eingegriffen und ihn herausgeholt. Ich hatte nämlich erfahren, dass er Römer ist. Und weil ich ermitteln wollte, wessen sie ihn beschuldigen, brachte ich ihn vor ihren Hohen Rat. Ich fand heraus, dass er wegen Streitfragen über ihr Gesetz angeschuldigt wird, dass aber keine Anklage gegen ihn vorliegt, die Tod oder Haft verdient. Da mir aber angezeigt wurde, gegen den Mann sei ein Anschlag geplant, schicke ich ihn sogleich zu dir. Auch habe ich die Kläger angewiesen, ihre Sache gegen ihn bei dir vorzubringen. Die Soldaten übernahmen Paulus, wie ihnen befohlen war, und brachten ihn bei Nacht bis Antipatris. Am nächsten Tag ließen sie die Reiter mit ihm weiterziehen und kehrten in die Kaserne zurück. Diese gaben nach ihrer Ankunft in Caesarea den Brief beim Statthalter ab und führten ihm Paulus vor. Er las den Brief und fragte Paulus, aus welcher Provinz er stamme. Als er hörte, er sei aus Kilikien, sagte er: »Ich werde dich vernehmen, sobald deine Ankläger eingetroffen sind.« Dann befahl er, ihn im Prätorium des Herodes in Gewahrsam zu halten.

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1: 24. Kapitel. Nach 5 Tagen kam der Hohepriester Hananias mit einigen Ältesten und dem Anwalt Tertullus herab, und sie brachten beim Statthalter ihre Klage gegen Paulus vor. Er wurde herbeigeholt, und Tertullus erhob Anklage mit folgenden Worten: Tiefen Frieden genießen wir durch dich, und durch deine Umsicht hat sich für dieses Volk vieles gebessert. Das erkennen wir immer und überall mit großer Dankbarkeit an, erlauchter Felix. Um dich aber nicht länger bemühen zu müssen, bitte ich dich, uns in deiner Milde kurz anzuhören. Wir finden nämlich, dieser Mann ist eine Pest, ein Unruhestifter bei allen Juden in der Welt und ein Rädelsführer der Nazoräer-Sekte. Er hat sogar versucht, den Tempel zu entweihen. Wir haben ihn festgenommen. Wenn du ihn verhörst, wirst du selbst alles ermitteln können, wessen wir ihn anklagen. Und die Juden unterstützten ihn, indem sie behaupteten, so sei es. Auf einen Wink des Statthalters erwiderte Paulus: Da ich dich seit vielen Jahren als Richter für dieses Volk kenne, verteidige ich meine Sache voll Zuversicht. Wie du feststellen kannst, sind erst 12 Tage vergangen, seit ich nach Jerusalem hinaufgezogen bin, um Gott anzubeten. Sie haben mich weder im Tempel, noch in den Synagogen, noch anderswo in der Stadt dabei angetroffen, dass ich ein Streitgespräch mit jemandem geführt oder einen Aufruhr im Volk erregt hätte. Sie können dir auch nichts von dem beweisen, was sie mir jetzt vorwerfen. Das allerdings bekenne ich dir. Dem Weg entsprechend, den sie eine Sekte nennen, diene ich dem Gott meiner Väter. Ich glaube an alles, was im Gesetz und in den Propheten steht, und ich habe dieselbe Hoffnung auf Gott, die auch diese hier haben, dass es eine Auferstehung der Gerechten und Ungerechten geben wird. Deshalb bemühe ich mich auch vor Gott und den Menschen immer ein untadeliges Gewissen zu haben. Nach mehreren Jahren bin ich nun zu meinem Volk gekommen, um Spenden zu überbringen und zu opfern. Als ich mich zu diesem Zweck im Tempel hatte heiligen lassen, fanden mich nicht mit einer Volksmenge und nicht bei einem Tumult einige Juden aus der Provinz Asien. Sie müssten vor dir erscheinen und Anklage erheben, wenn sie etwas gegen mich vorzubringen haben. Oder diese hier sollen doch selbst sagen, was für ein Vergehen sie herausgefunden haben, als ich vor dem Hohen Rat stand. Es sei denn der eine Satz, den ich, als ich vor ihnen stand, ausgerufen habe: Wegen der Auferstehung der Toten stehe ich heute vor eurem Gericht. Nachdem Felix genauere Kenntnis über den Weg gewonnen hatte, vertagte er den Fall mit den Worten: Sobald der Oberst Lysias herabkommt, werde ich eure Sache entscheiden. Den Hauptmann wies er an, Paulus weiter in Gewahrsam zu halten, jedoch in leichter Haft, und niemanden von den Seinen daran zu hindern, ihm zu Diensten zu sein. Einige Tage darauf erschien Felix mit seiner Gemahlin Drusilla, einer Jüdin, ließ Paulus holen und hörte ihn an über den Glauben an Christus Jesus. Als aber die Rede auf Gerechtigkeit, Enthaltsamkeit und das bevorstehende Gericht kam, geriet Felix in Furcht und unterbrach ihn. »Für jetzt kannst du gehen. Wenn ich Zeit finde, werde ich dich wieder rufen.« Dabei hoffte er zugleich, von Paulus Geld zu erhalten. Deshalb ließ er ihn auch häufiger kommen und unterhielt sich mit ihm. Nach 2 Jahren aber wurde Porcius Festus Nachfolger des Felix, und weil Felix den Juden einen Gefallen erweisen wollte, ließ er Paulus in der Haft zurück.

25. Kapitel. Als Festus in der Provinz eingetroffen war, zog er 3 Tage später von Caesarea nach Jerusalem hinauf. Da erstatteten die Hohepriester und die Vornehmsten der Juden bei ihm Anzeige gegen Paulus. Sie ersuchten ihn, gegen Paulus vorzugehen, und baten ihn um den Gefallen, Paulus nach Jerusalem bringen zu lassen. Sie wollten ihn nämlich unterwegs aus einem Hinterhalt heraus ermorden. Festus jedoch antwortete, Paulus bleibe in Caesarea in Haft und er selbst wolle in Kürze abreisen. Die unter euch, die dafür zuständig sind, sagte er, können mit hinabkommen und wenn gegen den Mann etwas vorliegt, sollen sie gegen ihn Anklage erheben. Er hielt sich nicht länger als 8 oder 10 Tage bei ihnen auf, dann reiste er nach Caesarea hinab. Am folgenden Tag setzte er sich auf den Richterstuhl und ließ Paulus vorführen. Als dieser erschien, umringten ihn die Juden, die von Jerusalem herabgekommen waren, und brachten viele schwere Beschuldigungen vor, konnten sie aber nicht beweisen. Paulus verteidigte sich: Ich habe mich weder gegen das Gesetz der Juden, noch gegen den Tempel, noch gegen den Kaiser vergangen. Festus jedoch wollte den Juden einen Gefallen erweisen und antwortete dem Paulus: Willst du nach Jerusalem hinaufgehen und dich dort vor mir wegen dieser Dinge richten lassen? Paulus sagte: Ich stehe vor dem Richterstuhl des Kaisers und da muss ich gerichtet werden. Den Juden habe ich kein Unrecht getan, wie auch du sehr wohl weißt. Wenn ich wirklich schuldig bin und etwas getan habe, was des Todes würdig wäre, weigere ich mich nicht zu sterben. Wenn aber ihre Anklage gegen mich unbegründet ist, kann mich niemand ihnen ausliefern. Ich lege Berufung beim Kaiser ein. Da besprach sich Festus mit seinen Ratgebern und antwortete: An den Kaiser hast du appelliert. Zum Kaiser sollst du gehen. Einige Tage später trafen König Agrippa und Berenike in Caesarea ein, um Festus ihre Aufwartung zu machen. Sie blieben mehrere Tage dort. Da trug Festus dem König den Fall des Paulus vor und sagte: Von Felix ist ein Mann als Gefangener zurückgelassen worden, gegen den die Hohepriester und die Ältesten der Juden, als ich in Jerusalem war, vorstellig wurden. Sie forderten seine Verurteilung, ich aber erwiderte ihnen, es sei bei den Römern nicht üblich, einen Menschen auszuliefern, bevor nicht der Angeklagte den Anklägern gegenübergestellt sei und Gelegenheit erhalten habe, sich gegen die Anschuldigungen zu verteidigen. Als sie dann zusammen hierher kamen, setzte ich mich ohne jeden Verzug tags darauf auf den Richterstuhl und ließ den Mann vorführen. Bei der Gegenüberstellung brachten die Kläger keine Anklage wegen solcher Verbrechen vor, die ich vermutet hatte. Sie führten nur einige Streitfragen gegen ihn ins Feld, die ihre Religion und einen gewissen Jesus betreffen, der gestorben ist, von dem Paulus aber behauptet, er lebe. Da ich mich auf die Untersuchung dieser Dinge nicht verstand, fragte ich, ob er nach Jerusalem gehen wolle, um sich dort deswegen richten zu lassen. Paulus jedoch legte Berufung ein. Er wollte bis zur Entscheidung des Kaisers in Schutzhaft bleiben. Daher gab ich Befehl, ihn in Gewahrsam zu halten, bis ich ihn zum Kaiser schicken kann. Da sagte Agrippa zu Festus: Ich würde diesen Menschen auch gern selbst hören. Morgen, antwortete er, sollst du ihn hören. So kamen am folgenden Tag Agrippa und Berenike mit großem Gepränge und betraten die Audienzhalle zusammen mit den obersten und den vornehmsten Männern der Stadt. Auf Befehl des Festus wurde Paulus vorgeführt und Festus sagte: König Agrippa und all ihr Männer, die ihr hier bei uns seid, da seht ihr den Mann, dessen wegen mich die Menge der Juden in Jerusalem und auch hier bestürmt hat, mit ihrem Geschrei, er dürfe nicht länger am Leben bleiben. Ich aber konnte nicht feststellen, dass er etwas begangen hat, was des Todes würdig ist. Da er jedoch selbst an die kaiserliche Majestät appelliert hat, habe ich beschlossen, ihn dorthin zu schicken. Etwas Genaues über ihn weiß ich meinem Herrn allerdings nicht zu schreiben. Darum habe ich ihn euch und vor allem dir
König Agrippa vorführen lassen, um nach dem Verhör zu wissen, was ich schreiben kann. Denn es scheint mir unsinnig, einen Gefangenen zu schicken, ohne anzugeben, was man ihm vorwirft.

26. Kapitel. Da sagte Agrippa zu Paulus: Du hast die Erlaubnis, in eigener Sache zu reden. Paulus erhob die Hand und sagte zu seiner Verteidigung: Ich schätze mich glücklich, König Agrippa, dass ich mich heute vor dir verteidigen darf, wegen all der Dinge, die mir die Juden vorwerfen, besonders da du ein Kenner aller jüdischen Bräuche und Streitfragen bist. Deshalb bitte ich, mich großmütig anzuhören. Das Leben, das ich seit meiner Jugend bei meinem Volk und in Jerusalem geführt habe, ist allen Juden von Anfang an bekannt. Ich bin ihnen von früher her bekannt, und wenn sie wollen, können sie bezeugen, dass ich nach der strengsten Richtung unserer Religion gelebt habe, nämlich als Pharisäer. Und jetzt stehe ich vor Gericht, wegen der Hoffnung auf die Verheißung, die von Gott an unsere Väter ergangen ist. Unser 12-Stämme-Volk hofft, sie zu erlangen, und deshalb dient es Gott unablässig bei Tag und Nacht. Dieser Hoffnung wegen, König, werde ich von den Juden angeklagt. Warum haltet ihr es für unglaubhaft, dass Gott Tote auferweckt? Ich selbst meinte, ich müsste den Namen Jesu des Nazaräers heftig bekämpfen. Das habe ich in Jerusalem denn auch getan. Ich ließ mir von den Hohepriestern Vollmacht geben und sperrte viele der Heiligen ins Gefängnis. Und wenn sie getötet werden sollten, stimmte ich zu. Und in allen Synagogen habe ich oft versucht, sie durch Strafen zur Lästerung zu zwingen. In maßloser Wut habe ich sie sogar bis in Städte außerhalb des Landes verfolgt. So zog ich auch mit der Vollmacht und Erlaubnis der Hohepriester nach Damaskus. Da sah ich unterwegs, König, mitten am Tag ein Licht, das mich und meine Begleiter vom Himmel her umstrahlte, heller als die Sonne. Wir alle stürzten zu Boden, und ich hörte eine Stimme auf Hebräisch zu mir sagen: Saul, Saul, warum verfolgst du mich? Es wird dir schwer fallen, gegen den Stachel auszuschlagen. Ich antwortete: Wer bist du, Herr? Der Herr sagte: Ich bin Jesus, den du verfolgst. Steh auf, stell dich auf deine Füße, denn ich bin dir erschienen, um dich zum Diener und Zeugen dessen zu erwählen, was du gesehen hast und wie ich mich dir noch zeigen werde. Ich will dich aus dem Volk und den Heiden aussondern, zu denen ich dich sende, um ihnen die Augen zu öffnen. Denn sie sollen sich von der Finsternis zum Licht und von der Macht des Satans zu Gott bekehren und sollen durch den Glauben an mich die Vergebung der Sünden empfangen und mit den Geheiligten am Erbe teilhaben. Daher, König Agrippa, habe ich mich der himmlischen Erscheinung nicht widersetzt, sondern zuerst denen in Damaskus und in Jerusalem, dann im ganzen Land Judäa und bei den Heiden verkündet, sie sollten umkehren, sich Gott zuwenden und der Umkehr entsprechende Taten tun. Aus diesem Grund haben mich einige Juden im Tempel ergriffen und versucht, mich umzubringen. Doch ich habe Gottes Hilfe erfahren bis zum heutigen Tag. So stehe ich da als Zeuge für Groß und Klein und sage nichts anderes als das, was nach dem Wort der Propheten und des Mose geschehen soll. Dass der Christus leiden müsse und dass er als Erster von den Toten auferstanden dem Volk und den Heiden ein Licht verkünden werde. Als er sich mit diesen Worten verteidigte, rief Festus laut: Du bist von Sinnen, Paulus. Das viele Schriftstudium treibt dich zum Wahnsinn. Paulus erwiderte: Ich bin nicht von Sinnen, erlauchter Festus. Was ich sage, ist wahr und vernünftig. Der König versteht sich auf diese Dinge, deshalb spreche ich auch freimütig zu ihm. Ich bin überzeugt, dass ihm nichts davon entgangen ist, das alles hat sich ja nicht in irgendeinem Winkel zugetragen. König Agrippa, glaubst du den Propheten? Ich weiß, du glaubst. Darauf sagte Agrippa zu Paulus: Bald überredest du mich und machst mich zum Christen. Paulus antwortete: Ich wünschte mir von Gott, dass bald oder später nicht nur du, sondern alle, die mich heute hören, das werden, was ich bin. Freilich
ohne diese Fesseln. Da erhoben sich der König und der Statthalter, auch Berenike und alle, die bei ihnen saßen. Sie zogen sich zurück, besprachen sich miteinander und sagten: Dieser Mensch tut nichts, was Tod oder Haft verdient. Und Agrippa sagte zu Festus: Dieser Mensch könnte freigelassen werden, wenn er nicht an den Kaiser appelliert hätte.

27. Kapitel. Als unsere Abfahrt nach Italien feststand, wurden Paulus und einige andere Gefangene einem Hauptmann der kaiserlichen Kohorte namens Julius übergeben. Wir bestiegen ein Schiff aus Adramyttium, das die Orte entlang der Küste Kleinasiens anlaufen sollte, und fuhren ab. Bei uns war Aristarch, der Mazedonier aus Thessalonik. Am anderen Tag liefen wir in Sidon ein und Julius, der Paulus menschenfreundlich behandelte, erlaubte ihm, zu seinen Freunden zu gehen und sich versorgen zu lassen. Von dort fuhren wir weiter und umsegelten, weil wir Gegenwind hatten, Zypern. Wir fuhren durch das Meer von Kilikien und Pamphylien und erreichten Myra in Lykien. Dort fand der Hauptmann ein alexandrinisches Schiff, das nach Italien fuhr, und er brachte uns an Bord. Viele Tage kamen wir nur langsam vorwärts und mit Mühe erreichten wir die Höhe von Knidos. Da uns der Wind nicht herankommen ließ, umsegelten wir Kreta bei Salmone, fuhren unter Mühe an Kreta entlang und erreichten einen Ort namens Kaloi Limenes, in dessen Nähe die Stadt Lasea liegt. Da inzwischen längere Zeit vergangen und die Schifffahrt bereits unsicher geworden war, sogar das Fasten war schon vorüber, warnte Paulus und sagte: »Männer, ich sehe, die Fahrt wird mit Gefahr und großem Schaden verbunden sein, nicht nur für die Ladung und das Schiff, sondern auch für unser Leben.« Der Hauptmann aber vertraute dem Steuermann und dem Kapitän mehr als den Worten des Paulus. Da der Hafen zum Überwintern ungeeignet war, beschloss die Mehrheit weiterzufahren, um nach Möglichkeit Phönix zu erreichen, einen nach Südwesten und Nordwesten offenen Hafen Kretas. Dort wollten sie überwintern. Als leichter Südwind aufkam, meinten sie, ihr Vorhaben sei schon geglückt. Sie lichteten den Anker und fuhren dicht an Kreta entlang. Doch kurz darauf brach von der Insel her ein Orkan los, Eurakulon genannt. Das Schiff wurde mitgerissen und weil es nicht mehr gegen den Wind gedreht werden konnte, gaben wir auf und ließen uns treiben. Während wir unter einer kleinen Insel namens Kauda hinfuhren, konnten wir das Beiboot nur mit Mühe in die Gewalt bekommen. Sie hoben es hoch, dann sicherten sie das Schiff, indem sie Taue darum herumspannten. Weil sie fürchteten, in die Syrte zu geraten, ließen sie den Treibanker hinab und trieben dahin. Da wir vom Sturm hart bedrängt wurden, erleichterten sie am nächsten Tag das Schiff und am dritten Tag warfen sie eigenhändig die Schiffsausrüstung über Bord. Mehrere Tage hindurch zeigten sich weder Sonne noch Sterne und der heftige Sturm hielt an. Schließlich schwand uns alle Hoffnung auf Rettung. Niemand wollte mehr essen. Da trat Paulus in ihre Mitte und sagte: »Männer, man hätte auf mich hören und von Kreta nicht abfahren sollen, dann wären uns diese Gefahr und dieses Ungemach erspart geblieben. Doch jetzt ermahne ich euch, verliert nicht den Mut. Niemand von euch wird sein Leben verlieren. Nur das Schiff wird untergehen. Denn in dieser Nacht ist ein Engel Gottes, dem ich gehöre und dem ich diene, zu mir gekommen und hat gesagt: Fürchte dich nicht, Paulus, du musst vor den Kaiser treten. Und siehe, Gott hat dir alle geschenkt, die mit dir fahren. Habt also Mut, Männer, denn ich vertraue auf Gott, dass es so kommen wird, wie mir gesagt worden ist. Wir müssen allerdings an einer Insel stranden. Als wir schon die 14. Nacht auf der Adria trieben, merkten die Matrosen um Mitternacht, dass sich ihnen Land näherte. Sie warfen das Lot hinab und maßen 20 Faden. Kurz danach loteten sie nochmals und maßen 15 Faden. Aus Furcht, wir könnten auf Klippen laufen, warfen sie vom Heck aus 4 Anker und wünschten den Tag herbei. Als aber die Matrosen unter dem Vorwand, sie wollten vom Bug aus Anker auswerfen, vom Schiff zu fliehen versuchten und das Beiboot ins Meer hinunterließen, sagte Paulus zum Hauptmann und zu den Soldaten: »Wenn sie nicht auf dem Schiff bleiben, könnt ihr nicht gerettet werden.« Da kappten die Soldaten die Taue des Beibootes und ließen es forttreiben.
Als es nun Tag werden wollte, ermahnte Paulus alle, etwas zu essen und sagte: Heute ist schon der 14. Tag, dass ihr ausharrt, ohne auch nur die geringste Nahrung zu euch zu nehmen. Deshalb ermahne ich euch, nehmt Nahrung zu euch, das ist gut für eure Rettung. Denn keinem von euch wird auch nur ein Haar von seinem Kopf verloren gehen. Nach diesen Worten nahm er Brot, dankte Gott vor den Augen aller, brach es und begann zu essen. Da fassten alle Mut und nahmen Nahrung zu sich. Wir waren im Ganzen 276 Menschen an Bord. Nachdem sie sich satt gegessen hatten, warfen sie das Getreide ins Meer, um das Schiff zu erleichtern. Als es nun Tag wurde, entdeckten sie eine Bucht mit flachem Strand. Auf ihn wollten sie, wenn möglich, das Schiff auflaufen lassen. Das Land selbst war ihnen unbekannt. Sie machten die Anker los und ließen sie im Meer zurück. Zugleich lösten sie die Haltetaue der Steuerruder, hissten das Vorsegel und hielten mit dem Wind auf den Strand zu. Als sie aber auf eine Sandbank gerieten, strandeten sie mit dem Schiff. Der Bug bohrte sich ein und saß unbeweglich fest. Das Heck aber begann in der Brandung zu zerbrechen. Da beschlossen die Soldaten, die Gefangenen zu töten, damit keiner schwimmend entkommen könne. Der Hauptmann aber wollte Paulus retten und hinderte sie an ihrem Vorhaben. Er befahl, dass zuerst alle, die schwimmen konnten, über Bord springen und das Land erreichen sollten, dann die übrigen, teils auf Planken, teils auf anderen Schiffstrümmern. So kam es, dass alle ans Land gerettet wurden.

28. Kapitel. Als wir gerettet waren, erfuhren wir, dass die Insel Malta heißt. Die Einheimischen erwiesen uns ungewöhnliche Menschenfreundlichkeit. Sie zündeten ein Feuer an und holten uns alle zu sich, weil es zu regnen begann und kalt war. Als Paulus einen Haufen Reisig zusammenraffte und auf das Feuer legte, fuhr infolge der Hitze eine Viper heraus und biss sich an seiner Hand fest. Als die Einheimischen das Tier an seiner Hand hängen sahen, sagten sie zueinander: »Dieser Mensch ist gewiss ein Mörder. Die Rachegöttin lässt ihn nicht leben, obwohl er dem Meer entkommen ist.« Er aber schüttelte das Tier von sich ab ins Feuer und erlitt keinen Schaden. Da erwarteten sie, er werde anschwellen oder plötzlich tot umfallen. Als sie aber eine Zeit lang gewartet hatten und sahen, dass ihm nichts Schlimmes geschah, änderten sie ihre Meinung und sagten, er sei ein Gott. In jener Gegend lagen Landgüter, die dem Publius, dem Ersten der Insel, gehörten. Er nahm uns auf und bewirtete uns 3 Tage lang freundlich als seine Gäste. Der Vater des Publius lag gerade mit Fieber und Ruhe im Bett. Paulus ging zu ihm hinein und betete. Dann legte er ihm die Hände auf und heilte ihn. Daraufhin kamen auch die anderen Kranken der Insel herbei und wurden geheilt. Sie erwiesen uns viele Ehren und bei der Abfahrt gaben sie uns alles mit, was wir brauchten. 3 Monate später fuhren wir mit einem alexandrinischen Schiff ab, das auf der Insel überwintert hatte und die Dioskuren als Schiffszeichen trug. Wir liefen in Syrakus ein und blieben 3 Tage. Von dort fuhren wir die Küste entlang weiter und erreichten Region. Nach einem Tag setzte Südwind ein und so kamen wir in 2 Tagen nach Puteoli. Hier trafen wir Brüder. Sie baten uns, 7 Tage bei ihnen zu bleiben. Und so kamen wir nach Rom. Von dort waren uns die Brüder, die von uns gehört hatten, bis Forum Appii und Tres Tabernae entgegengekommen, um uns zu begrüßen. Als Paulus sie sah, dankte er Gott und fasste Mut. Nach unserer Ankunft in Rom erhielt Paulus die Erlaubnis, für sich allein zu wohnen, zusammen mit dem Soldaten, der ihn bewachte. 3 Tage später rief er die führenden Männer der Juden zusammen. Als sie versammelt waren, sagte er zu ihnen: »Brüder, obwohl ich mich nicht gegen das Volk oder die Sitten der Väter vergangen habe, bin ich von Jerusalem aus als Gefangener den Römern ausgeliefert worden. Diese haben mich verhört und wollten mich freilassen, da nichts Todeswürdiges gegen mich vorlag. Weil aber die Juden Einspruch erhoben, war ich gezwungen, Berufung beim Kaiser einzulegen, jedoch nicht, um mein Volk anzuklagen. Aus diesem Grund habe ich darum gebeten, euch zu sehen und sprechen zu dürfen. Denn um der Hoffnung Israels willen trage ich diese Fesseln.« Sie antworteten ihm: »Wir haben über dich weder Briefe aus Judäa erhalten, noch ist einer von den Brüdern gekommen, der uns etwas Belastendes über dich berichtet oder erzählt hätte. Wir wünschen aber von dir zu hören, was du denkst, denn von dieser Sekte ist uns bekannt, dass sie überall auf Widerspruch stößt.« Sie vereinbarten mit ihm einen bestimmten Tag, an dem sie in noch größerer Zahl zu ihm in die Wohnung kamen. Vom Morgen bis in den Abend hinein erklärte und bezeugte er ihnen das Reich Gottes und versuchte sie vom Gesetz des Mose und von den Propheten aus für Jesus zu gewinnen. Die einen ließen sich durch seine Worte überzeugen, die anderen blieben ungläubig. Sie waren uneins untereinander und gingen weg. Paulus aber sagte noch das eine Wort: »Treffend hat der Heilige Geist durch den Propheten Jesaja zu euren Vätern gesprochen. Geh zu diesem Volk und sag: Hören sollt ihr, hören aber nicht verstehen. Sehen sollt ihr, sehen aber nicht erkennen. Denn das Herz dieses Volkes ist hart geworden, und mit ihren Ohren hören sie nur schwer. Und ihre Augen halten sie geschlossen, damit sie mit ihren Augen nicht sehen und mit ihren Ohren nicht hören, damit sie mit ihrem Herzen nicht zur Einsicht kommen, sich bekehren und ich sie heile. Darum sollt ihr nun wissen, den Heiden ist dieses Heil Gottes gesandt worden und sie werden hören.«
Er blieb 2 volle Jahre in seiner Mietwohnung und empfing alle, die zu ihm kamen. Er verkündete das Reich Gottes und lehrte über Jesus Christus, den Herrn, mit allem Freimut, ungehindert.

0: Aus dem Brief an die Gemeinde in Rom.
1: Der Brief an die Römer. Paulus, Knecht Christi Jesu, berufen zum Apostel, ausgesondert das Evangelium Gottes zu verkünden, das er durch seine Propheten im Voraus verheißen hat in Heiligen Schriften. Das Evangelium von seinem Sohn, der dem Fleisch nach geboren ist als Nachkomme Davids, der dem Geist der Heiligkeit nach eingesetzt ist als Sohn Gottes in Macht seit der Auferstehung von den Toten, das Evangelium von Jesus Christus, unserem Herrn. Durch ihn haben wir Gnade und Apostelamt empfangen, um unter allen Heiden Glaubensgehorsam aufzurichten, um seines Namens willen. Unter ihnen lebt auch ihr, die ihr von Jesus Christus berufen seid. An alle in Rom, die von Gott geliebt sind, die berufenen Heiligen. Gnade sei mit euch und Friede von Gott, unserem Vater, und dem Herrn Jesus Christus. Zunächst danke ich meinem Gott durch Jesus Christus für euch alle, weil euer Glaube in der ganzen Welt bekannt gemacht wird. Denn Gott, dem ich mit der Verkündigung des Evangeliums von seinem Sohn mit ganzem Herzen diene, ist mein Zeuge. Unablässig denke ich an euch in allen meinen Gebeten und bitte darum, es möge mir durch Gottes Willen endlich gelingen, zu euch zu kommen. Denn ich sehne mich danach, euch zu sehen. Ich möchte euch ein wenig mit geistlicher Gnadengabe beschenken, damit ihr gestärkt werdet. Oder besser, damit wir, wenn ich bei euch bin, miteinander Zuspruch empfangen durch den gemeinsamen Glauben, euren und meinen. Ihr sollt wissen, Brüder und Schwestern, dass ich mir schon oft vorgenommen habe, zu euch zu kommen, aber bis heute daran gehindert wurde. Denn wie bei den anderen Heiden soll meine Arbeit auch bei euch etwas Frucht bringen. Griechen und Nicht-Griechen, Gebildeten und Ungebildeten bin ich verpflichtet. Deshalb bin ich, so viel an mir liegt, bereit, auch euch in Rom das Evangelium zu verkünden. Denn ich schäme mich des Evangeliums nicht. Es ist eine Kraft Gottes zur Rettung für jeden, der glaubt, zuerst für den Juden, aber ebenso für den Griechen. Denn in ihm wird die Gerechtigkeit Gottes offenbart aus Glauben zum Glauben, wie geschrieben steht. Der aus Glauben Gerechte wird leben. Denn der Zorn Gottes wird vom Himmel herab offenbart wider alle Gottlosigkeit und Ungerechtigkeit

der Menschen, die die Wahrheit durch Ungerechtigkeit niederhalten. Denn es ist ihnen offenbar, was man von Gott erkennen kann. Gott hat es ihnen offenbart. Seit Erschaffung der Welt wird nämlich seine unsichtbare Wirklichkeit an den Werken der Schöpfung mit der Vernunft wahrgenommen, seine ewige Macht und Gottheit. Daher sind sie unentschuldbar. Denn obwohl sie Gott erkannt haben, haben sie ihn nicht als Gott geehrt und ihm nicht gedankt, sondern verfielen in ihren Gedanken der Nichtigkeit und ihr unverständiges Herz wurde verfinstert. Sie behaupteten, weise zu sein und wurden zu Toren und sie vertauschten die Herrlichkeit des unvergänglichen Gottes mit Bildern, die einen vergänglichen Menschen und fliegende, vierfüßige und kriechende Tiere darstellen. Darum lieferte Gott sie durch die Begierden ihres Herzens der Unreinheit aus, sodass sie ihren Leib durch ihr eigenes Tun entehrten. Sie vertauschten die Wahrheit Gottes mit der Lüge. Sie beteten das Geschöpf an und verehrten es anstelle des Schöpfers. Gepriesen ist er in Ewigkeit. Amen. Darum lieferte Gott sie entehrenden Leidenschaften aus. Ihre Frauen vertauschten den natürlichen Verkehr mit dem Widernatürlichen. Ebenso gaben auch die Männer den natürlichen Verkehr mit der Frau auf und entbrannten in Begierde zueinander. Männer treiben mit Männern Unzucht und erhalten den ihnen gebührenden Lohn für ihre Verirrung. Und da sie es nicht für wert erachteten, sich gemäß ihrer Erkenntnis an Gott zu halten, lieferte Gott sie einem haltlosen Denken aus, so dass sie tun, was sich nicht gehört. Sie sind voll Ungerechtigkeit, Schlechtigkeit, Habgier und Bosheit, voll Neid, Mord, Streit, List und Tücke. Sie verleumden und treiben üble Nachrede. Sie hassen Gott, sind überheblich, hochmütig und prahlerisch, erfinderisch im Bösen und ungehorsam gegen die Eltern. Sie sind unverständig und haltlos, ohne Liebe und Erbarmen. Sie erkennen, dass Gottes Rechtsordnung bestimmt, wer so handelt, verdient den Tod. Trotzdem tun sie es nicht nur selbst, sondern stimmen bereitwillig auch denen zu, die so handeln.

Darum bist du unentschuldbar, wer du auch bist, o Mensch, wenn du richtest. Denn worin du den anderen richtest, darin verurteilst du dich selbst, weil du, der Richtende, dasselbe tust. Wir wissen aber, dass Gottes Gericht über alle, die solche Dinge tun, der Wahrheit entspricht. Meinst du etwa, o Mensch, du könntest dem Gericht Gottes entrinnen, wenn du die richtest, die solche Dinge tun und dasselbe tust wie sie? Oder verachtest du den Reichtum seiner Güte, Geduld und Langmut? Weißt du nicht, dass Gottes Güte dich zur Umkehr treibt? Weil du aber starrsinnig bist und dein Herz nicht umkehrt, sammelst du Zorn gegen dich für den Tag des Zornes, den Tag der Offenbarung von Gottes gerechtem Gericht. Er wird jedem vergelten, wie er seine Taten verdienen, denen, die beharrlich Gutes tun und Herrlichkeit, Ehre und Unvergänglichkeit erstreben, gibt er ewiges Leben, denen aber, die selbstsüchtig sind und nicht der Wahrheit gehorchen, sondern der Ungerechtigkeit, widerfährt Zorn und Grimm. Not und Bedrängnis wird das Leben eines jeden Menschen treffen, der das Böse tut. Zuerst den Juden, aber ebenso den Griechen. Doch Herrlichkeit, Ehre und Friede werden jedem zuteil, der das Gute tut. Zuerst dem Juden, aber ebenso dem Griechen. Denn es gibt bei Gott kein Ansehen der Person. Denn die, ohne das Gesetz sündigten, werden doch ohne das Gesetz zugrunde gehen, und die unter dem Gesetz Sündigten werden durch das Gesetz gerichtet werden. Denn nicht die sind vor Gott gerecht, die das Gesetz hören, sondern die das Gesetz tun, die werden für gerecht erklärt werden. Denn wenn Heiden, die das Gesetz nicht haben, von Natur aus das tun, was im Gesetz gefordert ist, so sind sie, die das Gesetz nicht haben, sich selbst Gesetz. Sie zeigen damit, dass ihnen die Forderung des Gesetzes ins Herz geschrieben ist. Ihr Gewissen legt Zeugnis davon ab. Ihre Gedanken klagen sich gegenseitig an und verteidigen sich. An jenem Tag, an dem Gott, wie ich es in meinem Evangelium verkünde, das, was im Menschen verborgen ist, durch Jesus Christus richten wird. Wenn du dich aber Jude nennst, dich auf das Gesetz verlässt und dich Gottes rühmst, seinen Willen kennst und belehrt aus dem Gesetz zu beurteilen weißt, worauf es ankommt, wenn du dir zutraust, Führer zu sein für Blinde, Licht für die in der Finsternis, Erzieher der Unverständigen, Lehrer der Unmündigen, da du im Gesetz die Verkörperung von Erkenntnis und Wahrheit besitzt. Du belehrst also andere Menschen, aber dich selbst belehrst du nicht? Du predigst, du sollst nicht stehlen, und du stiehlst? Du sagst, du sollst die Ehe nicht brechen, und brichst sie? Du verabscheust die Götzenbilder, begehst aber Tempelraub? Du rühmst dich des Gesetzes, entehrst aber Gott durch Übertreten des Gesetzes. Denn euretwegen wird unter den Heiden der Name Gottes gelästert, wie geschrieben steht. Die Beschneidung ist nämlich nützlich, wenn du das Gesetz befolgst. Übertrittst du jedoch das Gesetz, so bist du trotz deiner Beschneidung zum Unbeschnittenen geworden. Wenn aber der Unbeschnittene die Forderung des Gesetzes beachtet, wird dann nicht sein Unbeschnittensein als Beschneidung angerechnet werden? Der leiblich Unbeschnittene, der das Gesetz erfüllt, wird dich richten, weil du trotz Buchstabe und Beschneidung ein Übertreter des Gesetzes bist. Denn Jude ist nicht, wer es nach außen hin ist, und Beschneidung ist nicht, was sichtbar am Fleisch geschieht, sondern Jude ist, wer es im Verborgenen ist, und Beschneidung ist, was am Herzen, durch den Geist, nicht durch den Buchstaben geschieht. Der Ruhm eines solchen Juden kommt nicht von Menschen, sondern von Gott.

Was ist nun der Vorzug der Juden? Was der Nutzen der Beschneidung? Er ist groß in jeder Hinsicht. Vor allem, ihnen sind die Worte Gottes anvertraut. Denn was macht das schon, wenn einige untreu wurden? Wird dann etwa ihre Untreue die Treue Gottes aufheben? Keineswegs. Gott soll sich vielmehr als wahrhaftig erweisen, jeder Mensch aber als Lügner, wie geschrieben steht, damit du Recht behältst mit deinen Worten und den Sieg davonträgst, wenn man mit dir rechtet. Wenn aber unsere Ungerechtigkeit die Gerechtigkeit Gottes bestätigt, was sagen wir dann? Ist Gott, ich frage sehr menschlich, nicht ungerecht, wenn er seinen Zorn verhängt? Keineswegs! Denn wie könnte Gott die Welt sonst richten? Wenn aber die Wahrhaftigkeit Gottes sich durch meine Unwahrhaftigkeit als groß erwiesen hat und so Gott verherrlicht wird, warum werde ich dann als Sünder gerichtet? Und gilt am Ende das, womit man uns verleumdet und was einige uns in den Mund legen, lasst uns Böses tun, damit Gutes entsteht? Diese Leute werden mit Recht verurteilt. Was heißt das nun? Sind wir im Vorteil? Nicht unbedingt. Denn wir haben vorher die Anklage erhoben, dass alle, Juden wie Griechen, unter der Herrschaft der Sünde stehen. Wie geschrieben steht, es gibt keinen, der gerecht ist, auch nicht einen. Es gibt keinen Verständigen, keinen, der Gott sucht. Alle sind abtrünnig geworden, alle miteinander taugen nichts. Es gibt keinen, der Gutes tut, auch nicht einen einzigen. Ihre Kehle ist ein offenes Grab, mit ihrer Zunge betrügen sie, Schlangengift ist auf ihren Lippen, ihr Mund ist voll Fluch und Gehässigkeit, schnell sind ihre Füße, Blut zu vergießen, Verderben und Unheil sind auf ihren Wegen, und den Weg des Friedens kennen sie nicht. Die Gottesfurcht steht ihnen nicht vor Augen. Wir wissen aber, was das Gesetz sagt, sagt es denen, die unter dem Gesetz leben, damit jeder Mund gestopft und die ganze Welt vor Gott schuldig wird. Denn aus Werken des Gesetzes wird niemand vor ihm gerecht werden, denn durch das Gesetz kommt es nur zur Erkenntnis der Sünde. Jetzt aber ist unabhängig vom Gesetz die Gerechtigkeit Gottes offenbart worden, bezeugt vom Gesetz und von den Propheten, die Gerechtigkeit Gottes durch Glauben an Jesus Christus, offenbart für alle, die glauben. Denn es gibt keinen Unterschied, alle haben ja gesündigt und die Herrlichkeit Gottes verloren. Umsonst werden sie gerecht, dank seiner Gnade, durch die Erlösung in Christus Jesus. Ihn hat Gott aufgerichtet als Sühnemahl, wirksam durch Glauben, in seinem Blut, zum Erweis seiner Gerechtigkeit, durch die Vergebung der Sünden, die früher in der Zeit der Geduld Gottes begangen wurden, ja, zum Erweis seiner Gerechtigkeit in der gegenwärtigen Zeit, um zu zeigen, er selbst ist gerecht und macht den gerecht, der aus Glauben an Jesus lebt. Wo bleibt da noch das Rühmen? Es ist ausgeschlossen. Durch welches Gesetz? Durch das der Werke? Nein, durch das Gesetz des Glaubens. Denn wir sind der Überzeugung, dass der Mensch gerecht wird durch Glauben, unabhängig von Werken des Gesetzes. Oder ist Gott nur der Gott der Juden, nicht auch der Heiden? Ja, auch der Heiden. Da doch gilt, Gott ist der eine. Er wird aufgrund des Glaubens sowohl die Beschnittenen wie die Unbeschnittenen gerecht machen. Setzen wir also durch den Glauben das Gesetz außer Kraft? Im Gegenteil, wir richten das Gesetz auf.

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1: Was sollen wir nun von Abraham sagen? Was hat er erlangt, unser leiblicher Stammvater? Wenn Abraham aufgrund von Werken Gerechtigkeit erlangt hat, dann hat er zwar Ruhm, aber nicht vor Gott. Denn was sagt die Schrift? Abraham glaubte Gott, und das wurde ihm als Gerechtigkeit angerechnet. Dem, der Werke tut, wird der Lohn nicht aus Gnade angerechnet, sondern weil er ihm zusteht. Dem aber, der keine Werke tut, sondern an den glaubt, der den Gottlosen gerecht macht, dem wird sein Glaube als Gerechtigkeit angerechnet. So preist auch David den Menschen selig, dem Gott Gerechtigkeit unabhängig von Werken anrechnet. Selig sind die, deren Frevel vergeben und deren Sünden bedeckt sind. Selig ist der Mensch, dem der Herr die Sünde nicht anrechnet. Gilt nun diese Seligpreisung nur den Beschnittenen oder auch den Unbeschnittenen? Wir sagen ja, Abraham wurde der Glaube als Gerechtigkeit angerechnet. Wie wurde er aber angerechnet? Als er beschnitten oder als er unbeschnitten war? Nicht als er beschnitten, sondern als er noch unbeschnitten war. Und das Zeichen der Beschneidung empfing er zur Besiegelung der Glaubensgerechtigkeit, die ihm als Unbeschnittenem zuteil wurde. Also ist er der Vater aller, die als Unbeschnittene glauben, so dass ihnen die Gerechtigkeit angerechnet wird. Und er ist der Vater jener Beschnittenen, die nicht nur beschnitten sind, sondern auch den Spuren des Glaubens folgen, des Glaubens, den unser Vater Abraham schon vor seiner Beschneidung hatte. Denn Abraham und seine Nachkommen erhielten nicht aufgrund des Gesetzes die Verheißung, Erben der Welt zu sein, sondern aufgrund der Glaubensgerechtigkeit. Wenn nämlich jene Erben sind, die aus dem Gesetz leben, dann ist der Glaube entleert und die Verheißung außer Kraft gesetzt. Denn das Gesetz bewirkt Zorn, wo aber kein Gesetz ist, da ist auch keine Übertretung. Deshalb gilt aus Glauben, damit auch gilt aus Gnade. Nur so bleibt die Verheißung für die ganze Nachkommenschaft gültig, nicht nur für die, welche aus dem Gesetz, sondern auch für die, welche aus dem Glauben Abrahams leben. Er ist unser aller Vater, wie geschrieben steht, ich habe dich zum Vater vieler Völker bestimmt, im Angesicht des Gottes, dem er geglaubt hat, des Gottes, der die Toten lebendig macht und das, was nicht ist, ins Dasein ruft. Gegen alle Hoffnung hat er voll Hoffnung geglaubt, dass er der Vater vieler Völker werde, nach dem Wort, so zahlreich werden deine Nachkommen sein. Ohne im Glauben schwach zu werden, bedachte er, der fast Hundertjährige, dass sein Leib und auch Sarahs Mutterschoß schon erstorben waren. Er zweifelte aber nicht im Unglauben an der Verheißung Gottes, sondern wurde stark im Glauben, indem er Gott die Ehre erwies, fest davon überzeugt, dass Gott die Macht besitzt, auch zu tun, was er verheißen hat. Darum wurde es ihm auch als Gerechtigkeit angerechnet. Doch nicht allein um seinetwillen steht geschrieben, es wurde ihm angerechnet, sondern auch um unseretwillen, denen es angerechnet werden soll, uns, die wir an den glauben, der Jesus, unseren Herrn, von den Toten auferweckt hat. Wegen unserer Verfehlungen wurde er hingegeben, wegen unserer Gerechtmachung wurde er auferweckt.

Gerecht gemacht, also aus Glauben, haben wir Frieden mit Gott durch Jesus Christus, unseren Herrn. Durch ihn haben wir auch im Glauben den Zugang zu der Gnade erhalten, in der wir stehen, und rühmen uns der Hoffnung auf die Herrlichkeit Gottes. Mehr noch, wir rühmen uns ebenso der Bedrängnisse, denn wir wissen, Bedrängnis bewirkt Geduld. Geduld aber Bewährung. Bewährung Hoffnung. Die Hoffnung aber lässt nicht zugrunde gehen, denn die Liebe Gottes ist ausgegossen in unsere Herzen durch den Heiligen Geist, der uns gegeben ist. Denn Christus ist, als wir noch schwach waren, für die zu dieser Zeit noch Gottlosen gestorben. Dabei wird nur schwerlich jemand für einen Gerechten sterben. Vielleicht wird er jedoch für einen guten Menschen sein Leben wagen. Gott aber erweist seine Liebe zu uns darin, dass Christus für uns gestorben ist, als wir noch Sünder waren. Nachdem wir jetzt durch sein Blut gerecht gemacht sind, werden wir durch ihn erst recht vor dem Zorn gerettet werden. Da wir mit Gott versöhnt wurden durch den Tod seines Sohnes, als wir noch Gottes Feinde waren, werden wir erst recht, nachdem wir versöhnt sind, gerettet werden durch sein Leben. Mehr noch, ebenso rühmen wir uns Gottes durch Jesus Christus, unseren Herrn, durch den wir jetzt schon die Versöhnung empfangen haben. Deshalb, wie durch einen einzigen Menschen die Sünde in die Welt kam und durch die Sünde der Tod und auf diese Weise der Tod zu allen Menschen gelangte, weil alle sündigten. Sünde war nämlich schon vor dem Gesetz in der Welt, aber Sünde wird nicht angerechnet, wo es kein Gesetz gibt. Dennoch herrschte der Tod von Adam bis Mose auch über die, welche nicht durch Übertreten eines Gebots gesündigt hatten, wie Adam, der ein Urbild des Kommenden ist. Doch anders als mit der Übertretung verhält es sich mit der Gnade. Sind durch die Übertretung des einen die vielen dem Tod anheimgefallen, so ist erst recht die Gnade Gottes und die Gabe, die durch die Gnadentat des einen Menschen Jesus Christus bewirkt worden ist, den vielen reichlich zuteil geworden. Und anders als mit dem, was durch den einen Sünder verursacht wurde, verhält es sich mit dieser Gabe. Denn das Gericht führt wegen eines einzigen zur Verurteilung. Die Gnade führt aus vielen Übertretungen zur Gerechtsprechung. Denn ist durch die Übertretung des einen der Tod zur Herrschaft gekommen, durch diesen einen, so werden erst recht diejenigen, denen die Gnade und die Gabe der Gerechtigkeit reichlich zuteil wurde, im Leben herrschen durch den einen Jesus Christus. Wie es also durch die Übertretung eines einzigen für alle Menschen zur Verurteilung kam, so kommt es auch durch die gerechte Tat eines einzigen für alle Menschen zur Gerechtsprechung, die Leben schenkt. Denn wie durch den Ungehorsam des einen Menschen die vielen zu Sündern gemacht worden sind, so werden auch durch den Gehorsam des einen die vielen zu Gerechten gemacht werden. Das Gesetz aber ist dazwischen hineingekommen, damit die Übertretung mächtiger werde. Wo jedoch die Sünde mächtig wurde, da ist die Gnade übergroß geworden. Damit, wie die Sünde durch den Tod herrschte, so auch die Gnade herrsche durch Gerechtigkeit zum ewigen Leben, durch Jesus Christus, unseren Herrn.

Was sollen wir nun sagen? Sollen wir an der Sünde festhalten, damit die Gnade umso mächtiger werde? Keineswegs. Wie können wir, die wir für die Sünde tot sind, noch in ihr leben? Wisst ihr denn nicht, dass wir, die wir auf Christus Jesus getauft wurden, auf seinen Tod getauft worden sind? Wir wurden ja mit ihm begraben, durch die Taufe auf den Tod, damit auch wir, so wie Christus durch die Herrlichkeit des Vaters von den Toten auferweckt wurde, in der Wirklichkeit des neuen Lebens wandeln. Wenn wir nämlich mit der Gestalt seines Todes verbunden wurden, dann werden wir es auch mit der seiner Auferstehung sein. Wir wissen doch, unser alter Mensch wurde mitgekreuzigt, damit der von der Sünde beherrschte Leib vernichtet werde, so dass wir nicht mehr Sklaven der Sünde sind. Denn wer gestorben ist, der ist frei geworden von der Sünde. Sind wir nun mit Christus gestorben, so glauben wir, dass wir auch mit ihm leben werden. Wir wissen, dass Christus von den Toten auferweckt nicht mehr stirbt. Der Tod hat keine Macht mehr über ihn. Denn durch sein Sterben ist er ein für allemal gestorben für die Sünde, sein Leben aber lebt er für Gott. So begreift auch ihr euch als Menschen, die für die Sünde tot sind, aber für Gott leben in Christus Jesus. Daher soll die Sünde nicht mehr in eurem sterblichen Leib herrschen, so dass ihr seinen Begierden gehorcht. Stellt eure Glieder nicht der Sünde zur Verfügung als Waffen der Ungerechtigkeit, sondern stellt euch Gott zur Verfügung als Menschen, die aus Toten zu Lebenden geworden sind. Und stellt eure Glieder als Waffen der Gerechtigkeit in den Dienst Gottes. Denn die Sünde wird nicht mehr über euch herrschen, denn ihr steht nicht unter dem Gesetz, sondern unter der Gnade. Was heißt das nun? Sollen wir sündigen, weil wir nicht mehr unter dem Gesetz stehen, sondern unter der Gnade? Keineswegs. Wisst ihr nicht, wenn ihr euch als Sklaven zum Gehorsam verpflichtet, dann seid ihr Sklaven dessen, dem ihr gehorchen müsst. Ihr seid entweder Sklaven der Sünde, die zum Tod führt, oder des Gehorsams, der zur Gerechtigkeit führt. Gott aber sei Dank, denn ihr wart Sklaven der Sünde, seid jedoch von Herzen der Gestalt der Lehre gehorsam geworden, an die ihr übergeben wurdet. Ihr wurdet aus der Macht der Sünde befreit und seid zu Sklaven der Gerechtigkeit geworden. Wegen eures schwachen Fleisches rede ich nach Menschenweise. Wie ihr eure Glieder in den Dienst der Unreinheit und der Gesetzlosigkeit gestellt habt, so dass ihr gesetzlos wurdet, so stellt jetzt eure Glieder in den Dienst der Gerechtigkeit, so dass ihr heilig werdet. Denn als ihr Sklaven der Sünde wart, da wart ihr der Gerechtigkeit gegenüber frei. Welche Frucht hattet ihr damals? Es waren Dinge, deren ihr euch jetzt schämt, denn sie bringen den Tod. Jetzt aber, da ihr aus der Macht der Sünde befreit und zu Sklaven Gottes geworden seid, habt ihr eine Frucht, die zu eurer Heiligung führt und das ewige Leben bringt. Denn der Lohn der Sünde ist der Tod. Die Gabe Gottes aber ist das ewige Leben in Christus Jesus, unserem Herrn.

Wisst ihr denn nicht, Brüder und Schwestern, ich rede doch zu Leuten, die das Gesetz kennen, dass das Gesetz für einen Menschen nur Geltung hat, solange er lebt? So ist die Ehefrau durch das Gesetz an ihren Mann gebunden, solange er lebt. Wenn ihr Mann aber stirbt, ist sie frei von dem Gesetz, das die Frau an den Mann bindet. Wenn sie darum zu Lebzeiten des Mannes einem anderen gehört, wird sie Ehebrecherin genannt. Ist aber der Mann gestorben, dann ist sie frei vom Gesetz und wird nicht zur Ehebrecherin, wenn sie einem anderen gehört. Ebenso seid auch ihr, meine Brüder und Schwestern, durch das Sterben Christi tot für das Gesetz, so dass ihr einem anderen gehört, dem, der von den Toten auferweckt wurde, damit wir Gott Frucht bringen. Denn als wir noch dem Fleisch verfallen waren, wirkten sich die Leidenschaften der Sünden, die durch das Gesetz hervorgerufen wurden, so in unseren Gliedern aus, dass wir dem Tod Frucht brachten. Jetzt aber sind wir frei geworden vom Gesetz dem gestorben, woran wir gebunden waren, so dass wir in der neuen Wirklichkeit des Geistes dienen, nicht mehr in der alten Wirklichkeit des Buchstabens. Was sollen wir nun sagen? Ist das Gesetz Sünde? Keineswegs. Jedoch habe ich die Sünde nur durch das Gesetz erkannt. Ich hätte ja von der Begierde nichts gewusst, wenn nicht das Gesetz gesagt hätte, du sollst nicht begehren. Die Sünde aber ergriff die Gelegenheit, die ihr durch das Gebot gegeben war, und bewirkte in mir alle Begierde, denn ohne das Gesetz war die Sünde tot. Ich aber lebte einst ohne das Gesetz, aber als das Gebot kam, wurde die Sünde lebendig. Ich dagegen starb und musste erfahren, dass dieses Gebot, das zum Leben führen sollte, mir den Tod brachte. Denn nachdem die Sünde die Gelegenheit ergriffen hatte, die ihr durch das Gebot gegeben war, täuschte und tötete sie mich durch das Gebot. Deshalb ist das Gesetz heilig und das Gebot ist heilig, gerecht und gut. Ist dann etwa das Gute mir zum Tod geworden? Keineswegs. Sondern die Sünde verursachte, damit sie als Sünde offenbar werde, mir durch das Gute den Tod. Denn durch das Gebot sollte die Sünde sich in ihrem ganzen Ausmaß als Sünde erweisen. Wir wissen nämlich, dass das Gesetz selbst vom Geist bestimmt ist. Ich aber bin fleischlich, das heißt verkauft unter die Sünde. Denn was ich bewirke, begreife ich nicht. Ich tue nicht das, was ich will, sondern das, was ich hasse. Wenn ich aber das tue, was ich nicht will, erkenne ich an, dass das Gesetz gut ist. Dann aber bin nicht mehr ich es, der dies bewirkt, sondern die in mir wohnende Sünde. Ich weiß nämlich, dass in mir, das heißt in meinem Fleisch, nichts Gutes wohnt. Das Wollen ist bei mir vorhanden, aber ich vermag das Gute nicht zu verwirklichen, denn ich tue nicht das Gute, das ich will, sondern das Böse, das ich nicht will, das vollbringe ich. Wenn ich aber das tue, was ich nicht will, dann bin nicht mehr ich es, der es bewirkt, sondern die in mir wohnende Sünde. Ich stoße also auf das Gesetz, dass in mir das Böse vorhanden ist, obwohl ich das Gute tun will. Denn in meinem Innern freue ich mich am Gesetz Gottes. Ich sehe aber ein anderes Gesetz in meinen Gliedern, das mit dem Gesetz meiner Vernunft im Streit liegt und mich gefangen hält im Gesetz der Sünde, das in meinen Gliedern herrscht. Ich, elender Mensch! Wer wird mich aus diesem Tod verfallenen Leib erretten? Dank aber sei Gott durch Jesus Christus, unseren Herrn. Es ergibt sich also, dass ich mit meiner Vernunft dem Gesetz Gottes diene, mit dem Fleisch aber dem Gesetz der Sünde.

Jetzt also gibt es keine Verurteilung mehr für die, welche in Christus Jesus sind. Denn das Gesetz des Geistes und des Lebens in Christus Jesus hat dich frei gemacht vom Gesetz der Sünde und des Todes. Denn weil das Gesetz, ohnmächtig durch das Fleisch, nichts vermochte, sandte Gott seinen Sohn in der Gestalt des Fleisches, das unter der Macht der Sünde steht, wegen der Sünde, um die Sünde im Fleisch zu verurteilen. Dies tat er, damit die Forderung des Gesetzes durch uns erfüllt werde, die wir nicht nach dem Fleisch, sondern nach dem Geist leben. Denn diejenigen, die vom Fleisch bestimmt sind, trachten nach dem, was dem Fleisch entspricht. Die aber vom Geist bestimmt sind, nach dem, was dem Geist entspricht. Denn das Trachten des Fleisches führt zum Tod, das Trachten des Geistes aber zu Leben und Frieden. Denn das Trachten des Fleisches ist Feindschaft gegen Gott. Es unterwirft sich nämlich nicht dem Gesetz Gottes und kann es auch nicht. Wer aber vom Fleisch bestimmt ist, kann Gott nicht gefallen. Ihr aber seid nicht vom Fleisch, sondern vom Geist bestimmt, da ja der Geist Gottes in euch wohnt. Wer aber den Geist Christi nicht hat, der gehört nicht zu ihm. Wenn aber Christus in euch ist, dann ist zwar der Leib tot aufgrund der Sünde, der Geist aber ist Leben aufgrund der Gerechtigkeit. Wenn aber der Geist dessen in euch wohnt, der Jesus von den Toten auferweckt hat, dann wird er, der Christus von den Toten auferweckt hat, auch eure sterblichen Leiber lebendig machen, durch seinen Geist, der in euch wohnt. Wir sind also nicht dem Fleisch verpflichtet, Brüder und Schwestern, so dass wir nach dem Fleisch leben müssen. Denn wenn ihr nach dem Fleisch lebt, müsst ihr sterben. Wenn ihr aber durch den Geist die sündigen Taten des Leibes tötet, werdet ihr leben. Denn die sich vom Geist Gottes leiten lassen, sind Kinder Gottes. Denn ihr habt nicht einen Geist der Knechtschaft empfangen, so dass ihr immer noch Furcht haben müsstet, sondern ihr habt den Geist der Kindschaft empfangen, indem wir rufen, aber Vater. Der Geist selber bezeugt unserem Geist, dass wir Kinder Gottes sind. Sind wir aber Kinder, dann auch Erben. Erben Gottes und Miterben Christi. Wenn wir mit ihm leiden, um mit ihm auch verherrlicht zu werden. Ich bin nämlich davon überzeugt, dass die Leiden der gegenwärtigen Zeit nichts bedeuten im Vergleich zu der Herrlichkeit, die an uns offenbar werden soll. Denn die Schöpfung wartet sehnsüchtig auf das Offenbarwerden der Söhne Gottes. Gewiss, die Schöpfung ist der Nichtigkeit unterworfen, nicht aus eigenem Willen, sondern durch den, der sie unterworfen hat, auf Hoffnung hin. Denn auch sie, die Schöpfung, soll von der Knechtschaft der Vergänglichkeit befreit werden, zur Freiheit und Herrlichkeit der Kinder Gottes. Denn wir wissen, dass die gesamte Schöpfung bis zum heutigen Tag seufzt und in Geburtswehen liegt. Aber nicht nur das, sondern auch wir, obwohl wir als Erstlingsgabe den Geist haben, auch wir seufzen in unserem Herzen und warten darauf, dass wir mit der Erlösung unseres Leibes als Söhne offenbar werden. Denn auf Hoffnung hin sind wir gerettet. Hoffnung aber, die man schon erfüllt sieht, ist keine Hoffnung. Denn wie kann man auf etwas hoffen, das man sieht? Hoffen wir aber auf das, was wir nicht sehen, dann harren wir aus Geduld. So nimmt sich auch der Geist unserer Schwachheit an. Denn wir wissen nicht, was wir in rechter Weise beten sollen. Der Geist selber tritt jedoch für uns ein mit unaussprechlichen Seufzern. Der die Herzen erforscht, weiß, was die Absicht des Geistes ist. Denn er tritt so, wie Gott es will, für die Heiligen ein. Wir wissen aber, dass denen, die Gott lieben, alles zum Guten gereicht, denen, die gemäß seinem Ratschluss berufen sind. Denn diejenigen, die er im Voraus erkannt hat, hat er auch im Voraus dazu bestimmt, an Wesen und Gestalt seines Sohnes teilzuhaben, damit dieser, der Erstgeborene, unter vielen Brüdern sei. Die er aber vorausbestimmt hat, die hat er auch berufen. Und die er berufen hat, die hat er auch gerecht gemacht. Die er aber gerecht gemacht hat, die hat er auch verherrlicht. Was sollen wir nun dazu sagen? Ist Gott für uns? Wer ist dann gegen uns? Er hat seinen eigenen Sohn nicht verschont, sondern ihn für uns alle hingegeben. Wie sollte er uns mit ihm nicht alles schenken? Wer kann die Auserwählten Gottes anklagen? Gott ist es, der gerecht macht. Wer kann sie verurteilen? Christus Jesus, der gestorben ist, mehr noch, der auferweckt worden ist, er sitzt zur Rechten Gottes und tritt für uns ein. Was kann uns scheiden von der Liebe Christi? Bedrängnis oder Not
oder Verfolgung, Hunger oder Kälte, Gefahr oder Schwert? Wie geschrieben steht, um deinetwillen sind wir den ganzen Tag dem Tod ausgesetzt. Wir werden behandelt wie Schafe, die man zum Schlachten bestimmt hat. Doch in all dem tragen wir einen glänzenden Sieg davon durch den, der uns geliebt hat. Denn ich bin gewiss, weder Tod noch Leben, weder Engel noch Mächte, weder Gegenwärtiges noch Zukünftiges noch Gewalten, weder Höhe oder Tiefe noch irgendeine andere Kreatur können uns scheiden von der Liebe Gottes, die in Christus Jesus ist, unserem Herrn.

Ich sage in Christus die Wahrheit und lüge nicht, und mein Gewissen bezeugt es mir im Heiligen Geist. Ich bin voll Trauer. Unablässig leidet mein Herz. Ja, ich wünschte selbst verflucht zu sein, von Christus getrennt um meiner Brüder willen, die der Abstammung nach mit mir verbunden sind. Sie sind Israeliten. Ihnen gehören die Sohnschaft, die Herrlichkeit und die Bundesschlüsse. Ihnen ist das Gesetz gegeben, der Gottesdienst und die Verheißungen. Ihnen gehören die Väter und ihnen entstammt der Christus dem Fleische nach. Gott, der über allem ist, er sei gepriesen in Ewigkeit. Amen. Es ist aber keineswegs so, dass Gottes Wort hinfällig geworden ist. Denn nicht alle, die aus Israel stammen, sind Israel. Auch sind nicht alle, weil sie Nachkommen Abrahams sind, deshalb schon seine Kinder, sondern es heißt, in Isaak wird dir Nachkommenschaft berufen. Das bedeutet, nicht die Kinder des Fleisches sind Kinder Gottes, sondern die Kinder der Verheißung werden als Nachkommen anerkannt. Denn es ist eine Verheißung, wenn gesagt wird, um diese Zeit werde ich kommen, dann wird Sarah einen Sohn haben. So war es aber nicht nur bei ihr, sondern auch bei Rebekka, die von einem einzigen Mann empfangen hatte, von unserem Vater Isaak. Denn ihre Kinder waren noch nicht geboren und hatten weder Gutes noch Böses getan. Damit aber Gottes freie Wahl und Vorherbestimmung gültig bleibe, nicht abhängig von Werken, sondern von ihm, der beruft, wurde ihr gesagt, der Ältere muss dem Jüngeren dienen, wie geschrieben steht, Jakob habe ich geliebt, Esau aber gehasst. Was sollen wir nun sagen? Handelt Gott ungerecht? Keineswegs. Denn zu Mose sagt er, ich schenke Erbarmen, wem ich will, und erweise Gnade, wem ich will. Also kommt es nicht auf das Wollen und Laufen des Menschen an, sondern auf den sich erbarmenden Gott. Denn in der Schrift wird zum Pharao gesagt, eben dazu habe ich dich bestimmt, dass ich an dir meine Macht zeige und dass auf der ganzen Erde mein Name verkündet wird. Er erbarmt sich also, wessen er will, und macht verstockt, wen er will. Nun wirst du einwenden, wie kann er dann noch anklagen, wenn niemand seinem Willen zu widerstehen vermag? O Mensch, wer bist du denn, dass du mit Gott rechten willst? Sagt etwa das Werk zu dem, der es geschaffen hat, warum hast du mich so gemacht? Ist nicht vielmehr der Töpfer Herr über den Ton? Kann er nicht aus derselben Masse ein Gefäß herstellen zu ehrenhaftem, ein anderes zu unehrenhaftem Gebrauch? Wie aber, wenn Gott, in der Absicht seinen Zorn zu zeigen und seine Macht zu erweisen, die zur Vernichtung bereiteten Gefäße des Zorns mit großer Langmut ertragen hat, auch um den Reichtum seiner Herrlichkeit an den Gefäßen des Erbarmens zu erweisen, die er zuvor zur Herrlichkeit bestimmt hat? Sie hat er auch berufen. Das sind wir, nicht allein aus den Juden, sondern auch aus den Heiden. So spricht er auch bei Hosea, ich werde als mein Volk berufen, was nicht mein Volk war, und als Geliebte jene, die nicht geliebt war. Und dort, wo ihnen gesagt wurde, ihr seid nicht mein Volk, dort werden sie gerufen werden, Söhne des lebendigen Gottes. Und Jesaja ruft über Israel aus, wenn auch die Israeliten so zahlreich wären wie der Sand am Meer, nur der Rest wird gerettet werden. Denn der Herr wird handeln, indem er sein Wort auf der Erde erfüllt und durchsetzt. Ebenso hat Jesaja vorhergesagt, hätte nicht der Herr Zebaoth uns Nachkommenschaft übrig gelassen, wir wären wie Sodom geworden, wir wären Gomorra gleich. Was sollen wir nun sagen? Heiden, die

Brüder und Schwestern, ich wünsche von ganzem Herzen und bete zu Gott, dass sie gerettet werden. Denn ich bezeuge ihnen, dass sie Eifer haben für Gott, aber ohne Erkenntnis. Denn indem sie Gerechtigkeit Gottes verkannten und ihre eigene Gerechtigkeit aufzurichten suchten, haben sie sich der Gerechtigkeit Gottes nicht unterworfen. Denn Ziel des Gesetzes ist Christus zur Gerechtigkeit für jeden, der glaubt. Denn Mose schreibt über die Gerechtigkeit aus dem Gesetz, der Mensch, der dieses tut, wird darin leben. Die Gerechtigkeit aus dem Glauben aber spricht, sag nicht in deinem Herzen, wer wird in den Himmel hinaufsteigen. Das heißt, Christus herabzuholen oder wer wird in den Abgrund hinabsteigen. Das heißt, Christus von den Toten heraufzuführen. Sondern was sagt sie? Nahe ist dir das Wort in deinem Mund und in deinem Herzen. Das heißt, das Wort des Glaubens, das wir verkünden. Denn wenn du mit deinem Mund bekennst, Herr ist Jesus, und in deinem Herzen glaubst, Gott hat ihn von den Toten auferweckt, so wirst du gerettet werden. Denn mit dem Herzen glaubt man, und das führt zur Gerechtigkeit. Mit dem Mund bekennt man, und das führt zur Rettung. Denn die Schrift sagt, jeder, der an ihn glaubt, wird nicht zugrunde gehen. Denn darin gibt es einen Unterschied zwischen Juden und

Griechen, denn alle haben denselben Herrn. Aus seinem Reichtum beschenkt er alle, die ihn anrufen. Denn jeder, der den Namen des Herrn anruft, wird gerettet werden. Wie sollen sie nun den anrufen, an den sie nicht glauben? Wie sollen sie an den glauben, von dem sie nichts gehört haben? Wie sollen sie hören, wenn niemand verkündet? Wie soll aber jemand verkünden, wenn er nicht gesandt ist, wie geschrieben steht? Wie willkommen sind die Füße der Freudenboten, die Gutes verkünden? Doch nicht alle sind dem Evangelium gehorsam geworden, denn Jesaja sagt, Herr, wer hat unserer Kunde geglaubt? So gründet der Glaube in der Botschaft, die Botschaft aber im Wort Christi. Aber, so frage ich, haben Sie etwa nicht gehört? Ja doch, in die ganze Welt ist ihr Schall gedrungen und bis an die Enden der Erde ihre Worte. Aber ich frage, hat etwa Israel nicht verstanden? Zunächst antwortet Mose, ich will euch eifersüchtig machen auf ein Volk, das kein Volk ist, auf ein unverständiges Volk will ich euch zornig machen. Aber Jesaja wagt sogar zu sagen, ich ließ mich finden von denen, die nicht nach mir suchten. Ich offenbarte mich denen, die nicht nach mir fragten. Über Israel aber sagt er, den ganzen Tag habe ich meine Hände ausgestreckt nach einem ungehorsamen und widerspenstigen Volk.

Ich frage also, hat Gott sein Volk verstoßen? Keineswegs, denn auch ich bin ein Israelit, ein Nachkomme Abrahams aus dem Stamm Benjamin. Gott hat sein Volk nicht verstoßen, das er im Voraus erwählt hat. Oder wisst ihr nicht, was die Schrift von Elia sagt, wie er vor Gott gegen Israel Klage führt? Herr, sie haben deine Propheten getötet und deine Altäre zerstört. Ich alleine bin übrig geblieben und nun trachten sie auch mir nach dem Leben. Aber was sagt ihm der Gottesspruch? Ich habe 7000 Männer für mich übrig gelassen, die ihr Knie nicht vor Baal gebeugt haben. Ebenso gibt es auch in der gegenwärtigen Zeit einen Rest, der aus Gnade erwählt ist. Wenn aber aus Gnade, dann nicht mehr aufgrund von Werken, weil sonst die Gnade nicht mehr Gnade wäre. Was bedeutet das nun? Was Israel erstrebt, das hat es nicht erlangt, aber der erwählte Rest hat es erlangt. Die übrigen aber wurden verstockt, wie geschrieben steht. Gott gab ihnen einen Geist der Betäubung, Augen, die nicht sehen und Ohren, die nicht hören, bis zum heutigen Tag. Und David sagt, ihr Opfertisch werde für sie zur Schlinge und zur Falle, zur Ursache des Sturzes und der Bestrafung. Ihre Augen sollen erblinden, so dass sie nicht sehen, ihren Rücken beuge ständig. Nun frage ich, sind sie etwa gestrauchelt, damit sie zu Fall kommen? Keineswegs. Vielmehr kam durch ihren Fehltritt das Heil zu den Heiden, um sie selbst eifersüchtig zu machen. Wenn aber ihr Fehltritt Reichtum für die Welt bedeutet und ihre geringe Zahl Reichtum für die Heiden, um wie viel mehr ihre Vollzahl? Euch aber, den Heiden, sage ich, gerade als Apostel der Heiden, preise ich meinen Dienst, weil ich hoffe, die Angehörigen meines Volkes eifersüchtig zu machen und wenigstens einige von ihnen zu retten. Denn wenn schon ihre Zurückweisung für die Welt Versöhnung bedeutet, was wird dann ihre Annahme anderes sein als Leben aus den Toten? Ist aber die Erstlingsgabe vom Teig heilig, so ist es auch der ganze Teig. Und ist die Wurzel heilig, so sind es auch die Zweige. Wenn aber einige Zweige herausgebrochen wurden, du aber als Zweig vom wilden Ölbaum mitten unter ihnen eingepfropft wurdest und damit Anteil erhieltest an der kraftvollen Wurzel des edlen Ölbaums, so rühme dich nicht gegen die anderen Zweige. Wenn du dich aber rühmst, sollst du wissen, nicht du trägst die Wurzel, sondern die Wurzel trägt dich. Nun wirst du sagen, die Zweige wurden doch herausgebrochen, damit ich eingepfropft werde. Gewiss, wegen des Unglaubens wurden sie herausgebrochen, du aber stehst durch den Glauben. Sei daher nicht überheblich, sondern fürchte dich. Hat nämlich Gott die Zweige, die von Natur zum edlen Baum gehören, nicht verschont, so wird er auch dich nicht verschonen. Siehe nun die Güte Gottes und seine Strenge. Die Strenge gegen jene, die gefallen sind. Gottes Güte aber gegen dich, sofern du in seiner Güte bleibst, sonst wirst auch du herausgehauen werden. Ebenso werden auch jene, wenn sie nicht im Unglauben bleiben, wieder eingepfropft werden, denn Gott hat die Macht, sie wieder einzupfropfen. Wenn du nämlich aus dem von Natur wilden Ölbaum herausgehauen und gegen die Natur in den edlen Ölbaum eingepfropft wurdest, dann werden erst recht sie, als die von Natur zugehörigen Zweige, ihrem eigenen Ölbaum wieder eingepfropft werden. Denn ich will euch, Brüder und Schwestern, nicht in Unkenntnis über dieses Geheimnis lassen, damit ihr euch nicht selbst für klug haltet. Verstockung liegt auf einem Teil Israels, bis die Vollzahl der Heiden hereingekommen ist, und so wird ganz Israel gerettet werden, wie geschrieben steht. Es wird kommen aus Zion der Retter, er wird alle Gottlosigkeit von Jakob entfernen, und das ist der Bund, den ich für sie gestiftet habe, wenn ich ihre Sünden hinwegnehme. Vom Evangelium her gesehen sind sie Feinde, und das um euretwillen. Von ihrer Erwählung her gesehen aber sind sie Geliebte, und das um der Väter willen. Denn unwiderruflich sind die Gnadengaben und die Berufung Gottes. Denn wie ihr einst Gott ungehorsam wart, jetzt aber infolge ihres Ungehorsams Erbarmen gefunden habt, so sind auch sie infolge des Erbarmens, das ihr gefunden habt, ungehorsam geworden, damit jetzt auch sie Erbarmen finden. Denn Gott hat alle in den Ungehorsam eingeschlossen, um sich aller zu erbarmen. O Tiefe des Reichtums, der Weisheit und der Erkenntnis Gottes, wie unergründlich sind seine Entscheidungen, wie unerforschlich seine Wege. Denn wer hat die Gedanken des Herrn erkannt, oder wer ist sein Ratgeber gewesen, oder wer hat ihm etwas gegeben, so dass Gott ihm etwas zurückgeben müsste? Denn aus ihm und durch ihn und auf ihn hin ist die ganze Schöpfung. Ihm sei Ehre in Ewigkeit.

Ich ermahne euch also, Brüder und Schwestern, Kraft der Barmherzigkeit Gottes, eure Leiber als lebendiges, heiliges und Gott wohlgefälliges Opfer darzubringen, als euren geistigen Gottesdienst. Und gleicht euch nicht dieser Welt an, sondern lasst euch verwandeln durch die Erneuerung des Denkens, damit ihr prüfen und erkennen könnt, was der Wille Gottes ist, das Gute, Wohlgefällige und Vollkommene. Denn aufgrund der Gnade, die mir gegeben ist, sage ich einem jeden von euch, strebt nicht über das hinaus, was euch zukommt, sondern strebt danach, besonnen zu sein, jeder nach dem Maß des Glaubens, das Gott ihm zugeteilt hat. Denn wie wir an dem einen Leib viele Glieder haben, aber nicht alle Glieder dieselbe Aufgabe haben, so sind wir die vielen ein Leib in Christus, als Einzelne aber sind wir Glieder, die zueinander gehören. Wir haben unterschiedliche Gaben, je nach der uns verliehenen Gnade. Hat einer die Gabe prophetischer Rede, dann rede er in Übereinstimmung mit dem Glauben. Hat einer die Gabe des Dienens, dann diene er. Wer zum Lehren berufen ist, der lehre. Wer zum Trösten und Ermahnen berufen ist, der tröste und ermahne. Wer gibt, gebe ohne Hintergedanken. Wer Vorsteher ist, setze sich eifrig ein. Wer Barmherzigkeit übt, der tue es freudig. Die Liebe sei ohne Heuchelei. Verabscheut das Böse, haltet fest am Guten. Seid einander in brüderlicher Liebe zugetan, übertrefft euch in gegenseitiger Achtung. Lasst nicht nach in eurem Eifer, lasst euch vom Geist entflammen und dienst dem Herrn. Freut euch in der Hoffnung, seid geduldig in der Bedrängnis, beharrlich im Gebet. Nehmt Anteil an den Nöten der Heiligen, gewährt jederzeit Gastfreundschaft. Segnet eure Verfolger, segnet sie, verflucht sie nicht. Freut euch mit den Fröhlichen und weint mit den Weinenden. Seid untereinander eines Sinnes. Strebt nicht hoch hinaus, sondern bleibt demütig. Haltet euch nicht selbst für klug. Vergeltet niemandem Böses mit Bösem. Seid allen Menschen gegenüber auf Gutes bedacht. Soweit es euch möglich ist, haltet mit allen Menschen Frieden. Übt nicht selbst Vergeltung, Geliebte, sondern lasst Raum für das Zorngericht Gottes. Denn es steht geschrieben, mein ist die Vergeltung, ich werde vergelten, spricht der Herr. Vielmehr, wenn dein Feind Hunger hat, gib ihm zu essen. Wenn er Durst hat, gib ihm zu trinken. Tust du das, dann sammelst du glühende Kohlen auf sein Haupt. Lass dich nicht vom Bösen besiegen, sondern besiege das Böse durch das Gute.

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1: Jeder ordnet sich den Trägern der staatlichen Gewalt unter. Denn es gibt keine staatliche Gewalt außer von Gott. Die jetzt bestehen, sind von Gott eingesetzt. Wer sich daher der staatlichen Gewalt widersetzt, stellt sich gegen die Ordnung Gottes. Und wer sich ihm entgegenstellt, wird dem Gericht verfallen. Vor den Trägern der Macht hat sich nicht die gute, sondern die böse Tat zu fürchten. Willst du also ohne Furcht vor der staatlichen Gewalt leben, dann tue das Gute, sodass du ihre Anerkennung findest. Denn sie steht im Dienst Gottes für dich zum Guten. Wenn du aber das Böse tust, fürchte dich. Denn nicht ohne Grund trägt sie das Schwert. Sie steht nämlich im Dienst Gottes und vollstreckt das Urteil an dem, der das Böse tut. Deshalb ist es notwendig, sich unterzuordnen, nicht allein um der Strafe, sondern auch um des Gewissens willen. Das ist auch der Grund, weshalb ihr Steuern zahlt, denn in Gottes Auftrag handeln jene, die Steuern einzuziehen haben. Gebt allen, was ihr ihnen schuldig seid, Steuer, wem ihr Steuer schuldet, Zoll, wem ihr Zoll schuldet, Furcht, wem ihr Furcht schuldet, Ehre, wem ihr Ehre schuldet. Niemandem bleibt etwas schuldig, außer der gegenseitigen Liebe. Wer den anderen liebt, hat das Gesetz erfüllt. Denn die Gebote, du sollst nicht die Ehe brechen, du sollst nicht töten, du sollst nicht stehlen, du sollst nicht begehren und alle anderen Gebote sind in dem einen Satz zusammengefasst. Du sollst deinen Nächsten lieben wie dich selbst. Die Liebe tut dem Nächsten nichts Böses, also ist die Liebe die Erfüllung des Gesetzes. Und das tut im Wissen um die gegenwärtige Zeit. Die Stunde ist gekommen, aufzustehen vom Schlaf, denn jetzt ist das Heil uns näher als zu der Zeit, da wir gläubig wurden. Die Nacht ist vorgerückt, der Tag ist nahe. Darum lasst uns ablegen die Werke der Finsternis und anlegen die Waffen des Lichts. Lasst uns ehrenhaft leben wie am Tag, ohne maßloses Essen und Trinken, ohne Unzucht und Ausschweifung, ohne Streit und Eifersucht. Vielmehr zieht den Herrn Jesus Christus an und sorgt nicht so für euren Leib, dass die Begierden erwachen.

Nehmt den an, der im Glauben schwach ist, ohne mit ihm über verschiedene Auffassungen zu streiten. Der eine glaubt, alles essen zu dürfen, der Schwache aber isst nur Gemüse. Wer Fleisch isst, verachtet den nicht, der es nicht isst. Wer aber kein Fleisch isst, richtet den nicht, der es isst. Denn Gott hat ihn angenommen. Wer bist du, dass du den Diener eines anderen richtest? Durch seinen eigenen Herrn steht oder fällt er. Er wird aber stehen, denn der Herr hat die Macht, ihm Stand zu geben. Der eine nämlich bevorzugt bestimmte Tage, der andere aber macht keinen Unterschied zwischen den Tagen. Jeder soll von seiner eigenen Auffassung überzeugt sein. Wer einen bestimmten Tag bevorzugt, tut es zur Ehre des Herrn. Und wer Fleisch isst, tut es zur Ehre des Herrn, denn er dankt Gott dabei. Und wer kein Fleisch isst, unterlässt es zur Ehre des Herrn, und auch er dankt Gott. Denn keiner von uns lebt sich selber und keiner stirbt sich selber. Leben wir, so leben wir dem Herrn. Sterben wir, so sterben wir dem Herrn. Ob wir leben oder ob wir sterben, wir gehören dem Herrn. Denn Christus ist gestorben und lebendig geworden, um Herr zu sein über Tote und Lebende. Du aber, was richtest du deinen Bruder? Und du, was verachtest du deinen Bruder? Wir werden doch alle vor dem Richterstuhl Gottes stehen. Denn es steht geschrieben, so wahr ich lebe, spricht der Herr, vor mir wird jedes Knie sich beugen und jede Zunge wird Gott preisen. Also wird jeder von uns vor Gott Rechenschaft über sich selbst ablegen. Daher wollen wir uns nicht mehr gegenseitig richten. Achtet vielmehr darauf, dem Bruder keinen Anstoß zu geben und ihn nicht zu Fall zu bringen. Ich weiß und bin im Herrn Jesus fest davon überzeugt, dass nichts unrein ist in sich selbst. Unrein ist es nur für den, der es als unrein betrachtet. Denn wenn wegen einer Speise, die du isst, dein Bruder verwirrt und betrübt wird, dann handelst du nicht mehr der Liebe gemäß. Richte durch deine Speise nicht die zugrunde, die für Christus gestorben sind. Es darf doch euer wahres Gut nicht der Lästerung preisgegeben werden, denn das Reich Gottes ist nicht Essen und Trinken, sondern Gerechtigkeit, Friede und Freude im Heiligen Geist. Denn wer Christus so dient, ist Gott wohlgefällig und geachtet bei den Menschen. Lasst uns also dem nachjagen, was dem Frieden dient und der gegenseitigen Auferbauung. Reiß nicht wegen einer Speise das Werk Gottes nieder. Alle Dinge sind rein. Schlecht ist es jedoch, wenn ein Mensch durch sein Essen Anstoß erregt. Es ist nicht gut, Fleisch zu essen oder Wein zu trinken oder sonst etwas zu tun, wenn dein Bruder daran Anstoß nimmt. Die Überzeugung, die du selbst hast, sollst du vor Gott haben. Wohl dem, der sich nicht zu verurteilen braucht bei dem, was er für recht hält. Wer aber Zweifel hat, wenn er etwas isst, der ist gerichtet, weil er nicht aus der Überzeugung des Glaubens handelt. Alles, was nicht aus Glauben geschieht, ist Sünde.

Wir müssen als die Starken die Schwäche derer tragen, die schwach sind, und dürfen nicht für uns selbst leben. Jeder von uns soll dem Nächsten zu Gefallen leben, zum Guten und zur Auferbauung. Denn auch Christus hat nicht sich selbst zu Gefallen gelebt. Vielmehr steht geschrieben, die Schmähungen derer, die dich schmähen, sind auf mich gefallen. Denn alles, was einst geschrieben worden ist, ist zu unserer Belehrung geschrieben, damit wir durch Geduld und durch den Trost der Schriften Hoffnung haben. Der Gott der Geduld und des Trostes aber schenke euch, eines Sinnes untereinander zu sein, Christus Jesus gemäß, damit ihr Gott, den Vater unseres Herrn Jesus Christus, einmütig und mit einem Munde preist. Darum nehmt einander an, wie auch Christus uns angenommen hat, zur Ehre Gottes. Denn, das sage ich, Christus ist um der Wahrhaftigkeit Gottes willen Diener der Beschnittenen geworden, um die Verheißungen an die Väter zu bestätigen. Die Heiden aber sollen Gott rühmen um seines Erbarmens willen, wie geschrieben steht. Darum will ich dich bekennen unter den Heiden und deinem Namen Lob singen. An anderer Stelle heißt es, ihr Heiden, freut euch mit seinem Volk. Und es heißt auch, lobt den Herrn alle Heiden, preisen sollen ihn alle Völker. Und Jesaja sagt, kommen wird der Spross aus der Wurzel Isais. Er wird sich erheben, um über die Heiden zu herrschen. Auf ihn werden die Heiden hoffen. Der Gott der Hoffnung aber erfülle euch mit aller Freude und mit allem Frieden im Glauben, damit ihr reich werdet an Hoffnung in der Kraft des Heiligen Geistes. Meine Brüder und Schwestern, im Blick auf euch bin ich fest überzeugt, dass auch ihr voller Güte seid, erfüllt von aller Erkenntnis und selbst imstande seid, einander zurechtzuweisen. Um euch aber einiges in Erinnerung zu rufen, habe ich euch einen teilweise ziemlich kühnen Brief geschrieben. Ich tat es Kraft der Gnade, die mir von Gott gegeben ist, damit ich als Diener Christi Jesu für die Heiden wirke und das Evangelium Gottes wie ein Priester verwalte. Denn die Heiden sollen eine Opfergabe werden, die Gott wohlgefällig ist, geheiligt im Heiligen Geist. In Christus Jesus kann ich mich also vor Gott rühmen. Denn ich würde es nicht wagen, von etwas zu reden, was Christus nicht durch mich bewirkt hat, um die Heiden zum Gehorsam zu führen in Wort und Tat, in der Kraft von Zeichen und Wundern, in der Kraft des Geistes Gottes. So habe ich von Jerusalem aus in weitem Kreise bis nach Illyrien überall das Evangelium Christi zur Erfüllung gebracht. Dabei habe ich meine Ehre dafür eingesetzt, das Evangelium nicht dort zu verkünden, wo der Name Christi schon bekannt gemacht war, um nicht auf einem fremden Fundament zu bauen, sondern, wie geschrieben steht, sehen werden die, denen nichts über ihn verkündet wurde, und die werden verstehen, die nichts gehört haben. Das ist es auch, was mich immer wieder gehindert hat, zu euch zu kommen. Jetzt aber habe ich in diesen Gegenden kein Arbeitsfeld mehr, habe aber seit vielen Jahren das Verlangen, zu euch zu kommen, wenn ich einmal nach Spanien reise. Denn auf dem Weg dorthin hoffe ich, euch zu sehen und dann von euch für die Weiterreise ausgerüstet zu werden, nachdem ich mich zuerst ein wenig an euch erfreut habe. Doch jetzt gehe ich nach Jerusalem, um den Heiligen einen Dienst zu erweisen. Denn Mazedonien und Achaia haben beschlossen, eine Sammlung als Zeichen ihrer Gemeinschaft für die Armen unter den Heiligen in Jerusalem durchzuführen. Ja, das haben sie beschlossen, und sie sind auch deren Schuldner. Denn wenn die Heiden an ihren geistlichen Gütern Anteil erhalten haben, so sind sie auch verpflichtet, ihnen mit irdischen Gütern zu dienen. Wenn ich das abgeschlossen und ihnen den Ertrag der Sammlung versiegelt übergeben habe, will ich euch besuchen und dann nach Spanien weiterreisen. Ich weiß aber, wenn ich zu euch komme, werde ich mit der Fülle des Segens Christi kommen. Ich bitte euch aber, Brüder und Schwestern, bei unserem Herrn Jesus Christus und bei der Liebe des Geistes, kämpft mit mir in den Gebeten für mich vor Gott, dass ich vor den Ungehorsamen in Judäa gerettet werde, dass mein Dienst an Jerusalem von den Heiligen dankbar aufgenommen wird und dass ich, wenn es Gottes Wille ist, voll Freude zu euch kommen kann, um mit euch eine Zeit der Ruhe zu verbringen. Der Gott des Friedens aber sei mit euch allen.

Ich empfehle euch unsere Schwester Phoebe, die auch Dienerin der Gemeinde von Kenchreae ist. Nehmt sie im Namen des Herrn auf, wie es Heilige tun sollen, und steht ihr in jeder Sache bei, in der sie euch braucht, denn für viele war sie ein Beistand, auch für mich selbst. Grüßt Priska und Aquila, meine Mitarbeiter in Christus Jesus, die für mein Leben ihren eigenen Kopf hingehalten haben. Nicht allein ich, sondern alle Gemeinden der Heiden sind ihnen dankbar. Grüßt auch die Gemeinde, die sich in ihrem Haus versammelt. Grüßt meinen lieben Epänetus, der die Erstlingsgabe der Provinz Asien für Christus ist. Grüßt Maria, die für euch viel Mühe auf sich genommen hat. Grüßt Andronikus und Junia, die zu meinem Volk gehören und mit mir zusammen im Gefängnis waren. Sie ragen heraus unter den Aposteln und haben sich schon vor mir zu Christus bekannt. Grüßt meinen im Herrn geliebten Ampliatus. Grüßt Urbanus, unseren Mitarbeiter in Christus, und meinen geliebten Stachys. Grüßt Apelles, der sich in Christus bewährt hat. Grüßt die aus dem Haus des Aristobul. Grüßt Herodion, der zu meinem Volk gehört. Grüßt die aus dem Haus des Narzissus, die sich zum Herrn bekennen. Grüßt Trophäna und Tryphosa, die sich im Herrn gemüht haben. Grüßt die geliebte Persis, sie hat dem Herrn große Mühe auf sich genommen. Grüßt Rufus, der vom Herrn auserwählt ist. Grüßt seine Mutter, die auch mir zur Mutter geworden ist. Grüßt Asynkritus, Phlegon, Hermes, Patrobas, Hermas und die Brüder, die bei ihnen sind. Grüßt Philologus und Julia, Nerius und seine Schwester, Olympas und alle Heiligen, die bei ihnen sind. Grüßt einander mit dem heiligen Kuss. Es grüßen euch alle Gemeinden Christi. Ich ermahne euch aber, Brüder und Schwestern, auf die Acht zu geben, die im Widerspruch zu der Lehre, die ihr gelernt habt, Spaltung und Verwirrung verursachen. Haltet euch von ihnen fern. Denn diese Leute dienen nicht Christus, unserem Herrn, sondern ihrem Bauch. Und sie verführen durch ihre schönen und gewandten Reden das Herz der Arglosen. Doch euer Gehorsam ist allen bekannt. Daher freue ich mich über euch und wünsche nur, dass ihr verständig bleibt, offen für das Gute, unzugänglich für das Böse. Der Gott des Friedens aber wird den Satan bald zertreten und unter eure Füße legen. Die Gnade Jesu unseres Herrn sei mit euch. Es grüßen euch Timotheus, mein Mitarbeiter, und Lucius, Jason und Sosipater, die zu meinem Volk gehören. Ich, Tertius, der Schreiber dieses Briefes, grüße euch im Namen des Herrn. Es grüßt euch Gaius, der mich und die ganze Gemeinde gastlich aufgenommen hat. Es grüßt euch der Stadtkämmerer Erastus und der Bruder Quartus. Die Gnade Jesu Christi unseres Herrn sei mit euch allen. Amen. Dem aber, der die Macht hat, euch Kraft zu geben, gemäß meinem Evangelium und der Botschaft von Jesus Christus, gemäß der Offenbarung jenes Geheimnisses, das seit ewigen Zeiten unausgesprochen war, jetzt aber nach dem Willen des ewigen Gottes offenbart und durch prophetische Schriften kundgemacht wurde, um alle Heiden zum Gehorsam des Glaubens zu führen, ihm, dem einen weisen Gott, sei Ehre durch Jesus Christus in alle Ewigkeit. Amen.

0: Aus dem ersten Brief an die Gemeinde in Korinth.
1: Der erste Brief an die Korinther. Paulus, durch Gottes Willen berufener Apostel Christi Jesu, und der Bruder Sosthenes an die Kirche Gottes, die in Korinth ist, die Geheiligten in Christus Jesus, die berufenen Heiligen, mit allen, die den Namen unseres Herrn Jesus Christus überall anrufen, bei ihnen und bei uns. Gnade sei mit euch und Friede von Gott, unserem Vater und dem Herrn Jesus Christus. Ich danke meinem Gott jederzeit euretwegen für die Gnade Gottes, die euch in Christus Jesus geschenkt wurde, dass ihr an allem reich geworden seid in ihm, an aller Rede und aller Erkenntnis. Denn das Zeugnis über Christus wurde bei euch gefestigt, so dass euch keine Gnadengabe fehlt, während ihr auf die Offenbarung unseres Herrn Jesus Christus wartet. Er wird euch auch festigen bis ans Ende, so dass ihr schuldlos dasteht am Tag unseres Herrn Jesus Christus. Treu ist Gott, durch den ihr berufen worden seid zur Gemeinschaft mit seinem Sohn Jesus Christus, unserem Herrn. Ich ermahne euch aber, Brüder und Schwestern, im Namen unseres Herrn Jesus Christus, seid alle einmütig und duldet keine Spaltungen unter euch, seid vielmehr eines Sinnes und einer Meinung. Es wurde mir nämlich, meine Brüder und Schwestern, von den Leuten der Chloe berichtet, dass es Streitigkeiten unter euch gibt. Ich meine damit, dass jeder von euch etwas anderes sagt. Ich halte zu Paulus, ich zu Apollos, ich zu Kephas, ich zu Christus. Ist denn Christus zerteilt? Wurde etwa Paulus für euch gekreuzigt oder seid ihr auf den Namen des Paulus getauft worden? Ich danke Gott, dass ich niemanden von euch getauft habe, außer Crispus und Gaius, so dass keiner sagen kann, ihr seiet auf meinen Namen getauft worden. Ich habe allerdings auch das Haus des Stephanas getauft. Ob ich sonst noch jemanden getauft habe, weiß ich nicht mehr. Denn Christus hat mich nicht gesandt zu taufen, sondern das Evangelium zu verkünden, aber nicht mit gewandten und klugen Worten, damit das Kreuz Christi nicht um seine Kraft gebracht wird. Denn das Wort vom Kreuz ist denen, die verloren gehen, Torheit. Uns aber, die gerettet werden, ist es Gottes Kraft. In der Schrift steht nämlich, ich werde die Weisheit der Weisen vernichten und die Klugheit der Klugen verwerfen. Wo ist ein Weiser? Wo ein Schriftgelehrter? Wo ein Wortführer in dieser Weltzeit? Hat Gott nicht die Weisheit der Welt als Torheit entlarvt? Denn da die Welt angesichts der Weisheit Gottes auf dem Weg ihrer Weisheit Gott nicht erkannte, beschloss Gott, alle, die glauben, durch die Torheit der Verkündigung zu retten. Die Juden fordern Zeichen, die Griechen suchen Weisheit. Wir dagegen verkünden Christus als den Gekreuzigten. Für Juden ein Ärgernis, für Heiden eine Torheit. Für die Berufenen aber, Juden wie Griechen, Christus, Gottes Kraft und Gottes Weisheit. Denn das Törichte an Gott ist weiser als die Menschen. Und das Schwache an Gott ist stärker als die Menschen. Seht doch auf eure Berufung, Brüder und Schwestern. Da sind nicht viele Weise im irdischen Sinn, nicht viele Mächtige, nicht viele Vornehme, sondern das Törichte in der Welt hat Gott erwählt, um die Weisen zu Schanden zu machen, und das Schwache in der Welt hat Gott erwählt, um das Starke zu Schanden zu machen. Und das Niedrige in der Welt und das Verachtete hat Gott erwählt, das, was nichts ist, um das, was etwas ist, zu vernichten, damit kein Mensch sich rühmen kann vor Gott. Von ihm her seid ihr in Christus Jesus, den Gott für uns zur Weisheit gemacht hat, zur Gerechtigkeit, Heiligung und Erlösung. Wer sich also rühmen will, der rühme sich des Herrn, so heißt es schon in der Schrift.

Auch ich kam nicht zu euch, Brüder und Schwestern, um glänzende Reden oder gelehrte Weisheit vorzutragen, sondern um euch das Geheimnis Gottes zu verkünden. Denn ich hatte mich entschlossen, bei euch nichts zu wissen außer Jesus Christus, und zwar als den Gekreuzigten. Zudem kam ich in Schwäche und in Furcht, zitternd und bebend zu euch. Meine Botschaft und Verkündigung war nicht Überredung durch gewandte und kluge Worte, sondern war mit dem Erweis von Geist und Kraft verbunden, damit sich euer Glaube nicht auf Menschenweisheit stützte, sondern auf die Kraft Gottes. Und doch verkünden wir Weisheit unter den Vollkommenen, aber nicht Weisheit dieser Welt oder der Machthaber dieser Welt, die einst entmachtet werden. Vielmehr verkünden wir das Geheimnis der verborgenen Weisheit Gottes, die Gott vor allen Zeiten vorausbestimmt hat zu unserer Verherrlichung. Keiner der Machthaber dieser Welt hat sie erkannt, denn hätten sie die Weisheit Gottes erkannt, so hätten sie den Herrn der Herrlichkeit nicht gekreuzigt. Nein, wir verkünden, wie es in der Schrift steht, was kein Auge gesehen und kein Ohr gehört hat, was in keines Menschen Herz gedrungen ist, was Gott denen bereitet hat, die ihn lieben. Uns aber hat es Gott enthüllt durch den Geist. Der Geist ergründet nämlich alles, auch die Tiefen Gottes. Wer von den Menschen kennt den Menschen, wenn nicht der Geist des Menschen, der in ihm ist? So erkennt auch keiner Gott, nur der Geist Gottes. Wir aber haben nicht den Geist der Welt empfangen, sondern den Geist, der aus Gott stammt, damit wir das erkennen, was uns von Gott geschenkt worden ist. Davon reden wir auch nicht mit Worten, wie menschliche Weisheit sie lehrt, sondern wie der Geist sie lehrt, indem wir den geisterfüllten, geistgewirktes deuten. Der irdisch gesinnte Mensch aber erfasst nicht, was vom Geist Gottes kommt. Torheit ist es für ihn, und er kann es nicht verstehen, weil es nur mit Hilfe des Geistes beurteilt werden kann. Der geisterfüllte Mensch aber urteilt über alles, ihn selbst vermag niemand zu beurteilen. Denn wer begreift den Geist des Herrn? Wer kann ihn belehren? Wir aber haben den Geist Christi.

Vor euch, Brüder und Schwestern, konnte ich aber nicht wie vor Geisterfüllten reden. Ihr wart noch irdisch eingestellt, unmündige Kinder in Christus. Milch gab ich euch zu trinken statt fester Speise, denn diese konntet ihr noch nicht vertragen. Ihr könnt es aber auch jetzt noch nicht, denn ihr seid immer noch irdisch eingestellt. Oder seid ihr nicht irdisch eingestellt? Handelt ihr nicht sehr menschlich, wenn Eifersucht und Streit unter euch herrschen? Denn wenn einer sagt, ich halte zu Paulus, ein anderer, ich zu Apollos, urteilt ihr dann nicht zu menschlich? Was ist denn Apollos und was ist Paulus? Diener, durch die ihr zum Glauben gekommen seid. Und jeder, wie der Herr es ihm gegeben hat. Ich habe gepflanzt, Apollos hat begossen, Gott aber ließ wachsen. So ist weder der etwas, der pflanzt, noch der, der begießt, sondern nur Gott, der wachsen lässt. Wer pflanzt und wer begießt, beide sind eins, jeder aber erhält seinen eigenen Lohn entsprechend seiner Mühe. Denn wir sind Gottes Mitarbeiter, ihr seid Gottes Ackerfeld, Gottes Bau. Der Gnade Gottes entsprechend, die mir geschenkt wurde, habe ich wie ein weiser Baumeister den Grund gelegt. Ein anderer baut darauf weiter. Aber jeder soll darauf achten, wie er weiterbaut. Denn einen anderen Grund kann niemand legen als den, der gelegt ist, Jesus Christus. Ob aber jemand auf dem Grund mit Gold, Silber, kostbaren Steinen, mit Holz, Heu oder Stroh weiterbaut, das Werk eines jeden wird offenbar werden, denn der Tag wird es sichtbar machen, weil er sich mit Feuer offenbart. Und wie das Werk eines jeden beschaffen ist, wird das Feuer prüfen. Hält das Werk stand, das er aufgebaut hat, so empfängt er Lohn. Brennt es nieder, dann muss er den Verlust tragen. Er selbst aber wird gerettet werden, doch so wie durch Feuer hindurch. Wisst ihr nicht, dass ihr Gottes Tempel seid und der Geist Gottes in euch wohnt? Wer den Tempel Gottes zerstört, den wird Gott zerstören. Denn Gottes Tempel ist heilig und der seid ihr. Keiner täusche sich selbst. Wenn einer unter euch meint, er sei weise in dieser Welt, dann werde er töricht, um weise zu werden. Denn die Weisheit dieser Welt ist Torheit vor Gott. In der Schrift steht nämlich, er fängt die Weisen in ihrer eigenen List. Und an einer anderen Stelle, der Herr kennt die Gedanken der Weisen, er weiß, sie sind nichtig. Daher soll sich niemand eines Menschen rühmen. Denn alles gehört euch, Paulus, Apollos, Kephas, Welt, Leben, Tod, Gegenwart und Zukunft, alles gehört euch. Ihr aber gehört Christus und Christus gehört Gott.

So soll man uns betrachten, als Diener Christi und als Verwalter von Geheimnissen Gottes. Von Verwaltern aber verlangt man, dass sie sich als treu erweisen. Mir macht es allerdings gar nichts aus, wenn ihr oder ein menschliches Gericht über mich urteilt. Ich urteile auch nicht über mich selbst. Ich bin mir zwar keiner Schuld bewusst, doch bin ich dadurch noch nicht gerecht gesprochen. Der Herr ist es, der über mich urteilt. Richtet also nicht vor der Zeit, wartet, bis der Herr kommt, der das im Dunkel Verborgene ans Licht bringen und die Absichten der Herzen aufdecken wird. Dann wird jeder sein Lob von Gott erhalten. Brüder und Schwestern, ich habe das auf mich und Apollos bezogen, und zwar euretwegen, damit ihr an uns lernt. Nicht über das hinaus, was in der Schrift steht, dass also keiner zugunsten des einen zum Nachteil des anderen sich wichtig machen darf, denn wer räumt dir einen Vorrang ein und was hast du, das du nicht empfangen hättest? Wenn du es aber empfangen hast, warum rühmst du dich, als hättest du es nicht empfangen? Ihr seid schon satt, ihr seid schon reich geworden, ohne uns seid ihr zur Herrschaft gelangt. Wäret ihr doch nur zur Herrschaft gelangt, dann könnten auch wir mit euch zusammen herrschen. Ich glaube nämlich, Gott hat uns Apostel auf den letzten Platz gestellt, wie Totgeweihte. Denn wir sind zum Schauspiel geworden für die Welt, für Engel und Menschen. Wir stehen als Toren da um Christi willen. Ihr dagegen seid kluge Leute in Christus. Wir sind schwach, ihr seid stark. Ihr seid angesehen, wir sind verachtet. Bis zur Stunde leiden wir Hunger und Durst und Blöße und werden mit Fäusten geschlagen und sind heimatlos. Wir mühen uns ab, indem wir mit eigenen Händen arbeiten. Wir werden beschimpft und segnen, wir werden verfolgt und halten Stand, wir werden geschmäht und reden gut zu. Wir sind sozusagen der Unrat der Welt geworden, der Abschaum von allen bis heute. Nicht um euch zu beschämen, schreibe ich das, sondern um euch als meine geliebten Kinder zu ermahnen. Hättet ihr nämlich auch unzählige Erzieher in Christus, so doch nicht viele Väter. Denn in Christus Jesus habe ich euch durch das Evangelium gezeugt. Darum ermahne ich euch, haltet euch an mein Vorbild. Deswegen habe ich Timotheus zu euch geschickt, mein geliebtes und treues Kind im Herrn. Er wird euch erinnern an meine Wege in Christus Jesus, wie ich sie überall in jeder Gemeinde lehre. In der Annahme, dass ich nicht selber zu euch komme, haben sich einige wichtig gemacht. Ich werde aber bald zu euch kommen, wenn der Herr will. Dann werde ich diese Wichtigtuer nicht auf ihre Worte prüfen, sondern auf ihre Kraft. Denn nicht in Worten erweist sich die Herrschaft Gottes, sondern in der Kraft. Was zieht ihr vor? Soll ich mit dem Stock zu euch kommen? Oder mit Liebe und dem Geist der Sanftmut?

Allgemein hört man von Unzucht unter euch. Und zwar von Unzucht, wie sie nicht einmal unter den Heiden vorkommt, dass nämlich einer mit der Frau seines Vaters lebt. Und da macht ihr euch noch wichtig, statt traurig zu werden und den aus eurer Mitte zu stoßen, der so etwas getan hat. Was mich angeht, so habe ich, leiblich zwar abwesend, geistig aber anwesend, mein Urteil über den, der sich so vergangen hat, schon jetzt gefällt, als ob ich persönlich anwesend wäre. Im Namen Jesu, unseres Herrn, wollen wir uns versammeln, ihr und mein Geist, und zusammen mit der Kraft Jesu, unseres Herrn, diesen Menschen dem Satan übergeben zum Verderben seines Fleisches, damit sein Geist am Tag des Herrn gerettet wird. Zu Unrecht rühmt ihr euch. Wisst ihr nicht, dass ein wenig Sauerteig den ganzen Teig durchsäuert? Schafft den alten Sauerteig weg, damit ihr neuer Teig seid. Ihr seid ja schon ungesäuertes Brot, denn als unser Paschalamm ist Christus geopfert worden. Lasst uns also das Fest nicht mit dem alten Sauerteig feiern, nicht mit dem Sauerteig der Bosheit und Schlechtigkeit, sondern mit den ungesäuerten Broten der Aufrichtigkeit und Wahrheit. Ich habe euch in meinem Brief geschrieben, dass ihr nichts mit Unzüchtigen zu schaffen haben sollt. Gemeint waren damit nicht alle Unzüchtigen dieser Welt oder alle Habgierigen und Räuber und Götzendiener, sonst müsstet ihr ja aus der Welt auswandern. Nun aber habe ich euch geschrieben, habt nichts zu schaffen mit einem, der sich Bruder nennt und dennoch Unzucht treibt, habgierig ist, Götzen verehrt, lästert, trinkt oder raubt. Mit einem solchen Menschen sollt ihr auch keine Tischgemeinschaft haben. Was geht es mich denn an, die Außenstehenden zu richten? Habt ihr nicht die zu richten, die zu euch gehören? Die Außenstehenden wird Gott richten. Schafft den Übeltäter weg aus eurer Mitte.

Wagt es einer von euch, der mit einem anderen einen Rechtsstreit hat, vor das Gericht der Ungerechten zu gehen, statt zu den Heiligen? Wisst ihr denn nicht, dass die Heiligen die Welt richten werden? Und wenn durch euch die Welt gerichtet wird, seid ihr dann nicht zuständig, einen Rechtsstreit über Kleinigkeiten zu schlichten? Wisst ihr nicht, dass wir über Engel richten werden? Also erst recht über Alltägliches. Wie könnt ihr dann jene, die im Urteil der Gemeinde nichts gelten, als Richter einsetzen, wenn ihr einen Rechtsstreit über Alltägliches auszutragen habt? Ich sage das, damit ihr euch schämt. Gibt es denn unter euch wirklich keinen, der über die Weisheit verfügt, zwischen Brüdern zu entscheiden? Stattdessen zieht ein Bruder den anderen vor Gericht, und zwar vor Ungläubige. Ist es nicht überhaupt schon ein Versagen, dass ihr miteinander Prozesse führt? Warum leidet ihr nicht lieber Unrecht? Warum lasst ihr euch nicht lieber übervorteilen? Nein, ihr selber begeht Unrecht und übervorteilt, und zwar Brüder. Wisst ihr denn nicht, dass Ungerechte das Reich Gottes nicht erben werden? Täuscht euch nicht. Weder Unzüchtige noch Götzendiener, weder Ehebrecher noch Lustknaben, noch Knabenschänder, noch Diebe, noch Habgierige, keine Trinker, keine Lästerer, keine Räuber werden das Reich Gottes erben. Und solche gab es unter euch. Aber ihr seid reingewaschen, seid geheiligt, seid gerecht geworden im Namen Jesu Christi des Herrn und im Geist unseres Gottes. Alles ist mir erlaubt, aber nicht alles nützt mir. Alles ist mir erlaubt, aber nichts soll Macht haben über mich. Die Speisen sind für den Bauch da und der Bauch für die Speisen. Gott wird beide vernichten. Der Leib ist aber nicht für die Unzucht da, sondern für den Herrn und der Herr für den Leib. Gott hat den Herrn auferweckt. Er wird durch seine Macht auch uns auferwecken. Wisst ihr nicht, dass eure Leiber Glieder Christi sind? Darf ich nun die Glieder Christi nehmen und zu Gliedern einer Dirne machen? Auf keinen Fall. Oder wisst ihr nicht, wer sich an eine Dirne bindet, ist ein Leib mit ihr? Denn es heißt, die zwei werden ein Fleisch sein. Wer sich dagegen an den Herrn bindet, ist ein Geist mit ihm. Meidet die Unzucht. Jede Sünde, die der Mensch tut, bleibt außerhalb des Leibes. Wer aber Unzucht treibt, versündigt sich gegen den eigenen Leib. Oder wisst ihr nicht, dass euer Leib ein Tempel des Heiligen Geistes ist, der in euch wohnt und den ihr von Gott habt? Ihr gehört euch nicht selbst, denn um einen teuren Preis seid ihr erkauft worden. Verherrlicht also Gott in eurem Leib.

Nun zu dem aber, was ihr geschrieben habt. Es ist gut für den Mann, keine Frau zu berühren. Wegen der Gefahr der Unzucht soll aber jeder seine Frau haben und jede soll ihren Mann haben. Der Mann soll seine Pflicht gegenüber der Frau erfüllen und ebenso die Frau gegenüber dem Mann. Die Frau verfügt nicht über ihren Leib, sondern der Mann. Ebenso verfügt aber auch der Mann nicht über seinen Leib, sondern die Frau. Entzieht euch einander nicht, außer im gegenseitigen Einverständnis und nur eine Zeit lang, um für das Gebet frei zu sein. Dann kommt wieder zusammen, damit euch der Satan nicht in Versuchung führt, weil ihr euch nicht enthalten könnt. Das sage ich als Zugeständnis, nicht als Gebot. Ich wünschte, alle Menschen wären unverheiratet, wie ich. Doch jeder hat seine eigene Gnadengabe von Gott, der eine so, der andere so. Den Unverheirateten und den Witwen sage ich, es ist gut, wenn sie so bleiben wie ich. Wenn sie aber nicht enthaltsam leben können, sollen sie heiraten. Es ist nämlich besser zu heiraten, als sich in Begierde zu verzehren. Den Verheirateten gebiete nicht ich, sondern der Herr. Die Frau soll sich vom Mann nicht trennen, wenn sie sich aber trennt, so bleibe sie unverheiratet oder versöhne sich wieder mit dem Mann, und der Mann darf die Frau nicht verstoßen. Den Übrigen sage ich, nicht der Herr, wenn ein Bruder eine ungläubige Frau hat und sie willigt ein, weiter mit ihm zusammenzuleben, soll er sie nicht verstoßen. Auch wenn eine Frau einen ungläubigen Mann hat und er willigt ein, mit ihr zusammenzuleben, soll sie den Mann nicht verstoßen. Denn der ungläubige Mann ist durch die Frau geheiligt und die ungläubige Frau ist durch den Bruder geheiligt. Sonst wären eure Kinder unrein, sie sind aber heilig. Wenn aber der Ungläubige sich trennen will, soll er es tun. Der Bruder oder die Schwester ist in solchen Fällen nicht wie ein Sklave gebunden. Zu einem Leben in Frieden hat Gott euch berufen. Woher weißt du denn, Frau, ob du den Mann retten kannst? Oder woher weißt du, Mann, ob du die Frau retten kannst? Im Übrigen soll jeder so leben, wie der Herr es ihm zugemessen, wie Gottes Ruf ihn getroffen hat. Das ist meine Weisung für alle Gemeinden. Wenn einer als Beschnittener berufen wurde, soll er beschnitten bleiben. Wenn einer als Unbeschnittener berufen wurde, soll er sich nicht beschneiden lassen. Es kommt nicht darauf an, beschnitten oder unbeschnitten zu sein, sondern darauf, die Gebote Gottes zu halten. Jeder soll in dem Stand bleiben, in dem ihn der Ruf Gottes getroffen hat. Wenn du als Sklave berufen wurdest, soll dich das nicht bedrücken, aber wenn du frei werden kannst, mach lieber Gebrauch davon. Denn wer im Herrn als Sklave berufen wurde, ist Freigelassener des Herrn. Ebenso ist einer, der als Freier berufen wurde, Sklave Christi. Um einen teuren Preis seid ihr erkauft worden. Macht euch nicht zu Sklaven von Menschen. Brüder und Schwestern, jeder soll vor Gott in dem Stand bleiben, in dem ihn der Ruf Gottes getroffen hat. Was aber die Unverheirateten betrifft, so habe ich kein Gebot vom Herrn. Ich gebe euch nur einen Rat als einer, den der Herr durch sein Erbarmen vertrauenswürdig gemacht hat. Ich meine, es ist gut wegen der bevorstehenden Not, ja, es ist gut für den Menschen so zu sein. Bist du an eine Frau gebunden, suche dich nicht zu lösen. Bist du ohne Frau, dann suche keine. Heiratest du aber, so sündigst du nicht, und heiratet eine Jungfrau, sündigt auch sie nicht. Freilich werden solche Leute Bedrängnis erfahren in ihrem irdischen Dasein, ich aber möchte sie euch ersparen. Denn ich sage euch, Brüder, die Zeit ist kurz. Daher soll, wer eine Frau hat, sich in Zukunft so verhalten, als habe er keine. Wer weint, als weine er nicht. Wer sich freut, als freue er sich nicht. Wer kauft, als würde er nicht Eigentümer. Wer sich die Welt zunutze macht, als nutze er sie nicht. Denn die Gestalt dieser Welt vergeht. Ich wünschte aber, ihr wäret ohne Sorgen. Der Unverheiratete sorgt sich um die Sache des Herrn, er will dem Herrn gefallen. Der Verheiratete sorgt sich um die Dinge der Welt, er will seiner Frau gefallen. So ist er geteilt. Die unverheiratete Frau aber und die Jungfrau sorgen sich um die Sache des Herrn, um heilig zu sein an Leib und Geist. Die Verheiratete sorgt sich um die Dinge der Welt, sie will ihrem Mann gefallen. Dies sage ich zu eurem Nutzen, nicht um euch eine Fessel anzulegen, vielmehr, damit ihr euch in rechter Weise und ungestört immer an den Herrn haltet. Wer sich gegenüber seiner Verlobten ungehörig zu verhalten glaubt, wenn sie herangereift ist und es so geschehen soll, der soll tun, wozu es ihn drängt, nämlich heiraten, er sündigt nicht.
Wer aber in seinem Herzen fest bleibt, weil er sich in der Gewalt hat und seinem Trieb nicht ausgeliefert ist, wer also in seinem Herzen entschlossen ist, seine Verlobte unberührt zu lassen, der handelt gut. Wer seine Verlobte heiratet, handelt also gut, doch wer sie nicht heiratet, handelt besser. Eine Frau ist gebunden, solange ihr Mann lebt. Wenn aber der Mann gestorben ist, ist sie frei zu heiraten, wen sie will. Nur geschehe es im Herrn. Glücklicher aber ist sie zu preisen, wenn sie nach meinem Rat unverheiratet bleibt. Und ich denke, dass auch ich Gottes Geist habe.

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1: Nun zur Frage des Götzenopferfleisches. Gewiss, wir alle haben Erkenntnis, doch die Erkenntnis macht aufgeblasen, die Liebe dagegen baut auf. Wenn einer meint, er sei zur Erkenntnis gelangt, hat er noch nicht so erkannt, wie man erkennen muss. Wer aber Gott liebt, der ist von ihm erkannt worden. Was nun das Essen von Götzenopferfleisch angeht, so wissen wir, dass es keine Götzen gibt in der Welt und keinen Gott außer dem einen. Und selbst wenn es im Himmel oder auf der Erde sogenannte Götter gibt, und solche Götter und Herren gibt es viele, so haben wir doch nur einen Gott, den Vater. Von ihm stammt alles und wir leben auf ihn hin. Und einer ist der Herr, Jesus Christus. Durch ihn ist alles und wir sind durch ihn. Aber nicht alle haben die Erkenntnis. Einige essen, weil sie bisher an die Götzen gewohnt waren, das Fleisch noch als Götzenopferfleisch, und so wird ihr schwaches Gewissen befleckt. Speise aber wird uns Gott nicht näher bringen. Wenn wir nicht essen, verlieren wir nichts, und wenn wir essen, gewinnen wir nichts. Doch gebt Acht, dass diese eure Freiheit nicht den Schwachen zum Anstoß wird. Wenn nämlich einer dich, der du Erkenntnis hast, im Götzentempel beim Mahl sieht, wird dann nicht sein Gewissen, da er schwach ist, verleitet, auch Götzenopferfleisch zu essen? Der Schwache geht an deiner Erkenntnis zugrunde, er, dein Bruder, für den Christus gestorben ist. Wenn ihr euch auf diese Weise gegen eure Brüder versündigt und ihr schwaches Gewissen verletzt, versündigt ihr euch gegen Christus. Wenn darum eine Speise meinem Bruder zum Anstoß wird, will ich bis in Ewigkeit kein Fleisch mehr essen, um meinem Bruder keinen Anstoß zu geben.